0: Europa- und Verteidigungspolitikerin Marie-Agnes Strack-Zimmermann ihren Hut in den Ring. Doch am Ende reichte es nicht. Strack-Zimmermann erhielt nur etwas mehr als 39% der Stimmen. Sie hatte ihre Kandidatur zuvor damit begründet, dass es in der Partei Enttäuschung über mangelnden Wettbewerb gebe. Außerdem kritisierte sie scharf die, so wörtlich, unsägliche Brandmauerdebatte und meinte damit, dass auch Kubicki die Abgrenzung zur AfD zumindest indirekt in Frage gestellt hatte. Kubicki grenzte sich aber klar von der AfD ab. Mit ihm werde es keine Zusammenarbeit mit der Partei geben, sagte er nach seiner Wahl.
1: Viele Gemeinden in Deutschland haben keine öffentlich zugängliche Ladestation für Elektroautos. Das geht aus der Antwort der Bundesregierung auf eine Anfrage der Linksfraktion hervor, aus der Nachrichtenredaktion Thorsten Lange.
2: Über die Anfrage berichtet das Redaktionsnetzwerk Deutschland. Danach sind rund 4.500 von mehr als 10.000 Gemeinden ohne Ladeinfrastruktur. Das sind 42%. Stichtag für die Zählung war der 25. Mai. Während beispielsweise Bremen, Hamburg und Nordrhein-Westfalen relativ gut ausgestattet sind, weisen Gemeinden in Rheinland-Pfalz, Thüringen und Mecklenburg-Vorpommern nur wenige Ladesäulen auf. Der linken Bundestagsabgeordnete Bartsch kritisierte, während die Anschaffung von Elektroautos subventioniert werde, hinke die öffentliche Ladeinfrastruktur hinterher.
1: Der Chef der Weltgesundheitsorganisation Tedros hat das Ebola-Gebiet im Osten des Kongo besucht. Dort sicherte Tedros den Betroffenen die Hilfe der internationalen Gemeinschaft zu. In der Hauptstadt der am schwersten von Ebola betroffenen Provinz Ituri sagte der WHO-Chef, man werde die Krise gemeinsam durchstehen. Laut afrikanischer Gesundheitsbehörde CDC gibt es inzwischen mehr als 1000 Ebola-Verdachtsfälle. 246 Menschen sind demnach bislang an der schweren Virusinfektion gestorben. Paris Saint-Germain hat das Finale der Fußball-Champions League gewonnen. Der Titelverteidiger aus Frankreich siegte gegen Englands Meister FC Arsenal aus London im Elfmeterschießen mit 4:3. Am Ende der regulären Spielzeit und der Verlängerung stand es 1:1. Kai Havertz hatte Arsenal in Führung geschossen, Dembélé gelang per Foul-Elfmeter der Ausgleich. Das Wetter in Deutschland, nachts vor allem im Westen, Schauer und teils kräftige Gewitter, sonst überwiegend trocken bei Tiefstwerten von 18 bis 7 Grad. Am Tage im Norden meist trocken, von Westen Schauer und teils unwetterartige Gewitter, Höchstwerte zwischen 19 Grad an der Nordsee bis 30 Grad im Breisgau. Es ist 2:03 Uhr.
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4: Mit einem Concerto Grosso von Pietro Antonio Locatelli wollen wir diese Stunde eröffnen. Eine Aufnahme mit dem Concerto Köln.

Das Concerto Köln war das mit dem Concerto Grosso F-Dur Opus 7 Nummer 4 von Pietro Antonio Locatelli. Kammermusik von Engelbert Humperdinck steht jetzt auf dem Programm. Sein Klavierquintett in einer Aufnahme mit dem Diogenes-Quartett und dem Pianisten Andreas Kerpal.

Klavierquintett von Engelbert Humperdinck. In einer Aufnahme von 2007 mit dem Pianisten Andreas Kirpal sowie Stefan und Gundula Kirpal an der Violine, Stefanie Kraus Viola und Steffen Ristau Violoncello. 3:10 ist es, Sie hören das ARD-Nachtkonzert. Weiter geht es mit der Kantate »Sanftes Brausen, süßes Sausen« von Johann Friedrich Fasch. Der Bassist Klaus Mertens zusammen mit der Akademia Daniel, die Leitung hat Chalef Adel.

Klaus Mertens sang die Kantate »Sanftes Brausen, süßes Sausen« von Johann Friedrich Fasch. Begleitet von der Academia Daniel unter Leitung von Chalef Adel. Die folgende Cellosonate in A-Moll stammt von Alexander von Zemlinsky. Hier eine Einspielung mit Johannes Moser, Violoncello und Paul Revinius, Klavier.

Alexander von Zemlinskis Sonate für Violoncello und Klavier A-Moll, interpretiert von Johannes Moser und Paul Revinius. Mit Joseph Haydns Sinfonie Nummer 69 wollen wir diese Stunde beenden. Die Academy of Ancient Music spielt unter Leitung von Christopher Hawkwood.

Die Sinfonie C-Dur, Hoboken 1, Nummer 69 von Joseph Haydn. Mit der Academy of Ancient Music unter Leitung von Christopher Hogwood. Das Orpheus Chamber Orchestra begleitet uns nun noch bis zu den Nachrichten mit einem deutschen Tanz von Wolfgang Amadeus Mozart.

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1: Um 4 Uhr mit Olaf Knapp. Bundesforschungsministerin Bär sieht offenbar keine Chance mehr für eine baldige Erhöhung des BAföG. Dass zum Oktober zunächst das Wohngeld für Studenten steigt, galt in der Koalition eigentlich als abgemacht. Jetzt verkündet die Ministerin in einem Interview die Kehrtwende, berichtet aus der Nachrichtenredaktion Stefanie Meyer-Nägele.
2: Bundesforschungsministerin Bär sagte der Funke Mediengruppe, sie habe gehört, dass die Reform von den Regierungsfraktionen nicht mehr unterstützt werde. Die CSU-Politikerin äußerte Verständnis für das Mögliche aus und verwies auf Kürzungen bei Pflegebedürftigen und dem Kindergeld. Da könne man nicht an anderer Stelle gleichzeitig höhere Leistungen versprechen. Es sei kein Drama, wenn Studierende neben dem Studium jobbten und wichtige Erfahrungen fürs Leben und den Beruf sammelten, sagte Bär.
1: Die FDP setzt heute in Berlin ihren Bundesparteitag fort. Die Delegierten diskutieren über die inhaltliche Ausrichtung ihrer Partei. Aus der Nachrichtenredaktion Johannes Zuber.
3: Grundlage dafür ist ein Leitantrag des Bundesvorstands. Darin werden umfassende Reformen gefordert, vor allem für die Wirtschaft. So soll Bürokratie abgebaut werden, Subventionen sollen radikal gekürzt werden und es soll ein neues Steuersystem geben. Außerdem will die FDP eine kapitalgedeckte Aktienrente einführen, den Renteneintritt flexibler gestalten und zur Atomkraft zurückkehren. Mit diesem Programm will die Partei wieder genug Stimmen erhalten, um in ein Parlament einzuziehen. Das war ihr zuletzt vor 3 Jahren gelungen. Bei der Bundestagswahl vor gut einem Jahr und bei mehreren Landtagswahlen scheiterte die FDP an der 5%-Hürde.
1: Die Internationale Atomenergiebehörde verlangt Zugang zum ukrainischen Kernkraftwerk Saporischschja. Wie die IAEA mitteilte, wurde sie über einen Drohnenangriff auf die Turbinenhalle informiert. Es soll ein Loch in der Wand der Halle sein. Generaldirektor Grossi zeigte sich besorgt. Angriffe auf Atomanlagen seien wie ein Spiel mit dem Feuer. Russland behauptet, die Drohne sei vom ukrainischen Militär abgefeuert worden. Die ukrainische Armee weist das als Propaganda zurück. In Hamburg entscheiden die Bürger heute über eine Olympia-Bewerbung der Stadt. Die Wahllokale sind ab 8 Uhr geöffnet. Mehr als 40% der Berechtigten haben ihre Stimme aber bereits per Brief abgegeben. Damit das Referendum Erfolg hat, muss eine Mehrheit mit Ja stimmen und mindestens 1/5 der Wahlberechtigten muss für Olympia sein. Das Wetter in Deutschland. Am Tage im Norden meist trocken, von Westen Schauer und teils unwetterartige Gewitter. Höchstwerte zwischen 19 Grad an der Nordsee bis 30 Grad im Breisgau. Am Montag dann gebietsweise Schauer oder Gewitter bei 18 bis maximal 26 Grad. Es ist 4.03 Uhr.
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4: Herzlich willkommen zum dritten Teil dieses Nachtkonzerts, das mit Musik von Jean-Marie Leclerc, dem Älteren, beginnt. Sein Violinkonzert G-Moll, jetzt in einer Einspielung mit Chuchan Cyrano-Sion und der Hofkapelle München. Die Leitung hat Rüdiger Lotter.

Shushan Cyranocian war die Solistin im Violinkonzert G-Moll von Jean-Marie Leclerc dem Älteren. Rüdiger Lotter dirigierte die Hofkapelle München. 20 Minuten nach vier ist es. Musik von Johann Sebastian Bach begleitet uns nun hier in diesem ARD-Nachtkonzert. Marie Pariah spielt die französische Suite Nummer 4, Bachwerkeverzeichnis 815.

Die französische Suite Nummer 4, Es-Dur, Werkeverzeichnis 815 von Johann Sebastian Bach, in einer Einspielung von 2013 mit Murray Pariah. Wir kommen in unserem Nachtkonzert nun zu Karl Maria von Weber und seinem Klarinettenkonzert Nummer 1 F-Moll. Hier sind Sharon Kahm und das Gewandhausorchester Leipzig, dirigiert von Kurt Masur.

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1: Um 5 Uhr mit Olaf Knapp. Bundesforschungsministerin Baer sieht offenbar keine Chance mehr für eine baldige Erhöhung des BAföG. Dass zum Oktober zunächst das Wohngeld für Studenten steigt, galt in der Koalition eigentlich als abgemacht. Jetzt verkündet die Ministerin in einem Interview die Kehrtwende, berichtet aus der Nachrichtenredaktion Stefanie Meyer-Nägele.
2: Bundesforschungsministerin Baer sagte der Funke Mediengruppe, sie habe gehört, dass die Reform von den Regierungsfraktionen nicht mehr unterstützt werde. Die CSU-Politikerin äußerte Verständnis für das Mögliche aus und verwies auf Kürzungen bei Pflegebedürftigen und dem Kindergeld. Da könne man nicht an anderer Stelle gleichzeitig höhere Leistungen versprechen. Es sei kein Drama, wenn Studierende neben dem Studium jobbten und wichtige Erfahrungen fürs Leben und den Beruf sammelten, sagte Baer.
1: Die FDP setzt heute in Berlin ihren Bundesparteitag fort. Die Delegierten diskutieren über die inhaltliche Ausrichtung ihrer Partei. Aus der Nachrichtenredaktion Johannes Zuber.
3: Grundlage dafür ist ein Leitantrag des Bundesvorstands. Darin werden umfassende Reformen gefordert, vor allem für die Wirtschaft. So soll Bürokratie abgebaut werden, Subventionen sollen radikal gekürzt werden und es soll ein neues Steuersystem geben. Außerdem will die FDP eine kapitalgedeckte Aktienrente einführen, den Renteneintritt flexibler gestalten und zur Atomkraft zurückkehren. Mit diesem Programm will die Partei wieder genug Stimmen erhalten, um in ein Parlament einzuziehen. Das war ihr zuletzt vor 3 Jahren gelungen. Bei der Bundestagswahl vor gut einem Jahr und bei mehreren Landtagswahlen scheiterte die FDP an der 5%-Hürde.
1: Die Internationale Atomenergiebehörde verlangt Zugang zum ukrainischen Kernkraftwerk Saporischschja. Wie die IAEA mitteilte, wurde sie über einen Drohnenangriff auf die Turbinenhalle informiert. Es soll ein Loch in der Wand der Halle geben. Generaldirektor Grossi zeigte sich besorgt. Angriffe auf Atomanlagen seien wie ein Spiel mit dem Feuer. Russland behauptet, die Drohne sei vom ukrainischen Militär abgefeuert worden. Die ukrainische Armee weist das als Propaganda zurück. In Hamburg entscheiden die Bürger heute über eine Olympia-Bewerbung der Stadt. Die Wahllokale sind ab 8 Uhr geöffnet. Mehr als 40% der Berechtigten haben ihre Stimme aber bereits per Brief abgegeben. Damit das Referendum Erfolg hat, muss eine Mehrheit mit Ja stimmen und mindestens 1/5 der Wahlberechtigten muss für Olympia sein. Das waren die Nachrichten. Das Wetter in Deutschland. Am Tage im Norden meist trocken, von Westen her Schauer und teils unwetterartige Gewitter, Höchstwerte 19 Grad an der Nordsee bis 30 Grad im Breisgau. Am Montag dann gebietsweise Schauer oder Gewitter bei 18 bis maximal 26 Grad. Es ist 5:03 Uhr.
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3: 6 Uhr, die Nachrichten des Bayerischen Rundfunks mit Kia Arnzen. BAföG-Erhöhung kommt wohl doch nicht. FDP-Parteitag diskutiert über Bürokratieabbau. Paris gewinnt die Fußball-Champions League im Elfmeterschießen. Das Wetter zunächst schwül, warm, später Regen und Gewitter. Berlin. Wer ein Universitätsstudium absolviert oder eines beginnen will, kann nicht mit mehr Geld nach dem Ausbildungsförderungsgesetz rechnen. Bundesforschungsministerin Baer, CSU, hat der Funke Mediengruppe gesagt, in den Regierungsfraktionen von Union und SPD gebe es dafür keine Unterstützung mehr. Eigentlich war eine BAföG-Erhöhung schon fürs kommende Wintersemester geplant. In dem Interview sagte Baer, angesichts von Kürzungen im Pflegebereich und beim Elterngeld sei eine großzügigere Unterstützung bedürftiger Studenten und Studentinnen nicht vermittelbar. Diese seien sowieso in einer privilegierten Lage. Schließlich gäbe es in Deutschland keine Studiengebühren. Und es schade auch nicht, nebenher zu jobben. Das habe sie selbst neben ihrem Studium getan, so Baer. Berlin. Die FDP startet am Vormittag in die zweite Runde ihres Bundesparteitags. Auf der Tagesordnung steht ein Leitantrag des Vorstands. Darin wird gefordert, Bürokratie und Regulierung abzubauen, Subventionen zu kürzen und die Schuldenbremse wieder einzuhalten. Gestern hatten die Delegierten den bisherigen Vizechef Wolfgang Kubicki zum neuen Bundesvorsitzenden gewählt. In einer überraschenden Kampfabstimmung gegen die Europapolitikerin Marie-Agnes Strack-Zimmermann holte er 60%. Als neuen Generalsekretär wählte der Parteitag Martin Hagen, den früheren Landeschef der Bayern-FDP. Berlin. In Deutschland fehlen nach Angaben des Deutschen Richterbunds 2000 Strafverfolger. Verbandsgeschäftsführer Sven Rebehn sagte der Bild am Sonntag, in fast allen Bundesländern müssten 3 Ermittler die Arbeit für 4 machen. Strafverfahren dauerten immer länger und kleinere Fälle würden häufig eingestellt. Rebehn forderte die Regierungen von Bund und Ländern auf, sich auf die angekündigte Personaloffensive zu einigen. Bundesjustizministerin Hubig hatte neue Stellen versprochen. Die Länder kritisieren aber, dass der Bund die Stellen nicht dauerhaft finanzieren will. Wien. Die internationale Atomenergiebehörde verlangt Zugang zum ukrainischen Kernkraftwerk Saporischschja. Wie die IAEA auf der Plattform X mitteilte, wurde sie über einen Drohnenangriff auf die Turbinenhalle informiert. Es soll ein Loch in der Wand der Halle sein. Generaldirektor Grossi zeigte sich besorgt. Angriffe auf Atomanlagen seien wie ein Spiel mit dem Feuer. Nach IAEA-Angaben war es die erste Drohnenattacke innerhalb des Kraftwerksgeländes seit mehr als 2 Jahren. Russland behauptete, die Drohne sei vom ukrainischen Militär gesteuert worden. Das wies die ukrainische Armee zurück und sprach von einem Propagandatrick der Russen. Zum Fußball. Paris Saint-Germain hat das Finale der Champions League gegen den FC Arsenal gewonnen und damit seinen Titel verteidigt. Die Franzosen setzten sich im Stadion von Budapest im Elfmeterschießen mit 4:3 durch. Zuvor hatte es 1:1 gestanden. Bei den Siegesfeiern in Frankreich kam es auch zu Ausschreitungen. Laut Innenministerium wurden landesweit mehr als 400 Menschen festgenommen. Noch zum Basketball. Zum Auftakt der Playoff-Halbfinalserie hat der FC Bayern das erste Duell gegen die Baskets aus Bonn mit 83:78 gewonnen. Bamberg unterlag Alba Berlin mit 105:86. Das Wetter in Bayern. Im Süden ist es heute Vormittag noch oft sonnig, sonst wechseln sich Sonne und Wolken ab. Später kommen schauerartige, teils kräftige Regenfälle, vereinzelt heftige Gewitter, zum Teil mit Hagel und Sturmböen. Es ist dabei schwülwarm bei 22 bis 29 Grad. Kommende Nacht Tiefstwerte 15 bis 11 Grad. Auch in den kommenden Tagen bleibt es wechselhaft, mit Schauern und einzelnen Gewittern und nicht mehr so warm. Das waren die Nachrichten, es ist 6.04 Uhr. Die Verkehrsmeldungen, die A3 Nürnberg Richtung Passau ist zwischen Neumarkt Ost und Fellburg wegen Löscharbeiten nach einem LKW-Brand gesperrt. Die A9 München Richtung Nürnberg ist in Höhe Rastplatz Astermoos nach einem Unfall gesperrt. Und A9 Nürnberg Richtung München zwischen Allersberg und Hilpoltstein, Sperre nach einem Unfall. Sie werden über die U52 umgeleitet. Im Moment 2 Kilometer Stau. Soweit die Verkehrsübersicht.
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1: 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In der Sendereihe Positionen hören Sie die Vereinigung Evangelischer Freikirchen. Es spricht Ruth Andrea Möller von der Evangelisch-Freikirchlichen Gemeinde in München.
2: Ich war vor kurzem in Trier. Ich interessiere mich schon sehr für Geschichte und Trier stand schon lange auf der Liste der Städte, die ich unbedingt einmal besuchen wollte. Und Trier hat ja, wie viele von Ihnen wahrscheinlich wissen, eine Geschichte, die bis in das Römische Reich zurückreicht. Kaiser Konstantin machte Trier 306 zur Hauptstadt des Weströmischen Reiches und residierte dort für etwa 10 Jahre. Berühmt ist das Stadttor, die Porta Nigra, die heute auch zum Weltkulturerbe gehört. Und außerdem steht in Trier die älteste Bischofskirche Deutschlands, der Hohe Dom St. Peter. Was ich nicht wusste, als wir ankamen, in dieser Woche fand die Heilige Rockwoche statt. Ich bin nicht katholisch und hatte ehrlich gesagt auch keine große Ahnung von der Geschichte dieses Doms und den Schätzen, die dort aufbewahrt werden. Auf dem Domplatz war jedenfalls einiges los. Verschiedene Aktionen der katholischen Kirche, Konzerte, viele Besucher, Ordensleute aus aller Welt und auch viele junge Menschen. Und ich dachte, und man möge es mir verzeihen, als ich die Fahnen und Schilder mit der Aufschrift Heilige Rockwoche sah, wie cool ist das denn? Die katholische Kirche feiert offenbar ein Rockfestival, ein Musikfestival mit zeitgenössischer Rockmusik. Naja, ich lag völlig daneben. Begriffen habe ich das aber erst, als ich die Kathedrale dann schließlich besichtigte. Dort wird nämlich das Gewand aufbewahrt, das Jesus am Tag seiner Kreuzigung getragen haben soll, um das die römischen Soldaten das Los warfen. Das ist der heilige Rock. Der Überlieferung nach hat Helena, die Mutter Kaiser Konstantins, dieses Gewand auf einer Pilgerreise in Jerusalem erstanden und mit nach Trier gebracht. Und dort soll sie es der frühen christlichen Kirche geschenkt haben. Und ausgerechnet in der Woche, in der wir in Trier waren, war diese Kapelle geöffnet, in der der Schrein mit dem heiligen Rock aufbewahrt wird. Man konnte den Schrein also sehen, die Glasvitrine berühren und diesem heiligen Rock ganz nahe kommen.

Atmosphäre. Es war sehr ruhig dort. Ganz unspektakulär und doch ein Ort, der irgendwie von Frieden durchdrungen war. Und da war eine spürbare Liebe, die die Menschen in ihrem stillen Gebet Gott entgegenbrachten. Ein Ort des Glaubens. Ich berührte diese Glasvitrine, dachte an das Gewand und dann an Jesus. Und ganz plötzlich überkam ich diese Ehrfurcht, ein ganz starkes Bewusstsein dafür, in diesem Raum ist Gott gegenwärtig. In diesem Moment bewegt er die Herzen der Menschen und auch meines. Heilige Orte. Nun ist Gott natürlich immer da. Selbst an Orten, wo wir das nicht erwarten würden. Jeder kann zu einem heiligen Ort werden. Nämlich in den Momenten, in denen wir unserer Seele erlauben, ein Resonanzraum für die Liebe Gottes zu werden. Wenn wir still werden, uns Gott hinhalten und vor ihm verweilen, so wie in diesem alten Kirchenlied von Gerhard Terstegen. Vielleicht lassen Sie sich von der Musik mittragen vor Gottes Gegenwart.

Heilige Orte gibt es viele, nicht nur Kirchen. Auch die Natur selbst, die Schöpfung, ist ein Ort, wo viele Menschen solche heiligen Momente erleben. Momente, in denen sie Gottes Nähe und Liebe spüren und seine Zuwendung erfahren. Dann, wenn die Schönheit der Schöpfung unsere volle Aufmerksamkeit gewinnt und unser Blick sich nach oben richtet. Ich weiß noch gut, als Kind war ich einmal im Winter abends unterwegs. Es war dunkel. Ich war auf dem Weg nach Hause. Es war wirklich stockfinster. Eiskalt, aber eine außergewöhnlich klare Sternennacht. Ich musste eine Weile stehen bleiben. Unter diesem unendlichen, herrlichen Himmel. So, als würde man direkt in die Ewigkeit schauen. Vor dem tiefschwarzen Hintergrund spannte sich das Band der Milchstraße, funkelnde Sterne wie Millionen glitzernde Diamanten. Ich kannte ein paar der Sternbilder und Planeten und ich war mittendrin, Teil dieser Schönheit, in dieser Unendlichkeit, die ein Ausdruck der Herrlichkeit Gottes war. Und ich wurde überwältigt, überwältigt von einem tiefen Gefühl des Glücks. So, dass mir die Tränen kamen. Einfach weil Gott gegenwärtig war. Für andere ist es vielleicht ein Sonnenuntergang am Meer. Oder, wie bei dem Beter des 121. Psalms, die Berge. Dieser Beter war auf einer Pilgerreise. Und in den Bergen, mit dem Blick auf die Berge, wurde ihm der Weg, den er

ging zu einem heiligen Ort, einen Raum der Gegenwart Gottes. Er wusste, er geht nicht allein. Und so konnte er sagen oder vielmehr singen, ich hebe meine Augen auf zu den Bergen. Woher kommt meine Hilfe? Meine Hilfe kommt vom Herrn, der Himmel und Erde gemacht hat. Heilige Momente, heilige Orte. Wir kommen gerade von Pfingsten, diesem Fest, an dem die Jüngerinnen und Jünger den Heiligen Geist empfangen haben. Dieses Wunder, dass Gott durch seinen Heiligen Geist in uns Wohnung nimmt. Wir selbst werden zu einem Tempel, zu einem Ort der Gegenwart Gottes. Der heilige Ort ist in uns. Und heilige Momente entstehen in der Stille, im Gebet, in der Achtsamkeit. Gott ist auch jetzt da, wo sie gerade sind, und ihnen ganz nah. Gott ist auch jetzt da, wo sie gerade sind, und ihnen ganz nah. Und es lohnt sich, innezuhalten, sich zu sammeln, zu beten, zu meditieren, aber auch ganz ohne fromme oder heilige Gefühle. Dieses Wort bleibt wahr, Gott ist gegenwärtig.

Gott ist gegenwärtig, auch dann, wenn Sie gerade an scheinbar unheiligen Orten sind. Vielleicht im Krankenbett oder in der Begegnung mit Armut und Not, Krieg und Tod. Auch in unserer Verzweiflung, auch in unserer Ratlosigkeit. Gott ist gegenwärtig. Unser Herz kann ein heiliger Ort werden, wenn wir uns Gott öffnen, egal wo wir sind. Und manchmal sind es Worte aus der Bibel, die plötzlich unseren inneren Herzensraum aufschließen und uns eintreten lassen in Gottes Gegenwart. Und deshalb möchte ich Sie heute noch segnen mit diesen Worten aus Psalm 121, dessen Anfang Sie schon kennen. Ich schaue hoch zu den Bergen. Woher kommt Hilfe für mich? Hilfe für mich, die kommt vom Herrn. Er hat Himmel und Erde gemacht. Er lässt deinen Fuß nicht straucheln. Der über dich wacht, schläft nicht. Sieh doch, der über Israel wacht, der schläft und schlummert nicht. Der Herr wacht über dich, der Herr ist dein Schutz. Er spendet Schatten an deiner Seite. Am Tag wird dir die Sonne nicht schaden und der Mond nicht in der Nacht. Der Herr behütet dich vor allem Übel. Er wacht gewiss über dein Leben. Der Herr behütet dein Gehen und Kommen von heute an bis in alle Zukunft. Amen.

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1: Sie hörten eine Sendung der Vereinigung Evangelischer Freikirchen. 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
3: 7 Uhr, die Nachrichten des Bayerischen Rundfunks mit Kia Arnzen. BAföG-Reform, Bär bremst die Erwartungen. Iran-Krieg, US-Militär feuert auf Frachter. Champions League, Pariser Fußballer verteidigen ihren Titel. Das Wetter zunächst schwülwarm, später Schauer und Gewitter. Berlin. Studierende in Deutschland müssen sich darauf einstellen, dass sie auf absehbare Zeit kein höheres BAföG erhalten. Forschungsministerin Bär sagte der Funke Mediengruppe, die Reform werde wohl von den Regierungsfraktionen nicht mehr unterstützt. Noch Ende April hatte es aus dem Ministerium der CSU-Politikerin geheißen, man gehe bei der Modernisierung des BAföG nun regulär in das Gesetzgebungsverfahren. Im Koalitionsvertrag hatten sich Union und SPD darauf verständigt, in einem ersten Schritt die Wohnkostenpauschale im BAföG auf 440 Euro anzuheben. Forschungsministerin Bär verwies nun auf die anstehenden Einsparungen bei Pflegebedürftigen und beim Elterngeld. Da könne man nicht an anderer Stelle große zusätzliche Leistungen versprechen. Dubai. Die US-Streitkräfte haben im Golf von Oman vor der Straße von Hormuz ein Frachtschiff angegriffen. Nach US-Angaben hatte es versucht, die Blockade zu durchbrechen und einen iranischen Hafen anzulaufen. Die Besatzung habe mehr als 20 Warnungen missachtet. Daraufhin habe man eine Rakete in den Maschinenraum des Schiffes abgefeuert. Die Meerenge zwischen dem Persischen Golf und dem Arabischen Meer ist seit Beginn des Krieges mit dem Iran weitgehend gesperrt. Das hat den Transport von Rohöl und Flüssiggas zum Erliegen gebracht, was weltweit die Preise in die Höhe getrieben hat. Bunia. Der Chef der Weltgesundheitsorganisation Tedros hat das Ebola-Gebiet im Osten des Kongo besucht. In der besonders betroffenen Provinz Ituri sicherte er den Menschen internationale Unterstützung zu. Bei einer Pressekonferenz sagte der WHO-Chef übersetzt, wir sind hier, wir stehen euch bei und wir werden das gemeinsam durchstehen. In den vergangenen 2 Wochen sind in der Demokratischen Republik Kongo und im Nachbarland Uganda mehr als 1000 Ebola-Verdachtsfälle registriert worden. Fast 250 Menschen sind an der Viruserkrankung gestorben. Die WHO befürchtet, dass das tatsächliche Ausmaß noch größer ist, da es in den betroffenen Regionen nicht genügend Laborkapazitäten gibt. Herzogenaurach. Am Stammsitz der Schaeffler AG in Mittelfranken werden heute Vormittag die Bundessieger im Wettbewerb Jugend forscht ausgezeichnet. In den vergangenen Tagen hatten dort 159 junge Talente ihre Projekte in Mathematik, Informatik, Naturwissenschaften und Technik präsentiert. Dazu zählt Deborah Tanaraku aus Gerolstein, die eine Innovation im Fachgebiet Chemie ausgearbeitet hat. Dabei geht es darum, Diabetespatienten Insulin nicht mehr zu spritzen, sondern in Tablettenform zu verabreichen. Leon Kohr aus Windelsbach wiederum hat einen kleinen Windkanal entwickelt, in dem sich der Flügelschlag von Käfern und Schmetterlingen analysieren lässt. Zur Preisverleihung werden zahlreiche Spitzenpolitiker erwartet. Zum Fußball. Paris Saint-Germain hat am Abend die Champions League gewonnen und damit seinen Titel verteidigt. Im Endspiel in Budapest traf zwar zunächst der deutsche Nationalspieler Kai Havertz für den FC Arsenal, in der zweiten Hälfte glich Weltfußballer Ousmane Dembélé dann aber per Elfmeter aus. Nach einer torlosen Verlängerung setzten sich die Franzosen im Elfmeterschießen mit 4:3 durch. In Paris feierten laut Polizei etwa 20.000 Menschen den Sieg von PSG. Allerdings kam es auch zu Ausschreitungen. Landesweit wurden laut Innenministerium mehr als 400 Menschen festgenommen. Das Wetter in Bayern. Im Süden ist es heute Vormittag noch oft sonnig, sonst wechseln sich Sonne und Wolken ab. Später kommen schauerartige, teils kräftige Regenfälle, vereinzelt heftige Gewitter, zum Teil mit Hagel und Sturmböen. Es ist dabei schwülwarm bei 22 bis 29 Grad. Kommende Nacht Tiefstwerte 15 bis 11 Grad. Auch in den kommenden Tagen bleibt es wechselhaft mit Schauern und einzelnen Gewittern und nicht mehr so warm. Das waren die Nachrichten, es ist 7:04 Uhr. Die Verkehrsmeldungen. Die A3 Nürnberg Richtung Passau ist zwischen Neumarkt Ost und Velburg wegen Löscharbeiten nach einem LKW-Brand gesperrt. Und A9 Nürnberg Richtung München zwischen Allersberg und Hilpoltstein Sperre nach einem Unfall. Sie werden über die U52 umgeleitet. Im Moment 4 Kilometer Stau. Soweit unsere Übersicht.
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4: Mit Friederike Wede heute. Pfingstferien in Bayern, endlich Urlaub, Rückzug vom Alltag, von der Arbeit, von den ganzen negativen Nachrichten, die täglich auf uns einprasseln, die Seele baumeln lassen. Tja, gar nicht so leicht, wenn es drauf ankommt, weil man für die Erholung vielleicht auch wieder nur ein paar Tage Zeit hat.
5: Ich würde sagen, ein ganz wesentlicher Faktor ist unverzweckte Zeit. Also Paradiese sind eigentlich genau das, wo man keine To-Do-Listen abarbeiten muss.
4: Die Theologin und Philosophin Katharina Zehming war das. Sie hören sie etwas später hier bei uns auf Bayern 2. Außerdem fragen wir, wo bitte geht's zum Paradies? Und dann gibt's noch eine Anleitung für ein geistreiches Leben.
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4: Aber bevor wir damit starten, erstmal aufwachen, durchatmen, einmal in den Himmel schauen und den Tag begrüßen. Das hat wohl keiner so schön gemacht wie er, Cat Stevens.

0: Morning has broken hier auf Bayern 2 an diesem Sonntag mitten in den Pfingstferien. Ja, Pfingsten liegt gerade hinter uns. Da wurde ja mal wieder viel über den Geist geredet, respektive den Heiligen Geist natürlich. In der Kunst kommt der manchmal als Taube vor oder wie in der biblischen Erzählung der Apostelgeschichte als Flamme. Alles Symbole, die entstanden sind, weil das Phänomen Geist eben nicht leicht zu fassen und zu begreifen ist, so dass man es irgendwie verkörpern musste. Die Heilig-Geist-Kirche am Münchner Viktualienmarkt ist ein Ort, an dem man vielen solcher Verkörperungen begegnen kann. Christina Dümer war mal für uns vor Ort.
1: Ja, wir sind heute zufällig in München. Wir waren am Viktualienmarkt und die Kirche ist hier gleich um die Ecke. Und haben gesagt, da schauen wir einfach mal rein. Ja. Weil mich fasziniert das immer eben, diese Wahnsinnsmalereien und das Stuck und alles.
2: Wer dem Trubel des Viktualienmarkts entkommen will, findet in der Heilig-Geist-Kirche in München offene Türen. Ein Ort der Ruhe und Besinnung, auch für diese beiden Touristen aus Passau. Neben uns steht Mesner und Theologe Andreas Geisenhofer. Heilig Geist, erklärt er uns, lag im Mittelalter außerhalb der Stadtgrenze Münchens und war als Spital ein Ort der Nächstenliebe. Spitäler lagen oft an einem Bach oder Fluss, um die Versorgung zu erleichtern. Ein Spital war übrigens nicht nur ein Krankenhaus, sondern viel mehr.
3: Spital war eigentlich vielfältiger, als wir uns das heute vorstellen. Also die waren ursprünglich für Pilger zuständig, die mittellos waren, die Übernachtung brauchten, die Essen brauchten. Und mit dieser Heilig-Geist-Spitalgründung war eben alles verbunden, was sozial schwache oder hilfsbedürftige Menschen betraf. Also Arme, Kranke, Findelkinder, Waisen, psychisch Kranke. Es gab dann auch eine Hebammenschule, es war ein eigener Wirtschaftsbetrieb, weil eben diese Hunderte von kranken Armen versorgt werden mussten.
2: Geführt wurde das Spital, das zwischen 300 und 400 oft hilfsbedürftige Personen versorgte, von den Heilig-Geist-Brüdern.
3: Und es war in dieser Zeit eben ganz klar, dass man ganzheitlich, würde man heute sagen, auf den Menschen geblickt hat. Also das Geistliche, die Sorge um das Geistliche war genauso wichtig wie medizinische Versorgung, Versorgung mit dem Notwendigsten, mit Lebensmitteln etc.
2: Die Heilig-Geist-Kirche ist also seit Jahrhunderten ein Ort, an dem es um das geistige Wohl geht. Auch heute noch suchen Menschen dort im Gebet Ruhe und Kraft. Vor der Heilig-Geist-Kirche, also am Viktualienmarkt, dort wo sich heute an einem sonnigen Tag tausende Menschen tummeln, Kaffee trinken, einkaufen, sich unterhalten oder einfach die schöne Stimmung genießen, standen unterschiedliche Gebäude.
3: Das war alles Spitalgelände, also es gab für alles ein eigenes Gebäude, quasi vor der Kirche, einen sogenannten Weiberbau, wo Frauen versorgt wurden, daneben ein Männerbau, ein eigenes Gebäude für Findelkinder und eben ein riesiger Wirtschaftsbereich, der dazu gehört hat, Mühlen, Bäckereien, Handwerker, wie eine Stadt in der Stadt eigentlich.
2: Hier in und um die Heilig-Geist-Kirche wehte also die Kraft der Nächstenliebe, der Fürsorge und der Verständigung. Hier wehte also auch die Kraft des Heiligen Geistes. Auch kunstgeschichtlich kann man diese Stärke spüren. Die Gemälde des gebürtigen niederländischen Maler Peter Jakob Horemans zeigen die sieben Gaben des Heiligen Geistes. Weisheit, Verstand, Rat, Stärke, Wissenschaft, Frömmigkeit und Gottesfurcht, dargestellt als Allegorien.
3: Das ist ein fester Kanon, der aus der Bibel selbst herauskommt. Es werden in einer Jesaja-Stelle diese sieben Gaben des Heiligen Geistes eben aufgezählt. Und es hat sich in der Kunstgeschichte, in der christlichen Kunst eben zu diesem festen Kanon der sieben Gaben entwickelt. Sieben, weil das ja eine heilige Zahl, eine Zahl der Vollkommenheit ist.
2: Auffällig ist, im Zentrum der Bilder stehen Frauen, anmutig und selbstbewusst. Denn in der Kunstgeschichte war es lange so, dass man solche abstrakten Begriffe wie Frömmigkeit, Wissenschaft, Rat, Stärke mit Frauengestalten personifizierte.
3: Und diese Anmut der Frauen, dieses Edle, was sie verkörpern, ist auch gleichzeitig die Anmut letztlich des Heiligen Geistes, das Edle der Gabe, die von Gott selbst kommt.
4: Wir stehen jetzt vor einem Bild, der Geist der Weisheit, auch hier wieder die Frau anmutig. Und sehr aufrecht in der Mitte.
3: Die ganze Haltung dieser Frau, dieses Selbstbewusste, glaube ich, entspringt eben dieser Zeit der beginnenden Aufklärung. Wir finden ja dieses Motiv eigentlich sehr, sehr ähnlich wieder in vielen Figuren, zum Beispiel in der Freiheitsstatue in New York. Eine Frau, die mit dieser Fackel der Aufklärung dasteht, mit einem Buch, das für die Weisheit steht, eventuell auch für die Allmacht Gottes, die so ein bisschen entrückt ist der den althergebrachten Regeln der kirchlichen Frömmigkeit, sage ich jetzt mal. Also ein rein kirchlicher Maler hätte das bestimmt ganz anders dargestellt.
2: Im Zentrum der Gemälde in der Heiliggeistkirche ist immer auch eine Taube zu sehen. Ab dem 17. Jahrhundert haben, so Thomas Schindler, Kurator am Bayerischen Nationalmuseum, besonders die Jesuiten diese bildliche Symbole verbreitet, auch um die Menschen nach der Reformation an die katholische Kirche zu binden.
5: Die Taube spielt im Kirchenraum spätestens seit der Barockzeit, also spätestens seit dem frühen 17. Jahrhundert, eine sehr große Rolle. Barock ist ja eine Zeit der Gegenreformation, ist eine Zeit, in der durch Veranschaulichung den Menschen die christliche Botschaft noch deutlicher vor Augen geführt werden sollte. Insofern gibt es in vielen Kirchen eben auch die Heiliggeistlöcher. Das heißt, im Kirchendach sozusagen, in der Kirchendecke ist ein Loch, durch das eine Taube heruntergelassen wird in der Pfingstzeit, um die in der Apostelgeschichte dargelegte Begebenheit, dass der Heilige Geist eben den Aposteln erschien, den einzelnen Kirchgängern nochmal nacherlebbar zu gestalten.
2: Die Heiliggeistkirche am Münchner Viktualienmarkt, Jahrhunderte ein Ort der Nächstenliebe, ein Ort voll mit Symbolen des Heiligen Geistes, ein Ort, an dem man Kraft und Ruhe schöpfen kann. Ein stiller Gegenpol zum geschäftigen Markt vor der Tür.
6: Ja, also ich schaue mir eigentlich schon verschiedene Sachen an. Vor allem den Altar da vorne, der ist auch sehr interessant für mich. Und setze mich dann auch ab und zu hin und genieße die Stille.
0: Sieh an, sieh an, der Heilige Geist ist manchmal eine Frau. Christina Dümmer war in der Münchner Heiliggeistkirche unterwegs. Gleich geht's im Gespräch mit dem Jesuitenpater Karl Kern um noch mehr geistreiche Dinge nach Robert Forster.

0: Bayern 2 am Sonntagmorgen. Wir sind verschiedenen Aspekten des Geistes auf der Spur. Und dazu gehört natürlich auch die Frage, wie führt man eigentlich ein geistreiches Leben? Darüber habe ich vor der Sendung mit einem gesprochen, der sich sozusagen als Geistexperte, nämlich als Ordensgeistlicher, damit auskennt. Jesuitenpater Karl Kern aus München. Und von ihm wollte ich zunächst mal wissen, wie hängen überhaupt Geist und Körper zusammen?
1: Geist, von der indogermanischen Wortwurzel her, heißt eigentlich außer sich, über sich hinaus sein. Und das ist was rein Geistiges, aber auch alles Geistige ist immer Kommunikation, Dialog, Beziehung. Und von daher, wenn der Mensch über sich hinausgeht und für andere da ist, wirkt er aus dem Geist.
0: Aber was ist denn dieser Geist über den reinen Intellekt hinaus, über das Kognitive hinaus? Da ist ja noch ein Mehr dran.
1: In der Tat. Normalerweise verstehen wir ja als Geist den Intellekt, den reinen Verstand. Und da ist die klassische philosophische Formulierung, der Geist gleicht sich einem Objekt an, begreift es und macht es sich nutzbar. Das ist die ganze Siegesstraße der modernen Naturwissenschaft. Aber das ist nur eine Dimension von Geist. Und die Frage ist, erfasst diese Art des Zugriffs die ganze Wirklichkeit? Der Mensch ist ein Wesen aus Leib und Seele mit körperlich-geistigen Erfahrungen, mit Kontakt zu anderen, mit Verwundungen und schönen Erfahrungen. Und ein Mensch nimmt wahr. Er nimmt die Wirklichkeit wahr. Nun, die letzte Wirklichkeit, die Wahrheit, wenn Sie so wollen, ist letztlich nie begreifbar. Deshalb muss der Mensch über sich hinausgehen. Der Mensch ist nicht nur Verstand, Intellekt, sondern ein wahrnehmendes Wesen, Vernunft. Und jedes Lebendige, das fängt bei den Pflanzen an, sucht immer Kontakt zur Außenwelt, ist in Kommunikation. Und erst das ist der ganze Mensch. Und der Mensch ist ja ein Wesen, das immer über sich hinausstrebt, das aus sich herausgehen muss, um zu sich selbst zu kommen. Und das ist im Grunde die Richtung hin auf das, was man Heiligen Geist nennt.
0: Jetzt geht's ja vielen Menschen doch so in unserer heutigen Lebenswirklichkeit, dass da immer sehr viel Ablenkung ist, immer sehr viele verschiedene Quellen, mit denen wir gleichzeitig hantieren müssen und man also das Gefühl hat, man wird so ein bisschen geistlos dabei. Man kann eben genau diese Dimensionen nicht mehr so richtig pflegen. Was würden Sie da empfehlen?
1: Abstinenz von zu vielem oder genauer gesagt Stille, aber auch Wahrnehmen. In die Natur gehen, mal staunen lernen, sich einem Kind widmen, miteinander spielen, miteinander wirklich reden und nicht nur chatten. Jede lebendige Begegnung mit der Außenwelt, sei es die Natur, aber seien es auch Sachen, aber vor allen Dingen seien es Menschen, führt in diese tiefen Dimension der Realität, die heißt, du musst in den Dialog gehen, in den Dialog mit der Wirklichkeit. Gott suchen und finden in allen Dingen, sagte mein Ordensgründer Ignatius von Loyola, das ist eigentlich die geistliche Dimension des Lebens.
0: Also zum einen höre ich bei Ihnen raus, dieser Rückzug ins Private, den ja viele praktizieren, die vielleicht auch so ein bisschen sagen, ich habe zu viel, ich habe genug von all diesen Nachrichten auch, ich kann nicht mehr gewichten, ich will davon auch gar nichts mehr hören, ist ja eigentlich was eher Negatives, weil man dann anderen Menschen auch nicht mehr zur Verfügung steht, man trägt nichts mehr zur Gemeinschaft bei, man nimmt vielleicht nicht mehr teil. Aber der ist auch nachvollziehbar in gewisser Weise, wenn einfach diese Übersättigung da ist.
1: Ja, wenn der Rückzug in eine vertiefte Vorwärtsbewegung mündet. Ja, also der reine Rückzug, das wäre fatal. Ja, es geht ja um Wahrnehmung der Welt und auch um Gestaltung oder genauer gesagt um die Umgestaltung der Welt. Und das, was eigentlich die große biblische Verheißung ist, heißt in der Sprache der Bibel Shalom. Das ist der Übereinklang mit sich selbst, mit der Natur, mit den Menschen und letztlich mit Gott. Und dieser Übereinklang ist natürlich nicht gegeben. Es gibt sehr viele Dissonanzen in unserer Welt, sehr viele schreckliche Dinge. Und da heißt es, aus einer inneren Kraft Hand anlegen und Welt gestalten.
0: Und um diese Kraft zu pflegen, haben Sie jetzt gerade vorhin gesagt, gibt es auch im Alltäglichen und auch im Rückzug ins Kleine diese Begegnungsmöglichkeiten mit dem Heiligen Geist. Da fehlt vielleicht vielen heute so die Antenne dafür, was es heißt, in meinem Alltag auf meinem Balkon dem Heiligen Geist zu begegnen.
1: Man muss eigentlich gar nichts machen. Ich meine, es gibt heute viele Programme von Stressbewältigung, von Abschalten, Wellnesspausen. Ich halte sehr viel davon, wenn sie nicht nur zur Selbstoptimierung dienen. Aber ich halte im gewöhnlichen Alltag sehr viel von kleinen Unterbrechungen. Das Fatale ist, dass wir durch die vielen Bilder, durch die vielen Informationen, durch die vielen To-Dos einfach eingemauert sind. Und dieses Gespür für den Mehrwert des Lebens, auch für die Schönheit, aber auch das Gespür für die Schrecken des Lebens, ja, dass man das pflegen lernt.
0: Das heißt, der Heilige Geist braucht Zeit.
1: Der braucht Zeit und er braucht vor allen Dingen unser Mitwirken. Das ist ein ganz feinsinniger Dialog, in den man auch hineinwachsen muss. Durch alles, was man erlebt, oft auch durch Einbrüche, die man erlebt, wo man merkt, ich fahre, wenn ich so weiterlebe, gegen die Wand. Die Welt wird immer enger. Die Angst wird immer größer. Ich bin viel beschäftigt, aber nicht erfüllt. Also das ist die Dimension des Geistes. Innerer Friede, der dann zu einer Kraft wird, ja vielleicht sogar zu einer Leidenschaft, am Bösen zu leiden und das Gute zu tun.
0: Ja. Diese Kraft, die Sie da beschreiben, die brauchen wir ja auch gerade. Wir erleben ja eine riesige Wende. Ich denke jetzt an die Enzyklika von Papst Leo, die neue, die Technik-Enzyklika, wo es eben sehr viel um den Umgang mit künstlicher Intelligenz geht und die Frage, wie positionieren wir uns dazu als Menschen? Und er betont da ja ganz stark, dass er die künstliche Intelligenz und den technischen Fortschritt nicht verteufeln will. Das würde ihm total fernliegen, sondern es geht um einen guten Umgang. Ist das genau die Kraft, die wir für diesen Umgang brauchen?
1: Natürlich. Die künstliche Intelligenz kann wunderbar sein als Hilfsmittel, aber wenn sie die Regie übernimmt, wird der Mensch ein Rädchen im Getriebe. Zum Menschen gehört eben Freiheit, Verantwortung, letztlich Beziehung, Leben. Und ein Computer simuliert immer nur Kommunikation. Noch einmal, es gehört Freiheit, Verantwortung, Beziehung, Kontakt, Kommunikation, das ist das Urmenschliche.
0: Das war jetzt ein sehr leidenschaftliches Plädoyer für ein wirklich geistreiches Leben von Pater Karl Kern. Ich danke Ihnen sehr.
1: Bitteschön.
0: Ein geistreiches Leben kann mit ein bisschen Übung jeder führen, so hat's Jesuit Pater Karl Kern geschildert. Gleich hören Sie hier auf Bayern 2 unseren Gastkommentar zum Sonntag. Und in dem geht's Schwester Nicole Prochowina um die Abgründe des menschlichen Geistes im Nationalsozialismus. Und darum, was wir daraus für uns heute noch ziehen können.

0: Bayern 2 mit der Sendung übers Glauben, Zweifeln, Leben und mit einem kleinen Blick in die Geschichte. Zwischen 1945 und 1949 fanden in Nürnberg 13 Prozesse gegen die Hauptkriegsverbrecher des Nationalsozialismus statt. Aktuell läuft darüber ein Film von James Vanderbilt im Kino. Die Autorin unseres Gastkommentars zum Sonntag, Schwester Nicole Grochowina, hat er zum Nachdenken gebracht.
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2: Der einzige Hinweis darauf, was der Mensch tun kann, ist das, was der Mensch getan hat. Dieser Satz des englischen Historikers Robin George Collingwood steht am Ende eines gewichtigen Films, der gerade im Kino läuft. Nürnberg ist sein unspektakulärer Titel, der Nürnberger Prozess ist sein Gegenstand. 24 Hauptkriegsverbrecher von Hermann Göring bis Julius Streicher standen hier vor Gericht, vom November 1945 bis zum 1. Oktober 1946 dauerte die Verhandlung. Es ging um Verbrechen gegen den Frieden und gegen die Menschlichkeit. Am Ende gab es 12 Todesurteile, 7 Freiheitsstrafen, 3 Freisprüche und bei 2 Angeklagten wurde der Prozess eingestellt. Es war der erste große Prozess, um die menschenverachtende NS-Herrschaft, um diese juristisch aufzuarbeiten. Doch zurück zu dem Film. Zu diesem gibt es ganz unterschiedliche Stimmen. Die sehr gute schauspielerische Leistung wird gewürdigt. Zugleich wird aber auch kritisiert, dass dieses Kammerspiel mit seinen intensiven Gesprächen zwischen dem US-amerikanischen Psychologen und Hermann Göring der Faszination des Bösen erliege. Über all diese Punkte ließe sich trefflich streiten, doch dann, im Abspann, gewinnt der Film noch einmal eine brennende Aktualität, denn er endet mit eben diesem zeitlosen Zitat. Der einzige Hinweis darauf, was der Mensch tun kann, ist das, was der Mensch getan hat. Zu finden ist dieser Satz in Collingwoods Schrift »The Idea of History«, publiziert Ende der 1920er Jahre. Geschichte, so Collingwood, lehrt uns Menschen, was Menschen getan haben. Und deshalb lehrt sie uns auch, was wir künftig tun können, denn die Geschichte zeigt uns, wozu wir Menschen fähig sind. Das ist dramatisch, denn das schließt unbedingt das Böse, das Menschenverachtende ein. Und das heißt, selbst der Prozess von Nürnberg mit all seinen schrecklichen Beweismitteln kann nicht verhindern, dass Verbrechen gegen Frieden und gegen die Menschlichkeit auch in Deutschland wieder möglich sind. Nein, die Geschichte lehrt uns, was war und wozu wir fähig sind. Gleichwohl zeigt der Prozess von Nürnberg, aber auch an anderen Orten wie etwa Frankfurt, Ulm, Osnabrück und Lüneburg, dass es auch eine Fähigkeit von uns Menschen ist, der Menschenfeindlichkeit deutlich entgegenzutreten. Und genau das ist meine Hoffnung. Im Land der Täter gab und gibt es eben auch Menschen wie den Juristen Fritz Bauer, der den Frankfurter Auschwitz-Prozess durchgetragen hat. Menschen wie Margot Friedländer, die nicht müde wurde, die Kraft des Menschseins zu betonen. Und Menschen, die heute vor Ort in Sorge, vielleicht sogar in Angst sind, aber dennoch in Debatten, in ihrer Dorfgemeinschaft, im digitalen Raum und an vielen anderen Stellen für ein Miteinander eintreten, das die Würde aller schützt. Der einzige Hinweis darauf, was der Mensch tun kann, ist das, was der Mensch getan hat. Wir Menschen haben die Kraft und die Fähigkeit, für den Frieden und für den Mitmenschen einzutreten, weil wir es können. Genau darauf setze ich, gerade in dieser Zeit jetzt.
0: Das war ein Kommentar von Schwester Nicole Grochowina. Sie ist Historikerin und Ordensschwester der evangelischen Kommunität Christusbruderschaft Selbitz. Ihren Kommentar und alle anderen in der Reihe zum Sonntag gibt's zum Nachhören und Nachlesen auf br.de/religion. Und jetzt geht's zum Paradies. Nein, nein, nicht der Ort, die Band. Das Paradies und Albrecht Schrader, wenn's draußen grün wird.

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1: Der wunderschöne Monat Mai. Egal, ob Sie diese Tage gerade im Urlaub am Strand verbringen oder vielleicht auf dem Balkon oder im Freibad oder vielleicht auch einfach bei der Arbeit und nur nach Feierabend im Biergarten. Diese Auszeiten, große, kleine, stehen für den Rückzug dorthin, wo man möglichst unbeschwert sein kann, ins eigene Paradies nämlich. Barbara Weiß hat sich mal für uns umgehört. Wo liegt eigentlich Ihr Paradies?
2: Also ich fühle mich in meinem Zimmer richtig wohl.
3: Wir würden auf jeden Fall wiederkommen, oder?
4: Ich bin der Luis.
5: Ich bin die Mila.
6: Magdalena.
7: Emma.
3: Also wir machen Urlaub an Schliersee und es gefällt uns sehr gut.
7: Also wir sind hier in der Berghütte. Gestern waren wir an den Wasserfällen, das war auch sehr schön.
8: Wir sind halt sehr oft im See. Also am Anfang ist es gewöhnungsbedürftig, Manchmal ist es ganz schön kalt. Da muss man sich erst überwinden, in den See zu kommen. Aber dann mit der Zeit, dann kann man schon ein paar Runden schwimmen machen.
9: Mein Name ist Gisela und ich höre tatsächlich schon gute 60 Jahre höre ich Bayern 2.
10: Also eine Stammhörerin.
9: Ja, sozusagen.
10: Hast du auch ein Paradies?
9: Also ich habe schon eine Vorstellung davon. Also es müsste natürlich ganz viel außerhalb von mir passieren. Es müsste in der Welt gerecht zugehen. Es dürfte niemand mehr fordern, als die anderen haben. Niemand darf mehr Wasser haben als andere. Es müsste alles gerecht verteilt sein. Dann wären wir schon mal ganz schön weit.
11: Mein Name ist Barbara Merkes. Ich bin Gemeindereferentin bei der katholischen Kirche in Hof und bin im Netzwerk Kirche Kunterbund aktiv. Das Paradies ist für mich ein Ort vollkommenen Daseins im Hier und Jetzt. Immer wenn wir Kirche Kunterbund feiern, erlebe ich, dass die Familien auch im Hier und Jetzt da sind. Sie genießen diesen Raum, diesen Freiraum, den sie haben, um über Dinge nachzudenken, die im Alltag manchmal untergehen, aber auch Zeit zu haben, gemeinsam zu singen, zu spielen, zu basteln, zu experimentieren und Gott zu feiern.
12: Mein Paradies ist mein Arbeitsplatz.
13: Das ist Ulrich Emmerling aus Würzburg.
12: Und zwar das Zukunftshaus. Weil an meinem Arbeitsplatz verbringe ich ja sehr viel Zeit. Und deshalb ist mir auch sehr wichtig. Und deshalb bin ich da froh, dass ich einen guten Ort gefunden habe. Ich habe mir mein Paradies so ein bisschen selber mit aufgebaut, weil ich auch Gründungsmitglied bin. Und arbeite jeden Tag dran, dass das Paradies auch erhalten bleibt und funktioniert. Das heißt, dass man eben einen guten Austausch hat mit den Kollegen und Mitarbeitern, mit den Kunden. Und im Großen natürlich, dass das ganze Konzept aufgeht. Wir haben es als Genossenschaft gegründet. Das gehört auch vielen, nicht mir alleine. Und dass das wächst und gedeiht und auf stabile Füße kommt. Weil wir sind ja ein junges Paradies sozusagen.
1: Wo liegt Ihr Paradies, hat Barbara Weiß gefragt. Nicht immer an einem konkreten Ort, wie wir hören. Und ja, die logische Anschlussfrage wäre jetzt natürlich, wie komme ich denn dahin? Darüber reden wir gleich mit der Philosophin Katharina Zeming nach diesem Anruf von Holly Humberstone, Drunk Dialing, passend am Sonntagmorgen.

0: Drunk Dialing. Wer das am Vorabend gemacht hat, der ist ja meist am nächsten Morgen ein bisschen orientierungslos. Also, es ist Sonntag, Sie hören Bayern 2, die Sendung übers Glauben, Zweifeln, Leben und es geht ums Paradies. So, hätten wir geklärt. Und Paradies heißt nicht, zumindest nicht nur Garten und Apfelbaum, das haben wir gerade im Beitrag gehört. Paradies kann auch ein Gefühl sein, ein Zustand, wie man den erreicht. Darüber habe ich mit der Theologin und Philosophin Katharina Zeming gesprochen. Und von ihr wollte ich zunächst mal wissen, was braucht man denn, damit die Seele sich so entfaltet wie im Paradies?
1: Also ich würde sagen, ein ganz wesentlicher Faktor ist unverzweckte Zeit. Also Paradiese sind eigentlich genau das, wo man keine To-Do-Listen abarbeiten muss. Und zwar auch keine, die die Freizeit betreffen. Ich finde, dann kann so ein Paradies-Feeling sich ja an vielen Orten einstellen. Das muss ja dann gar nicht immer rein äußerlich sein. Aber natürlich hilft uns das Außen sehr, sag ich mal, ein bisschen so Paradiesgefühl zu bekommen.
0: Wir haben genau das im Prinzip vorhin auch schon in einem anderen Gespräch gehört. Der Heilige Geist braucht Zeit. Hannah Arendt hat mal gesagt, Denken beginnt da, wo man aus dem Funktionieren herausfällt. Das ist ja im Prinzip genau das, oder? Die unverzweckte Zeit.
1: Ja, und es ist dieses wirklich, es muss einfach ein Raum sein, wo nicht immer alles bereits zweckgerichtet, zielgerichtet ist, intentional, sondern wo Dinge einfach mal sein dürfen und sich ereignen können. Auch so dieses sich mal in einem guten Modus treiben lassen können. Und im Denken ist es ähnlich. Also wir sind ja immer in so einer, sage ich mal, gesellschaftlich sehr optimierenden Zweckrationalität. Die ist für viele Bereiche auch notwendig, aber eben nicht für alle. Und ich glaube, das haben viele Menschen ja auch schon so erlebt, wenn sie unter Stress stehen und da muss jetzt eine gute Lösung rauskommen, sind wir eigentlich völlig blockiert. Und in dem Moment, wo wir nicht mehr müssen, kann was sein und dann passiert manchmal auch was. Und ich glaube, das haben wir ein bisschen in der Hand, ob wir durchs ganze Leben in diesem Modus, da muss was rauskommen, unterwegs sind oder ob wir einfach auch mal sagen, ja, es muss nicht immer was rauskommen.
0: Ha, da sagen Sie jetzt aber was. Also im Grunde genommen, wenn ich mir überlege, wie meine Lebensumstände und wahrscheinlich die von vielen anderen auch sind, gerade in der berühmten Rush-Hour des Lebens, da ist man in diesem Funktionsmodus geradezu gefangen. Da kann man sich nicht einfach so rausfallen lassen. Da ist man immer in einem Verbund, wo andere darauf warten, dass eben was bei einem rauskommt, bei allem, was man macht. Und dann kommt da plötzlich dieses Fenster, dieser Urlaub, der ja auch schon verzweckt ist. Nämlich jetzt soll ich mich entspannen und in die Auszeit kommen. Das ist natürlich ganz schwierig. Wie machen Sie das dann? Oder was raten Sie da?
1: Also ich glaube, das Entscheidende ist, dass wir uns, wenn es um sowas wie Urlaub geht, also ich meine, das klingt jetzt immer sehr leicht, weil wir natürlich in einem bestimmten, auch in einem gesellschaftlichen, sag jetzt mal, Diskursrahmen uns bewegen, wo ja Effizienz belohnt wird. Und unser Grundgefühl ist ja heute, glaube ich, in der Moderne bei vielen Menschen, wir möchten ja möglichst viel erleben, weil Erlebnisdichte, Erlebnisqualität, das ist Lebensqualität. Und das führt aber dann leider manchmal dazu, dass wir halt anfangen, alles zu Tode zu planen und zu verzwecken. Und da rauszukommen ist nicht ganz leicht, aber man muss halt irgendwann mal anfangen. Und es kann zum Beispiel beim Urlaub auch mal sein, dass man mal ganz gnadenlos das Programm abspeckt von dem, was halt alles jetzt da noch in diesem Zeitfenster an Positiven, das ist ja meistens damit verbunden, erlebt werden muss. Und ich glaube, das ist so ein bisschen was, was ja auch so, ich sage jetzt mal, antike Philosophen eher auf dem Schirm hatten, dass die Lebensqualität tendenziell eher durch Begrenzung passiert, also durch weniger. Also man muss jetzt nicht in den Asketismus gehen, aber dass wenige Dinge, die Raum finden, uns glücklicher machen als viele Dinge, die wir abarbeiten, weil dieser Modus des ewigen Abarbeitens, wenn der sich halt auch durch die Freizeit zieht, sind wir nach dem Urlaub genauso gestresst, wie wir es vorher waren.
0: Wir müssen nicht alle Asketen werden, sagen Sie, aber gerade der Blick in die alte Tradition, in die Antike, vielleicht auch zu den Wüstenvätern, zu den Stoikern, der zeigt das ja auch, ne? Dass da weniger mehr war im Prinzip.
1: Also das war eindeutig eine Erfahrung, die war ja auch im Osten, also wenn man in die östlichen Weisheitstraditionen geht, ist was Ähnliches, dass tatsächlich weniger manchmal mehr sein kann. Das ist eine, sag ich mal, so ein Satz, der für uns heute oft schwer nachvollziehbar ist, weil wir ja doch das Gefühl haben, wenn es immer mehr wird, dann wird es auch besser. Aber Qualität und Quantität sind nicht immer deckungsgleich. Also das muss man einfach sagen. Und gerade auch bei Zeit stellt man manchmal fest, wenn man mehr Raum lässt, kann auch mehr, also sich ereignen. Man kann was Schönes wahrnehmen, was man ja gar nicht mehr wahrnehmen kann, wenn man alles durchgeplant hat, weil dann muss man ja das abarbeiten.
0: Gleich kommt sie nochmal zu Wort, die Theologin und Philosophin Katharina Zeming. Und wir haben auch noch mehr Menschen gefragt, wo sie eigentlich das Paradies finden.

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1: Ich bin die Susanne Traub und ich bin Dramaturgin, Kuratorin und ich würde sagen, ich habe ein Paradies. Und Paradiese können sich verändern, aber mein momentanes Paradies, was sich in letzter Zeit mehr und mehr rauskristallisiert hat, sind Klangräume. Warum Klangräume? Insbesondere finde ich super paradiesisch, wenn Stimmen zusammen singen und wenn Mehrstimmigkeit entsteht und wenn Spannung gehalten wird. Und Paradies ist deshalb, wenn ich tolle Musik höre, auch Chormusik, Werke singen aus einer Zeit wieder in eine Gegenwart zu bringen, die vielleicht ähnlich war, weil auch Kriege, Unsicherheit das Leben bestimmt hat. Und wenn man in solche Klangräume eintaucht, das finde ich ein Paradies, es erhebt meine Gefühle und es spendet unwahrscheinlich Trost und Zuversicht. Und so stelle ich mir den Himmel auf Erden vor.
2: Mein Paradies ist der Magdalenenpark des Bund Naturschutz in Pasing,
3: sagt Martin Hensel vom Bund Naturschutz.
2: Eine Streuobstwiese mit bis zu 100 Jahre alten Obstbäumen. Wir haben einen Teich mit einer Insel, einem kleinen Wald drumherum und noch eine alte Gärtnerei, wo Ehrenamtliche vom Bund Naturschutz einheimische Wildstauden nachziehen. Und dass es diese Vielfalt gibt und dass hier Mensch und Natur, vor allem die Tiere, zur Ruhe kommen können, das ist für mich ein Paradies. Ich selber komme auch zur Ruhe und ich merke es immer wieder, wenn man von draußen reinkommt, wo der Verkehr tobt, wo es laut ist, wo es heiß ist, wo gehupt wird. Und man tritt hier herein und wirklich nach wenigen Augenblicken merkt man, wie einen diese völlig andere Situation umfängt und aufnimmt und man selber, also der Puls geht runter, man atmet langsamer, man atmet eigentlich auch wieder durch und es ist so ein bisschen platt, aber man kann die Seele wieder baumeln lassen und das ist wunderbar.
3: Pädagogin Sandra Schmidt-Lutz aus Bamberg von Perspektim.
4: Ja, ich habe einmal das Paradies, dass der andere gehört wird und dass man dem anderen wirklich zuhört, was er sagen will und was ihm wichtig ist. Und dass man da, ohne irgendwas zu interpretieren oder zu werten, sondern wirklich

0: sprich, das schafft zu hören, was möchte der andere eigentlich sagen und da bei dem ist und dann das viel Harmonie gibt und miteinander.
1: Barbara Weiß war unterwegs und hat sich das Paradies schildern lassen, das nicht immer ein Ort sein muss, sondern vielleicht auch ein Augenblick oder eine Aufgabe, vielleicht sogar die eigene Arbeit. Das wär's doch, oder? Wenn das Paradies nicht nur ein Ausnahmezustand wäre, sondern auf Erden auch, also im Alltag. Geht das? Wie kann man das Paradies in den Alltag hinüber retten? Das habe ich auch die Philosophin und Theologin Katharina Zeming gefragt.
2: Also ich glaube, es ist eine Illusion, dass wir durch den Alltag immer in dieser total entspannten oder aufgefrischten Haltung kommen können, weil wir einfach in einer Gesellschaft leben, die in einem anderen Modus unterwegs ist. Und ich glaube, es ist auch individuell sehr unterschiedlich, wie viel Menschen da auch brauchen. Ich glaube, das Entscheidende ist, dass man für sich immer wieder mal in seinem Alltag einfach solche, ja, ich sage jetzt mal, diese kleinen Paradiese, die können ja wirklich sehr klein sein, also vom gemütlichen Spaziergang oder was auch immer, dass man die auch einbaut, sodass es einem gut tut. Also, dass es sich immer alles so nahtlos eins zu eins übertragen lässt. Also ich hatte jetzt den entspannten Urlaub oder ich hatte einen schönen Tag in der Stadt oder auf dem Land oder wo auch immer und das trägt mich jetzt durch die ganze Woche. Ich glaube, das ist auch illusorisch. Also da müssen wir uns vielleicht auch mal von den Vorstellungen verabschieden, dass wir dann da in der Dauer inneren Befriedetheit sind, indem wir dann auftanken. Also der Wechsel macht es ja nebenbei auch. Also die Paradiese können ja auch fad werden, wenn es nur noch Paradiese sind. Das erleben ja auch Menschen, die dann ihre langen Auszeiten machen und irgendwann feststellen, also so befriedigend, wie ich das dachte, ist es vielleicht gar nicht. Also da gilt auch ein bisschen die Mischung. Bei den alten Griechen war immer die Idee, die Muse hat ihre besondere Qualität natürlich auch, indem man was anderes erlebt. Also das nicht, was die Muse ist, sondern in dem Fall vielleicht sowas wie die Arbeit. Und dieses Spannungsverhältnis auszutarieren, ich glaube, das ist eher die große Kunst. Und da gibt es aber auch keine, sage ich mal, allgemein gültigen Richtlinien. Was dem einen schon reicht, ist für den anderen halt noch zu wenig.
1: Aber die Zeit muss man sich halt nehmen, um rumzuprobieren.
2: Die Zeit muss man sich nehmen, ja. Und also wir brauchen auch nicht drum rumreden. Das hat auch mit ökonomischen Verhältnissen zu tun. Das ist ganz klar. Also je besser ich auch ökonomisch abgesichert bin, desto eher kann ich mir auch mal diese Freiräume schaffen. Je weniger abgesichert ich bin, desto schwieriger wird es auch. Also es heißt nicht, dass es unmöglich ist, aber da haben Menschen auch unterschiedliche, ja, Potenziale, sowas zu gestalten. Also das ist auch eine Realität.
1: Ein kleines Plädoyer fürs absichtslose Dasein und die Suche nach der Muße. Vielen Dank, Frau Zeming.
2: Ich danke Ihnen fürs Gespräch.
1: Auf der Suche nach dem Paradies. Schön, dass Sie dabei sind in dieser Stunde Glauben, Zweifeln, Leben. Wir haben Schwester Nicole Grochowina in Zum Sonntag gehört. Sie hat auf die Wichtigkeit der Erinnerungskultur für Gegenwart und Zukunft hingewiesen.
3: Die Geschichte zeigt uns, wozu wir Menschen fähig sind. Das ist dramatisch, denn das schließt unbedingt das Böse, das Menschenverachtende ein. Und das heißt, selbst der Prozess von Nürnberg mit all seinen schrecklichen Beweismitteln kann nicht verhindern, dass Verbrechen gegen Frieden und gegen die Menschlichkeit auch in Deutschland wieder möglich sind.
1: Und darum geht's dann auch in der nächsten Stunde hier auf Bayern 2. Dann sprechen wir nämlich mit Josef Schuster vom Zentralrat der Juden. Es geht um die neue Außenstelle von Yad Vashem in Bayern.

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3: Tja, vor dem Fegefeuer kommt hier auf Bayern 2 aber erstmal Religion. Die Dokumentation, der Sudetendeutsche Tag vor einer Woche, fand erstmals in Tschechien statt. Das hat nicht allen gefallen. Es geht um das schwierige deutsch-tschechische Verhältnis nach den Nachrichten.

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1: 8 Uhr, die Nachrichten des Bayerischen Rundfunks mit Kia Arnzen. Die BAföG-Erhöhung kommt wohl doch nicht. Der neue FDP-Chef will offensiver auftreten. Die bayerische Polizei kontrolliert verstärkt auf Landstraßen. Das Wetter zunächst schwül-warm, später Schauer und Gewitter. Berlin. Wer ein Universitätsstudium absolviert oder eines beginnen will, kann nicht mit mehr Geld nach dem Ausbildungsförderungsgesetz rechnen. Bundesforschungsministerin Bär, CSU, hat der Funke Mediengruppe gesagt, in den Regierungsfraktionen von Union und SPD gebe es dafür keine Unterstützung mehr. Eigentlich war eine BAföG-Erhöhung schon fürs kommende Wintersemester geplant. In dem Interview sagte Bär, angesichts von Kürzungen im Pflegebereich und beim Elterngeld sei eine großzügigere Unterstützung bedürftiger Studenten und Studentinnen nicht vermittelbar. Diese seien sowieso in einer privilegierten Lage. Schließlich gäbe es in Deutschland keine Studiengebühren. Und es schade auch nicht, nebenher zu jobben. Das habe sie selbst neben ihrem Studium getan, so Bär. Berlin. Der neue FDP-Chef Kubicki hat eine schärfere Tonart in den Bereichen Migration, Klima und Meinungsfreiheit angekündigt. In seiner Rede gestern Abend auf dem Parteitag sagte der 74-Jährige, die Liberalen sollten offensiv Position beziehen und Gegenwind in Kauf nehmen. Man dürfe der AfD nicht die Debattenhoheit über reale Probleme überlassen, so Kubicki. Heute beschäftigen sich die Delegierten mit einem Leitantrag der Parteispitze. Darin wird gefordert, Bürokratie abzubauen, Subventionen zu kürzen, das Steuersystem zu vereinfachen und zur Atomenergie zurückzukehren. Hamburg. Die Bürgerinnen und Bürger der Stadt entscheiden heute über eine Olympiabewerbung Hamburgs. Die Wahllokale öffnen in diesen Minuten. Mehr als 40% der Berechtigten haben ihre Stimme aber bereits per Brief abgegeben. Damit das Referendum Erfolg hat, muss eine Mehrheit mit Ja stimmen. Und mindestens ein Fünftel der Wahlberechtigten muss für Olympia in Hamburg sein. Mit einem Ergebnis wird gegen 22 Uhr gerechnet. Fest stehen als Bewerber um die Spiele in den Jahren 36, 40 oder 44 bereits München, Berlin und die Rhein-Ruhr-Region. München. Die bayerische Polizei beginnt heute mit verschärften Kontrollen auf Landstraßen. In den kommenden 4 Wochen soll es vor allem mehr Geschwindigkeitsmessungen sowie Alkohol- und Drogentests geben. Geachtet wird aber auch auf riskante Überholmanöver und auf Fahrer mit Handy am Steuer. Laut Innenministerium geht es darum, die Zahl schwerer Unfälle speziell auf Landstraßen zu verringern. Zuletzt habe es dort deutlich mehr Verkehrstote gegeben. Paris. In Frankreich haben zehntausende Menschen den Sieg von PSG in der Fußball-Champions League gefeiert. Dabei kam es aber auch zu Ausschreitungen, bei denen Randalierer Polizisten verletzten und Fahrzeuge und Geschäfte beschädigten. Laut Innenministerium wurden landesweit mehr als 400 Menschen festgenommen. Die meisten in Paris, wo sich auf der Prachtstraße Champs-Élysées 20.000 Fans versammelt hatten. Paris Saint-Germain hatte sich im Finale von Budapest gegen den FC Arsenal mit 4:3 im Elfmeterschießen durchgesetzt und damit den Champions-League-Titel verteidigt. Und noch eine Meldung vom Basketball. In den Playoffs zur deutschen Meisterschaft hat sich der FC Bayern im ersten Halbfinalspiel gegen Bonn mit 83:78 durchgesetzt. Bamberg verlor in Berlin mit 86:105. Das Wetter in Bayern. Im Süden ist es heute Vormittag noch oft sonnig. Sonst wechseln sich Sonne und Wolken ab. Später kommen schauerartige, teils kräftige Regenfälle, vereinzelt heftige Gewitter, zum Teil mit Hagel und Sturmböen. Es ist dabei schwülwarm bei 22 bis 29 Grad. Kommende Nacht Tiefstwerte 15 bis 11 Grad. Auch in den kommenden Tagen bleibt es wechselhaft mit Schauern und einzelnen Gewittern und nicht mehr so warm. Das waren die Nachrichten. Es ist 8.04 Uhr. Die Verkehrsmeldungen. Die A3 Nürnberg Richtung Passau ist zwischen Neumarkt Ost und Velburg wegen Löscharbeiten nach einem LKW-Brand gesperrt. A3 Nürnberg Richtung Passau zwischen Beratshausen und Laber, ein Unfall auf der rechten Spur. Soweit die Verkehrsübersicht.
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2: Auch in dieser Stunde mit Friederike Wede. Mit Spannung war die Entscheidung erwartet worden. Eine Außenstelle der Internationalen Gedenkstätte für die Opfer der Shoah Yad Vashem ist geplant. Die erste außerhalb Israels. Seit Donnerstag ist klar, sie kommt nach München. Ausgerechnet in die ehemalige nationalsozialistische Hauptstadt der Bewegung.
3: Hier sind die Orte, in denen die Dinge passiert sind und die Menschen sich nicht dazu bewegen konnten, vielleicht ein bisschen Einhalt zu schaffen. Nein, man hat zugeguckt, man hat geklatscht und es war alles in bester Ordnung in der Zeit, als die Nazis unser Land besetzt hielten.
2: So erinnert sich Charlotte Knobloch, die Präsidentin der israelitischen Kultusgemeinde München und Oberbayern. Was der Präsident des Zentralrats der Juden, Josef Schuster, zu Yad Vashem in München sagt, das hören Sie um kurz vor neun hier bei uns.
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2: Davor aber kommen wir gleich erstmal zu unserem Feature und danach schauen wir uns noch eine spannende Bekanntgabe aus der vergangenen Woche an. Die erste Enzyklika von Papst Leo XIV. Und zugleich die erste Technik-Enzyklika überhaupt. Und den Auftakt macht jetzt Tracy Chapman.

0: Ain't no more to say, singt Tracy Chapman. Nichts mehr zu sagen gibt's. Das gilt natürlich nicht für uns hier auf Bayern 2 am Sonntagmorgen. Eine Woche nach Pfingsten, da fand zum ersten Mal, also an Pfingsten, der Sudetendeutsche Tag auf tschechischem Boden statt, in Brünn. Also an dem Ort, der mit seinem Todesmarsch nach dem Ende des Zweiten Weltkriegs sinnbildlich steht für die Verbrechen an den Menschen, die aus dem ehemaligen Protektorat Böhmen und Mähren fliehen mussten. Diejenigen, die Opfer von Flucht und Vertreibung wurden, gehörten eigentlich zum deutschen Tätervolk. Und diejenigen, die in dieser Situation zu Tätern wurden, waren zuvor Opfer des Naziregimes gewesen. Bis heute ringen die Menschen auf beiden Seiten mit der Aufarbeitung der Geschichte. Irene Essmann war in Bayern und Tschechien auf Spurensuche.
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2: Sie sind empört. Demonstranten in Brünn im Südosten von Tschechien in der Region Mähren. Ein paar hundert Menschen stehen beieinander, halten Transparente in die Höhe. Zahlt uns Reparationen, ist auf einem der Schilder zu lesen. Oder die Tschechische Republik ist und bleibt kein deutscher Lebensraum. Ihr Protest richtet sich gegen den Sudetendeutschen Tag, der zum allerersten Mal auf tschechischem Boden stattfindet. Es ist Pfingstsamstag. Gerade warten sie mit ihren Plakaten auf Deutsche und Tschechen, die demnächst gemeinsam die Straße entlang kommen sollen, im Rahmen eines sogenannten Versöhnungsmarschs. Eveline und Hanna, zwei Frauen Mitte 60, haben sich ein Schild um den Hals gehängt. Wir vergessen nicht, steht darauf.
3: Wir sagen, wir vergessen nicht, dass sie hier unser Großvater und Großmutter eigentlich getötet haben. Ja.
4: Warum sind Sie gegen Versöhnung?
3: Wir wollen eigentlich unser Unzufrieden sagen. Ja, wir wollen nicht hier eigentlich deutsche Gäste.
5: Wir haben schon versöhnt. Wir haben Freunde in Bayern, aber wir haben gegen diese Landsmannschaft, weil wir fühlen das als Provokation.
4: Wovor haben Sie denn heute Angst?
5: Von Krieg. Von Krieg und dass wir unser Land verlieren. Was möchten Sie noch? Das ist unser Land.
2: Und dann erzählen die beiden Frauen mir, sie hätten gehört, dass die Sudetendeutschen wieder Ansprüche erheben auf Gebiete, in denen ihre Vorfahren einst lebten, dass sie die Beneš-Dekrete nicht mehr anerkennen wollen, also jene Gesetze von 1945, die die Enteignung der Vertriebenen legitimieren. Ich erkläre den beiden, dass die Sudetendeutsche Landsmannschaft schon vor gut 10 Jahren selbst festgeschrieben hat, auf jegliche Ansprüche zu verzichten.
5: No, ich denke nicht. Wir wissen das nicht und wir wissen, dass jetzt in Bayern AfD diese Beneš-Dekrete nicht zerstört wollten. Ja. Oder haben sie das gemacht schon vielleicht?
4: Aber die AfD ist in Bayern nicht die Mehrheit?
5: Ist schon. 50%.
4: Nein, die AfD hat ungefähr 20% höchstens in Bayern.
5: Das ist egal, ob AfD oder andere.
4: Wie informieren Sie sich?
5: Nicht von Medien, das sind Alternative. Ja.
6: Die Stimmung in Tschechien war schon im Vorfeld des Sudetendeutschen Tags angespannt. Mit der Mehrheit der rechten Regierungsfraktionen hatte das tschechische Parlament kurz zuvor eine Resolution verabschiedet. Darin forderten sie die Veranstalter dazu auf, den Sudetendeutschen Tag in Brünn abzusagen, um keine Wunden aufzureißen, um die Verbrechen der Nationalsozialisten nicht zu relativieren. Insbesondere Parlamentspräsident Tomio Okamura machte seit Wochen Stimmung. Das Treffen sei eine Beleidigung für alle Opfer der furchtbaren Besatzung der tschechischen Länder. Doch der Sudetendeutsche Tag wurde nicht abgesagt. Und während die tschechischen Regierungsvertreter dem Treffen geschlossen fernblieben, nahm Bundesinnenminister Alexander Dobrindt bei einem Versöhnungsmarsch teil und Bayerns Ministerpräsident Markus Söder sprach bei der Hauptkundgebung. Zuvor noch hatte der tschechische Außenminister in einem Zeitungsinterview gesagt: Ich glaube nicht, dass Ministerpräsident Söder und Minister Dobrindt eine gute Zeit an diesem Tag in Brno haben werden.
2: Miroslav ist voll auf Linie der tschechischen Regierung. Der 72-jährige braungebrannte Mann mit freundlichem Gesicht hält ein Schild, das an einem Holzpfosten befestigt ist, in die Höhe.
4: Miroslav, what's on this sign?
2: Ich frage ihn, was darauf zu lesen ist. Seine Antwort ist auch eine Frage.
7: It says, you know, Lidice.
6: Lidice. Dieser Name steht für eines der vielen besonders grausamen und menschenverachtenden Verbrechen der Nationalsozialisten. Das Dorf nahe Prag wurde während des Zweiten Weltkriegs Schauplatz eines der brutalsten Verbrechen des nationalsozialistischen Regimes. Deutsche Besatzer machten den Ort dem Erdboden gleich und löschten dort alles Leben aus. Eine sogenannte Vergeltungsmaßnahme. Für das Attentat auf den hochrangigen SS-Mann und stellvertretenden Reichsprotektor in Böhmen und Mähren, Reinhard Heydrich, im Mai 1942 in Prag. Das Sondereinsatzkommando der Waffen-SS statuierte ein Exempel. Heute ist dort, wo einst Lidice war, eine Gedenkstätte.
2: Ich unterhalte mich lange mit Miroslav. Er erzählt mir auch noch von seinen Eltern und Großeltern, wie sie von den Deutschen gejagt worden seien, dass man die Täter nie bestraft habe und dass er den Besuch der Sudetendeutschen nicht richtig findet.
7: Die Sudetendeutschen haben uns gehasst. Sie haben mit Hitler gemeinsame Sache gemacht. Sie haben sich Kriegsverbrechen zu Schulden kommen lassen und wurden dafür nicht bestraft. Da kann man doch nicht einfach sagen, wir reichen einander die Hand. Wir können diese unmenschlichen Verbrechen nicht vergessen. Dieses Gefühl ist tief in meinem Herzen. Das alles ist immer noch da.
6: Das Trauma des Krieges, das Trauma der NS-Verbrechen. Wie kann da Versöhnung gelingen?
2: 2 Tage vor den Protesten in München. Es ist der Donnerstag vor Pfingsten.
8: Ich darf jetzt nach Brünn fahren. Na, schön, dass Sie alle da sind. Wir fahren jetzt dann gleich los. Wir werden mindestens um
2: vor dem Sudetendeutschen Haus stehen 3 Reisebusse. Einige Koffer warten noch darauf, eingeladen zu werden. Ein paar Frauen und Männer sitzen schon im Bus und warten, dass es, wie vom Busfahrer versprochen, endlich losgeht. Dort treffe ich auch Dietmar Schmidt, 86 Jahre, aus München.
9: So. Ihr seht, das ist hektisch.
4: Ist ein bisschen hektisch jetzt.
9: Ja.
4: Ja? Jetzt steigen Sie gleich im Bus ein. Mit welchen Gefühlen fahren Sie denn nach Brünn?
9: Ich freue mich, dass ich also in meiner Geburtsstadt, dass ich die wiedersehen kann.
2: Dietmar Schmidt wurde 1939, kurz vor Kriegsbeginn, geboren. In Brünn in Tschechien. Und dort soll die Reise jetzt auch hingehen. In die alte Heimat.
9: Die frühesten Erinnerungen sind eigentlich, wie wir damals Peter-Donhäuser-Gasse gewohnt haben. Und wir haben dann also in einem schönen Haus gewohnt, ganz in der Nähe von einem damals, also heute ist es ein Park, damals waren da Kleingärten. Nicht weit von uns haben die Eltern von meiner Mutter gewohnt. Und der Großvater, der hat also mir damals auch schon Geigenunterricht gegeben, aber das ist dann zu Ende gewesen, wie wir weg sind.
2: 1945 war das. Erst musste die Familie nach Příbram umziehen, etwa 60 Kilometer südwestlich von Prag. Der Vater war Leiter der Materialprüfung bei den Brünner Waffenwerken. Als die Frontlinie näher rückte, wurde die Abteilung dorthin verlegt.
9: Und in Příbram hat uns dann das Kriegsende erreicht.
2: Eigentlich eine Befreiung vom Irrsinn des Kriegs. Und doch auch wieder nicht. Denn Familie Schmidt kann nicht zurück nach Hause, kann nicht zurück nach Brünn. Sie sind Deutsche, sind auf der Seite der Täter.
9: Also wir sind vom Příbram, das muss ich noch dazu sagen, vom Příbram mit einem auch Todesmarsch, der nicht so bekannt ist wie der Brünner Todesmarsch, nach Prag ins alte Strachow-Stadion. Im alten Strachow-Stadion war ein großes Gefangenenlager für die Deutschen. Und da haben wir dann so auf dem Rasen kampieren müssen. Mein Bruder, der war 15 Monate, der ist da verhungert.
6: Rund 3 Millionen Sudetendeutsche, Deutschböhmen und Deutschmährer wurden zwischen 1945 und 1946 aus der damaligen Tschechoslowakei vertrieben. Unmittelbar nach Kriegsende kam es zu sogenannten wilden Vertreibungen. Oft waren sie auch mit brutaler Gewalt verbunden. Tausende wurden getötet. Um die 2000 Frauen, Männer und Kinder kamen beispielsweise beim Brünner Todesmarsch auf dem Weg von Brünn nach Niederösterreich ums Leben, wegen der Hitze und weil sie kaum Wasser hatten. Das Strahov-Stadion in Prag diente im Mai 1945 als zentrales Durchgangs- und Internierungslager für tausende Vertriebene. Die Bedingungen dort waren katastrophal. Mit den sogenannten Beneš-Dekreten wurde von tschechischer Seite legitimiert, dass das gesamte Vermögen der Deutschen in den damaligen tschechoslowakischen Gebieten konfisziert und die Vertriebenen enteignet werden konnten. Diese Dekrete belasteten das Verhältnis zwischen der früheren Tschechoslowakei und Bayern für sehr lange Zeit.
2: Wie ist die Familie von Dietmar Schmidt damit umgegangen?
9: Die Eltern haben das mehr so unter sich ausgemacht, da haben wir Kinder nicht viel mitgekriegt. Andererseits, wenn wir Kinder irgendwas nicht hören sollten, haben sie miteinander Tschechisch gesprochen. Ja. Je öfter ich dann auch im Beruf später mit Kollegen und Kolleginnen im Ausland zu tun hatte, ist bei mir eben dann dieser Wunsch groß geworden, alles, was ich tun kann, beizutragen, dass der Völkerhass verschwindet.
6: Der Verlust der Heimat, der Verlust von Besitztümern, der Verlust von Angehörigen. Wie kann da Versöhnung gelingen?

0: Brünn, Universitätsviertel. Gedenken für die Opfer des Nazi-Regimes. Auch Matej Hollan, einst stellvertretender Bürgermeister der Stadt, ist da.
1: Es ist für mich sehr emotional.
0: Das Kaunitz-Wohnheim für Studenten diente der Gestapo einst als Gefängnis und Hinrichtungsstätte.
1: Im Zweiten Weltkrieg, mein Opa war da in Lager, ich weiß nicht wie viele Monate, und war auch in Konzentrationslagern in Deutschland, heutige Polen. Er war sehr krank, die Tode war nahe von ihnen, aber er hat überlebt und darum bin ich hier.
2: Mehr als 35.000 Menschen wurden in dem massiven Ziegelbau in der NS-Zeit inhaftiert. Mehr als 1.300 von ihnen hingerichtet. Heute ist das Wohnheim auch ein zentraler Ort des Gedenkens an die Opfer des NS-Regimes in Brünn. Insgesamt wurden rund 300.000 Tschechen während des Zweiten Weltkriegs von den Nationalsozialisten getötet. In dem Land, das die Deutschen 1938 mit dem Münchner Abkommen annektierten und die Sudetendeutschen, der Parole Hitlers entsprechend, heim ins Reich holten. Doch es gibt auch eine Geschichte, die bislang kaum erzählt wurde. Nach Kriegsende wurde das Wohnheim von Tschechen genutzt, um Vergeltung an der deutschen Bevölkerung zu üben. Deutsche Zivilisten wurden dort inhaftiert, gefoltert. Es kam zu zahlreichen Racheakten.
0: Eine offizielle Gedenktafel gibt es dafür bislang nicht. Doch beim gemeinsamen Erinnern spricht es der Redner der Initiative Meeting Brno an.
3: Ein würdiges Gedenken an die blutige Nachkriegsvergeltung bleibt, trotz unserer bisherigen Bemühungen, eine Aufgabe, die noch vor uns liegt.
0: Es ist ein einziges Hin- und Hergeworfensein. Die Verbrechen der Nationalsozialisten suchen ihresgleichen. Für den Brünner Matej Hollan ist aber auch diese zweite Geschichte wichtig, die Vergeltung.
1: Ich bin auch aus deutsch-tschechischer Familie. Mein Opa war Brünner Deutscher, wie jeder zweite oder dritte in Brünn.
0: Doch ein Teil dieser deutsch-tschechischen Identität wurde lange Jahre unterdrückt. Die Deutschen, in Tschechien waren sie ausschließlich Täter, man selbst ausschließlich Opfer.
1: Wir haben 40 Jahre kommunistische Diktatur und jetzt in diesen Wochen wir sehen, dass die kommunistische Meinung ist für viele Tschechen noch attraktiv.
0: Und wie ist es heute? Wie steht es um die Identität? Der 41-jährige Matej Hollan denkt nach. Auch über meine Frage nach Tätern und Opfern.
1: Unsere Generation oder meine Elterngeneration, alle sind Opfer. Nur die noch älteste Generation dort war Täter und Opfer. Aber jetzt, wir alle sind Opfer der Zweiten Weltkrieg.
0: Matej Hollan aber will raus aus dieser Opferrolle, will diese Kategorien überwinden. Gemeinsam mit anderen jungen Brünnern hat er 2015 die Initiative Meeting Brno gegründet.
2: Meeting Brno, das ist jene zivilgesellschaftliche Organisation, die sich in Brünn für Versöhnung einsetzt. Die jedes Jahr den Versöhnungsmarsch zum Gedenken an die Opfer des Brünner Todesmarschs organisiert. Sie entstand aus dem Wunsch, offen über die schwierige Geschichte der Stadt und die Vertreibung der deutschsprachigen Bevölkerung nach dem Zweiten Weltkrieg zu sprechen. Das Festival Meeting Brno bringt jedes Jahr Menschen aus Tschechien, Deutschland, Österreich und anderen Ländern zusammen. Im Mittelpunkt stehen Gespräche über Erinnerung, Versöhnung und das gemeinsame europäische Zusammenleben. Meeting Brno hatte die Sudetendeutschen für dieses Jahr eingeladen, ihr Pfingsttreffen im Rahmen dieses Festivals zu veranstalten.
0: Die Geschichte Mitteleuropas, sie kennt viele Täter und noch mehr Opfer. Und manchmal, da verschwimmt etwas, sagt der Schriftsteller Jaroslav Rudisch.
4: Was mich natürlich immer fasziniert hat, ist als Schriftsteller und aus, in der Tat als Student schon, war dieser Nebel, ja, das Verdrängte, ja, das Unsichtbare, das doch unglaublich sichtbar war. Also
2: Jaroslav Rudisch wurde 1972 in der damaligen Tschechoslowakei geboren. In vielen seiner Bücher beschäftigt er sich mit der gemeinsamen Geschichte von Deutschen und Tschechen. Rudisch schreibt von Krieg, Vertreibung und den Folgen der Teilung Europas. Er erzählt von Menschen, die zwischen den Kulturen leben. Dabei versucht er, Verständnis zwischen Deutschen und Tschechen zu schaffen. Vor kurzem sorgte ein Gastbeitrag in der Frankfurter Allgemeinen Zeitung für Aufsehen. In diesem verurteilte er die Resolution des tschechischen Parlaments gegen den Sudetendeutschen Tag in Brünn scharf.
0: Jaroslav Rudisch erzählt in seinem Werk zum Beispiel von Alois Nebel. Die Geschichte rund um den einsamen Fahrdienstleiter Nebel spielt Ende der 1980er Jahre im ehemaligen Sudetenland an der tschechoslowakisch-polnischen Grenze an einem kleinen Bahnhof.
4: Alois Nebel. Und da haben wir schon das Wort Nebel. Das ist natürlich eine Metapher für diese sehr komplizierte, komplexe, nicht nur tschechische, aber mitteleuropäische Geschichte.
0: Wenn dichter Nebel aufzieht, wird Alois von Visionen und Erinnerungen heimgesucht. Er sieht Geisterzüge und Schatten aus der Vergangenheit, den Zweiten Weltkrieg, die Vertreibung der Deutschen aus dem Sudetenland und die sowjetische Nachkriegszeit. Die Grenze zwischen Realität und Erinnerung verschwimmt immer stärker. Schließlich landet er in einer psychiatrischen Klinik, wo er einen geheimnisvollen Stummen trifft. Dieser Mann ist mit einem ungelösten Verbrechen aus der Vergangenheit verbunden und hilft Alois Nebel indirekt dabei, sich seinen eigenen Dämonen zu stellen.
4: Zu meinen Lesungen kommen wahnsinnig viele Leser und Leserinnen mit diesem Sudetendeutschen, mit diesem böhmischen Hintergrund. Vor 20 Jahren waren das tatsächlich noch Menschen gewesen, die tatsächlich eben aus Liberec kamen oder aus Gagland oder aus Brünn. Jetzt sind das Leser und Leserinnen in der dritten, vierten Generation, die mir dann erzählen, ja, meine Eltern haben sich nicht viel interessiert, die haben sich voll integriert, aber ich irgendwie interessiere mich jetzt für diese Geschichten.
0: Ein bisschen war das auch bei Claudia Riekel so.
5: Ich bin nach Brünn gekommen, weil ich sudetendeutsche Wurzeln habe, die ich erst sehr spät in meinem Leben entdeckt und wertschätzen gelernt habe.
0: Ich treffe die Leipzigerin beim Gedenken für die Opfer des Nationalsozialismus in Brünn, im Park des Kaunitz-Wohnheims, während des Sudetendeutschen Tags. Vor 3 Jahren hat Claudia Riekel begonnen, sich mit ihren Wurzeln zu beschäftigen. Der Anfang? Ein Fotoalbum.
5: Es ist tatsächlich so, dass das Fotoalbum meiner Mutter, ihr erstes Foto zeigt sie in einem Alter von 3,5 Jahren. Und ganz vorne im Album klebt ein kleines, winzig kleines Foto von dem Haus, das ihre Familie dort verloren hat. Und das liest sich beides zusammen, liest sich wie eine Geschichte über ihr ganzes Leben. Das Haus, dieser Verlust, der Schmerz wie ein Prolog, der ja eigentlich alles dominierte, ihr kurzes Leben, das auch von in späteren Jahren von Depression, von Traurigkeit, von Krankheit geprägt war. Und dann dieser Beginn im Alter von 3 Jahren und die Zeit vorher einfach ausgelöscht. Das war eigentlich alles, was ich wusste.
0: Claudia Riekel macht sich daraufhin auf die Suche. Nach der Vergangenheit ihrer Mutter und nach ihren eigenen Wurzeln. Sie beginnt Fragen zu stellen. Die ältere Schwester der Mutter lebt noch.
5: Und die hat mir ein bisschen was erzählt. Meine Mutter war zum Zeitpunkt der Vertreibung erst 1,5 Jahre alt und sie waren schutzlos. Auch meine Oma war schutzlos. Und sie haben ganz, ganz schlimm gehungert, hat meine Tante erzählt. Sie hat gesagt, deine kleine Mutti stand immer nur da mit ganz weiten, hohlen Augen und hat geschrien. Die hat ganz schlimm geschrien und sich an der Mutti festgeklammert, die ihr nicht helfen konnte in ihrem Schmerz. Und diese erlebte totale Hilflosigkeit hat das Vertrauen meiner Mutter in das Leben, in Sicherheit vollkommen erschüttert. Auf eine Art und Weise, die auch nicht wieder gut zu machen war.
0: Riekel, selbst Mutter von 3 Kindern, reist in den Geburtsort der Mutter nach Arnau ins Riesengebirge.
5: Als ich aus dem Auto gestiegen bin vom Haus, in dem meine Mutter geboren wurde, da zitterten mir auch die Knie und der Hals war eng und die Tränen flossen. Und ich habe dieses Haus gesehen, habe mich seltsam verbunden gefühlt.
0: Für Claudia Riekel ist es auch eine Versöhnung mit der eigenen Geschichte, mit der Mutter. Und womöglich geht es persönlich wie gesellschaftlich zwischen den Nachfahren der tschechischen und deutschen Nachkriegsgeneration vor allem darum, Traumata aufzuarbeiten und zu überwinden.
5: Die Traumafolgen, also die Verhaltensweisen der Menschen, die vom Trauma betroffen sind, ihr Verhalten in Beziehungen, in Krisensituationen, in Stresssituationen, das beeinflusst unser Leben und hat mein Leben beeinflusst. Und ich habe mich schon gefragt, warum ist meine Mutter so? Und jetzt habe ich eine Erklärung dafür gefunden, aber eine sehr sachliche. Und all die Gefühle, die damit verbunden sind, die fühle ich tatsächlich erst jetzt, wo ich weiß, was ihr geschehen ist. Aber vorher habe ich da nichts gespürt, das kann ich nicht sagen. Eher so eine Traurigkeit und Enttäuschung darüber, dass das Zusammenleben mit ihr manchmal schwierig war.
2: Eine wichtige Voraussetzung für Aussöhnung und Völkerverständigung ist die Aufarbeitung transgenerationaler Traumata. Das legen Erkenntnisse aus der Psychotraumatologie, der Erinnerungsforschung und der Friedens- und Versöhnungsarbeit in Europa nahe. Erfahrungen von Krieg, Flucht, Gewalt oder Vertreibung wirken oft über Generationen weiter. Die Folge sind unterbewusste Ängste, Misstrauen, Schweigen oder Feindbilder, die auch politisch instrumentalisiert werden können. Die gemeinsame Aufarbeitung kann dabei helfen, Schuld, Schmerz und Sprachlosigkeit zu überwinden.
1: Ja.
0: Beim Sudetendeutschen Tag in Brünn haben Matej Hollan und seine Partnerin Miriam Kolarova eine Ausstellung in einer der Messehallen aufgebaut. Neue Brücken steht groß darüber. Fotografien zeigen ältere Menschen. Eine Frau beim Lesen, ein Mann hat eine Landkarte ausgebreitet vor sich liegen, ein Hochzeitspaar steht vor einer Kirche im bayerisch-tschechischen Grenzgebiet. Matej Hollan und Kuratorin Miriam Kolarova haben Sudetendeutsche und Tschechen zusammengebracht. In Häusern, die einst von den Vertriebenen bewohnt wurden, um Vorurteile abzubauen, Ängste zu nehmen und Versöhnung zu ermöglichen.
6: Wir möchten diese Angst einfach überschreiten, weil wir denken, dass die heutige Generation hat kein Interesse für den Häusern. Auf der tschechischen Seite, ich meine, wir haben entdeckt, dass die Leute sehr interessiert sind, auch auf der tschechischen Seite. Einige, nicht alle, und die wollen die Geschichte von den Häusern kennenlernen. Und am Anfang haben wir diese Angst, dass wir niemanden finden könnten. Aber es gab so viele E-Mails von den Leuten, auch von den tschechischen Seiten, dass die Leute wirklich sehr großes Interesse haben, auf diesem Projekt teilzunehmen.
0: Raum für Dialog, Empathie und Versöhnung. Nicht durch Vergessen, sondern durch gegenseitiges Zuhören und Anerkennen der Erfahrungen des anderen. Darum geht es Miriam, Matej und dem Team von Meeting Brno.
2: Zusammenkommen, zuhören und aushalten. Kann so Versöhnung gelingen?
0: In Brünn, der Stadt mit der ihr eigenen Identität, tschechisch, deutsch, eigentlich mährisch, haben sie dafür die Grundlage geschaffen. Die Proteste gegen den Sudetendeutschen Tag, sie waren laut. Und viele Menschen, so wie Miroslav, haben ihre Ängste und Wunden, die nicht heilen wollen. Doch noch viel mehr Tschechen haben sich auf den Weg gemacht, wollen ein freundschaftliches Verhältnis in der Grenzregion, um gemeinsam in einem friedlichen und freien Europa zu leben. Besonders zu spüren ist das am Ende des Versöhnungsmarschs, als die 1300 Menschen, Deutsche und Tschechen, im Garten des Augustinerklosters in Brünn ankommen und Kerzen anzünden.
7: Wie nehmen Sie die Proteste wahr? Wie haben Sie das jetzt erlebt? Wie hat sich das angefühlt?
8: Verstörend nehme ich das wahr. Schade. Eigentlich wünschen wir uns, dass ein Europa, in dem sich die Verbrechen der Nazizeit, so etwas wie die Vertreibung, die ganze Teilung Europas, nicht wieder stattfindet.
9: Ich bin Brünnerin und natürlich, es tut einem leid und man muss sich leider schämen.
10: Das war für mich eine große Enttäuschung und wir schämen uns dafür. Es tut uns leid.
0: Der 86-jährige Dietmar Schmidt war bei den Kundgebungen vor und nach dem Versöhnungsmarsch dabei. Mitgelaufen ist er nicht, das wäre zu weit gewesen. Er hat sich beim Sudetendeutschen Tag aber noch einmal auf die Spuren seiner Familie begeben, hat in Zeitzeugengesprächen von seiner Kindheit erzählt. Sein Fazit?
11: Ich muss sagen, wir sind denen dankbar, weil die nämlich die Aufmerksamkeit der Medien auf dieses Ereignis gerichtet haben, das sonst so nicht gewesen wäre.
0: Und Dietmar Schmidt hat einen Wunsch.
11: Ich wünsche mir, dass wir jetzt die Deutschen und die Tschechen ein Verhältnis schaffen können, wie es die Deutschen und die Franzosen geschafft haben.
0: Claudia Riekel, die ihre Wurzeln in den vergangenen 3 Jahren kennengelernt hat, hat ihre Suche und ihre Gefühle auch in einem Roman verarbeitet. Elbland heißt er. Sie ist überzeugt.
5: Das Leid der anderen zu sehen, den Schmerz der anderen zu sehen, das bringt Heilung mit sich. Und Wir müssen in die Zukunft gehen und unsere Aufgabe ist es, dafür zu sorgen, dass sich das nicht wiederholt, dass wir das, was wir in den letzten 70, 80 Jahren hier aufgebaut haben, in Deutschland eine Demokratie, ein friedliches Miteinander mit unseren Nachbarn in Europa, dass wir das nicht wieder preisgeben. Dafür müssen wir unser Bewusstsein immer wieder schulen, uns an die Geschichte erinnern und unser Fühlen, unser Mitgefühl lebendig halten, das Leid des anderen sehen, unser eigenes Leid fühlen dürfen.
0: In Brünn wird genau das versucht. Kein einfaches Vergeben und Vergessen, kein drüber hinwegsehen oder gar ignorieren, sondern echtes Erinnern, ohne auch nur irgendjemanden zu schonen. Die Hauptstadt Mährens, sie könnte in die Geschichte eingehen als der Ort, an dem die Idee der Versöhnung zwischen Sudetendeutschen und Tschechen auf fruchtbaren Boden fiel und der lahmenden europäischen Idee wieder Leben eingehaucht hat.
12: Täter, Opfer oder beides über Flucht, Vertreibung und Versöhnung zwischen Tschechen und Deutschen. Das war ein Feature von Irene Essmann, die auch die Regie geführt hat. Es sprach Johannes Hitzelberger. Redaktion hatte Matthias Morgenroth. 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

0: 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Papst Leo erhält ja immer wieder viel Aufmerksamkeit mit pointierten Aussagen, kürzlich etwa zum Thema Frieden. Jetzt hat er das mal wieder geschafft mit der Parole KI entwaffnen. Gut ein Jahr nach seiner Wahl zum Papst hat Leo XIV. Seine erste Enzyklika vorgelegt. Sie heißt Magnifica Humanitas und handelt, so der Untertitel, von der Bewahrung des Menschen im Zeitalter der künstlichen Intelligenz. Wenn man so will, die erste Technik-Enzyklika der katholischen Kirche überhaupt. An Pfingstmontag hat der Papst sie persönlich im Vatikan vorgestellt. Simon Berninger hat sie gelesen und erzählt, worum es geht und wie die Botschaft des Papstes aufgenommen wird.
1: Your brothers and sisters.
2: Persönlich kam Papst Leo XIV. In die Synodenaula im Vatikan, um seine erste Enzyklika vorzustellen. Schon das eine Premiere. Eine von zwei, die mit dem Lehrschreiben namens Magnifica Humanitas verbunden ist, sagt Markus Vogt, Professor für katholische Sozialethik an der Ludwig-Maximilians-Universität in München.
3: Zum ersten Mal, dass ein Papst bei der Vorstellung einer Enzyklika, eines Lehrtextes selbst dabei war, was auch sein persönliches Engagement für dieses Thema verdeutlicht, wie künstliche Intelligenz unser Leben verändert mit einer durchaus ethischen Orientierung in vielleicht der entscheidenden Frage unserer Epoche. Und das ist tatsächlich die erste Technik-Enzyklika.
2: Und zwar über die Bewahrung des Menschen im Zeitalter der künstlichen Intelligenz, so der Untertitel des 122-seitigen Schreibens. Für Leo ist klar:
1: Artificial intelligence already touches many areas of our lives and affects decisions that shape human coexistence. It is also dramatically changing how war is waged.
2: Leo stellt heraus, dass künstliche Intelligenz heute in vielerlei Hinsicht Einzug ins menschliche Leben und Miteinander genommen hat, bis hin zur Art, wie Kriege geführt werden. Dass ausgerechnet dieser Papst das Thema KI aufgegriffen hat, ist für Beobachter keine Überraschung. Leo XIV. Hat auch Mathematik studiert, kennt sich also aus mit Algorithmen, die auch die Grundlage für künstliche Intelligenz bilden. Außerdem kommt Leo aus den USA, wo viele milliardenschwere Tech-Unternehmen ihren Firmensitz haben. Markus Vogt.
3: Ich finde es spannend, dass jetzt Papst Leo keinen Kulturpessimismus hat. Er sagt, KI ist ein wertvolles Hilfsmittel. Und es ist ja völlig klar, wir können heute keine Wissenschaft machen ohne KI, auch beispielsweise im medizinischen System, wenn Roboter eingesetzt werden. Also er kritisiert nicht die Technik als solches, sondern dass sie missbraucht wird zur Mehrung der Macht weniger und der Manipulation vieler. Er nennt es ja auch das Babylon-Syndrom mit diesem eindrücklichen Bild, Turmbau zu Babel.
2: Die Erzählung aus dem Alten Testament also, wonach die Menschen in Babel mit ihrer selbstgeschaffenen Technik Großes wollten, am Ende aber nur Schlechtes schafften. Gleich an den Anfang seiner Enzyklika stellt der Papst also das biblische Bild dafür, dass nicht alles, was der Mensch Kraft seiner Intelligenz und Fähigkeit schaffen kann, auch gut und richtig ist. Was gemeint ist, wird besonders deutlich, wenn der Papst auf den Einsatz von künstlicher Intelligenz in der gegenwärtigen Militärtechnik zu sprechen kommt. Explizit geht Leo auf autonome Waffen ein, also KI-gestützte Technologien, die ohne menschliches Zutun Ziele identifizieren und bekämpfen können. Der Papst äußert die Sorge,
4: dass die zunehmende Leichtigkeit, mit der operationell autonome Waffensysteme eingesetzt werden können, Krieg durchführbarer macht und ihn weniger der menschlichen Kontrolle unterwirft, was dem Grundsatz widerspricht, dass der Einsatz von Waffengewalt nur als letzte Option in Fällen legitimer Verteidigung erfolgen sollte.
5: Also der Papst verurteilt nicht den Einsatz von KI im Militär grundsätzlich. Er äußert aber sehr starke Bedenken, insbesondere mit Blick auf die Schwelle der Gewaltanwendung, dass die möglicherweise sinkt, dass man den Überblick verliert, die menschliche Handlungsfähigkeit verloren geht und dadurch ein Abdriften in immerwährende Kriege.
2: Sagt Christian Braun, Leiter des Hamburger Instituts für Theologie und Frieden in Trägerschaft der katholischen Militärseelsorge in Deutschland.
5: Also ich bin als Friedens- und Militärethiker ganz begeistert von dieser Enzyklika, weil wir leben ja in einer sehr gefährlichen Lage mit Blick auf die Weltpolitik. Und es war nicht zu erwarten, dass er Ross und Reiter nennt sozusagen. Aber das ist aus meiner Sicht auch schon eine große Warnung an Donald Trump und Wladimir Putin, dass wir uns auf eine sehr schwierige Bahn begeben haben mit dem Einsatz der künstlichen Intelligenz in der Kriegsführung, die möglicherweise mit einer sehr großen Zerstörungskraft einhergeht.
2: Tatsächlich nennt der Papst keine konkreten Vertreter aus Politik und Wirtschaft, deren Interessen und Absichten beim Thema künstlicher Intelligenz aus seiner Sicht anzuprangern sind. Einen konkreten Adressaten hat auch seine wohl einprägsamste Formel in der Enzyklika nicht. KI müsse entwaffnet werden.
4: KI zu entwaffnen bedeutet, sie der Logik eines bewaffneten Wettbewerbs zu entziehen, der heute nicht mehr nur militärischer, sondern auch wirtschaftlicher und kognitiver Natur ist. Entwaffnen bedeutet nicht, auf die Technologie zu verzichten, sondern zu verhindern, dass sie den Menschen beherrscht.
2: Für den Sozialethiker Markus Vogt ist an der Stelle klar:
3: KI entwaffnen ist nicht nur symbolisch gemeint, sondern es geht vor allem um ihren Missbrauch für die Monopolisierung von Macht, die Perfektion von Waffen und gegenwärtig auch im Desinformationskrieg, die Zerstörung der Demokratie, eben durch Desinformation sehr gezielt von Russland, aber auch durchaus USA. Also quasi wie mit dem Menschen umgegangen wird, dass der zum Objekt der Manipulation wird, aber auch, dass er nur noch ein Mittel der Optimierung ist. Also auch diese Ebene der Auseinandersetzung ist drin und das ist der Mittelpunkt. Also deshalb finde ich den Titel auch sehr schön. Magnifica Humanitas.
2: Im offiziellen deutschen Text der Enzyklika wird das übersetzt mit großartige Menschheit.
3: Ich würde mehr sagen Menschlichkeit angesichts eben der Optimierung des Menschseins durch künstliche Intelligenz. Also dass wir nochmal neu darüber nachdenken, was der Mensch ist, was zu schützen ist. Und ich finde da einen wunderschönen Satz, den er auch da formuliert. Eine KI weiß nicht von innen, was Liebe, was Arbeit, was Freundschaft, was Verantwortung bedeutet. Sie hat kein moralisches Urteilsvermögen. Und dass die Würde des Menschen eben nicht darin liegt, quasi immer mehr perfektioniert zu werden, sondern wie er sagt, in der Begrenztheit, in sogar der Schwäche des Menschen, weil wir angesichts dieser Schwäche, die jeder an sich erfährt, wenn er ehrlich ist, auch merken, Menschsein gelingt nicht allein, sondern nur gemeinsam. Wir sind berufen zur Gemeinschaft. Diese Idee von Menschlichkeit steht im Mittelpunkt und die ist aktueller denn je.
2: Nicht nur Menschheit, sondern auch Menschlichkeit. Und die, auch darauf hebt Leos Enzyklika ab, ist im Zeitalter der KI durchaus eine bedrohte Größe.
4: In der Zeit der künstlichen Intelligenz, in der die Menschenwürde aufgrund neuer Formen von Entmenschlichung in den Hintergrund zu treten droht, haben wir die dringende Pflicht, zutiefst menschlich zu bleiben und liebevoll jenes großartige Menschsein zu bewahren, das uns geschenkt ist und das in Christus in seiner ganzen Fülle offenbar wurde und das keine Maschine in seiner Pracht jemals ersetzen kann.
2: Mensch sein und menschlich bleiben angesichts von KI, nicht nur auf der großen Weltbühne, sondern auch im alltäglichen Miteinander. Für diesen weiten Wurf lobt der Vorsitzende der Deutschen Bischofskonferenz Heiner Wilmer das erste Lehrschreiben von Papst Leo. Zugleich entnimmt er der Enzyklika einen Auftrag an die Akteure auf der Weltbühne und an jeden Einzelnen.
6: Die entsprechenden Verantwortlichen der Länder sollen sich um einen Ethikkodex bemühen. Und was den einzelnen Menschen betrifft, so gilt es schon, im Zentrum steht der Mensch. Die analoge Begegnung mit dem anderen, gemeinsame Verantwortung für andere und Verantwortung darf niemals delegiert werden an Maschinen.

0: Yad Vashem, Denkmal und Name. So heißt die internationale Gedenkstätte in Israel für die Opfer der Shoah. Zugleich ist es eine Forschungseinrichtung für die Dokumentation des nationalsozialistischen Massenmords an den Juden in Europa. Mit dem Tod der letzten Zeitzeugen ist die Erinnerung an den Holocaust immer schwieriger an jüngere Generationen zu vermitteln. Lange schon war darum bekannt, dass Yad Vashem eine Bildungseinrichtung auch in Deutschland plant. Die erste überhaupt außerhalb von Israel. Am Donnerstag nun wurde bekannt gegeben, dass die Wahl auf München als Standort gefallen ist. In der Nähe des Karolinenplatzes, mitten im ehemaligen NSDAP-Parteiviertel sozusagen, soll binnen 3 Jahren eine Zweigstelle entstehen. Ich hatte vor der Sendung Gelegenheit, mit Josef Schuster darüber zu sprechen, dem Präsidenten des Zentralrats der Juden in Deutschland. Und ihn habe ich gefragt, Yad Vashem ausgerechnet in München, ausgerechnet in der ehemaligen Nazi-Hochburg, der Hauptstadt der Bewegung. Was ist das für ein Signal?
1: Ist für mich ein positives Signal, denn es reiht sich ein in die Signale, die wir aus München, die wir auch von der bayerischen Staatsregierung hören und merken, wie klar man sich vom nationalsozialistischen Gedankengut distanziert und sich der historischen Verantwortung bewusst ist, die sich daraus ergibt, dass München eben Zentrum der nationalsozialistischen Bewegung war.
0: Es ist ja auch eine Dépendance in Leipzig geplant, wenn man sich so anschaut, die wachsende Zahl von antisemitischen Übergriffen in Deutschland in den vergangenen Jahren. Das war ja eher erschreckend, es nimmt einfach zu. Oder auch die politische Landschaft, das Wählerverhalten. Hätte man da nicht eigentlich eher in den Osten Deutschland gehen müssen, ganz mit diesem Projekt?
1: Man hat sich für München entschieden, was ich persönlich A, nicht kritisiere und B, ich finde es eine sehr kluge Entscheidung, entgegen der ursprünglichen Planung eine Außenstelle in der Bundesrepublik zu errichten, eine zusätzliche kleinere Dependance noch in einem anderen Bundesland, hier konkret in Sachsen.
0: Ich habe gestern kurz mit einem jüdischen Kollegen Kontakt gehabt, der meinte so sinngemäß, naja, er macht sich auch ein bisschen Sorgen, hoffentlich zieht so ein Zentrum nicht genau die Falschen an. Also könnte auch zu so einer Art Pilgerstätte für Antisemiten werden am Ende. Treibt Sie solche Sorge auch um?
1: Also ehrlicherweise, wenn ich viele Sorgen habe, die Sorge habe ich eigentlich nicht, weil wenn ich mir überlege, welches von seiner Seite positive Interesse kann an Menschen mit einem entsprechend rechtsextremen Gedankengut liegen, eine solche Bildungsstätte zu besuchen. Und die Vorfälle, die wir bei den KZ-Gedenkstätten in Deutschland sehen, halten sich Gott sei Dank ja auch in überschaubaren Grenzen. Insbesondere aus Dachau sind mir diesbezüglich keine größeren Vorkommnisse bekannt.
0: Gerade von den KZ-Gedenkstätten, weil Sie es jetzt ansprechen, gibt es aber auch ein bisschen kritische Anfragen, zumindest an die Standortwahl. Der Direktor der Stiftung Gedenkstätten Buchenwald beispielsweise, Jens-Christian Wagner, hat darauf hingewiesen, dass da gar keine Zusammenarbeit stattfindet zwischen Yad Vashem und den Gedenkstätten hierzulande, obwohl es doch Partnereinrichtungen gäbe, in München ja auch etwa das NS-Dokumentationszentrum. Ist das eine berechtigte Anfrage?
1: Ich glaube, es ist ein Hinweis, den man ernst nehmen soll, insoweit ernst nehmen soll, dass die Verantwortlichen bei Yad Vashem, wenn sie dann jetzt in Deutschland, konkret in München sind, natürlich

0: darauf achten sollen. Und es wichtig ist, dass eine Zusammenarbeit ganz konkret, auch es wird so räumlich auch sehr leicht möglich sein, mit dem NS-Dokumentationszentrum, aber auch mit der KZ-Gedenkstätte in Dachau erfolgt. Letztendlich müssen alle an einem Strang ziehen.
1: Es gibt auch Bedenken oder zumindest kritische Rückfragen wegen der Verbindung von Yad Vashem und der israelischen Regierung. Yad Vashem und auch die Forschungseinrichtung in Yad Vashem untersteht direkt der israelischen Regierung. Nun hat beispielsweise Meron Mendel, der Direktor der Bildungsstätte Anne Frank in Frankfurt, gesagt, es steht auch zu befürchten, dass da eine Instrumentalisierung von Erinnerungskultur stattfindet im Sinne einer Legitimierung von Politik heute in Israel, an der ja viele aktuell auch Kritik üben. Teilen Sie diese Befürchtung?
0: Nein, diese Befürchtung teile ich nicht, denn mir ist bislang nichts von Yad Vashem bekannt in deren Veröffentlichungen, die sich so eindeutig auf die Positionierung der israelischen Regierung beziehen. Und dazu muss man sich ja auch, soll man auch bitte jetzt nicht vergessen, wir haben heute eine Regierung, die nicht unumstritten ist. Auch ich will ehrlich sagen, dass ich meine Kritikpunkte an Entscheidungen der israelischen Regierung habe. Aber in wenigen Monaten wird es in Israel Neuwahlen geben. Und das ist das Wesen der Demokratie, dass es dann an der Bevölkerung ist, an den Wähler ist, gegebenenfalls eine neue Regierung zu wählen.
1: Ja, und wir sprechen natürlich bis zur Eröffnung dieses Zentrums auch noch von ganz anderen Zeiträumen. 3 Jahre soll es ja ungefähr dauern, bis das Projekt umgesetzt ist. Was würden Sie sich denn anders gefragt wünschen, dass diese neue Gedenkstätte von Yad Vashem in München leistet, für Bayern und für die jüdischen Gemeinden in Bayern?
0: Es geht darum, was sie leistet im Rahmen der Demokratiebildung für die Gesamtbevölkerung. Mhm. Denn da sehe ich die große Gefahr. Die jüdischen Gemeinden wissen, was in der NS-Zeit passiert ist. Die brauchen letztendlich eine Gedenkstätte nicht. Es geht darum, gerade junge Menschen auch mit dem Thema zu konfrontieren, aber auf moderne Weise zu konfrontieren. Und da verspreche ich mir, das sieht man in Israel, mit welchen guten Methoden man hier in der Lage ist, dieses Thema zu bearbeiten. Und davon verspreche ich mir sehr viel auch für die deutsche Bildungslandschaft.
1: Also, dass konkret Schulklassen in Zukunft vielleicht nicht in Gänsefüßchen nur nach Dachau fahren, sondern dann eben auch die neue Dependance von Yad Vashem in München besuchen.
0: Das zum einen, aber zum anderen auch, dass es entsprechende Bildungsangebote von Yad Vashem dann in deutscher Sprache gibt, die auch im schulischen Bereich nicht nur vor Ort in München, sondern egal wo im Bundesgebiet eingesetzt werden können.
1: Dr. Josef Schuster war das über die geplante Außenstelle der Gedenkstätte Yad Vashem in München. Vielen Dank, Herr Schuster.
0: Gerne.
1: Und das war's mit Glauben, Zweifeln, Leben an diesem Sonntag. Am Mikrofon war Friederike Wede und wünscht Ihnen noch einen schönen, sonnigen, möglichst unwetterfreien Tag. Schön, dass Sie dabei waren.

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5: Nach den Nachrichten geht's hier aber erstmal weiter mit Bayern 2 am Sonntagvormittag und mit Stefan Parisius. Guten Morgen.
6: Guten Morgen.
5: Und worum geht's bei euch heute?
6: Wir versuchen das, ich habe ein neues Lieblingswort bei euch gelernt vorhin, nicht verzweckte Zeit.
5: Nicht verzweckte Zeit,
6: das versuchen wir in den nächsten 3 Stunden auch. Unter anderem sprechen wir über Höflichkeit, über den Weltnichtrauchertag. Und ich freue mich sehr, in der nächsten Stunde die Stimme von Harry Rowold mal wieder zu hören.
5: Sehr schön, dann wünsche ich viel Muße dafür.
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7: 9 Uhr. Die Nachrichten des Bayerischen Rundfunks mit Kia Arnzen. Höheres BAföG ist offenbar vorerst vom Tisch. FDP geht mit neuem Vorsitzenden in zweiten Teil des Parteitags. Österreich rechnet heute mit starkem Nachholverkehr über den Brenner. Das Wetter zunächst schwülwarm, später Schauer und Gewitter. Berlin. Studierende in Deutschland müssen sich darauf einstellen, dass sie auf absehbare Zeit kein höheres BAföG erhalten. Forschungsministerin Bär sagte der Funke Mediengruppe, die Reform werde wohl von den Regierungsfraktionen nicht mehr unterstützt. Noch Ende April hatte es aus dem Ministerium der CSU-Politikerin geheißen, man gehe bei der Modernisierung des BAföG nun regulär in das Gesetzgebungsverfahren. Im Koalitionsvertrag hatten sich Union und SPD darauf verständigt, in einem ersten Schritt die Wohnkostenpauschale im BAföG auf 440 Euro anzuheben. Forschungsministerin Bär verwies nun auf die anstehenden Einsparungen bei Pflegebedürftigen und beim Elterngeld. Da könne man nicht an anderer Stelle große zusätzliche Leistungen versprechen. Berlin. Die FDP startet in diesen Minuten in die zweite Runde ihres Bundesparteitags. Auf der Tagesordnung steht ein Leitantrag des Vorstands. Darin wird gefordert, Bürokratie und Regulierung abzubauen, Subventionen zu kürzen und die Schuldenbremse wieder einzuhalten. Gestern hatten die Delegierten den bisherigen Vizechef Kubicki zum neuen Bundesvorsitzenden gewählt. Gegen ihn trat die Europapolitikerin Strack-Zimmermann an. Die erklärte anschließend, sie reiche Kubicki die Hand für eine vertrauensvolle und gute Zusammenarbeit. Es gehe darum, die FDP gemeinsam wieder stark zu machen. Der neue FDP-Chef kündigte in der ARD allerdings an, keine besondere Rücksicht auf die Positionen von Strack-Zimmermann und deren Gefolgschaft zu nehmen. Entscheidend seien gute Ergebnisse bei Wahlen und darum werde er sich kümmern, so Kubicki. Köln. Private Vermieter in Deutschland zeigen sich zunehmend zurückhaltend bei energetischen Sanierungen. Das Institut der Deutschen Wirtschaft hat in Zusammenarbeit mit einer Immobilienagentur etwa 1000 Vermieter online befragt. Demnach haben fast 60% derzeit keinerlei Pläne für neue Heizungen oder Dämmungen. Bei der letzten Umfrage vor einem Jahr hatten deutlich weniger Teilnehmer so geantwortet. IW-Immobilienexperte Vogtländer führt das auf politische Unsicherheiten zurück. Ohne klare Orientierung, realistische Anforderungen und praktikable Förderstrukturen werde die Transformation des Gebäudebestands nicht gelingen, so der Forscher. Aus dem Report geht hervor, dass in den vergangenen Jahren nur die Hälfte der Vermieter in energetische Maßnahmen investiert haben. Dabei stammt der Immobilienbestand der Eigentümer überwiegend aus den Jahren vor 1994, sodass von einem hohen Sanierungsbedarf auszugehen ist. Wien. Die internationale Atomenergiebehörde verlangt Zugang zum ukrainischen Kernkraftwerk Saporischschja. Wie die IAEA auf der Plattform X mitteilte, wurde sie über einen Drohnenangriff auf die Turbinenhalle informiert. Es soll ein Loch in der Wand der Halle sein. Generaldirektor Grossi zeigte sich besorgt. Angriffe auf Atomanlagen seien wie ein Spiel mit dem Feuer. Nach IAEA-Angaben war es die erste Drohnenattacke innerhalb des Kraftwerksgeländes seit mehr als 2 Jahren. Russland behauptete, die Drohne sei vom ukrainischen Militär gesteuert worden. Das wies die ukrainische Armee zurück und sprach von einem Propagandatrick der Russen. Matrei am Brenner. Nach der Totalsperre der Brenner Autobahn gestern rechnet der österreichische Autofahrerclub nun mit einem verstärkten Verkehrsaufkommen. Grund sei, dass viele Reisende ihre Fahrt über den Brenner auf heute verschoben hätten. Zudem stehen auf bayerischer Seite viele Lkw, die gestern bei Kufstein zurückgeschickt worden waren. Sie müssen allerdings noch das Sonntagsfahrverbot abwarten. Grund für die Sperre war eine Demonstration gegen die täglichen Belastungen durch den Transitverkehr, unter anderem Lärm und Feinstaub. Das Wetter in Bayern. Zunächst Sonne und Wolken, dazu schwül warm bei 22 bis 29 Grad. Später von Nordwesten her schauerartige Regenfälle und teils heftige Gewitter mit Gefahr von Hagel, Starkregen und Sturmwehen. In den kommenden Tagen wechselhaft und deutlich kühler, am meisten Sonne noch am Dienstag. Das waren die Nachrichten. Es ist 9.05 Uhr. Die Verkehrsmeldungen. Die A3 Nürnberg Richtung Passau ist zwischen Neumarkt Ost und Velburg wegen Löscharbeiten nach einem Lkw-Brand gesperrt. Der Verkehr wird abgeleitet. Soweit unsere Übersicht.
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6: Grüß Sie am 31., also quasi zum Tanz aus dem Mai, wo wir gleich nochmal auf das schauen, was nach dem Champions-League-Finale gestern Abend passiert ist. Und zum Weltnichtrauchertag hören wir eine Geschichte aus einer längst vergangenen Zeit.
8: Ging man zum Beispiel im ICE aus dem Waggon 1, dem halben Raucherwaggon, durch die Nichtraucherwaggons, musste man durch Schweißfuß und Achselgeruch. Und wer gerade persönlich nicht stank, wickelte doch immerhin eine jener entsetzlichen Bahnhofsfrikadellen aus.
6: Eine Lesung von Harry Rowohlt gibt's. Außerdem praktische Integrationstipps einer Weltklasse-Sportlerin.
9: Wenn man 3 Dinge weiß, wo kann ich eine Briefmarke kaufen, wo kann ich ein Busticket kaufen, wo gebe ich das Pfand zurück, dann hast du alltägliche Dinge erlernt und bist angekommen in der Gesellschaft.
6: Katrin Lehmann ist das, die einzige Frau, die sowohl im Fußball als auch im Eishockey die Champions League gewonnen hat.
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0: Neve und Liesel war das. Fast völkerverbindender Indie-Rock aus Hamburg nämlich, von der Band, und aus Würzburg von der Sängerin. Vielleicht ist es Ihnen gestern gegangen wie mir. Ich war am Abend total überrascht, wie früh dieses Champions-League-Finale war. Statt zum Anpfiff kam ich dann immer noch zur Verlängerung dazu. Mei, und dann war es halt Drama pur zwischen Arsenal London und PSG Saint-Germain mit Verlängerung, Elfmeterschießen und dem glücklicheren Ende für Paris. Und entsprechend groß war dann auch die Enttäuschung in London, weiß Gabi Biesinger.
1: Es war der deutsche Nationalstürmer Kai Havertz, der Arsenal gegen die Favoriten von Paris Saint-Germain sehr früh in Führung brachte. Doch nach dem 1:1 Ausgleich durch einen Elfmetertreffer und nach der Verlängerung war es der 26-jährige Brasilianer Gabriel, der beim Elfmeterschießen über die Latte ballerte und damit Titelverteidiger Paris Saint-Germain den Titel schenkte. Die Enttäuschung bei den Fans, die bei sommerlichem Wetter in Pubs und in Arsenals Heimatstadion, dem Emirates Stadion, die Partie verfolgt hatten, war groß. Ein Sieg wäre verdient gewesen.
2: I feel like we should have won the Champions League.
3: Champions! Champions! Champions!
1: Doch den englischen Meistertitel hatte die Mannschaft von Trainer Mikel Arteta sich ja schon vor Wochen gesichert, und so wird heute Nachmittag in Nord-London der erste Premier League Meistertitel seit 22 Jahren gefeiert. Und der ist für die Fans noch bedeutender als ein internationaler Titel.
4: Pretty sad about it, but you know we won the Prem, so still happy.
5: This was a bonus game for us, so winning the Premier League meant everything.
2: We still got the Premier League.
1: Mit der Siegesparade mit 4 Bussen wird nicht nur der Premier League-Titel der Männer gefeiert, sondern auch der Gewinn des FIFA Women's Champions Cup der Frauen von Arsenal.
0: Also gut, dann halt trotzdem feiern. Ganz anders natürlich die Stimmung in Paris, da ist es dann erst recht feiern. Und wenn das die Fans dort tun, dann läuft die Situation schon mal aus dem Ruder. Also beim ersten PSG Champions League Sieg im letzten Jahr kam es jedenfalls zu Zerstörungen, Plünderungen. Damals wurden landesweit 200 Menschen verletzt, 2 Personen starben. Auch diesmal wurden über 400 Menschen vorübergehend festgenommen in Frankreich, aber im Vergleich zum letzten Jahr verlief der Abend in den immer noch tropisch heißen Straßen der französischen Hauptstadt deutlich friedlicher, berichtet Julia Boruta.
6: Entfesselte Freude auf den Champs-Élysées.
7: C'est incroyable, c'est la fête.
6: Circa 20.000 Menschen waren nach dem Abpfiff auf die Prachtstraße von Paris geströmt, die die Polizei für den Autoverkehr gesperrt hatte. Weiter westlich im Heimstadion von PSG, dem Parc des Princes, hatten zuvor beim Public Viewing 48.000 Fans ein Wechselbad der Gefühle durchlebt, genau wie die vielen PSG-Anhänger, die vor den Toren des Stadions auf ihren Handys das Match verfolgten. Erst zittern, dann jubeln. Ich bin stolz auf mein Team, stolz auf meine Stadt. Wir haben so viele Jahre gelitten. Ich bin einfach glücklich. Wir feiern, dass PSG jetzt endlich anerkannt ist. Wir zeigen hier, wie groß PSG ist. Sowohl am Parc des Princes als auch auf den Champs-Élysées kam es im Laufe des Abends zu vereinzelten Auseinandersetzungen zwischen Polizei und Fans. Einige Feiernde zündeten Feuerwerkskörper, steckten Leihfahrräder in Brand. Das Großaufgebot der Polizei antwortete umgehend mit Tränengasgranaten. 8.000 Polizisten waren im Großraum Paris im Einsatz. Eine Maßnahme, um Zustände wie im letzten Jahr mit Zerstörungen, Plünderungen, 200 Verletzten und sogar 2 Toten zu verhindern. Diesmal, so wünschte es sich am Abend Bürgermeister Emmanuel Grégoire auf Ex, solle mit Freude und im gegenseitigen Respekt gefeiert werden. Schon jetzt ist klar, dass die Party weitergeht. Am Sonntag werden 100.000 Fans zur Parade der siegreichen Spieler auf dem Champ de Mars vorm Eiffelturm erwartet. Danach werden die Helden von Präsident Macron im Élysée-Palast empfangen.
0: Das wäre dann also in wenigen Stunden, vorausgesetzt, sie kriegen die Augen dann noch auf. Also widmen wir jetzt den nächsten Titel ganz ausdrücklich PSG Saint-Germain. Louis Armstrong, You're the Top.
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Viertel nach neun durch und ja, teilweise schon über 20 Grad, also wenn draußen nicht gerade die Welt untergeht, wie es ja teilweise ist seit gestern. Aber bei diesen aktuellen Temperaturen fällt es ein bisschen schwer, jetzt schon an den November oder Dezember zu denken, aber es kann sich lohnen, vorzusorgen, damit einem dann zumindest warm ums Herz wird. Army Warning geht dann nämlich auf Tournee. Die Unreleased Tour steht an. Bayern 2 darf das begleiten. Alle Termine finden Sie bei uns im Internet unter bayern2.de. Wenn Sie also dann mal ausgehen möchten. Ah, ausgehen. So heißt auch Ihr aktueller Titel. Hier ist Army Warning.

0: 31. Mai heute. Das heißt nicht nur Tanz aus dem Mai, sondern auch Weltnichtrauchertag. Seit 49 Jahren wirbt die Weltgesundheitsorganisation speziell an diesem Datum gegen das Rauchen. Nicht unbedingt mit Erfolg, denn der Tabakkonsum ist bei uns zuletzt wieder angestiegen, gerade auch bei den Jüngeren. Knapp jeder Dritte der 18- bis 24-Jährigen raucht aktuell. Ein Jahr vorher war es nur noch jeder Vierte. Und die Zigaretten verschwinden auch nicht aus der Öffentlichkeit. Erst recht nicht in der Popkultur, wo man gerade in der letzten Zeit den Eindruck haben kann, mehr denn je, vor allem weibliche Stars, zeigen sich mit Glimmstängel. Darüber habe ich mit Professor Dr. Christian Jacke gesprochen. Er leitet die Studiengänge Populäre Musik und Medien an der Universität in Paderborn. Grüße Sie, Herr Jacke.
1: Grüße Sie.
0: Ist es auch Ihr Eindruck, dass die Zigaretten wieder stärker vertreten sind in der öffentlichen Wahrnehmung?
1: Ich glaube, dass die Zigaretten auf allen Ebenen der Popmusikkultur nie verschwunden waren. Also in den Images, in den Klängen, in den Lyrics, bei den Performances auf der Bühne, neben der Bühne, im vermeintlichen Privatleben der Stars. Also diese leichte Droge, in Anführungsstrichen ungesund wie sie ist, war immer Bestandteil der Popmusikkultur, die ja wiederum immer auch mit leichten, aber auch schweren, harten Drogen fungiert hat. Also sozusagen mit Verstößen, mit Brüchen, mit unbewusst Ungesundheiten. Also ich glaube, die Zigarette war immer da. Sie war nur zwischendurch vielleicht mal weniger sichtbar, weniger in Anführungsstrichen angesagt und scheint jetzt vor allem im Zusammenhang mit weiblichen Superstars so eine kleine Renaissance zu erleben. Wobei man da auch gucken muss, wird da jetzt wirklich geraucht, in Anführungsstrichen wirklich, oder ist das nur Posing sozusagen? Und die Weiblichkeit der Superstars hat sicherlich empirisch auch damit zu tun, dass wir einfach viel mehr weibliche Superstars zu Gesicht bekommen. Also warum sollen die nicht auch ungesund rauchen?
0: Dabei ist ja eine Vorgeschichte, eine historische, mit dem Zigarettenkonsum, gerade bei Frauen so, dass das ja sehr lange ein reiner Männersport war, sozusagen Rauchen, als das aufkam. Und das bei Frauen das ja absolut verpönt war. Und jetzt sind rauchende Frauen richtig cool, ja?
1: Für mich ist es so, dass es historisch auch schon, gerade wegen der Brüche und der Provokationen in Popmusikkulturen, frühe Beispiele für rauchende Superstars gab, wie etwa Marianne Faithfull oder Patti Smith. Das sind nur zwei, ja mittlerweile auch schon wirklich historisch gewordene Musikerinnen, die damit kokettiert und gepostet haben. Und das kann dann eine doppelte Provokation sein. Zum einen, schaut mal her, ich kann ungesund und sehr cool in Anführungsstrichen leben. Und zum Zweiten, was die Männer können, können wir auch und vielleicht noch viel cooler. Da kann man sicherlich diskutieren, inwiefern das ein Nachstellen anderer Posen war oder nicht. Aber Stichwort Coolness ist es natürlich erstmal sehr, sehr provokant gewesen, was Smith und Faithfull da gemacht haben und viele andere.
0: Es ist aber ja ein bisschen eine Gegenbewegung, ganz offensichtlich. Also man hatte so die letzten Jahre ja einige Zeit den Eindruck, dass Selbstoptimierung, Perfektion, Wellness, Yoga, Matcha, was auch immer, da sehr die sozialen Medien und auch die Popkultur dominiert haben. Das war ja plötzlich das, wonach scheinbar alle gestrebt haben. Ist das jetzt, würden Sie sagen, eine Art Gegenbewegung, die da wieder jetzt ein bisschen stärker wird und übergewichtiger wird?
1: Ach, mit dem Gegen und mit Bewegung wäre ich soziologisch gesprochen sehr vorsichtig. Das müsste man dann mal, super tolles Thema für Doktorarbeiten, genauer analysieren, ob das Wellen sind, ob das aufeinander reagiert. Zunächst mal würde ich Ihnen recht geben, dass es in der öffentlichen und veröffentlichten Wahrnehmung, also auch im Journalismus, wie wir ihn hier gerade betreiben, zwischen Journalismus und Wissenschaft sozusagen, etwas unsichtbarer geworden war und dass es anders erstmal einfach einen Trend zur Gesundheit gab, nicht zuletzt sozusagen, nachdem ja auch viele Drogentote in der Rock- und Popmusik zu beobachten waren. Und gegen oder alternative Bewegungen ist vielleicht interessanter. In Form von Genres und Kulturen gab es auch immer schon, denken Sie an sowas wie Straight Edge, ja auch schon Jahrzehnte alt, eine Bewegung, die sich ausdrücklich gegen Drogen und für Entsagung ausgesprochen hat. Und das war in den späten 70ern, frühen 80ern.
0: Das war also gegen Drogen. Heute gibt es vielleicht das Gegenereignis dazu. Es gibt Sickfluencer, habe ich jetzt gelernt. Was ist denn bitte ein Sickfluencer und welche Bedeutung haben die?
1: Die Sickfluencer, das ist natürlich ein Modewort, aber sind Figuren, die eben wie andere mit Musik, Sport oder Filmkenntnissen oder Games, die hier aber bezogen auf Zigaretten sich besonders auszukennen scheinen und denen man dann nacheifern kann oder auch eben gerade nicht.
0: Und würden Sie da von einem Trend sprechen? Also haben die entsprechend viele Follower, dass man da wirklich sagen kann, ja?
1: Absolut, das sind ja Millionen und teilweise kann man schon fast sagen milliardenschwere Klicks sozusagen. Das sind sehr teure Werbeverträge, die damit zusammenhängen. Und das sind eben Figuren, die erst einmal nur da heraus gewissermaßen prominent oder Stars geworden sind im Influencer-Business. Das kann dann natürlich kombiniert werden. Da kann man dann diskutieren, ob zum Beispiel Sabrina Carpenter oder Charlie XCX jetzt in Anführungsstrichen jüngere Popmusik-Superstars auch Sigfluencerinnen sind, wenn sie eben ihre Zigarettendarstellungen in Clips, in Songs, in Performances präsentieren. Oder aber ich habe ja auch diese prominenten Stars in der Popmusik vor allem, weil die für mich gegen Regeln verstoßen. Also die sollen ein Stück weit auch identifikatorisch sozusagen für mich ungesund leben. Das gibt's auch, das Phänomen.
0: Also ich merke, da lauern noch eine Menge Themen für Doktorarbeiten an der Uni Paderborn bei Professor Dr. Christoph Jacke. Wenn man dem irgendwas abgewinnen möchte, etwas Positives, speziell wieder bei Frauen, könnte man ja allerbestenfalls noch sagen, dies ist auch ein Zeugnis von Empowerment und von Selbstermächtigung.
1: Naja, was ich vorhin mit Patti Smith und Marianne Faithfull sagte, hat diese Geste tatsächlich in einer männerdominierten Welt auf jeden Fall zur Folge und auch zum Hintergrund. Das glaube ich sehr wohl. Gleichzeitig, ich finde das Positivste, was man dem abgewinnen kann, ist überhaupt erstmal zu sehen, dass Popmusikstars unsere Welt mitprägen, dass sie selbst aber auch von der Welt geprägt werden. Also, dass das im wahrsten Sinn des Wortes so ein Hin- und Her-Spielen ist und dass dann wiederum ja die Fans oder die Rezipierenden, die das wahrnehmen, selbst urteilen in der Regel können und sollen, das lehne ich ab, das mache ich nicht oder schau mal, das ist nur Pose, die raucht ja gar nicht in Wirklichkeit. Also das Spiel zu lernen und lesen zu können, ist doch was absolut Positives.
0: Und das wäre dann die Selbstermächtigung nicht der Künstler, sondern der Fans tatsächlich und das Empowerment. Das letztlich wäre eigentlich allen zu wünschen. Vielen herzlichen Dank für die Ausschreibung der Doktorarbeiten, der Themen rund um das Thema Popkultur und Zigaretten. Vielen Dank und viele Grüße an den frisch gebackenen Aufsteiger in Paderborn, an der Uni Paderborn, nämlich lehrt Professor Dr. Christoph Jacke die Studiengänge Populäre Musik und Medien. Danke für Ihre Zeit.
1: Ganz herzlichen Dank.
0: Beispielgefällig: Zigaretten in der Popkultur. Shanghai Cigarettes von Caitlin Rose.

0: ganz genau 9:30 Uhr, es ist 9:30 Uhr. Ein bisschen absurd ist es ja schon, dass einem als Menschen zum Weltnichtrauchertag vor allem Raucher einfallen. Klar, Helmut Schmidt. Und auch Harry Rowohlt. Vor 11 Jahren ist der Schriftsteller, Übersetzer, Rezitator und starke Raucher in Hamburg gestorben. An Lungenkrebs. Und die Zigarette war ihm offenbar eine so lange, so selbstverständliche Begleiterin, dass sie sich auch in seinem Werk immer wieder mal mit dem ein oder anderen Brandloch bemerkbar gemacht hat. In diesem Stück hier zum Beispiel aus einer anderen Zeit, in der man noch von Raucherwaggons im ICE berichten konnte.
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2: Das Gegenteil von abscheulich von Harry Rowohlt. Und dann kommt in diesen Erkundungssendungen immer meine Lieblingsstelle, da der Sprecher im Off ehrfürchtig die Stimme senkt. Die Eingeborenen nennen den Vulkan den Hamschli-Bamschli, was in ihrer Sprache so viel bedeutet wie der Berg, der Feuer speit. Und in einer ganz anderen Erkundungssendung merkt man, gleich ist es wieder soweit, der Sprecher kriegt den heiligen Bammel und sagt, die Eingeborenen nennen den Tafelberg den Schnurpsli-Purpsli, was in ihrer Sprache so viel bedeutet wie der Berg, der oben total platt ist. Und man denkt, Donnerwetter, die Eingeborenen, mit Sprache können sie umgehen. Das ist auch gut so und soll so bleiben, aber warum können Interviewer von Printmedien nicht zitieren, was man gesagt hat? Bei Radiointerviews ist das einfacher, da müssen sie. Da können sie zwar alles abschneiden, was ihnen nicht passt oder was sie nicht verstanden haben, aber was man gesagt hat, hat man gesagt, und wenn es noch so dumm ist. Ein junger Mensch vom Stadtradio Nürnberg 90,7 sagte einst zu mir, nennen Sie mir einen einzigen vernünftigen Grund für Hörbücher. Und ich sagte, wenn man mit dem Auto im Stau sitzt, braucht man nicht dumpf aus dem Fenster zu glotzen und Stadtradio Nürnberg 90,7 zu hören. Vielen Dank, das schneide ich raus, sagte er. Und seitdem frage ich mich, was er da gesendet hat. Eine renommierte deutsche Tageszeitung mit dem Namen einer südhessischen Großstadt im Titel, nein, nicht das Darmstädter Echo, wollte mich zum Thema Nichtraucherland BRD telefoninterviewen und bat um Rückruf. Ich rief an und hatte ein Wickelkind am Apparat, welches auf meine Bitte, seinen Vater ans Telefon zu holen,
3: Hamschli, Bamschli, Schnopsli, Popsli, Dibi, Dibi, Dibi, Ba,
2: sagte. Das hätte mich stutzig machen müssen. Das ist in der Tat noch lästiger als die kreativen Anrufbeantworter. Hier ist der Sie wissen schon was von Sie wissen schon wem. Sprechen Sie bitte nach dem Sie wissen schon was. Da müsste doch was mit Schwachstrom zu machen sein. Dann kommt es aber zum Telefoninterview und ich ziehe im gezügelten Zorn gepflegt vom Leder. Was Adolf Hitler nicht gelang, setzen jetzt die hässlichen grünen, strickstrumpfigen Doppelnamen Tussen um und sägen dabei obendrein am Fundament der christlich-abendländischen Kultur. Nein, nicht der Hinterglasmalerei, der Pinte. Sollen sie doch freundlichst an ihren Dinkelkissen ersticken. Außerdem ist es keine Behauptung, sondern ein gesicherter Erfahrungswert, dass Nichtraucher stinken. Ging man zum Beispiel im ICE aus dem Waggon 1, dem halben Raucherwaggon, durch die Nichtraucherwaggons, musste man durch Schweißfuß und Achselgeruch und wer gerade persönlich nicht stank, wickelte doch immerhin eine jener entsetzlichen Bahnhofsfrikadellen aus. Wenn die Nichtraucher so sehr in der Mehrheit sind, sollen sie doch ihre Nichtraucherkneipen gründen, mit Bionade und Kaffee Haag vom Fass. Ein paar Tage später bekam ich eine Niederschrift zum Autorisieren zugefaxt. Meine schöne Philippika war eingedampft worden. Abscheulich, diese spießigen Grünen. Das Wort abscheulich gehört zu meinem passiven Wortschatz. Wenn ich es lese oder höre, verstehe ich es. Wenn ich beim Übersetzen auf abominable, atrocious, loathsome, heinous, repulsive, ghastly oder hideous stoße, kann es durchaus passieren, dass ich das mit abscheulich übersetze. Aber damit hat es sich dann auch schon, und ich als bekennender Spießer würde nie spießig als Schimpfwort verwenden. Es gibt aber auch erfreuliche Telefoninterviews, nämlich wenn ich sie führe. In meiner Übersetzung Nummer 144 heißt es auf Seite 254, He danced a dogged box step. Im Webster's steht unter 2 Box 9 Schrittkombination, die ein Rechteck beschreibt. Branchenfernsprechbuch Tanzschulen, die erste im Alphabet. Eine wunderschöne verschnupfte Argentinierin, ja, das hört man alles drei, sagt verschnupft, erlauben Sie mal, ich bin Tango-Tänzerin und keine Stepptänzerin. Ich, Step bedeutet Schritt und Schritte kommen doch wohl auch im Tango vor. Ja, aber wenn da nicht auf Englisch, sondern nur auf Argentinisch. Oder auf Nebbig-Spanisch beginne ich nun ebenfalls leicht verschnupft zu werden. Ich meine, das mir, der ich immer mal Wienen statt Falklands gesagt habe. Aber die längste Zeit, meine Liebe, die längste Zeit. Die nächste Tanzschule. Eine Telefonfee von großer Süßigkeit. Ja, das hört man. Sagte, sie selbst wisse es nicht, wenn ich mich aber zurückrufen lassen wolle. Dann, wenig später, Tanzschule Bartels, guten Abend. Also, einen Tanz namens Boxstep gibt es nicht, aber, ich sage, Schrittkombination, die ein Rechteck beschreibt. Tanzschule Bartels, aha, das ist der Kastenschritt. Man kann auch Schachtelschritt sagen. Ich, vielen herzlichen Dank, Sie haben mir sehr geholfen. Tanzschule Bartels, da doch nicht für, aber immer gerne. Du und ich im Schachtelschritt. Und jeder tanzt mit. Und jeder tanzt mit. Jetzt weiß ich, glaube ich, was das Gegenteil von abscheulich ist.

0: bis zum letzten Tropfen. Roxy Music. Oh yeah, ein Song aus dem Jahr 1980. In genau dieses Jahr blickt Sven Regener zurück in seinem neuen Roman Frankie und Freddy. Die Protagonisten sind alte Bekannte, Frank Lehmann und sein älterer Bruder Freddy. Schon seit einem Vierteljahrhundert begleiten uns diese verzweifelt komischen Gestalten mit Geschichten aus dem alten West-Berlin. Im Roman Kleiner Bruder aus dem Jahr 2008 zum Beispiel beschreibt Regener Frankies Ankunft in Berlin. Schnell hat Frank Lehmann das Bierverkaufen für sich entdeckt.
1: Da fiel ihm überhaupt erst auf, wie viel Spaß ihm das machte. Dass er noch nie so viel Spaß und Befriedigung bei einer Arbeit empfunden hatte wie hier bei dieser vollkommen hirnlosen, idiotischen Bierdosenverklappung, wie er es in Gedanken nannte.
0: Und diese Geschichte wird jetzt weitererzählt. Frank ist gerade dabei, sich in Kreuzberg einzuleben, während sein Bruder Freddy schon seinen Absprung nach New York vorbereitet. Aber so einfach geht es natürlich nicht. Man kann gespannt sein, der Roman erscheint im September. Und am allerbesten hört man dem Autor selber zu, wie er die Figuren in seinen Geschichten lebendig werden lässt. 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Und jetzt noch ein bisschen Musik von seiner Band Element of Crime. Dieselben Sterne.

0: genau 21:45 Bayern 2 am Sonntagvormittag. Nochmal mit aktuellem Sport sowie das Champions League Finale gestern Abend, über das wir schon berichtet haben. Muss auch das Endspiel der Eishockey-WM heute Abend in der Schweiz ganz ohne deutsche Mannschaft auskommen. Ein bisschen anders dann beim Testspiel gegen Finnland, aber jetzt bleiben wir beim Eishockey. Schweiz und Finnland stehen sich gegenüber. Eiszeit ist um 20:20. ProSieben überträgt das Spiel live. Dazu jetzt eine Ausnahmesportlerin. Denn Fußball und Eishockey, das sind genau die Disziplinen, in denen eine Frau zur Weltklasse gezählt hat, die wir in dieser Woche bei 1:1 der Talk begrüßen konnten, nämlich Katrin Lehmann. Achim Bogdan hat sie gebeten, mal selber zu beschreiben, wie erfolgreich sie genau war. Das war ihr gar nicht recht.
1: Boah.
2: Oder soll ich's
1: verdienen? Ja, also eigentlich, ich beschreibe es immer gerne so. Ich habe in 4 verschiedenen Ländern gespielt. Schweiz, Deutschland, Schweden und den USA. Beides immer Fußball und Eishockey. Und ich durfte in jedem Land einen großen nationalen Titel mit dem Team gewinnen. Mindestens einen. Habe auch die Champions League gewinnen dürfen. Und was mich auch sehr stolz macht, dass ich immer auch einen individuellen Titel geholt habe, eine Auszeichnung. Und das ist für mich eigentlich deswegen so wertvoll, weil es bedeutet, dass ich es geschafft habe, mich mit einer Kultur auseinanderzusetzen und erfolgreich darin zu bewegen.
2: Ja, Sie sind auch die einzige Sportlerin, die sowohl im Fußball als auch im Eishockey einen Europacup gewonnen hat. Vielleicht erzählen Sie mal von beiden Titeln. Wie war denn das 2008, 2009 in nur einem Jahr?
1: Ja, wir haben die Champions League, heißt es ja heute, das muss man immer gut verkaufen, dann Europacup, der heißt ja nicht mehr so. Früher hieß es ja noch Cup der Cupsieger und der Pokal der Landesmeister und so weiter. Mit Solna, IK Solna, habe ich den im Eishockey geholt.
2: Und also für eine schwedische
1: Mannschaft, genau. Und das war schon etwas sehr Großes, weil wir einerseits schwedischer Meister waren und deswegen ja auch in diesem Turnier gespielt haben. Und da haben wir gegen, ich glaube, ein russisches Team, ein Schweizer Team und ein finnisches Team antreten müssen. Und diese internationalen Top-Vergleiche, das ist schon immer eigentlich das Schönste, das Beste, was es gibt. Weil wenn man Sportlerin ist, dann möchte man sich mit den Besten messen. Und dieses immer an der Grenze sein, jede Entscheidung kann eine falsche sein, aber sie muss schnell sein und du musst sie durchziehen. Im Teamsport ist ja das Wichtigste, zieh eine Entscheidung durch, egal ob sie richtig oder falsch ist, dass 4 weitere, die mit dir auf dem Eis sind, eben sehen, was hast du vor. Und wenn man das auf absoluter Spitze machen kann, das war sehr cool. Und für mich persönlich war es schön, weil ich das entscheidende Tor erzielt habe, dass wir diesen Titel geholt haben. Und ich glaube, jede und jeder, der Stürmerin oder Stürmer ist, also dieser Moment, wenn das Netz zappelt und alle dich anspringen und du weißt, ich glaube, das war ein wichtiges Tor und ich glaube, ich weiß nicht, was man alles von sich schreit, ja, aber dass dieser erlösende Moment, den ja, kriege ich jetzt noch Gänsehaut.
2: Uwe Seeler hat ja mal gesagt, was die schönsten Tore seiner Fußballkarriere waren, hat er gesagt, wenn der Ball ganz, ganz langsam über die Linie sozusagen kullert, das hat er gesagt, das waren die schönsten Tore.
1: Ja, weil man sich dann so richtig darauf vorbereiten
2: jetzt
1: kann.
2: Gleich
1: jetzt passiert,
2: ist es
1: Achtung, Achtung, Achtung, ja. Ja, genau.
2: Im Eishockey Stürmerin, im Fußball war es die Torhüterin als Position. Es gab ja auch noch einen Titel, der Ihnen, glaube ich, viel bedeutet haben muss eigentlich.
1: Also mit 41 wurde ich tatsächlich das erste und einzige Mal in meinem Leben Double-Siegerin. Ich habe unverhofft

0: immer wieder Neuanfänge machen mussten. Ich frage mich, wie das so für Sie war. Es hat natürlich den Vorteil wahrscheinlich, wenn man in zwei Mannschaften spielt, Fußball und Eishockey, dass man ja permanent 2x20 Menschen hat, mit denen man eng zusammen ist. Aber es ist trotzdem immer wieder ein Neustart.
1: Ja, es ist jedes Mal ein Neustart und ich liebe das. Ich liebe es zu entdecken. Und natürlich war es immer so, ich hatte nicht nur die Basis, dass wir alle im gleichen Team sind, dass ich irgendwie aufgehoben war, in Anführungszeichen. Ich hatte dann meinen Trainingsplan, Tagesrhythmus. Ich war auch relativ gut, sonst hätte man mich ja nicht geholt. Das heißt, es wurde so sehr speziell sich um mich gekümmert und das war schon schön. Aber ich habe mich immer mit den Nachbarn ausgetauscht. Vor allem, als ich in Schweden war, als ich dann Schwedisch gelernt habe und einfach wissen, was ist da los? Und ich finde, wenn man drei Dinge weiß, wo kann ich eine Briefmarke kaufen, wo kann ich ein Busticket kaufen, wo gebe ich das Pfand zurück, dann hast du alltägliche Dinge erlernt und bist angekommen in der Gesellschaft.
2: Das ganze sehr hörenswerte Gespräch mit Katrin Lehmann, die unglaublich plastisch erzählen kann, gibt's bei ARD Sounds. Und so wie Katrin Lehmann gewissermaßen die Grande Dame im Eishockey und Fußball ist, dann wäre dieser Titel Grande Dame auch ausgesprochen angebracht bei Cecily Norby. Hier kommt die Grande Dame des dänischen Jazz mit Man's Got Soul.

5 vor 10, jetzt hätten wir noch genau das Gegenteil von Cecily Norby, also das Gegenteil der einzelnen Künstlerin. Ein Gesamtkunstwerk aus 12 Musikern, die seit über 30 Jahren weltweit Erfolge feiern. Pink Martini, hier aus ihrem ersten Album der Titelsong, Sympathique. Mascha.

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5: Das ganze Leben ist ein Quiz und wir sind nur die Kandidaten. Ja. Das hat der große Habe Kerkeling mal gesungen. Die Single hängt bei mir an der Pinnwand sogar. Ob er damit wirklich recht hat, weiß ich nicht. Aber wir sprechen in der nächsten Stunde ganz ausführlich über das Quizzen aus gegebenen Anlass. Auch über neue Urlaubsformen und über Musikfestivals, sowie das Heimatsound-Festival, von dem wir gerade schon hören. Nach
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6: 10 Uhr. Die Nachrichten des Bayerischen Rundfunks mit Kia Arnzen. Bär dämpft Hoffnungen auf schnelle BAföG-Reform. Israel rückt im Libanon weit ins Landesinnere vor. WHO warnt zum Weltnichtrauchertag vor Lifestyle-Tabakprodukten. Das Wetter: erst Sonne und Wolken, später Schauer und Gewitter. Berlin. Das BAföG, die Ausbildungsförderung für Studierende, wird wohl doch nicht zum Wintersemester erhöht. Bundesforschungsministerin Bär sagte der Funke Mediengruppe, sie habe gehört, dass die Reform von den Regierungsfraktionen nicht mehr unterstützt werde. Im Koalitionsvertrag hatten Union und SPD eigentlich vereinbart, das BAföG zu modernisieren und die Sätze zu erhöhen. Die CSU-Politikerin äußerte nun Verständnis für das Mögliche aus und verwies auf Kürzungen bei Pflegebedürftigen und Kindergeld. Da könne man nicht an anderer Stelle gleichzeitig höhere Leistungen versprechen. Dass es überhaupt BAföG in Deutschland gibt und keine Studiengebühren, ist aus ihrer Sicht eine privilegierte Situation. Es sei kein Drama, wenn Studierende neben dem Studium jobbten und wichtige Erfahrungen fürs Leben und den Beruf sammelten, sagte Bär. Jerusalem. Israel hat seine Bodenoffensive im Südlibanon fortgesetzt. Ein Armeevertreter sprach von einer vorgeschobenen Verteidigungslinie gegen die Hisbollah. In einem Gebiet bis zu 40 Kilometer im Landesinneren wurde die libanesische Bevölkerung zur Flucht aufgerufen. Bei der Offensive hat das Militär offenbar auch die historisch bedeutsame Burg Beaufort eingenommen. Israels Verteidigungsminister Katz erklärte, israelische Soldaten seien auf den Gipfel von Beaufort zurückgekehrt und hätten dort die israelische Flagge gehisst. Katz bezog sich dabei offenbar auf das Jahr 1982, als die israelische Armee den Burgberg im Zuge des Libanonkriegs schon einmal erobert hatte. Erst 2000 hatte sich Israel aus dem Gebiet wieder zurückgezogen. Saratow. Die Ukraine hat in der Nacht Ölanlagen in Russland mit Drohnen attackiert. Russische Behörden bestätigten einen entsprechenden ukrainischen Medienbericht. Demnach wurden ein Öllager nahe der Stadt Taganrog am Asowschen Meer und eine Raffinerie in Saratow weiter im Landesinneren getroffen. Das Öllager steht laut dem Gouverneur der Region Rostow in Flammen. Bei der Raffinerie ist offiziell nur von Schäden an Objekten der zivilen Infrastruktur die Rede. Im Internet kursierende Bilder zeigen schwere Schäden an der Anlage, die zum staatlichen Ölkonzern Rosneft gehört. Russland wirft der Ukraine außerdem vor, mit einer Drohne das russisch besetzte Kernkraftwerk Saporischschja attackiert zu haben. Die Ukraine dementiert das. Die Internationale Atomenergieorganisation verlangt nun Zugang zu dem Kraftwerk. Genf. Am heutigen Weltnichtrauchertag nimmt die Weltgesundheitsorganisation WHO die Tabakindustrie ins Visier. Diese setze bewusst Marketingstrategien ein, um Kinder und Jugendliche nikotinabhängig zu machen. Dazu würden unter anderem E-Zigaretten oder Nikotinbeutel als Lifestyle-Produkte vermarktet, heißt es. In Europa sei der Gebrauch von E-Zigaretten unter 13- bis 15-Jährigen weltweit am höchsten, besonders unter Mädchen. Das Deutsche Krebsforschungszentrum fordert daher, Einheitsverpackungen für Tabakprodukte vorzuschreiben, um die Werbewirkung zu verringern. Zuvor hatte der Drogenbeauftragte der Bundesregierung Streeck deutlich höhere Preise für Zigaretten und Vapes angemahnt. Bayreuth. In der oberfränkischen Stadt hat gestern ein Unwetter gewütet. Unter anderem ist dabei ein 15 Meter hoher Baum entwurzelt worden. Er fiel auf 5 geparkte Fahrzeuge. Ein weiterer umgestürzter Baum hat 2 Autos in einer Allee beschädigt. Wie Polizei und Feuerwehr melden, war das gesamte Stadtgebiet betroffen. Es seien viele Einsätze nötig gewesen, um Wege und Straßen wieder freizuräumen. Die Vorhersage für Bayern. Bis zum Nachmittag steigen die Temperaturen auf schwülwarme 22 bis 29 Grad. Dazu Sonne und Wolken. Später kommen von Westen teils kräftige Regenfälle und heftige Gewitter. Es drohen Starkregen, Hagel und Sturmböen. In der Nacht Tiefstwerte zwischen 15 und 11 Grad. In den kommenden Tagen wechselhaft mit Regen und nicht mehr ganz so warm. Es ist 10.05 Uhr. Die Verkehrsmeldungen. Die A3 Nürnberg Richtung Passau ist zwischen Neumarkt Ost und Velburg wegen Löscharbeiten nach einem LKW-Brand gesperrt. Der Verkehr wird abgeleitet. Und A9 München Richtung Nürnberg zwischen Greding und Hilpoltstein steht ein defekter PKW auf der rechten Spur. Soweit unser Verkehrsservice.
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5: Also wir fangen jetzt mal ganz leicht an beim Quizspektakel in Memmingen.
7: Was ist keine der 9 Welten der nordischen Mythologie? A. Alvenheim, B. Asgard, C. Midgard, D. Stuttgart.
5: Darüber sollten wir nachdenken. Und auch darüber, wie wir in Zukunft Urlaub machen wollen.
8: Ferien im Wohnmobil, das ist in etwa dasselbe wie Multi-Stop Holidays, nur dass man auch zwischen den Siedlungen mal eine Pipi-Pause einlegen kann.
5: Und dabei bestenfalls nicht eine Stunde vor dem Klo anstehen muss, wie bei diversen Musikfestivals. Die sind nämlich auch noch ein Thema bei uns in dieser Stunde.
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0: questions, answers. Lou Dion aus Frankreich war das mit Questions and Answers, Fragen und Antworten also, und damit genau dem Metier, mit dem sich die BR-Moderatorin Franziska Eder zuletzt rumschlagen musste. Denn sie hat einen Ausflug in eine ihr fremde Welt gemacht, in die Welt der Quizshows. Genauer zu gefragt, gejagt, zu sehen kommende Woche im Ersten. Und darüber darf sie uns jetzt bedauerlicherweise nichts erzählen. Hallo Franzi.
1: Grüß dich, Stefan.
0: Franzi, bist du A, gut aufgelegt und noch euphorisch, B, sowieso jetzt was Besseres, weil du so viel gewonnen hast, C, überdrüssig oder D, hast gar keine Lust mehr?
1: Ich bin F, im Tal der Tränen schon angekommen. Ich darf leider nicht verraten, wie es ausging, aber bei Quizshows, zumindest wenn man nicht maximal talentiert dafür ist, und ich bin da ja offen rein mit, ich habe keinerlei Erfahrung, habe auch also keinerlei Erfahrung, wie das Gehirn unter solchen Umständen funktioniert, und habe auch keinerlei Erfahrung mit der Sendung gehabt, wo es einen Weg im Studio gibt, der Pfad der Schande heißt, weil man doch eher ausscheidet dort, als mit Millionen heimzukommen. Das ist schon richtig schwer.
0: Ich würde an deiner Stelle natürlich auch sagen, dass das die schwerste Quizsendung von allen ist, selbstverständlich.
1: Ja, selbstverständlich. Du kannst jetzt deine Häme dir auch einpacken, weil man tritt da halt einfach gegen so Quiz-Weltmeister an, so Typen, die alles wissen. Also man kann schon, so wie du, sich in seiner Überheblichkeit baden, wenn man da selbst noch
0: Es ist ja
1: stand.
0: Mitleid, keine Überheblichkeit, um Gottes Willen. Aber sag mal, kann man sich dann auf sowas eigentlich überhaupt vorbereiten? Weil es hat ja keinen Sinn. Du kannst jetzt nicht anfangen, keine Ahnung, das Abi nachzumachen oder weiß der Geier was. Und du hast keine Ahnung vorher, aus welchem Fachbereich da was kommt, oder?
1: Genau, man hat keine Ahnung. Was man machen kann, ist tatsächlich, es gibt jetzt natürlich im Netz wahnsinnig viele Apps, wo man so Quiz-Sachen machen kann. Chemische Einheiten kommen ganz gerne vor. Also so ein paar Standards kann man machen. Ansonsten hat man in der Kürze der Zeit jetzt irgendwie natürlich keine Chance. Die Leute, die das hobbymäßig betreiben, und diese Szene habe ich völlig unterschätzt, von Kneipenquizern und deutschen Quizern und so weiter, die machen tatsächlich so Schnellfragetraining. Also so 100 Fragen hintereinander weg, jeweils nur 3 Sekunden Zeit. Und ich glaube, dass das gar nicht so unsinnvoll ist, weil einfach das Gehirn in so einer angespannten Situation, und nun bin ich Studio ja gewöhnt noch, ja, und trotzdem ist es angespannt, da funktioniert das Gehirn anders und es assoziiert auch anders, hat bei mir zu sehr seltsamen Dingen geführt.
0: Also ausgestrahlt wird es am kommenden Mittwoch, 18 ja. Uhr im Ersten. Kannst du irgendwas sagen vorab?
1: Ich kann sagen, dass so überhebliche Menschen wie du selbst hingehen sollten. Und ich kann auch sagen, dass natürlich trotzdem alle befreit diese Sendung schauen können am 3. Juni um 18 Uhr. Und ich kann sagen, dass es eine unglaublich nette Redaktion ist dort von Gefragt, Gejagt. Der Moderator ist nett, die Jäger sind nicht ganz so nett. Und vor allen Dingen ist die Idee total bezaubernd. Uns Radioleute, die wir immer befreit Knittersackos auftragen können, weil wir ja nie gesehen werden, einfach auch mal ins große Fernsehen zu holen und dann zu schauen, was passiert.
0: Und immer noch einen Hörer mitzunehmen, über den kannst du jetzt wenigstens Lob ausschütten, wenn du dich selbst schon nicht loben darfst.
1: Nein, genau. Also Hörer Christoph war mit dabei, stammt aus dem bayerischen Schwaben und ist ein Quizzer. Also der hat auch, weil er ein bisschen verzweifelt war, dass er mit mir fahren musste, hat er vorab in der Hotellobby Testquiz-Sets gespielt. Da habe ich gar nicht so schlecht abgeschnitten. Und der ist wirklich leidenschaftlicher Quizzer. Und das ist schon eine ganz lustige Szene. Diese Quizgeschichte ist sowieso nett, aus einem anderen Grund noch, weil man nochmal vor Augen geführt bekommt, wie unglaublich wunderbar und bunt diese Welt ist. Also wenn du da drin stehst und du musst sagen, wann Cäsar gestorben ist, du musst wissen, welche chemische Formel Gold hat, du musst wissen, ob irgendein Mondkrater nach irgendwem benannt wurde, dann gibt's noch Literatur. Also es ist irgendwie eine Binse, schon klar. Aber dir wird auf relativ kurzer Zeit sehr klar, wie wunderbar eigentlich diese ganze Welt ist. Das ist schon ein lustiger Effekt.
0: In diese Quiz-Szene und speziell in Verbindung mit Christoph, der dich da begleitet, da hören wir nachher auch gleich nochmal rein, um mal dann auch wirklich zu erleben, wie das ist, wenn das eben nicht im Fernsehstudio stattfindet, sondern in einem ganz anderen, viel kleineren Rahmen. Trifft man dich da in Zukunft dann auch möglicherweise? Hast du Blut geleckt jetzt dann in dieser Quiz-Szene? Driftest du uns da jetzt hin ab?
1: Also ich bin ehrlicher Mensch, auf keinen Fall.
0: Okay. Alles klar, da hast du mehr Zeit für uns im Radio. Also, das heißt, wir können uns weiterhin darauf freuen, dass du uns begleitest. War es denn eine insgesamt unterm Strich gute Erfahrung?
1: Das war schon eine gute Erfahrung, aber ich kann auch sagen, dass mir die Rolle im Hörfunk, wo ich diejenige bin, die die Fragen stellt und nicht die Antworten wissen muss, dass mir die mag bequem sein, aber es ist mir die liebere.
0: Hervorragend. Dann mach das doch einfach weiter. Wir freuen uns drauf. Jetzt noch weiter schöne Pfingstferien erstmal. Und wer dich sehen will in der Zwischenzeit, dieses typische Radiogesicht von der Franzi Eder-Schmarrn, die kennen Sie auch aus dem Fernsehen, bei uns im BR-Fernsehen. Und am Mittwoch um 18 Uhr im Vorabendprogramm im Ersten in Gefragt, Gejagt. Und danach wissen wir dann alle, wie es ausgegangen ist. Jetzt gerade nur du. Schönen Sonntag.

0: Gleich 20 nach 10. Donny aus den USA war das mit Do You Know? Ja, was weiß man schon? Vor allem, wenn es um Quizfragen geht. Über Christoph Paninka haben wir gerade schon gesprochen. Das ist der Bayern 2-Hörer, der zusammen mit Franziska Eder bei Gefragt gejagt in der Quizshow war. Und da war sie in durchaus guter Gesellschaft. Denn der Unterallgäuer aus der Nähe von Memmingen ist jetzt schon seit knapp 30 Jahren regelmäßig Gast in großen TV-Rateshows und gehört zu Deutschlands besten Quizern überhaupt. Er ist zum Beispiel zweifacher deutscher und zwölffacher bayerischer Meister, hat schon mehrere Rekorde aufgestellt. Und neben dem selber raten, überlegt er sich auch gerne eigene Fragen und neue Quizspiele. Die präsentiert er dann bei seinen Quizspektakeln. Erst vor kurzem hat so eins wieder in seiner Heimat in Memmingen stattgefunden. Unsere Reporterin Michaela Neukirch war dabei.
1: Samstagmittag, kurz nach 12:30. Im Nebenraum einer Memminger Gaststätte ist volle Konzentration gefragt. Jeder der insgesamt 39 Teilnehmer sitzt tief gebeugt über einem Zettel, bereit, die seiner Ansicht nach richtige Antwort darauf einzutragen. Quizmaster Christoph Paninka erklärt noch kurz die Regeln. Los geht's mit Multiple Choice.
2: Das Quiz besteht aus 3 Runden, à 10 Fragen. Es ist immer nur eine Antwort richtig. Entweder A, B, C oder D.
1: Zum Warmwerden fängt es noch ganz einfach an.
2: Frage 1. Was ist keine der 9 Welten der nordischen Mythologie? A. Alvenheim, B. Asgard, C. Midgard, D. Stuttgart. 3, 2, 1. Richtige Lösung, Stuttgart. Dafür einen Punkt.
1: Doch schnell wird schwieriger.
2: Welches Instrument wurde von Wolfgang Amadeus Mozart gefürchtet und gehasst? A. Flöte, B. Pauke, C. Xylophon, D. Zither. 3, 2, 1. Gehasst hat er die Flöte.
1: Vor genau 10 Jahren hat Christoph Paninka mit seinen Quizspektakeln angefangen. Mehr als 16.000 Fragen hat er seitdem gestellt. Auch diesmal kommen die Teilnehmer wieder von weit her. Sogar aus Frankfurt, Karlsruhe oder Nürnberg sind sie nach Memmingen gereist. Von Anfang an immer mit dabei ist Steffi Zimmer.
3: Das macht einfach Spaß, sich auch mit anderen zu messen. Wie viel weiß man? Man lernt jedes Mal was Neues dazu. Es ist wirklich spannend. Und ich gehe, seit ich beim Quizzen bin, auch völlig anders durch die Welt. Ich gucke viel mehr Sachen nach, wenn ich was nicht weiß. Oder ich gucke, oh, da ist ein Straßenschild, was war denn mit dem?
1: Das Besondere beim Quizspektakel, 6 ganz unterschiedliche Raterunden stehen auf dem Programm, mal im Team, mal allein. Für jedes Quiz gibt es eine eigene Wertung und Sachpreise wie Schokoriegel oder Nudeln. Dieser Mix ist es auch, den Karin Brandstätter so schätzt. Sie ist amtierende bayerische Meisterin im Teamquiz und kommt immer wieder gerne zum Quizspektakel. Gibt es von einer Expertin wie ihr denn vielleicht einen Tipp?
4: Das Wichtigste ist, viel zu lesen und sich aber die Sachen, die ein bisschen außergewöhnlich sind, auch wirklich aktiv zu merken. Also nicht nur zum Beispiel, dass es jetzt ein Schiff war, wo es den Hunter-Virus gibt, sondern auch, wie hieß denn dieses Schiff? Und wenn man nichts weiß, zumindest zu raten.
1: Raten? Das müssen jetzt einige auch im dritten Spiel. Nach Multiple Choice und einem großen Bilderrätsel geht es jetzt ins direkte K.O.-Duell. Immer 2 Teilnehmer vergleichen, wer mehr Antworten richtig hat. Die Fragen stellt diesmal Alex Künzel, amtierender Dillinger Quizmeister.
5: Der Name welches Brettspiels leitet sich vom altgriechischen Wort für Sprung ab? Die ursprüngliche Variante war für 2 bis 4 Spieler ausgelegt. In Deutschland ist die Version für 6 Spieler die verbreitetere. 3, 2, 1. Und das Spiel heißt Halma. Da wird eine Menge rumgesprungen.
1: Schnell dezimiert sich das Teilnehmerfeld.
6: Grandios verloren.
1: Doch auch für die, bei denen schon nach der ersten Runde vorbei ist, hält Christoph Paninka eine Kleinigkeit parat.
2: Als Trostpreis gibt es eine Packung Taschentücher.
1: Weil er beim K.O.-Duell nicht selbst die Fragen stellt, kann er mitraten und wird am Ende Zweiter.
7: Danke, danke, danke.
1: Doch wie hat bei ihm, also dem Mann, der mittlerweile 2-facher deutscher und 12-facher bayerischer Meister im Quizzen ist, eigentlich alles angefangen?
2: Unser Dorfpfarrer hat es in der 3. Klasse Grundschule einmal im Monat ein Quiz veranstaltet. Das hat mir gefallen. Ich hatte ständig den Finger oben. Und in der dritten Folge hat er zu mir gesagt, Christoph, du darfst dir auch Fragen ausdenken. Ich habe mich kolossal geschmeichelt gefühlt natürlich. Und viel, viel, viel später erst ist mir bewusst geworden, dass er das deshalb mir gesagt hat, damit andere Leute halt auch mal zum Zuge kommen.
1: Um die Jahrtausendwende kam ihm der Hype um neue TV-Rateshows wie gelegen. Zu seiner ersten Show hatte er sich nur angemeldet, um möglichst schnell das BAföG für sein Lehramtsstudium zurückzuzahlen. Bei jeder gegen jeden holte er gleich mal den Tagessieg und war schuldenfrei.
2: Das hat mir gezeigt, dass man mit Quiz auf eine relativ einfache Weise viel Geld verdienen kann.
1: Seither reist er regelmäßig durch Shows wie Wer wird Millionär, Der Quiz-Champion oder Gefragt, Gejagt. Doch auch die Rolle des Fragestellers genießt er.
7: Are you ready?
8: Yeah.
7: Auf geht's.
1: Und so fordert er auch an diesem Tag wieder seine Gäste beim Quiz-Spektakel mit eigens überlegten Fragen.
2: Es geht um die 12 US-Amerikaner, die den Mond betreten haben. Karin, bitte. Armstrong, Neil, das sind 2 Punkte für euch. Lovell war nicht auf dem Mond, der war auf Apollo 13 und ist drumherum geflogen.
1: Es wird gequizt, was das Zeug hält. Eine Runde folgt der anderen. Dann um kurz nach 21 Uhr wird es nochmal laut. Das letzte Spiel beginnt. Beim Teambuzzern zählt neben Wissen nochmal Schnelligkeit.
2: Welches Spiel besteht aus genau 41 Gegenständen, genau gleicher Form und Länge, aber unterschiedlicher Färbung?
9: Ich glaube, ihr wart am schnellsten.
10: Mikado.
9: Mikado ist richtig.
10: Super. Wow.
1: Nach rund 10 Stunden dann ist es geschafft. Alle Sieger stehen fest. Und was macht der Kopf?
11: Der raucht total, aber es war richtig schön wieder.
12: Also man ist schon ziemlich K.O. am Ende des Tages dann, nach den ganzen Quizfragen, aber hat Spaß gemacht, ja.
13: Am Anfang war ich eher ein bisschen unglücklich und bin nicht so weit gekommen, aber beim vorletzten Quiz haben wir dann voll abgeräumt und das hat mich total gefreut.
1: Wer jetzt selbst Lust bekommen hat, für Anfang August plant Christoph Paninka wieder ein Quizspektakel, dann in Augsburg.
0: Und wer sich das Ganze lieber in sicherer Entfernung im Fernsehsessel anschauen möchte, nochmal der Hinweis, Mittwoch 17:45 im Ersten bei Gefragt, Gejagt. Da können Sie Christoph Paninka zusammen mit Franziska Eder beim Quiz-Einsatz zuschauen. 3 Minuten vor 11:30.

0: Das waren mal die blauen Augen von Ideal. Dann aber kam die Crooky Gang von Francesco Wilking und machte aus den blauen Augen Orchid Blue. Die Songwriterin und Sängerin Lola Young aus London ist seit ein paar Jahren eine der gefeiertsten neuen Stars in Großbritannien. Elton John hat einst mal um die Schlüssel zu seinem Haus gewettet, dass ihre erste Single aus dem zweiten Album auf Platz 1 in die Charts dort einsteigen würde. Aber es kam anders. Die junge Sängerin musste wegen gesundheitlicher Probleme und ihrer Drogensucht immer wieder Konzerte ausfallen lassen. Die Tour zu dem zweiten Album komplett absagen, nachdem sie bei einem Auftritt auf der Bühne zusammengebrochen war. Mehr als nur einmal musste sie also dann ihren eigenen Erfolg aus der Ferne, aus einer klinischen Einrichtung beobachten. Und jetzt zieht sie daraus Konsequenzen. Der Erfolg, sagt sie, verändert sie nicht. Sie möchte eine bessere Songwriterin werden und sich in der Therapie und in ihrer Musik offenlegen.
1: I think the one thing I've learned is that no matter how successful, no matter how famous, you're always the same person. I've tried to stay grounded and really, you know, focus on my craft and writing songs and becoming a better artist and also going to therapy, you know, like that's one thing, like bettering the internal part of who I am.
0: Was für ein wunderbares, kaum verständliches britisches Englisch. Großartig. Wenn sie singt, klingt es ein bisschen anders. Mit ihrem neuen Lied From Down Here versucht sie zusammen mit James Blake ein neues Kapitel in ihrem Leben zu schreiben. Über fehlende Highs und über die Angst, ob sie den Leuten noch gefällt, jetzt wo sie keine Lust mehr hat, auf dem Tisch zu tanzen. Ein ruhigeres Kapitel, vielleicht auch ein gesünderes. Lola Young.

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1: Halbzeit ist und die erste Woche der bayerischen Pfingstferien hat dann auch gleich die erste Hitzewelle des Jahres gebracht. Noch vor Sommerbeginn, blödes Timing eigentlich, weil wahrscheinlich zu spät für die Pfingstferien schnell noch umzubuchen. Denn gefühlt die meisten sind dann doch wieder in den Süden gefahren, zu den als Teutonengrills verschrienen Stränden in Kroatien, Italien oder Spanien. Ist ja auch verständlich nach dem Winter, allerdings nicht so trendy. Denn vor kurzem haben sich die grundlegend neuen Destinationen für uns Mitteleuropäer statistisch relevant herauskristallisiert, und zwar auf der Ferienmesse in der Schweizer Bundeshauptstadt Bern. Gregor Hoppe.
2: Urlaub umdenken von Grund auf. Coolcation heißt der große neue Ferientrend. Nicht die Sonne suchen wir, sondern den Schatten, die Abkühlung, ja, die Sommerfrische. Island statt Italien, Schweden statt Südspanien, die Färöerinseln statt Südfrankreich. Für den etwas pralleren Geldbeutel darf es auch gleich die Schweiz sein statt Sizilien. Ist allerdings so neu auch wieder nicht. Richtig Reiche hatten immer schon ein Haus an der See und ein weiteres im Gebirge. Nachteil bei Bergferien, es ist schon ohne jeden neuen Trend irre viel los im Gebirge. Daher vielleicht mal was ganz anderes, wer Workaholic ist und auch im Urlaub nicht damit aufhört, kommt an der Workation nicht vorbei. Da keimt erst gar keine Hoffnung auf, man könnte vielleicht mal abschalten. Die Losung heißt, arbeiten, wo andere Ferien machen. Das Homeoffice macht's möglich. Die Kinder und der andere Elternteil sind tagsüber am Strand und kommen todmüde nach Hause, stören also kein bisschen und schon ist wieder eine Stufe auf der Karriereleiter erklommen. Und nach dem Urlaub tut's ein gewöhnlicher Plastikbeißschutz gegen das nächtliche Kieferknirschen. Multi-Stop-Holidays soll heißen mehrere, dafür kürzere Aufenthalte in quasi benachbarten Städten oder Regionen. Venetien, Südspanien, alle Gegenden halt, die reich sind an kulturträchtigen Gemeinden, die nahe beisammen liegen. Empfehlenswert sind Länder, wo Zugfahren nicht so teuer ist. Italien und Spanien, das sind gute Beispiele. Der Nachteil? Entweder führt man sorgfältig Tagebuch oder man weiß am Ende nicht mehr so richtig, wo man wann war und wie es da war und warum. Ferien im Wohnmobil, das ist in etwa dasselbe wie Multi-Stop-Holidays, nur dass man auch zwischen den Siedlungen mal eine Pipi-Pause einlegen kann und mittags Picknick machen. Die Probleme beginnen erst in den Städtchen. Wo darf man parken und im Camper schlafen? Wie kommt man mit diesen Riesenschiffen von Campern durch die romantisch engen Gassen des Balkans, Süditaliens und der griechischen Inseln? Was uns zum nächsten Trend führt. Mehrgenerationenurlaube. Die Idee liegt nahe, weil man für den Camper jemanden oder besser gleich zwei oder drei Menschen braucht, die einen geeigneten Führerschein besitzen. Die Reisegruppe kann bestimmt beträchtlich sparen. Allerdings riskiert sie auch den Familienfrieden. Daher die eindringliche Warnung an alle, die sich der Sache nur halb sicher sind. Nicht jeder mag den eigenen Schwiegervater. Vom Schwiegersohn zu schweigen. Die Kinder stören die Harmonie meistens nicht. Die hängen am Handy. Wie es auf der Schweizer Ferienmesse in Bern hieß, ist der Wunsch nach Ferien in den Bergen um 103% gestiegen. Frische Luft, der Wind lindert die Hitze. Nur werden die 73% der Reisenden, die nach diesen Angaben einen Urlaub in den Bergen für heuer geplant haben, vergeblich nach der verheißenen Abgeschiedenheit suchen. Romantasy-Ferien. sind überhaupt die Lösung aller Reiseprobleme. Wir flüchten in unsere eigenen Fantasien und spielen in Hüpfburgen, Schlossruinen und Märchenwäldern unsere Versionen der Fantasy-Romane und Konsolenspiele, die massenhaft auf uns einströmen. Das sind Luftschlösser für die ganze Familie mit tonnenweise Nostalgie-Feeling. Sattelt die Einhörner, wir reiten nach Avalon.

10.43 Uhr, bald Viertel vor elf. Das war auch gerade so ein Fall von Song Recycling. Nick Hoepa mit Holiday im Original, ein Sommerhit aus dem Jahr 1987 von The Other Ones. Die Pfingstferien sind ein wunderbarer Anlass, mal in Richtung Sommerferien zu denken. Die gehen am 3. August los und fallen damit zusammen mit dem Würzburger Hafensommer, der schon ab dem 24. Juli läuft. Bayern 2 ist mit dabei. Über die Lage der Festivals im Freistaat sprechen wir gleich. Jetzt erstmal ein Vorgeschmack auf Würzburg. Da wird nämlich Sona Jobatee auftreten und Cobra spielen. Cobra in diesem Fall keine Schlange, sondern eine Stegharfe mit 21 Saiten. Ihr Konzert ist am 27. Juli beim Hafensommer und jetzt hier bei uns. Sona Jobatee mit einem Lied, das so heißt wie ihre Heimat, Gambia.

Übernachten in einem löchrigen Zelt auf einem völlig verschlammten Boden, in strömendem Regen vor der Bühne frieren, Ravioli aus Dosen essen, ja, Musikfestivals haben schon was. Aber eigentlich geht's ja um das alles nicht, sondern darum, Musik auf und unter freiem Himmel und möglichst laut zu erleben. Über 300 solche Festivals gibt's in Bayern. Die Frage ist nur, wie lange noch, denn einige geben schon auf. Vor einer Woche hat das Modular-Festival in Augsburg stattgefunden und kurz davor bekannt gegeben, das wird das letzte Mal sein in dieser Form als Dreitages-Open-Air. Auch das Rock the Hill-Festival in der Nähe von Deggendorf war viele Jahre eine Instanz. Nächstes Jahr wird es nicht mehr stattfinden. Christoph Lindemann aus der Bayern 2 Musikredaktion.

0: Leute schauen heute ein paar Tage vorher, wie das Wetter wird und entscheiden erst dann, ob sie auf das Festival gehen oder nicht.
1: Heißt, der Veranstalter muss im Vorfeld viel mehr investieren und hat dann auch noch mehr Risiko, weil man erst am Festivalwochenende selbst weiß und feststellen kann, wie viele Leute kommen.
0: Genau. Und man muss auch sagen, Festivals sind vor allem bei vielen jungen Leuten nicht mehr so selbstverständlich im Kalender wie noch vor 10 Jahren. Man kann hingehen, aber wenn man was anderes vorhat, ist es auch okay. Und damit können Veranstalter nicht mehr gut kalkulieren. Das Modular-Festival in Augsburg hat jetzt entschieden, so können wir nicht mehr weitermachen, sagt die Geschäftsführerin vom Stadtjugendring Augsburg, Heidi Hofstetter.
2: Wir merken gerade, dass diese Preissteigerungen uns dazu zwingen müssten, für die Zukunft den Ticketpreis so anzuheben. Und das bedeutet, dass wir damit junge Menschen ausschließen. Und da war jetzt ein Punkt, wo wir gesagt haben, wirklich sehr ehrlich und auch traurig, das ist ein Schritt, den wir nicht mehr gehen wollen.
0: Das Modularfestival wurde vom Stadtjugendring und Hunderten von freiwilligen ehrenamtlichen Helfern organisiert.
1: Das ist ja insgesamt ein Paradigmenwechsel in den letzten Jahrzehnten in der Musikindustrie. Früher haben die Bands Konzerte gegeben, günstig, um dafür Tonträger zu verkaufen, teuer. Heute ist es umgekehrt. Heute durch das Streaming ist es so, dass die Bands sich einfach auch durch die Festival-Tickets oder Konzerttickets auch refinanzieren müssen, viel mehr. Und bei mehr als 300 Festivals in Bayern ist es wahrscheinlich überhaupt mehrheitlich so, dass alles, wie gerade gehört, auch von dem Modularfestival, dass alles vom Engagement der Leute vor Ort abhängt, oder?
0: Genau, sonst wäre das für die meisten Festivals gar nicht machbar. Die sind oft am Limit von dem, was sie leisten können. Es haben sich in Bayern auch 154 Festivals für Förderung beworben dieses Jahr, aber nur 23 konnten tatsächlich unterstützt werden. Und das liegt einfach daran, dass der Verband für Popkultur in Bayern unter 200.000 Euro für die Förderung von Pop, Rock, Metal und Elektro-Festivals bekommt. Zum Vergleich, für die Förderung von Klassik- und Jazz-Festivals liegt die Summe bei 4,8 Millionen. Andreas Olscher, der beim Verband für die Festivalförderung zuständig ist, würde sich freuen, wenn er viel mehr Förderungen vergeben könnte. Er sieht nämlich, dass diese Festivals super wichtig für den Zusammenhalt in der Gesellschaft sind, gerade in ländlichen Gegenden.
3: Das merkt man ganz oft, dass es einfach auch ein Stolz ist, den man bei den jungen Menschen fördert, wenn sie merken, sie können aktiv sich kreativ ausleben und ihre Heimat gestalten. Und die zweite Seite ist wirklich die Förderung von Demokratie. Also wir haben ganz oft den Fall, dass durch diese Veranstaltungen, die ja im Gegensatz zu, sagen wir mal, Großveranstaltungen, die eine wahnsinnig große Hürde allein schon beim Ticketpreis haben, sehr niedrigschwellig sind, heißt eigentlich alle Menschen einladen, vor Ort teilzunehmen und dadurch einfach den Ort zusammenbringen und halt einen Austausch schaffen zwischen Menschen, die vielleicht sonst das ganze Jahr nie an einem Biertisch sitzen würden.
0: Und dazu kommt noch, dass bei diesen Festivals junge Künstlerinnen und Künstler gefördert werden. Die haben da oft ihre ersten Auftritte und das ist für beide Seiten was Besonderes, für die Menschen auf der Bühne und die im Publikum, sagt Emilia Stark, Vorständin vom Juku-Festival in Kelheim.
4: Ich finde es so schön. Zum einen, man lernt komplett neue Musik kennen, man lernt Bands kennen, egal ob es kleinere oder größere sind. Und ich finde, man hat auf dem Festival immer so ein Zusammengehörigkeitsgefühl. Also wir sind alle da, um die Musik zu hören. Man hat Spaß, man ist nett zueinander. Und das ist, finde ich, für mich schon ein großer Punkt, dass ich gerne auf Festivals gehe.
0: Das Juku-Festival findet Mitte Juni statt, allerdings auch vielleicht zum letzten Mal. Auch die können sich ein Weitermachen unter den schwierigen Bedingungen gerade nicht vorstellen.
1: Der Druck ist also hoch. Frage, wie kann es weitergehen mit den Festivals in Bayern? Mit welchen Gefühlen schaust du da in die Zukunft?
0: Ich muss sagen, es klingt verrückt, aber ich bin gar nicht so pessimistisch, obwohl die Lage für viele so schwer geworden ist. Es gibt trotz allem, muss man auch sagen, immer noch so super engagierte Vereine, die sich trauen, ein neues Festival zu gründen. Dafür gibt es jedes Jahr Beispiele in den verschiedensten Ecken von Bayern. Und die Mittleren, die gerade merken, die Kosten sind so hoch und das Publikum verändert sich, kauft Tickets viel später, will nicht mehr 3 Tage zelten, die müssen sich vielleicht auch verändern inzwischen. Der Stadtjugendring Augsburg hat da, finde ich, einen tollen Ansatz. Man will nicht am großen Open Air festhalten, nur weil es halt früher so schön war. Heidi Hofstetter vom Modularfestival sagt, sie wollen jetzt erstmal zuhören.
2: Wir fragen jetzt erstmal die jungen Leute, mit welchem Format wollt ihr denn Jugendkultur erleben? Soll es denn wirklich 3 Tage Open Air Festival sein oder ist es eher was anderes? Modular, viel mehr dezentraler, viel öfters im Jahr an unterschiedlichen Orten. Das wissen wir tatsächlich nur nicht. Und da wollen wir ja die jungen Menschen mitnehmen.
0: Und ich glaube, das kann für viele ein Modell sein. Nicht für, sondern mit den Leuten gemeinsam neue Ideen entwickeln.
1: Vielen Dank, Christoph Lindemann, für den Überblick, wie sich die Festivallandschaft in Bayern verändert und engagierte Veranstalterinnen und Veranstalter

Veranstalter trotzdem versuchen, noch was auf die Beine zu stellen. 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Da tritt in diesem Jahr unter anderem auch diese Band hier auf, Bruckner. Gute Dinge.

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5: Weil wir es vorhin vom Quiz hatten, was ist eine Zier, doch weiter kommt man ohne ihr? Ist es A, Spaghetti-Eis von Jan Weiler? Oder B, das neue Album von Paul McCartney? Oder C, Höflichkeit? Ist völlig wurscht, weil über all das sprechen wir noch vor 12 hier in Bayern 2 am Sonntagvormittag, gleich nach den Nachrichten.
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6: 11 Uhr. Die Nachrichten des Bayerischen Rundfunks mit Kia Arnzen. Die Übersicht. FDP will wirtschaftspolitisches Profil schärfen. BAföG wird möglicherweise doch nicht erhöht. Israel hisst Staatsflagge auf Burg Beaufort im Libanon. Das Wetter: erst Sonne und Wolken, später Schauer und Gewitter. Berlin. Der FDP-Parteitag will nach der Wahl von Wolfgang Kubicki zum Bundesvorsitzenden jetzt wichtige inhaltliche Weichenstellungen vorantreiben. Seit dem Vormittag diskutieren die mehr als 600 Delegierten über einen Leitantrag des Vorstands, der Impulse für die Wirtschaft geben soll. Unter anderem wollen die Liberalen die sogenannte Steuerprogression durch einen Vier-Stufen-Tarif ersetzen, bei einem Höchststeuersatz von 42%. Außerdem soll die Lohnfortzahlung bei Krankheit eines Arbeitnehmers erst nach 2 Tagen greifen. Um den staatlichen Sektor zu verringern, sollen nach dem Willen des FDP-Vorstands 100 der mehr als 900 Bundesbehörden abgeschafft oder zusammengelegt werden. Gestern Abend hatte der neue Parteichef Kubicki gefordert, die Liberalen sollten offensiv Position beziehen und Gegenwind in Kauf nehmen. Berlin. Das BAföG, die Ausbildungsförderung für Studierende, wird wohl doch nicht zum Wintersemester erhöht. Bundesforschungsministerin Bär sagte der Funke Mediengruppe, sie habe gehört, dass die Reform von den Regierungsfraktionen nicht mehr unterstützt werde. Im Koalitionsvertrag hatten Union und SPD eigentlich vereinbart, die Sätze zu erhöhen. Die CSU-Politikerin äußerte nun Verständnis für das Mögliche aus und verwies auf Kürzungen bei Pflegebedürftigen und Kindergeld. Da könne man nicht an anderer Stelle gleichzeitig höhere Leistungen versprechen. Es sei kein Drama, wenn Studierende neben dem Studium jobbten, sagte Bär. St. Petersburg. Zum ersten Mal seit Beginn des Ukraine-Krieges nehmen wieder deutsche Unternehmer am jährlichen Wirtschaftsforum in der russischen Ostseemetropole teil. Wie die deutsch-russische Auslandshandelskammer mitgeteilt hat, bereiten sich deutsche Firmen auf die Zeit nach einem Waffenstillstand vor. Vorstandschef Matthias Schepp sagte, es gehe darum, die mehr als 100 Milliarden Euro deutscher Vermögenswerte in Russland zu schützen. Man dürfe diesen großen Absatzmarkt nicht auf Dauer Asien und vor allem China überlassen. Jerusalem. Israel setzt im Kampf gegen die pro-iranische Hisbollah-Miliz seine Bodenoffensive im Südlibanon fort. Heute früh hat das Militär nach eigenen Angaben die Ruine der Kreuzfahrerburg Beaufort eingenommen, von der aus weite Teile des Südlibanons überblickt werden können. Verteidigungsminister Katz erklärte, israelische Soldaten hätten dort die Staatsflagge gehisst, wie zuletzt 1982. Die Bevölkerung in der Region wurde zur Flucht aufgerufen. Dort werden Abschussrampen der Hisbollah vermutet. Herzogenaurach. Am Stammsitz der Schaeffler AG in Mittelfranken werden gerade die Bundessieger im Wettbewerb Jugend forscht ausgezeichnet. In den vergangenen Tagen hatten dort 159 junge Talente ihre Projekte präsentiert. Dazu zählt Deborah Tanaraku aus Gerolstein, die an einer Alternative zu Insulinspritzen für Diabetespatienten forscht. Oder Leon Kohr aus Windelsbach. Er hat einen kleinen Windkanal entwickelt, in dem sich der Flügelschlag von Käfern und Schmetterlingen analysieren lässt. Neumarkt in der Oberpfalz. Auf der A3 ist heute früh ein Obstlaster gegen eine Betonleitwand geprallt und in Flammen aufgegangen. Bei der Kollision in einem Baustellenbereich war der Dieseltank aufgerissen worden und in Brand geraten. Der Fahrer konnte sich mit leichten Verletzungen in Sicherheit bringen. Laut Polizei wird es noch einige Stunden dauern, bis der LKW geborgen werden kann. Daher ist unklar, wie lange die Autobahn in Richtung Passau gesperrt bleibt. Das Wetter in Bayern. Sonne und Wolken bei schwülwarmen 22 bis 29 Grad. Später kommen von Westen teils kräftige Regenfälle und heftige Gewitter. Es drohen Starkregen, Hagel und Sturmböen. In der Nacht Tiefstwerte zwischen 15 und 11 Grad. In den kommenden Tagen wechselhaft. Das waren die Nachrichten. Es ist 11.04 Uhr. Die Verkehrsmeldungen A3 Frankfurt Richtung Würzburg zwischen Bessenbach, Walterschaff und Weibersbrunn. Ein Unfall. Die A3 Nürnberg Richtung Passau ist zwischen Neumarkt Ost und Velburg wegen Löscharbeiten nach einem LKW-Brand gesperrt. Sie werden dort umgeleitet. Und A952 Starnberg Richtung Dreieck Starnberg in Höhe Percha. Ein Unfall. Soweit die Verkehrsübersicht.
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5: Gleich bei uns im Programm, Paul McCartney erinnert sich.
7: There's a place nearby where I used to live in Liverpool, a place called Speak, and this was the road that led down to the shore.
5: Wir stellen sein neues Album vor und wir machen uns Gedanken über die neue Höflichkeit.
8: Höflichkeit ist vielleicht die formellere Version der Freundlichkeit.
5: Gar nicht schlecht. Und welche Erkenntnisse zieht Jan Weiler aus dieser Woche?
9: Nein, mit einer Knoblauchpresse kann man kein Spaghetti-Eis machen.
5: Gut zu wissen. Es ist angerichtet zum Ohrenschmaus in Bayern 2 am Sonntagvormittag.
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0: war der Song des Jahres bei den Brit Awards 2025, Rain Me In von Sam Fender und Olivia Dean. Und um vielleicht Songs des Jahres 2026 geht es jetzt, denn Paul McCartney hat ein neues Album veröffentlicht, The Boys of Dungeon Lane, mit vielen Reminiszenzen auch an die Zeit, als der Ex-Beatle noch kein Ex-Beatle war. Ja, noch nicht mal ein Beatle. Es war also kein Zufall, dass McCartney vor ein paar Tagen auch der letzte Gast in der Late Show mit Stephen Colbert war, wo er Hello Goodbye gesungen hat. Vielmehr auch Gelegenheit, über dieses neue Solo-Album zu sprechen. Also The Boys of Dungeon Lane, vorgestern erschienen. Malte Borgmann hat's schon gehört.
1: Wenn Angelsachsen nostalgisch werden, haben sie dafür ein schön griffiges Sprachbild. To take a trip down memory lane. Die Straße der Erinnerung hinabfahren. Die persönliche Memory Lane von Paul McCartney findet man tatsächlich auf Google Maps. Es ist die Dungeon Lane im Süden von Liverpool.
2: It was a place nearby where I used to live in Liverpool, a place called Speak, and this was the road that led down to the shore. So it was kind of escape from where I used to live.
1: McCartney hat seine früheste Kindheit im Arbeiterviertel Speak verbracht. Die Dungeon Lane führte von dieser rauen Gegend im Süden der Stadt hinaus ans Wasser, zum Fluss, der einen hinausbringen konnte ins Meer und in die große, weite Welt. Heute ist der direkte Weg über die Dungeon Lane zum Ufer des River Mersey nicht mehr frei. Der einstige Speak Airport, von dem in McCartneys Kindheitsjahren die Bomber der Royal Air Force in den Kampf gegen Nazi-Deutschland starteten, er heißt heute Liverpool John Lennon Airport, ist auf ein Vielfaches seiner alten Größe angewachsen und blockiert im Süden von Speak über die gesamte Breite des Viertels hinweg den direkten Weg zum Fluss. Wie McCartney, heute 83 Jahre alt, singt, alles ändert sich.

Nothing stays the same. Auch McCartneys Stimme nicht. Sie klingt dünner und brüchiger als früher. Trotzdem ist The Boys of Dungeon Lane kein pathetisches Abschiedsalbum geworden, sondern, typisch McCartney, abwechslungsreich, verspielt, mit immer eher einem Schnörkel zu viel als zu wenig. Die Stücke sind im Kern alle in der Welt der klassischen Gitarrenband-Musik zu Hause. Aber Macca komponiert sich noch einmal quer durch sämtliche Paradedisziplinen seines Songwritings. Es gibt zackig treibende Rocker, psychedelisch Verspultes, zart melancholische Folkballaden und ein, zwei von diesen altmodisch gestelzten Varieté-Stücken, die John Lennon immer Pauls Oma-Musik genannt hat. Und Produzent Andrew Watt darf gefühlt jeden zweiten Soundeffekt, den man schon einmal auf einem Beatles-Album gehört hat, selbst ausprobieren. Dazu singt McCartney von alten Liebschaften, flüchtigen Bekanntschaften, den Geräuschen seiner Kindheit, dem harten Leben seiner Eltern und davon, wie er den 2001 verstorbenen George Harrison als Kind im Schulbus kennengelernt hat. Auf den Fahrten hat man sich über die großen Themen Rock'n'Roll und Gitarren ausgetauscht und sich so angefreundet. »It was a good way to get to know you«, heißt es im Refrain. Understatement, das feuchte Augen macht. Ein anderer Beatle schaut in Persona vorbei. Ringo Starr. Die letzten zwei lebenden Beatles haben nochmal zusammen ein Lied gemacht. Vielleicht ein allerletztes Mal. Den Song Home to Us. 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

0: Das Stück ist wie das gesamte Album. Kein ganz großer Wurf, kein ehrfurchtgebietendes Alterswerk, aber sehr schön. Heiter, verspielt, dabei sanft melancholisch und eben nostalgisch. Aber das war McCartney ja eigentlich immer schon. Yesterday zum Beispiel hat er mit Anfang 20 geschrieben. Manches ändert sich halt doch nicht.
1: Und hier jetzt der gerade schon angesprochene Song in voller Länge. Die zwei Ex-Beatles vereint 2026. Paul McCartney, Ringo Starr, Home to Us. Gleich Viertel nach 11.

Und jetzt noch das Lied zum Wetter der letzten Tage. Oder von einer Ikone zur nächsten, also von Paul McCartney zu Lucio Dalla. Denn in diesen Tagen gilt, egal ob am Balkon, im Freibad oder im Biergarten, ein bisschen Italien ist überall. Also jetzt auch auf Bayern 2. Ornella Vanoni zusammen mit Lucio Dalla und großem Klavier aus dem Jahr 2008. Einfach endlos. Senza fine.

0: 11.21 Uhr. Über Höflichkeit wollen wir heute sprechen in Bayern 2 am Sonntagvormittag. Hö, was? Ja, liebe Kinder. Nein, nein, ganz ernsthaft. Teilweise scheint sie ja vom Aussterben bedroht. Im Dschungel von Social Media. Sie spalten der Gesellschaft und allgemeinem Rumgeraunze. Aber sie sollte bisher nicht zu einem Dasein nur noch in Kalendersprüchen verdammt sein, die Höflichkeit. Und da gibt's nämlich so einige. Höflichkeit ist die sicherste Form der Verachtung. Heinrich Böll. Naja. Vielleicht eher, Höflichkeit ist der Versuch, Menschenkenntnis durch gute Manieren zu mildern. Jean Gabin. Ziemlich verzweifelt. Auch Höflichkeit ist eine Zier, doch weiter kommt man ohne ihr. Viel schöner, Ralph Waldo Emerson. Das Leben ist kurz, aber man hat immer Zeit für Höflichkeit. Wenn es denn so ist. Mal hören, was Moritz Jelting alles zu hören bekam, als er letzte Woche an der Isar Menschen auf die Höflichkeit angesprochen hat.
1: Es ist Feierabend in München und das bei allerbestem Wetter. Da hält es die Münchner Bevölkerung nicht länger in den Büros oder daheim. Da geht sie an die Isar. Und da befinde ich mich jetzt gerade. Soll ein bisschen was über Höflichkeit erfahren. Was ist Höflichkeit für die Menschen? Hat sich die Höflichkeit verändert? Wie prägt sie sich aus? Was haben sie für Beispiele? Aber ich stehe jetzt erstmal vor dem Problem. Wie spreche ich denn die Menschen möglichst höflich an, dass sie sich auch wohlfühlen und mir Antworten geben können? Ich würde jetzt sagen, ich frage einfach mal die nächstbeste Person. Entschuldigung, dürfte ich euch eine Frage stellen für eine Radiointerview? Ganz kurz, wenn ihr Lust habt. Es geht um Höflichkeit. Ich würde euch ganz höflich fragen, was ihr denkt, was Höflichkeit ist.
2: Ist Rücksicht auf andere zu nehmen.
3: Ja, finde ich auch einfach respektvoll miteinander umzugehen.
1: Aber wo ist dann der Unterschied zwischen einer Höflichkeit und einer Freundlichkeit?
2: Höflichkeit ist vielleicht die formellere Version der Freundlichkeit.
1: Hat für euch sich die Höflichkeit verändert? Was denkt ihr, wie früher die Menschen höflich waren und wie sie jetzt höflich sind? Oder vielleicht auch der Unterschied zwischen den Generationen, wie die jungen oder die älteren Menschen höflich sind?
2: Also ich finde, dass es von älteren Generationen oft so dargestellt wird, dass die jüngere Generation an Höflichkeit verloren hätte. Oder dass wir weniger höflich sind, als man es früher war. Aber das glaube ich gar nicht. Gerade jetzt noch in dem Kontext, dass ja unsere Generation oft vorgeworfen wird, dass zu vernachlässigen, würde ich dem eigentlich widersprechen, weil in unserer Zeit oder in unserer Generation ja wahrscheinlich eher mehr Wert darauf gelegt wird, sich Gedanken darüber zu machen, ob man in seinen Aussagen einfach ein gewisses Maß an Höflichkeit erfüllt und sich auch Gedanken darüber macht, könnte ich die andere Person vielleicht damit verletzen oder es ist einfach wichtiger, dass man sich so ausdrückt und niemanden damit auf die Füße tritt, was, glaube ich, früher gerade im Kontext von zum Beispiel Rassismus oder Sexismus wahrscheinlich eine weniger große Rolle gespielt hat, könnte ich mir vorstellen.
4: Oh, meine Höflichkeit ist eine große Hilfe im Umgang miteinander, hat eine Komponente von Freundlichkeit, hat eine Komponente von den anderen wahrnehmen, den anderen respektieren, sich auch im Griff haben.
1: Hat sich in Ihrem Leben die Höflichkeit verändert über die Jahre? Gibt es da irgendwelche Beispiele, die Sie sagen können, okay, da ist wirklich eine Entwicklung oder irgendwas?
4: Also ich kann sagen, dass ich Höflichkeit selber sehr viel mehr schätzen gelernt habe. Mei, in meinen wilderen Zeiten fand ich das nicht so wichtig. Also da fand ich es eher wichtig, dass man authentisch ist, dass man direkt ist oder was weiß ich. Und je älter ich werde, desto mehr lerne ich, dass Höflichkeit im guten Fall nicht eine Formalität ist, sondern eine Haltung anderen Menschen gegenüber.
5: Ja, Höflichkeit ist, wenn man so nette Fragen wie von Ihnen beantwortet. Bei so schönem Wetter fällt Höflichkeit nicht schwer.
1: Wann ist das letzte Mal, wo Sie so wirklich ganz Höflichkeit erfahren haben und dass Sie sich wirklich daran erinnert haben?
5: Oh, tatsächlich einmal ein ganz nettes Erlebnis an der Kasse. Da konnte ich nicht bezahlen, weil mein Handy nicht ging, das Bezahlding. Und die Kassierin war sehr unfreundlich. Aber dann war ein sehr netter Herr hinter mir und der hat tatsächlich für mich bezahlt, obwohl es fast 50 Euro waren. Und ich habe auch nichts anderes dabei gehabt. Und er hat gesagt, einfach, wir tauschen E-Mail-Adressen und schick mir es per PayPal.
1: Das ist ja Wahnsinn. Also eine Unfreundlichkeit, aber auch eine krasse Freundlichkeit und Höflichkeit in einem. Wie haben Sie sich da gefühlt?
5: Ja, zuerst natürlich nicht schön von der Kassiererin behandelt. Und dem hat es auch nicht gefallen, wie die war. Und dann habe ich wirklich Glauben an die Menschheit wieder gewonnen.
6: Höflichkeit bedeutet, sich zu grüßen und aufeinander zu achten.
1: Jetzt ist es für Sie dann quasi eine Art formale Regeln, an die man sich halten muss? Oder geht es da drüber hinaus?
6: Nee, ich finde das gar nicht so formal, ich finde das eher emotional. Gerade mit Kind stellt man fest, dass einem viele Leute sehr freundlich begegnen. Deswegen eher emotional als formal.
1: Hat sich für Sie die Höflichkeit auch verändert im Laufe der Zeit jetzt? Also wenn Sie kurz sagen, mit Kind ist was anderes, wie war es früher?
6: Also viele sagen ja, es wird irgendwie schlimmer. Ich fand jetzt gerade in unserer Veränderung mit Kind irgendwie besser. Ich finde, die Leute sind irgendwie aufgeschlossener. Mit Kinderwagen, in den öffentlichen Verkehrsmitteln, ohne Aufzüge und so weiter. Man kriegt immer irgendjemanden, der einem hilft, auch unaufgefordert. Das ist wirklich cool.
7: Höflichkeit. Ja. Authentisch sein, ehrlich sein und den Menschen lieb haben, der mir gegenübersteht.
1: Ja. Aber ist man nur zu Menschen höflich, die man dann lieb hat?
7: Nee, es ist schon eine Haltung. Ich glaube, es hat schon was mit einer Haltung zu tun. Aber es muss halt authentisch sein. Ne? Ich kann ja auch höflich sein und damit auch eine Distanz schaffen, ne? Indem ich das irgendwie ein bisschen überschwänglich verpacke. Man muss da schon ein gutes Mittelmaß haben, würde ich schon sagen.
1: Also so eine reine Höflichkeit, nur der Form des Willen, ist für Sie gar keine Höflichkeit?
7: Doch, eigentlich schon. Oh. Gut, dass du es sagst. Ja, doch, doch, das wäre schon auch eine Art von Höflichkeit, ja. Vielleicht müsste man die auch ein bisschen unterscheiden. Vielleicht müsste man das differenzieren.
0: Ja, vielleicht braucht es heute ja auch eine ganz andere, eine neue Höflichkeit. Darüber spreche ich gleich mit dem Autor eines Buchs mit genau diesem Titel. Die neue Höflichkeit. Nach einer höflichen Shirley Bassey. Nice Man.

0: Genau, 11:30 Uhr, 11:30 Uhr. Was den Menschen an der Isar zum Thema Höflichkeit einfällt, haben wir gerade schon gehört. Und auch international bei unseren Korrespondenten nachgefragt, wie es in ihren Ländern um die Höflichkeit steht. Dazu Thorsten Ifland aus Japan, Franziska Welz aus Spanien und den Anfang macht Samuel Jakisch.
1: In den USA legen die Menschen größten Wert auf Höflichkeitsfloskeln und Anstandsrituale. Danke, bitte, Entschuldigung, Sir oder Ma'am, wie geht's Ihnen heute? Bitte nach Ihnen. Diese kleinen Umgangsformen sind Amerikas Höflichkeitsindikator. Beim deutschen Besucher führt das schnell zu Missverständnissen. Höflichkeit meint in den USA keine versteifte Etikette, sondern Freundlichkeit, zugänglich erscheinen, Wärme erzeugen, bloß keinen Konflikt mit einem Fremden riskieren. Das wiederum empfinden Deutsche als oberflächlich und sind schnell enttäuscht, wenn man als Tourist in Manhattan feststellt, dass die nette Kellnerin im Café gar nicht wirklich wissen möchte, wie es mir persönlich heute geht, sondern sie wollte nur höflich sein. Wissenschaftler haben dafür ein schönes Bild gefunden. Höfliche Europäer, sagen sie, seien wie eine Kokosnuss. Außen hart und distanziert, erst unter der Schale irgendwann weich. Die USA sind dagegen klar eine Pfirsichnation. Außen weich und süß, nach dem Kern zu fragen, das wäre dann aber wirklich unhöflich.
2: Höflichkeit ist ein spanisches Lebensprinzip und das gilt natürlich auch für die Urlaubsregionen. Ebenfalls gilt, wie man in den Wald hineinruft, so schallt es heraus. So stößt zum Beispiel selbst die kanarische Gastfreundschaft an ihre Grenzen, wenn in einst beschaulichen kleinen Ortschaften, wo jeder jeden kennt, über Jahre der Anteil an Urlaubern steigt, die ganze Orte mit All-Inclusive-Ressorts zu verwechseln scheinen. Aber Dörfer sind Dörfer, keine Urlaubsressorts, sie sind jemandes Zuhause. Nicht jede Person, die uns begegnet, ist Servicepersonal. Nicht jeder Ablauf ist darauf zugeschnitten, uns die beste Kundenerfahrung zu bereiten. Wer sich also in einem kleinen Supermarkt im Nordwesten Lanzarotes darüber ärgert, dass die Frau an der Kasse gefühlt ewig mit der älteren Dame vor uns über Gott und die Welt plauscht, während das gekühlte Getränk in unserer Hand immer wärmer wird, atmet am besten einmal tief durch und erinnert sich an Regel Nummer 1. Höflichkeit ist ein spanisches Lebensprinzip. Sprich, der kleine Plausch vor und während einer Transaktion gehört einfach dazu, wenn man sich kennt. Auch zu empfehlen, Regel Nummer 2. Nicht ärgern, nur lächeln.
3: Höflichkeit, Respekt und Harmonie sind in Japan essentiell. Das bedeutet aber nicht, dass man seine Mitmenschen mit Komplimenten überschüttet. Bescheidenheit kommt weitaus besser an. Überreicht man beispielsweise ein Geschenk oder Mitbringsel, entschuldigt man sich grundsätzlich mal dafür, dass man nur etwas Kleines oder Langweiliges mitgebracht hat, völlig unabhängig, wie wertvoll das Geschenk tatsächlich ist. Ganz wichtig ist es, anderen Menschen keine Unannehmlichkeiten zu bereiten. Das ist so ein bisschen das Credo. Beispiel in der Bahn. Niemand telefoniert oder redet laut. Man nimmt seinen Müll mit, geht man in fremde Wohnungen, zieht man natürlich die Schuhe aus. Diese Basics sind immer noch aktuell, wenngleich es nicht mehr ganz so formell zugeht. Die Umgangsformen sind flacher und toleranter geworden. Aber tief verbeugt wird sich hier in Japan natürlich trotzdem noch.
0: Und bei uns? Ich kann jetzt mit einem Autor sprechen, der sich gleich 200 Seiten lang mit dem Thema beschäftigt hat. Die neue Höflichkeit heißt sein Buch, Untertitel über eine alte Tugend und wie sie uns wieder zusammenbringt. Hallo Piero Rastorf.
4: Hallo, schön hier zu sein.
0: Die neue Höflichkeit, wieso reicht denn die alte nicht mehr?
4: Doch, die alte reicht definitiv. Nur ich habe mir im Zuge der derzeitigen Situation, in der wir leben, wir wissen ja, man nennt es ja so schön Polykrisen, also große Konflikte, Krisen, die ineinander greifen. Die Welt wird komplexer. Wir haben eine Art Rechtsruck. Unsere Demokratie steht, so würde ich sagen, unter einer Art von Stresstest. Und daher habe ich mir diesen Begriff Höflichkeit angeschaut, weil er bei uns anfängt, bei dem Einzelnen anfängt. Und ich habe mich gefragt, was können wir in der derzeitigen Situation eigentlich machen? Und für mich ist es weniger eine Frage der Benimmregel oder der Etikette, sondern eher eine Frage der Haltung.
0: Was hat Sie dazu gebracht? Sie haben gerade die Weltsituation schon angesprochen, aber Sie schreiben ja auch von ganz persönlichen Beobachtungen, die Sie auch motiviert haben, in dieses Thema einzusteigen.
4: Exakt, weil schon meine Beobachtung ist, dass diese Krisen und die Konflikte, in denen wir leben, Es ist schon ein Gefühl da, dass der Ton auf der Straße rauer wird, dass es schon bei uns im alltäglichen Umgang angekommen ist, in Form ja auch von einer allgemeinen Einsamkeit, die ja immer mehr Menschen beispielsweise ja auch spüren, und auch eine Form der Ohnmacht bis hin, und das ist, was ich auch ja in meinem Buch beschreibe, dass der Ton in Diskussionen, im Dialog sich gerade bei schwierigen Themen stark verändert hat und das in einer Form, die ja auch für unser Miteinander nicht zuträglich ist. Wie gesagt, es ist eher rauer, es ist eher ein Streiten, eine Art Wettkampf als ein vernünftiger Dialog, bei dem wir unser Gegenüber zuhören.
0: Aber da scheint es ja ganz unterschiedliche gesellschaftliche Strömungen zu geben, weil auf der einen Seite ist ja schon das Bemühen um politische Korrektheit, die hochgehalten wird, oder Wokeness oder auch Achtsamkeit oder Wertschätzung sind ja Begriffe, die ständig hochgehalten werden. Andererseits aber auch dann diese Verrohung. Wie passt das zusammen?
4: Das sind ja gewisse Strömungen, die wir in den letzten Jahren mitbekommen haben. Mein Gefühl ist, dass gerade, Sie hatten es angesprochen, diese sogenannte Wokeness ja wieder deutlich abnimmt und sich in einer doch eher kleineren, in Anführungsstrichen, Bubble wiederum bewegt. Was auf einer gewissen Weise ja auch schade ist, weil es letztendlich, ganz ungeachtet der Diskussion darum, es ja schon darum geht, ja, sich zu überlegen, wie können wir wertschätzend miteinander in den Dialog treten. Und dabei, und das ist wiederum ganz wichtig, um auch diesen Begriff aufzugreifen, der Wokeness und die Diskussion drumherum, mir geht es dabei weniger darum zu sagen, das darf man sagen und das darf man nicht sagen. Denn dies verengt wiederum auch eine Form von Dialog. Denn meine Beobachtung ist auch, dass doch einige Menschen ja ein wenig Angst haben, moralisch abgewertet zu werden, wenn sie was Falsches sagen. Und das ist natürlich schon gerade bei politischen Diskussionen schade und schwierig. Ich glaube, wir brauchen mehr Dialog als weniger Dialog. Was das aber nicht heißt, dass es keine Grenzen gibt. Sprich, wenn wir diskriminierend in der Sprache sind, dann ist das schon letztendlich falsch und darauf sollte man auch hinweisen.
0: Dazu gehört dann auch ein Begriff, den Sie bei der neuen Höflichkeit auch mitverwenden, die sogenannte Ambiguitätstoleranz, auf Bayerisch Liberalitas Bavariae oder Leben und Leben lassen oder so. Aber es gibt doch auch ernsthaft Punkte, wo im Umgang mit anderen schon klare Kante gefragt ist, oder? Brandmauern, rote Linien.
4: Ja, selbstverständlich. Aber diese sogenannte Ambiguitätstoleranz ist ja gerade, wir hatten es vorhin ja gehabt mit den sogenannten Polykrisen, gerade in dieser Komplexität unfassbar wichtig, dass wir gerade diese Grautöne, also es ist nicht nur ein Schwarz und Weiß, es ist nicht nur die eine oder die andere Seite hat Recht, beziehungsweise ist das Richtige. Vieles liegt nun mal dazwischen und das muss man, glaube ich, schon auch ein Stück weit mehr für sich annehmen und ist, glaube ich, auch für den zwischenmenschlichen Dialog immanent wichtig.
0: Und wie hört man jemandem höflich und empathisch zu, dessen politische oder gesellschaftliche Meinung man fundamental ablehnt?
4: Da kommen wir schon wieder auf die Haltung, es fängt schon mal damit an, überhaupt wieder vernünftig zuzuhören. Das ist ja auch ein wenig in Vergessenheit geraten, zuzuhören und nicht gleich das Gesagte des anderen, ja, im schlimmsten Fall sogar abzuwerten, sondern die Meinung, gerade dann, wenn es vielleicht ein wenig doller in der Diskussion ist, auch mal stehen zu lassen. Man macht es ja nicht mehr, die sogenannte politische Diskussion bei Familienfeiern oder am Stammtisch, man sagt man ja auf keinen Fall dann über Politik reden. Das ist ja schon auch schade. Es wäre ja auch schon wieder ein Stück weit schön, wenn wir auch gerade in solchen Momenten wieder in den Dialog treten. Und man kann ja politisch gesehen verschiedener Meinung sein und trotzdem miteinander befreundet.
0: Und dann kann man auch die Hoffnung bewahren, so wie Sie das ja auch tun, dass am Ende die Höflichkeit, im Zweifel die neue Höflichkeit, die Oberhand behält. Ganz herzlichen Dank für das Gespräch. Vielen Dank, Piero Raschdorf, Autor von Die neue Höflichkeit.

als hätte es gewusst. Bis um 23:45 sollte er spielen. Jetzt ist es 11.45 Uhr, ganz genau. Bertrand Burgala, Ma Rencontre. Jetzt zu Cat Eaton, der Sängerin, die schon als Kind für Soul, Gospel, Jazz und Blues geschwärmt hat, sich durch die Plattensammlung ihres Vaters gehört und dann als Jugendliche in Clubs und Kneipen ihrer Heimatstadt Sheffield unterwegs war, um lokalen Blueslegenden zu lauschen. Inzwischen lebt sie in London, hat gerade ihr drittes Album veröffentlicht. Die ersten beiden sind mehr von Blues und Soul geprägt gewesen. Bei dem am Freitag erschienenen What Happens Now klingt mehr Jazz durch. In den letzten Jahren hat sie ja auch als Support nicht nur für Joris Holland, sondern auch für Gregory Porter gespielt. Wenn Sie sie mal live solo erleben mögen, dann müssen Sie sich ein bisschen gedulden. Am 3. November wäre es soweit in der Münchner Unterfahrt. Im folgenden Song aus dem neuen Album geht es um Dinge, die besser nicht ausgesprochen werden. Better Left Unsaid.

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1: Es ist heiß. Sehr heiß. Vielleicht sogar zu heiß, wenn man sich anhört, was Jan Weiler in dieser Woche zum Thema Eis eingefallen ist.
2: Wette niemals gegen Kane. Wichtigste Erkenntnis dieser Woche und hilfreiche Handreichung für alle, die sich diese bohrende Frage schon einmal gestellt haben. Nein, mit einer Knoblauchpresse kann man kein Spaghetti-Eis machen. Wirklich nicht. Im Rahmen meiner Existenz als Kalorienzähler hatte ich gedacht, es sei eine sehr gute Idee, die Spaghetti-Eis-Ration dahingehend zu begrenzen, dass die komplette Mahlzeit nur etwa 40 Kalorien enthielt, inklusive der Sahne, der Erdbeersoße und der weißen Schokolade, die darüber gestreut werden muss. Ich rechnete aus, dass dafür von allem ziemlich mickrige Mengen nötig wären und dachte, dass die übliche Vorgehensweise

Es, durch diese Verzwergungstechnik zu entschärfen, wurde von meinem Sohn beobachtet, der mich wie so oft darauf aufmerksam machte, dass er mich immer seltsamer findet. Der Generationenvertrag zwingt ihn aber dazu, meine Experimente nicht drastischer zu kommentieren. Immerhin zahle ich noch seine Krankenversicherung und wes Brot ich ess, des Lied ich sing. Außerdem muss ich mich nicht von einer Type verspotten lassen, die sich einmal zwei Tic-Tacs so weit in die Nase geschoben hat, dass wir ins Krankenhaus mussten. Aber gut, das ist schon 18 Jahre her und er sagte danach, es habe immerhin sehr gut gerochen. Nick ist zu Besuch, weil wir das Pokalfinale ansehen wollen. Es ist seiner Meinung nach das letzte interessante Fußballspiel für eine sehr lange Zeit. Bald beginnt die Weltmeisterschaft und er rechnet mit gähnender Langeweile über Wochen. Ich glaube, er hat recht. Besonders spannend wird diese WM nicht, das ist jetzt schon klar. Es sind zu viele Teilnehmer und viel zu viele Spiele, über 100 und die meisten davon sind egal, außer man spielt mit. Ich kann mir jedenfalls nicht vorstellen, dass sich Begegnungen wie Usbekistan gegen Kolumbien um 4 Uhr nachts deutscher Zeit oder Jordanien gegen Algerien um 5 Uhr oder die Kapverden gegen Saudi-Arabien um 2 Uhr zu krassen Quotenrennern entwickeln. Man sollte sich ein Beispiel an der Europameisterschaft 1976 nehmen. Die Endrunde des Turniers hatte 4 Teilnehmer und war innerhalb von einem Wochenende erledigt. Dann wetten wir. Ich habe Nick seit seiner frühen Kindheit immer davor gewarnt. Er wettet nicht, weil er etwas besser weiß, sondern weil er etwas haben möchte. Er wettet sozusagen um des Einsatzes willen. Das ist nicht sehr klug und tatsächlich gewinnt er praktisch nie, da es nun einmal nur 3 Teile von Herr der Ringe gibt und nicht 8. Und Granatäpfel sind keine gefährlichen Waffen. Ich bin also sorglos, als er zu Beginn der zweiten Halbzeit verkündet, Harry Kane werde noch 3 Tore schießen. Er bietet eine Wette an und sagt, wenn ich verliere, müsse ich zum Späti gehen und 2 Magnum Mandel holen. Da ich nicht verlieren werde, schlage ich ein. Wenn ich gewinne, muss er mein Auto saugen, weil er es vollgekrümelt hat. Ich bin siegessicher. Denn bis zu diesem Zeitpunkt sieht es nicht danach aus, als würde Harry Kane auch nur ein einziges Tor schießen. Doch dann schießt er 1. Und dann noch 1. Aber für einen Hattrick braucht man 3. Und das 3. Tor des Spiels kann ja noch fallen. Aber warum nicht durch Goretzka sozusagen zum Abschied oder durch Olise oder den wunderbaren Diaz? Dann gibt es Elfmeter für Bayern und den tritt immer Harry Kane. Neulich hat er einmal einen vergeben, warum nicht auch heute? Das Spiel ist ohnehin entschieden und dann läuft er an und macht ihn rein. Hattrick, lupenrein, wie Nick zu allem Überfluss jubelt. Ich gehe zum Späti und hole 2 Magnum Mandel, 1 davon hat 276 Kalorien. Ich habe genau nachgezählt.

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4: Und nach 12 Uhr noch ein bisschen, ja, Radio zum Wetter, also zumindest zum Wetter der letzten Tage. Jedenfalls geht es um einen Bäderkönig, den Bäderkönig von Steinebach, wie Alois Fleischmann den Wörthsee gerockt hat. Hören Sie im Bayerischen Feuilleton gleich nach den Nachrichten. Ich wünsche Ihnen noch einen schönen Sonntagvormittag.

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1: Um 12 Uhr mit Carsten Fabian. Die Übersicht. FDP berät auf Bundesparteitag über inhaltliche Weichenstellungen. Verkehrslage bleibt auch nach Brennersperre entspannt. Bei Stau auf italienischen Mautstraßen können Autofahrer künftig Geld zurückfordern. Das Wetter, erst Sonne und Wolken, später Schauer und Gewitter. Berlin. Die FDP ist mit neuer Führung in den zweiten Teil ihres Parteitags gestartet. Auf der Tagesordnung steht zur Stunde ein Leitantrag des Vorstands. Darin wird gefordert, Bürokratie und Regulierung abzubauen, Subventionen zu kürzen und die Schuldenbremse wieder einzuhalten. Gestern hatten die Delegierten den bisherigen Vizechef Kubicki zum neuen Bundesvorsitzenden gewählt. Gegen ihn trat die Europapolitikerin Strack-Zimmermann an. Die erklärte anschließend, sie reiche Kubicki die Hand für eine vertrauensvolle und gute Zusammenarbeit. Der neue FDP-Chef kündigte in der ARD allerdings an, keine besondere Rücksicht auf die Positionen von Strack-Zimmermann und deren Gefolgschaft zu nehmen. Entscheidend seien gute Ergebnisse bei Wahlen. Und darum werde er sich kümmern, erklärte Kubicki. Dubai. Die US-Streitkräfte haben im Golf von Oman vor der Straße von Hormus ein Frachtschiff angegriffen. Nach Angaben hatte es versucht, die Blockade zu durchbrechen und einen iranischen Hafen anzulaufen. Die Besatzung habe mehr als 20 Warnungen missachtet. Daraufhin habe man eine Rakete in den Maschinenraum des Schiffes abgefeuert. Die Meerenge zwischen dem Persischen Golf und dem Arabischen Meer ist seit Beginn des Krieges mit dem Iran weitgehend gesperrt. Matrei am Brenner. Auch einen Tag nach der Komplettsperre des Brennerpasses ist es auf Bayerns Straßen Richtung Süden ungewöhnlich entspannt geblieben. Das teilte das Polizeipräsidium Oberbayern Süd mit. Unter anderem der österreichische Autofahrerclub hatte für heute mit einem verstärkten Verkehrsaufkommen gerechnet. Allerdings stehen auf bayerischer Seite noch viele Lkw, die gestern bei Kufstein zurückgeschickt worden waren. Sie müssen heute noch das Sonntagsfahrverbot abwarten. Grund für die Sperre war eine Demonstration gegen die täglichen Belastungen durch den Transitverkehr, unter anderem durch Lärm und Feinstaub. Rom. Ab morgen können Autofahrer in Italien Geld zurückfordern, wenn sie auf einer gebührenpflichtigen Autobahn wegen einer Baustelle zu lange im Stau stehen. Die neue Regelung sieht vor, dass der Betreiber die Maut dann teilweise oder sogar komplett zurückzahlen muss. Greifen soll die neue Regelung bereits, wenn die Fahrt auf einer Strecke von knapp 100 Kilometern 10 Minuten länger dauert als üblich. Bei längeren Strecken muss die Verspätung größer sein. Gezahlt werden muss allerdings erst ab einem Erstattungsbetrag von über einem Euro. Kein Geld gibt es im Fall von sogenannten Notfallbaustellen, bei Unfällen oder wetterbedingten Störungen. Die Entschädigung kann über eine App beantragt werden, in der alle Betreiber privater Autobahnen zusammengeschlossen sind. Paris. In Frankreich haben zehntausende Menschen den Sieg von PSG in der Fußball-Champions League gefeiert. Dabei kam es aber auch zu Ausschreitungen, bei denen Randalierer Polizisten verletzten und Fahrzeuge und Geschäfte beschädigten. Laut Innenministerium wurden landesweit mehr als 400 Menschen festgenommen, die meisten in Paris, wo sich auf der Prachtstraße Champs-Élysées 20.000 Fans versammelt hatten. Paris Saint-Germain hatte sich im Finale von Budapest gegen den FC Arsenal mit 4:3 im Elfmeterschießen durchgesetzt und damit den Champions-League-Titel verteidigt. Das Wetter in Bayern, Sonne und Wolken bei spülwarmen 22 bis 29 Grad. Später kommen von Westen teils kräftige Regenfälle und heftige Gewitter. Es drohen Starkregen, Hagel und Sturmböen. In der Nacht Tiefstwerte zwischen 15 und 11 Grad. In den kommenden Tagen wechselhaft mit Regen und nicht mehr ganz so warm. Es ist 12.04 Uhr. Die Verkehrsmeldungen A3, Nürnberg Richtung Passau. Die Autobahn ist zwischen Neumarkt Ost und Vielburg wegen Bergungsarbeiten nach einem Lkw-Brand gesperrt. Sie werden dort umgeleitet. A7, Füssen Richtung Ulm, zwischen Memmingen Süd und Dreikittistetten immer wieder stau- und stockend. In Richtung Füssen zwischen Dettingen an der Iller und dem Kreuz Memmingen 7 Kilometer Stau nach einem Unfall. A8 Stuttgart Richtung München zwischen Eichelberg und Hohenstadt 8 Kilometer Stau durch ein defektes Fahrzeug. A8 Salzburg Richtung München zwischen Holzkirchen und dem Kreuz München Süd Stau und stockend. und A9 München Richtung Nürnberg. Zwischen Manching und Ingolstadt Ost 5 Kilometer stockender Verkehr. Soweit die Verkehrsübersicht.
0: 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Über die Zustände am Wörthsee bestehen lebhafte Klagen. Es ist deshalb schärfstens zu kontrollieren, dass seitens der Badenden Anstand und Sitte nicht verletzt wird.
2: Die Gemeinde Steinebach am Wörthsee hat ein Problem. An Sommerwochenenden stürmen Tausende den idyllischen Flecken südwestlich von München.
0: Insbesondere darf nicht geduldet werden, dass badende Männer lediglich sogenannte Dreieckshosen anhaben.
2: Sie okkupieren das Seeufer, zertrampeln die umliegenden Wiesen und Felder, nächtigen in Wäldern und verärgern die Einheimischen durch Müll und andere Hinterlassenschaften. Die Ortspolizei Steinebach erhält ein Schreiben des für die Region zuständigen Bezirksamtes Starnberg.
0: Im Falle gemeinschaftlichen Badens der beiden Geschlechter sind vollständige Schwimmanzüge zu tragen.
2: Schlimmer noch, eine Münchner Zeitung wittert weitergehende Umtriebe in Gebüschen und geißelt den kleinen Ort am See als
0: Sündenbabel.
2: Wir schreiben das Jahr 1916 und Steinebach wird in den kommenden Jahren weiter Schlagzeilen machen als
0: Eldorado geiler Böcke und sittlich empfindungsloser Weibspersonen.
2: Wie auch immer, um den Ansturm Badehungriger zu bewältigen, muss etwas geschehen.
0: Der Bäderkönig von Steinebach. Alois Fleischmann rockt den Wörthsee. Eine Sendung von Friedemann Bayer.
2: Der Wörthsee, nur 25 Kilometer von München entfernt, gilt als einer der schönsten und saubersten Badeseen Bayerns. Seit langem schon ist er ein beliebtes Ausflugsziel. Aufgrund seiner relativ geringen Größe von rund 20 Quadratkilometern erwärmt sich das moorig-weiche Wasser schnell. Ideale Bedingungen für Schwimmer. Deshalb gibt es auch schon Anfang des 20. Jahrhunderts in Steinebach, einem Dorf mit nur wenigen hundert Einwohnern, ein Strandbad. Das aber ist viel zu klein.
3: Steinebach war zu diesem Zeitpunkt noch ziemlich dörflich geprägt.
2: Barbara Blankenburg vom Gemeindearchiv Wörthsee.
3: Es gab schon den allgemeinen Umbruch von der landwirtschaftlichen Gesellschaft in eine modernere Gesellschaft mit arbeitender Bevölkerung, die dort einfach wohnt, und mit Touristen. Aber das war noch nicht so weit wie heute. 1911 hat Karl Rabe in Steinebach ein Wirtshaus übernommen und hat 1913 dann die erste Badeanstalt von Steinebach eröffnet.
2: Dieser Karl Rabe vermietet in seinem Strandbad Boote und hält, neben einer Liegewiese, eine einfache Infrastruktur vor. Umkleidekabinen und Toiletten. Das neue Strandbad steigert die Attraktivität Steinebachs. Die Zahl der Wochenendbesucher nimmt zu. Doch viele Badeausflügler wollen nicht dafür bezahlen, sich mit anderen eine Liegewiese zu teilen. Sie suchen lieber die Freiheit der Natur. Diese Wildbader sind den Behörden ein Dorn im Auge.
3: Da gab es vorher schon riesige Probleme, nicht nur, weil man sich an der Badekultur als solcher gestoßen hätte, sondern weil die Wildbader erstens offiziell verboten waren. Auf der Gemeindeflur sollte man nicht einfach so baden und auf den Wiesen lagern, sondern es hat natürlich auch erheblichen Müll verursacht und sonstige Schwierigkeiten. Es waren vorher schon tausende Menschen, die mit dem Zug rausgefahren sind. Gerade auch, weil es draußen dann nichts gekostet hat. Das war unheimlich attraktiv und alle Münchner wussten, dass in Steinebach der Wörthsee ist und sind dahin gefahren am Wochenende.
2: Eine Zugverbindung von München nach Herrsching gibt es seit 1903. Seitdem ist Steinebach von München aus in einer halben Stunde erreichbar. Ein tiefer Einschnitt. Denn die Erschließung verändert schlagartig den idyllischen Charakter der Ortschaft, die während der Sommermonate vom Ansturm der Erholungssuchenden vollkommen überfordert ist.
4: Und dann kam Alois Fleischmann.
5: Also mein Großvater muss ein charismatischer Mensch gewesen sein. Er hatte 2,5 Zentner und dem haben wir mal früher die Wälder in Kochelsee rumgehört. Und da war ein Sägewerk, ein großes, und das hat er dann günstig zur Inflation verkauft.
2: Fleischmanns Enkelin Uschi Mandl. Sie kennt ihren Großvater nur aus Familienerzählungen. Alois Fleischmann, 1882 in München geboren, ist nicht nur Wald- und Sägewerksbesitzer und betreibt einen Holzhandel, er nennt sich auch Großdekorateur. Als solcher rühmt er sich die Krönungsfeierlichkeiten des britischen Königs George V. im Jahre 1910 ausgestattet zu haben, ebenso eine Walhalla-Feier in Kelheim sowie ein großes Schützenfest anlässlich der Leipziger Völkerschlacht-Gedenkfeier von 1913. Hin und wieder liefert er der aufstrebenden Münchner Filmindustrie auch Dekorationen, so etwa für den monumentalen Stummfilm Helena, der 1923 am südlichen Wörthseeufer entsteht.
4: Heute würde man Fleischmann einen Kulissenbauer nennen.
2: Was aber führt den Münchner Filmdekorateur Alois Fleischmann, abgesehen von Kulissenschiebereien, an den Wörthsee? Die Liebe, sagt Barbara Blankenburg.
3: Fleischmann hat die Tochter von Karl Rabe geheiratet, der das Strandbad Rabe betrieb. Und es ist sehr anzunehmen, dass er dadurch dieses Potenzial erkannt hat und auf die Idee kam, auch ein solches Strandbad zu errichten.
2: Im Juli 1916 tobt in Europa der Erste Weltkrieg. Und Alois Fleischmann erhält die Lizenz für einen Imbisskiosk unmittelbar neben der Badeanstalt seines Schwiegervaters Rabe.
4: Und weil große Geschichten oft ganz klein anfangen, wird eine Holzhütte zur Keimzelle einer großen Idee, einer Geschäftsidee, eines Imperiums.
6: Der hat halt in Steinebach gesehen mit dem See, da könnte man was machen und hat dann von den Bauern so peu à peu diese sauren Wiesen gekauft. Die Bauern haben damals gesagt, also hat mir einer erzählt, was will denn der mit diesen sauren Wiesen und diesen Mucken da am See?
4: Fritz von Müller, Enkel Alois Fleischmanns, über seinen Großvater, der in den folgenden Jahren am Steinebacher Wörthseeufer eine feuchte Wiese nach der anderen erwirbt, um eine für sich längst beschlossene Geschäftsidee in die Tat umzusetzen.
2: Im Januar 1921 schreibt Alois Fleischmann an das Bezirksamt Starnberg. Um das Wildbaden einzudämmen und
7: endlich einmal etwas Großzügiges zu bringen,
2: beantragt er den Bau einer eigenen Badeanstalt am Wörthsee mit großem Sonnenbad nebst 500 Badekabinen, beide getrennt für Männer und Frauen, und lässt keinen Zweifel an seiner moralischen Integrität.
7: Aus sittlichen Gründen ist das äußerst notwendig.
4: Geschickt kaschiert Alois Fleischmann sein persönliches Geschäftsinteresse mit einem öffentlichen Anliegen zur Eindämmung des Freibadeunwesens. Und er lockt auch gleich mit Fakten. Das Grundstück sei bereits eingezäunt und eine wunderbare Promenade nebst Anlagen gezogen, schreibt Fleischmann ans Bezirksamt.
2: Die Behörde aber zögert, wartet mit der Genehmigung für den Bau des Bades. Gegenwind kommt ausgerechnet vom Schwiegervater. Badbesitzer Karl Rabe duldet in seiner Nachbarschaft keine Konkurrenz, schon gar nicht durch den eigenen Schwiegersohn.
4: In einem offenen Brief an die Wörthsee-Anrainer bezichtigt Rabe seinen Schwiegersohn, die Skandalberichte über das Sündenbabel Steinebach in der Presse selbst lanciert zu haben, um den Druck auf die Gemeinde zu erhöhen.
8: Ein derartiges Gebaren, das den Ruf eines Ortes in den Schmutz zieht, nur um sich den Weg zur Errichtung von Neuetablierungen zu öffnen, muss auf das energischste und unter lebhaftestem Protest zurückgewiesen werden. Die Bürger Steinebachs haben es wirklich nicht nötig, sich die durch die Pressenotizen inszenierte Herabsetzung des Ortes gefallen zu lassen. Jedem Gemeindebürger muss daran gelegen sein, dass die landschaftlichen Reize und das Idyll, das den Wörthsee besonders charakterisiert, nicht durch weitere, größere Bebauungen eine Unterbrechung erhalten.
4: Der Frontalangriff von Schwiegervater Rabe scheint zu wirken, zumal der auch politischen Einfluss in der Gemeinde hat. Das Bezirksamt Starnberg jedenfalls zögert, Fleischmann die Genehmigung für sein Projekt eines Großbades zu erteilen. So muss der sich vorerst mit dem Bau eines eigenen Hotels zufrieden geben.
2: Alois Fleischmanns neues Wörthsee-Hotel eröffnet im Jahr 1922. Es verbindet eine aufgesetzte bayerische Rustikalität mit Komfort. Ein Rezept, das noch in den kommenden Jahrzehnten Hotels und Gaststätten in Bayern prägt und bei nicht-bayerischen Gästen verfängt. Die wollen schließlich in einem Ambiente Urlaub machen, das sie für echt bayerisch halten. Barbara Blankenburg.
3: Es sah aus wie ein großes herrschaftliches Landhaus. Es hatte bemalte Fensterläden im Bauernstil. Die Inneneinrichtung war auch überwiegend im Bauernstil mit Antiquitäten eingerichtet, mit Alkoven, in denen man dann das Bett stehen hatte. Es gab eine Fischerstube, in der eine geschnitzte Riesenschlange von der Decke hing. Es war wirklich sehr pittoresk und aufwendig hergerichtet, mit fließend warmem Wasser, um einen feudalen, ländlichen Stil für die gehobene Bevölkerung zu bieten.
4: Zum Hotel, das 60 Gäste aufnehmen kann, gehören eine geschlossene Gastterrasse, ein großer Garten, eine Meierei und, wichtig für Fleischmann, eine Metzgerei. Überhaupt scheint der Hausherr selbst sein verzehrfreudigster Gast gewesen zu sein.
5: Der gute Mann hat zur Brotzeit einen Schweinskopf mit 10 Knödel gegessen,
2: weiß Fleischmanns Enkelin Uschi Mandl. Was aber nützt das größte Hotel am See ohne entsprechendes Seebad? Die Badestelle des Wörthsee-Hotels besteht nach wie vor aus einer Holzhütte mit Steg, einem Bootsverleih und einem Schiffsanlegeplatz. Und die Zeiten sind nicht gerade ideal für große Investitionen. Eine galoppierende Inflation lässt 1923 die Wirtschaft der Weimarer Republik implodieren. Massenarbeitslosigkeit sorgt für soziale Unruhen. Hitler versucht den ersten blutigen Griff nach der Macht. In diesen Zeiten also expandieren? Und dann ist da auch noch der Widerstand von Fleischmanns Schwiegervater, Nachbarn und Hauptkonkurrenten Karl Rabe. Der frisch gebackene Hotelier aber ist zäh und verfolgt weiter unerbittlich seinen Plan von einer Großbadeanstalt.
4: Im November 1925 ist es endlich soweit. Das Bezirksamt Starnberg erlaubt Fleischmann den Bau eines eigenen Strandbades mit angeschlossenem Restaurationsbetrieb.
9: Nach den Plänen des Architekten Anton Fischer wird nun eine Badeanstalt mit ca. 10.000 Quadratmetern nach amerikanischem Stil entstehen.
4: Berichtet der Land- und Seebote, ein Lokalblatt im Frühjahr 1927.
9: Es herrscht bereits große Bautätigkeit auf dem 190 Meter langen Seeufer des Hotels Wörthsee.
4: Dieses Seeufer aber ist ein Problem. Barbara Blankenburg?
3: Das Wörthseeufer, es hat keinen Strand in dem Sinne gehabt. Es war ein bisschen schlammig, aber für ein größeres Strandbad muss man natürlich erst einmal die Voraussetzungen schaffen, weil der Untergrund einer starken Beanspruchung nicht lange standhält. Also man muss entweder eine Wiese gepflegt halten, wie das heute gemacht wird. Aber Fleischmann, der hatte ja da viel Größeres vor. Und der hat da einen riesigen Sandstrand aufgeschüttet, um da eine Art Meeresatmosphäre zu schaffen und ein großes Strandbad einzurichten.
2: Einen 250 mal 50 Meter großen Sandstrand lässt Fleischmann für seine Gäste aufschütten. Woher kommt der feine Meeressand? Uschi Mandl.
5: Er hat von der Ostsee einen Sand lastwagenweise runterfahren lassen und hat ihn in Wörthsee geschüttet, weil er einen Sandstrand wollte. Jetzt überlegen Sie einmal, was das kostet. Wenn Sie von der Ostsee mit den Lastwagen Hundertschaften einen Sand holen und in Wörthsee schütten.
2: Fleischmann lässt nicht nur lastwagenweise Ostseesand quer durch Deutschland nach Steinebach transportieren, er ordert von dort auch Strandkörbe, um seinen Gästen das passende Meeresfeeling zu vermitteln. und der Bedarf an Ostseesand wird auch in den folgenden Jahren nicht abreißen.
5: Leider war es die falsche Seite und die Sand war eben wieder weg. Den hat sofort abgeschwemmt. Der Sand ist halt drüben am anderen Ufer schon lang.
2: Später wird Alois Fleischmann durch den Bau einer Mole das Abschwemmen des Sandes verhindern.
4: Hinter dem breiten Sandstrand, der Fleischmanns Grundstück um etliche Meter vergrößert und die Seefläche entsprechend verkleinert, entsteht im Frühjahr 1927 auf einer Länge von 190 Metern die Badeanlage. Sie wird überwiegend aus Holz gezimmert. Damit kennt Fleischmann sich aus. Das Zentrum bildet ein großer quadratischer Mittelbau aus Backstein mit Kassen und eine zum See ausgerichtete Casino-Gaststätte mit großem Außenbereich. Links und rechts des Hauptgebäudes erstreckt sich je ein Trakt mit insgesamt 600 Einzelkabinen, die auch saisonweise angemietet werden können. Hinter dem Ensemble wird ein großer Parkplatz mit eigener Zapfsäule zum Tanken angelegt.
2: Doch der Bauherr möchte nicht nur das größte und modernste Strandbad Bayerns entstehen lassen, er möchte mehr. Neben Baden und in der Sonne faulenzen sollen seine Gäste Angebote zur aktiven Freizeitgestaltung erhalten.
3: Ein Boxring, eine Trockensprunganlage, Weitsprung, wirklich alles Mögliche, um sich da an der frischen Luft sportlich betätigen zu können.
2: Aus Alois Fleischmanns ursprünglicher Idee eines Strandbads wird Fleischmanns Strand- und Sportbad. Und der liegt damit voll im Trend, denn er kommt damit nicht zuletzt dem Bedürfnis einer neu entstehenden Gesellschaftsschicht entgegen.
4: Während die Anzahl an Arbeitern seit Ende des Ersten Weltkriegs nur unwesentlich gestiegen ist, hat sich die Zahl der Angestellten verfünffacht, auf rund 3 Millionen bis Mitte der 1920er Jahre. Und ein Drittel von ihnen sind Frauen. Der sozialkritische Publizist Siegfried Krakauer beschreibt 1930 die Welt der Angestellten in einem Essay gleichen Titels. Die Freizeit dieser neuen Gesellschaftsschicht sei, so Krakauer, von Massenunterhaltung, Konsum und Selbstoptimierung geprägt, als Ausgleich zu den steigenden Anforderungen des modernen Arbeitslebens.
10: Der Sport, die ganze Kultur des Körpers, ist eine Hauptform ihrer Existenz. Die Ausbreitung des Sports ist unter anderem eine Verdrängungserscheinung großen Stils. Sie fördert nicht die Umgestaltung der sozialen Verhältnisse, sondern ist insgesamt ein Hauptmittel der Entpolitisierung. Das hindert nicht, dass in der Übersteigerung des Sports sich die Massensehnsucht nach einem Naturrecht kundgibt, das wieder die Schäden der Zivilisation aufgerichtet werden könnte. Der nackte Körper wächst zum Sinnbild des aus den herrschenden gesellschaftlichen Zuständen befreiten Menschen heran. Und dem Wasser wird die mythische Kraft zugeschrieben, den Schmutz des Betriebes abzuwaschen. Es ist der Druck des Wirtschaftssystems, der unsere Schwimmanstalten übervölkert.
2: Im Sportbereich seines Strandbades lässt Fleischmann unter anderem eine Laufbahn sowie Anlagen für Weitsprung, Hochsprung, Kugelstoß und Diskuswurf einrichten. Ebenso bieten sich Möglichkeiten für Kraftsport, Ringen und Boxen. Nicht zu vergessen, ein Denkmalsockel im antiken Stil mit der Inschrift »Lebendes Denkmal«, auf dem sich Besucher in athletischen Posen fotografieren lassen können.
4: Nach nur 2-monatiger Bauzeit geht am 26. Mai 1927 Alois Fleischmanns Strand- und Sportbad Steinebach an den Start. Die Eröffnung am Himmelfahrtstag wird in den Münchner neuesten Nachrichten groß mit einer Anzeige beworben. Zu sehen ist die gezeichnete Außenansicht der überdimensional langgestreckten Badeanlage mit ihren 600 Kabinen. Davor die Silhouetten von Badegästen, Strandkörben, Sonnenschirmen, die allerdings an diesem Tag aufgrund des, wie eine Zeitung schreibt, zweifelhaft kühlen Wetters nicht zum Einsatz kommen. Für ausreichend Programm ist dennoch gesorgt.
2: Zur Eröffnungsfeier reisen, neben einigen tausend Schaulustigen, zahlreiche Honoratioren aus München an. Prominentester Gast, der Direktor des Deutschen Museums Oskar von Miller, den Fleischmann seinen väterlichen Freund und Gönner nennt.
4: Das sich anschließende Sportfest am Strand und auf dem Wörthsee bietet ein Programm der Superlative.
7: Segelregatta, Kanurennen, Gymnastik für jedermann, Ballspiele, Wasserspiele, Baumstammkämpfe zu Wasser und zu Land, Staffelstrandlauf, Seilspringen, Trainingsboxen, rhythmische Gymnastik, Ringen, Laufen, Stoßen, Springen, Stemmen, Fessellauf, Fischerstechen. Abends bei eintretender Dunkelheit Feuerwerk, italienische Nacht, Bootskorso, Tanz. Sonderzug zur Rückfahrt 11 Uhr nachts ab Steinebach.
4: Alois Fleischmann scheut keinen Aufwand und hat 3 Leistungssportler engagiert, die sich um die Organisation der Wettkämpfe kümmern und sogar Trainerstunden anbieten.
2: Auf das Dach der zum See gewandten Stirnseite seines Strand- und Sportbades hat Alois Fleischmann in gotischen Lettern unübersehbar groß einen Leitspruch des Reichspräsidenten Paul von Hindenburg anbringen lassen.
3: Förderung der Leibesübungen ist Dienst am Vaterland. Das ist eine Losung, die schon sehr deutlich durchblicken lässt, dass es wohl nicht nur um Erholung ging, sondern auch um Fitness, um im Falle eines Falles militärisch zur Verfügung zu stehen. Es ist eine deutliche Anspielung in diese Richtung.
2: Dient Alois Fleischmanns Strand- und Sportbad also der sogenannten Wehrertüchtigung? Nur wenige Jahre nach Ende des verheerenden Ersten Weltkriegs?
4: Der Sportsoziologe Thomas Alkemeyer sieht für die Sport- und Fitnessbegeisterung der 20er Jahre eher eine andere Ursache.
10: In Deutschland wirkte sich besonders der Erste Weltkrieg auf die Sorge um den Körper aus. Leistungs- und Massensport, FKK, Bodybuilding, Ausdrucks- und Revue-Tanz, Schönheitskonkurrenzen, Diätkult und vieles mehr boten sich dazu an, der Kriegsdemütigung durch die Restitution und massenmediale Verherrlichung schöner, starker und gesunder Körper ein neues nationales Selbstbewusstsein entgegenzusetzen. Während sich in den beschädigten Soldatenkörpern der Nachkriegsjahre für alle sichtbar Niederlage und Zerstörung dokumentierten, versprachen die Praktiken um Bilder unversehrter, kraftvoller Körper eine nationale Erneuerung.
2: Von dort ist es nicht mehr weit zu einer späteren Bewegung.
3: Die Nationalsozialisten haben das letzten Endes mit ihrer Kraft durch Freude kanalisiert, institutionalisiert, für sich natürlich nutzbar gemacht, haben aber da etwas aufgegriffen, was längst sich verbreitet hatte durch die neue Freizeitkultur und wo man dann geschaut hat, dass man einen Ausgleich bekommt, dass man Sonne tanken kann und sich an der frischen Luft bewegen.
4: Sagt die Wörthsee-Archivarin Barbara Blankenburg. In einem Prospekt, mit dem Alois Fleischmann sein Megabad bewirbt, liest sich das so.
7: Darum ist der Allgemeinheit Gelegenheit geboten zu gymnastischen Übungen, die ja für Jung und Alt, für Mann und Frau das beste Mittel sind, die durch Beruf und Leben in der Großstadt abgenützten Nerven wieder frisch und widerstandsfähig zu machen. Jedem etwas, der Gesamtheit alles.
4: Apropos Gelegenheit. Einige Besucher der Fleischmannschen Badeanstalt ändern den Slogan »Förderung der Leibesübungen ist Dienst am Vaterland« um in »Förderung der Liebesübungen ist Dienst am Vaterland«.
2: Als Ort der Entspannung, an dem sich Menschen beiderlei Geschlechts leicht bekleidet in zwangloser Atmosphäre tummeln, steht das Strand- und Sportbad unter besonderer Beobachtung der lokalen Aufsichtsbehörden. Am 11. Juli 1927, 6 Wochen nach Eröffnung des Strand- und Sportbades, meldet die während der Sommermonate eigens patrouillierende Badepolizei Wessling ans Bezirksamt Starnberg.
11: Besondere Missstände wurden zwar nicht wahrgenommen, allgemein konnte man aber von verschiedenen Badegästen in Erfahrung bringen, dass sich Damen und Herren in einer Kabine entkleiden. Die Badegäste brauchen nur angeben, dass sie verheiratet sind. Die Kabinen sind nicht immer vollständig abgeschlossen und man kann in der Regel von einer in die angrenzenden Kabinen sehen. Zu diesem Zweck werden auch häufig mit dem Messer Öffnungen gemacht, wahrscheinlich von Seiten der Männer, um die Damen beim Entkleiden sehen zu können. Unlängst hat sich ein Herr absichtlich in solch Kabinen führen lassen, um die Damen besichtigen zu können. Mit wenig Ausnahmen werden von den Herren vorschriftmäßige Badehosen getragen.
4: Vorschriftmäßig heißt Badeanzüge, die von der Brust oder wenigstens vom Bauchnabel bis zu den Oberschenkeln alles bedecken.
11: Meistens sind es Universitätsstudenten, welche hiewegen beanstandet werden müssen.
4: Weil sie die eng anliegend kurzen und somit sportlicheren Badehosen tragen, obwohl vor den Kassen des Bades ein großes Schild mit dem Warnhinweis und einer entsprechenden Zeichnung hängt. Dreieckshosen verboten.
2: Ebenfalls meldet die Badepolizei, dass die Gäste des Strandcasinos fast ausnahmslos Badekleidung tragen.
4: Die Antwort des Bezirksamts ist unmissverständlich.
7: Im geschlossenen Raum ist Badekleidung nicht gestattet. Tafel anbringen. Im Fleischmannschen Restaurationsbetrieb dürfen sich im geschlossenen Wirtschaftsraume Badegäste in Badekleidung nicht aufhalten. Die geschilderten Missstände sind abzustellen. Die Auskleideräume sind für männliche und weibliche Personen streng zu trennen.
4: Abschließend vermerkt der Polizeibericht:
11: Im Allgemeinen verkehren im benannten Strandbad bessere Persönlichkeiten. An manchen Feiertagen sind 200 bis 300 Autos angefahren gekommen.
4: Männliche und weibliche Personen, die sich als Ehepaare ausgeben, um gemeinsam eine Umkleidekabine zu benutzen. Wer kontrolliert das? Und wer kontrolliert, ob sich in Fleischmanns nahem Wörthsee-Hotel am Wochenende wirklich Ehepaare oder nicht auch Liebespaare der besseren Münchner Bussi-Gesellschaft einmieten? Auch sonst bietet das Strandbad mit seiner halbbekleideten Klientel, seinen lockeren Umgangsformen und seinen Sommernachtsfesten beste Möglichkeiten der Kontaktanbahnung.
12: Guten Tag, Herr Wirt.
13: Guten Tag, die Herrschaften. Haben Sie ein Zimmer für uns?
12: Aber selbstverständlich. Wie vorige Woche. 29 im ersten Stock.
14: Großer Betrieb heute? Wird getanzt?
12: 4 Uhr beginnt bereits der 5 Uhr Tee.
13: Schlüssel.
12: Darf ich bitten, Herr Schmidt?
13: Danke. Guten Tag, Herr Schulze.
14: Siehst du, letztes Mal haben wir Schulze geheißen.
13: Na, wenn schon.
12: Du bist doch ein alter Quatschkopf.
13: Wieso?
12: Na, red doch die Leute nicht immer mit Namen an. Die heißen doch jedes Mal anders.
4: Weekend im Paradies heißt eine Tonfilmkomödie von 1931, in der sich verheiratete Liebespaare in einem Hotel an einem Badesee außerhalb Berlins unter falschem Namen einmieten, um inkognito ein entspanntes Wochenende zu genießen. Eine in den wilden 20er Jahren offenbar gängige Praxis, die auch für Fleischmanns Wörthsee-Hotel gegolten haben könnte. Oder was sonst, meint Fleischmanns Enkelin Uschi Mandl, wenn sie sagt:
15: Fragen Sie mal nicht, wie es damals draußen zuging. Ja, ich habe es ja nur immer gehört. Also die haben es alle schon richtig krachen lassen. Leben und leben lassen. Man mache es sich lustig. Die Freizügigkeit war sehr groß, mit Sicherheit. Und man darf ja nicht vergessen, wenn das dann bestimmte Kreise sind, die haben das ja immer schon ein bisschen lockerer gesehen.
2: Fleischmanns Strand- und Sportbad ist nach der Eröffnung ein voller Erfolg. Durchschnittlich 1000 Besucher kommen in den Sommermonaten täglich nach Steinebach. Die meisten aus München oder Augsburg mit dem Zug, viele aber auch mit dem eigenen Auto oder Motorrad.
3: Schließlich sind eigene Badezüge rausgefahren, die nur Badende befördert haben. Und es waren Tausende von Leuten an einem sonnigen Wochenende, die da herausgekommen sind und den kleinen Ort wirklich komplett überschwemmt haben.
2: Fleischmann sorgt dafür, dass sein Großbad auch weiterhin im Gespräch bleibt. Und es vergeht keine Woche, in der die Presse nicht über ein Sportereignis, ein Seefest mit Brillantfeuerwerk oder eine neue Attraktion in Steinebach berichtet.
4: Höher, schneller, weiter. Das olympische Motto scheint sich Alois Fleischmann ganz zu eigen gemacht zu haben. So erwirbt er 1928, nach dem Ende der Olympischen Spiele, von Amsterdam den 10-Meter-Sprungturm und lässt ihn in seinem Wörthseebad aufstellen. Für den darauffolgenden Sommer hat er noch einen grandioseren Einfall. Um dem Anspruch seiner Anlage als Sportbad nach amerikanischem Vorbild noch näher zu kommen, kauft er in den USA eine 10 Meter hohe und 30 Meter lange Wasserrutschbahn und lässt sie, in ihre Einzelteile zerlegt, per Schiff nach Antwerpen überführen. Von dort aus bringt ein Güterzug die Rutsche nach Steinebach, wo sie am Nordrand des Strandbades errichtet wird.
2: Fleischmann ist ein geschickter Vermarkter und ein Pionier des modernen Merchandising. Er schaltet Anzeigen in überregionalen Tageszeitungen oder Sportgazetten, lobt Preisausschreiben aus, lässt, für die 20er Jahre ebenso aufwendig wie innovativ, farbige Plakate, Prospekte und Ansichtskarten von seinem Hotel und dem Bad drucken und verkauft Porzellangeschirr mit Abbildungen seines Strandbades. Auf einer Kaffeekanne prangt die amerikanische Wasserrutsche, auf einem Milchkännchen eine Außenansicht seines Bades. Auf Prospekten und Briefbögen nennt er es das größte und führende Strandbad Süddeutschlands.

0: Nun hat jeder Sommer aber auch ein Ende. Deshalb beschränkt Fleischmann seine Aktivitäten nicht nur auf die Badesaison.
1: Motorradrennen finden auf dem vergrößerten Fleischmann Strand- und Sportplatz Steinebach am Sonntag, den 29. Januar, nachmittags 2 Uhr bei jeder Witterung statt, veranstaltet vom Club für Motorsport Pasing.
0: Zitiert Fleischmanns Enkel Fritz von Müller eine damalige Zeitungsanzeige.
1: Nach dem Rennen Preisverteilung, anschließend Faschingstanz in allen Räumen des Strandhotels.
2: Im Februar 1929 stiftet Fleischmann einen Wörthsee-Pokal für das beste Eishockeyteam. Im gleichen Monat kommen 3000 Besucher nach Steinebach, um ein Pferdeschlittenrennen auf dem zugefrorenen See zu erleben, darunter Vertreter der Münchner High Society und des Hochadels. Eine Zeitung schreibt bereits vom bayerischen St. Moritz.
0: Abendliche Strandfeste mit Tanzvergnügen, Feuerwerk oder farbiger Seeillumination. Es sind diese Wochenendevents, die in den Sommermonaten neben dem normalen Tagesbetrieb das Bad besonders aufwerten.
2: Ein zeitgenössisches Foto zeigt eine Gruppe junger, lässig gekleideter Leute auf dem Badesteg des Strand- und Sportbads, die zur Musik aus einem Koffergrammophon ausgelassen Foxtrott tanzen.
0: Ein besonderer Clou? Die Münchner Jeunesse Dorée kann ihre vom Tanz erhitzten Körper im See abkühlen.
2: 5000 Besucher kommen im Juli 1929 zur Gründungsfeier des von Fleischmann initiierten Sportvereins Wörthsee. Ehrengast ist abermals Oskar von Miller. Besondere Attraktion ist das Angebot von gratis Schwimmunterricht für Schwimmer und Nichtschwimmer. 3 Wochen später lobt Fleischmann die Wahl einer Schönheitskönigin aus.
0: Im Rahmen des Strandfestes mit dem Motto »Wenn der weiße Flieder wieder blüht«, wird aus rund 1 Dutzend Bewerberinnen eine Miss Wörthsee gekürt. Die Gewinnerin heißt Hilde Lückert und kommt aus Düsseldorf.
2: Wenige Wochen später kündigt Fleischmann Gigantisches an. Eine Huldigungsfeier für das von einer Weltreise zurückgekehrte Luftschiff Graf Zeppelin.
3: Höhepunkt dieser Feier wird natürlich das Erscheinen des Luftschiffes selbst bilden, das sich als mächtiges Tableau im Rahmen eines reichhaltigen Feuerwerksprogrammes präsentieren und alle Lichter spielen lassen wird. Das Luftschiff wird in effektvoller Beleuchtung einen Teil des Sees kreuzen.
0: Fleischmann tut alles, um die Anziehungskraft seines Strand- und Sportbads durch immer neue Attraktionen zu steigern. Dies lockt nicht nur Besucher aus Augsburg und München nach Steinebach, sondern weckt auch das Interesse überregionaler Blätter. So schreibt die renommierte Frankfurter Zeitung:
4: Das Himmelslicht strömt über das Getrudel. Wir Angezogenen kommen uns in der Freiluftkultur sehr schamlos vor und streben in die riesige, von Wimpeln durchzogene Halle. Hier ist das Paradies. Alle Tische besetzt mit braun und schwarz gebranntem Fleisch. Die Luft dampft davon. Zu Hunderten sitzen und räkeln in zwanglosem Beisammensein Mädchen und Frauen und Jünglinge und Männer. Weißköpfe und Burschen, fette Matronen und schlanke Backfische. Eine einzige Gaudi. Mit Musik natürlich. Mit einem draufgesetzten Prosit der Gemütlichkeit. Fortgesetztes Spiel der Wellen, schaukelnde Brüste und zitternde Schenkel.
2: Das von der Badepolizei verhängte Verbot von Badekleidung im Restaurantbereich, null und nichtig.
4: Die Paradiesler selber denken sich am wenigsten dabei und empfinden ihre göttliche oder ungöttliche Dreiviertelnacktheit wie einen bürgerlich durchaus statthaften Zustand. So kehrt die überorganisierte, von Maschinen, Betrieb und Technik verfolgte und verwöhnte Großstadtbevölkerung wieder zum Urzustand zurück und genießt bukolisch-arkadische Freuden. Der in die Halle eintretende Fremdling ist im ersten Augenblick betroffen, wenn ihn der Gesang der Menge umdröhnt und die Ausstellung des Fleisches in seine Augen fällt. Aber nach kurzer Weile geht er, wenngleich bis zum Hals umknöpft, in den Himmel dieser Seligkeit ein und stößt mit an. Prosit, Herr Nachbar. Der Nachbar aber ist, wer kann das dem Mitmenschen in der Badehose so genau ansehen? Ein Arbeiter vielleicht, vielleicht ein geheimer Regierungsrat.
2: Das Strand- und Sportbad brummt. Und sein Betreiber begegnet behördlichen Auflagen mit einem grantigen »Gar nicht erst ignorieren«, solange der Umsatz stimmt.
5: Der hat mit seinen Festen schon Einnahmen gehabt, bitteschön, am Wochenende von 70.000, 80.000 Mark. Das ist voll Geld gewesen damals.
2: Auch sonst geriert sich Fleischmann mehr und mehr wie der Platzhirsch, den das öffentliche Interesse wenig schert. Mögen auch die Klagen über vermüllte Wege, mangelhafte Staubstraßen und zerbrochene Bierflaschen in den Wiesen zunehmen, der Bäderkönig führt schließlich genug Steuern ab. Fühlten sich die Steinebacher durch den ständigen Massenansturm der Großstädter nicht um ihre Lebensqualität gebracht? Enkelin Uschi Mandl?
5: Dadurch, dass fast ganz Steinebach bei ihm gearbeitet hat, gab es da nicht viele, die diesbezüglich irgendwas gesagt hätten. Vom Gemeinderat her, das waren ja dann selber Bürger im Mittelstandsbereich und aufwärts. Und die mögen sich vielleicht gestört gefühlt haben. Aber der Rest, der hat einfach nichts zum Sagen gehabt.
2: Rund 40 Festangestellte zählt Fleischmanns Unternehmen Ende der 20er Jahre in seinem Hotel und Strandbad. Er ist der größte Arbeitgeber am Ort. Ein Ort, der von den Steuereinnahmen seines Badebetriebs noch nicht einmal profitiert, denn das Wörthseeufer gehört in den 20er Jahren fiskalisch zur 10 Kilometer entfernten Ammerseegemeinde Buch.
0: Und Fleischmann vergrößert sein Bad immer mehr, ohne dass er sich weiter um bürokratische Genehmigungsprozeduren kümmert.
3: Als Anlage übersende ich Ihnen die beiden Formulare der Baubeginnsanzeige einer Bootshütte und wollen Sie auch gleichzeitig davon Kenntnis nehmen, dass der Bau bereits fertiggestellt ist.
0: Schreibt Fleischmann 1930 ans Bezirksamt Starnberg. In diesem Jahr erreicht das Strand- und Sportbad mit 20.000 Quadratmetern Strandfläche seine größte Ausdehnung.
6: Es gibt oft den Fall, dass er etwas schon längst betrieben hat, dass er etwas verkauft hat, etwas gebaut hat sogar, ohne dass er die Erlaubnis sich geholt hatte. Es zieht sich auch wirklich wie ein roter Faden überall durch, dass er seine Dinge immer so macht, wie er sich das denkt und die Gemeinde bestenfalls hinterher fragt. Also das zieht sich wirklich überall durch.
5: Er duldete ja keinen Widerspruch. Also von der Seite her hätte der Gemeinderat da eigentlich nicht viel zu sagen gehabt, hat er zumindest gemeint.
2: Der Sommer 1931 ist überwiegend kühl und regnerisch. Die Folgen sind im Strand- und Sportbad spürbar. Die Besucherzahlen brechen ein. Da hilft es nichts, dass Fleischmann einen eigenen Buszubringer aus München und Augsburg einrichtet, der die Badegäste gratis heranschafft. Das fortgesetzt nasskalte Wetter dieses Sommers zwingt den Bäderkönig, den Betrieb bereits im August einzustellen. In der ganzen Saison hat er gerade mal 59 Hektoliter Bier verkauft. Der finanzielle Schaden ist enorm und lässt immer häufiger unangenehme Charakterzüge des ansonsten großzügigen Mannes hervortreten.
5: Er selber war sehr cholerisch, war er halt. Und das hat man halt in der Weise gemerkt. Zum Beispiel war ja alles in Kristall eingedeckt mit Silber und jetzt ist schlecht Wetter geworden. Ist er einfach ein Untergang ins Hotel, hat die Tischdecken gepackt und hat runtergerissen, als war ich. Es war einfach sein Naturell. Ja?
0: Der verregnete Sommer des Jahres 1931 offenbart jäh, dass Fleischmanns Strand- und Sportbad keine wirtschaftliche Erfolgsgeschichte ist und nie war. Er hat buchstäblich auf Sand gebaut, erzählt seine Enkelin Uschi Mandl.
5: Und zwar einfach deshalb, weil er so weit über die Ziele hinausgeschossen ist, dass das schon gar nicht mehr finanzierbar war. Und man darf ja immer nicht vergessen, das ist ein reiner Saisonbetrieb gewesen. Jetzt lassen Sie es mal 6 Wochen regnen, dann ist gar nichts. Damals hat sich's nicht gerechnet, weil er halt viel zu groß dachte. Das war bestimmt aufregend und was weiß ich, aber die Zeiten änderten sich dann.
2: Die Zeiten änderten sich in der Tat. Angesichts der Weltwirtschaftskrise mit Millionen Arbeitslosen und dem Erstarken radikaler politischer Kräfte verfliegt Anfang der 1930er Jahre am Wörthsee die Partystimmung. Gelingt es Alois Fleischmann immer weniger, sein Bad auch nur kostendeckend zu betreiben.
0: Er versucht weiterzumachen wie bisher, veranstaltet etwa ein Gauschützentreffen, verteilt an die Teilnehmer Freikarten für sein Bad, arrangiert einen Besuch von Prinz Alfons von Bayern und richtet unter der Schirmherrschaft des Reichspräsidenten Hindenburg einen großen Faltboottag aus.
7: In den Pausen Kunstflüge mit Ballonrammen, Wasserballspiele, Flaggenreigen, abends Lampionfahrt, italienische Nacht, Feuerwerk, Tanz.
0: Der Reiz des Neuen aber ist verflogen. Routine kehrt ein im Strand- und Sportbad. Fleischmanns Werbepräsenz schrumpft. Seine vor Superlativen strotzenden, pompösen Zeitungsanzeigen von einst weichen bescheideneren Formaten, die Ankündigungscharakter haben. Auch der nächste Sommer ist wettermäßig durchwachsen. Fleischmann hat ein Problem. Er wendet sich zunehmend der Politik zu, wird Mitglied im Gemeinderat, um seine eigenen Interessen noch besser durchsetzen zu können.
2: Und Fleischmann sympathisiert neuerdings mit dem Nationalsozialismus. Er hat zwar jüdische Geschäftspartner, wie den Hersteller seiner Sportgeräte oder seine jüdische Hausbank, doch das hindert ihn nicht daran, die Hitlerbewegung zu unterstützen. Damit folgt er einem Trend in krisenhafter Zeit.
0: Bei den Reichstagswahlen von 1930 und 1932 erhöht sich der Stimmanteil bayerischer NSDAP-Wähler von knapp 18% auf knapp 33%. Fast eine Verdopplung.
2: In seinem Engagement für die Nazis sieht Fleischmann vor allem die Möglichkeit, sich persönlich zu profilieren. Barbara Blankenburg.
6: Er war wohl Opportunist. Es scheint so, dass er sich bei der Partei von Anfang an gut gestellt hat. Er hat aber gleichzeitig Freundschaften zu Juden gepflegt. Es gibt auch Fotos aus dem Strandbad, wo er mit Leuten zu sehen ist, die jüdische Namen tragen. Es ist wohl so gewesen, dass er sich immer nach allen Seiten gut gestellt hat, was dann bei der Parteiführung der NSDAP natürlich nicht unbedingt gut ankam.
2: Im April 1933, knapp drei Monate nach der Machtergreifung Hitlers, wird Alois Fleischmann im Zuge der Gleichschaltung von der NSDAP zum ersten Bürgermeister von Steinebach eingesetzt. Dabei ist er zu diesem Zeitpunkt noch nicht einmal Mitglied der Nazi-Partei, der er erst einen Monat später im Mai beitritt. Aber sein Engagement für die Bewegung und die Mitgliedschaft in einigen Kampfverbänden reichen offenbar aus. Eine der ersten Amtshandlungen des neuen Bürgermeisters: er benennt eine Straße unweit seines Strandbades um in
7: Fleischmannstraße.
0: Doch mit dem sozialistischen Teil des Nationalsozialismus gerät der autokratisch veranlagte Fleischmann schnell in Konflikt. Die Ammerseegemeinde Buch, der das Wörthseeufer gehört, verfügt, dass Fleischmann 12 Längenmeter seines Seeufers für die Allgemeinheit unentgeltlich abtritt. Rund 350 Quadratmeter Strandfläche fürs Gemeinwohl opfern, wo dann die verhassten Freibader Einzug halten und ihm mit seinen 20.000 Quadratmetern gebührenpflichtigem Strand die Gäste abspenstig machen, wo kämen wir denn dahin?
2: Fleischmann wehrt sich vergeblich. Es ist nicht der einzige Streit, der den Steinebachern nun zeigt, dass ihr neuer Bürgermeister vor allem seine eigenen Interessen verfolgt.
0: In einer Wirtschaft der Nachbargemeinde Walchstadt empört sich ein angetrunkener Parteigenosse über Fleischmann, der sei gar kein Nationalsozialist, sondern Kommunist und gehöre deshalb am Maibaum aufgehängt. Als Fleischmann davon erfährt, stellt er den als Quertreiber bekannten Mann zur Rede und schlägt ihn krankenhausreif.
2: Der Attackierte zeigt Fleischmann an. Es kommt zum Prozess, bei dem Fleischmann wegen gefährlicher Körperverletzung zu einer mehrmonatigen Haftstrafe verurteilt wird. Am Tag nach der Urteilsverkündung erlässt die Kreisleitung der NSDAP Starnberg eine einstweilige Verfügung gegen Fleischmann, enthebt ihn seines Amtes und schließt ihn aus der Partei aus.
0: Im März 1934 endet Alois Fleischmanns politische Karriere als NSDAP-Mitglied und Bürgermeister von Steinebach, nach nur 11 Monaten Amtszeit.
2: Der leckt seine Wunden. Der Parteiausschluss wird zwar später in eine Verwarnung umgewandelt,

0: Der Gemeinde Steinebach schuldet er über 2000 Reichsmark.
1: Doch nicht nur Fleischmanns Ruf, auch sein eigener Körper ist schwer lädiert.
2: Der hat alles gehabt. Und der hat ja schwer Zucker, Herz und alles, was Sie sich vorstellen können. Wenn einer zur Brotzeit einen Schweinskopf mit 10 Knödel isst, dann können Sie sich ausmalen, was der alles gehabt hat.
3: Ein Arzt attestiert Fleischmann neben Übergewichtigkeit einen schweren organischen Herzfehler, Erkrankung der Kranzgefäße, chronische Bronchitis, Diabetes, Rückenmarksschwindsucht und ein geschwächtes Nervenkostüm mit einer Neigung zu Weinkrämpfen.
1: Fleischmann, nach außen der großzügig joviale Gastronom, Bäderkönig und Party-Großveranstalter, privat gestresst, cholerisch und selbstsüchtig. Fettes Essen, Alkohol und lange Abende haben ihm zugesetzt. Außerdem plagen ihn massive finanzielle Sorgen. Keine guten Voraussetzungen für einen geruhsamen Lebensabend.
3: An einem heißen Julitag des Jahres 1938, inmitten der Hochsaison seines Hotel- und Badebetriebs, stirbt Alois Fleischmann mit 56 Jahren. Herzinfarkt.
1: Zurück bleiben Fleischmanns Witwe und zwei Töchter. Um den hochverschuldeten Betrieb zu konsolidieren und überhaupt weiterführen zu können, ist Ida Fleischmann gezwungen, Teilflächen des Strand- und Sportbades zu verkaufen. Auch an Fleischmanns Erzrivalen und früheren Schwiegervater Rabe. Ein Jahr nach Fleischmanns Tod beginnt 1939 der Zweite Weltkrieg. In den folgenden 6 Jahren dienen Sportveranstaltungen vor allem der Wehrertüchtigung. Sommernachtspartys entfallen. Das Fleischmann-Bad fällt in eine Art Dornröschenschlaf. Barbara Blankenburg?
4: Man hat dann nach dem Krieg wieder weitermachen können. Es ist immer noch bekannt gewesen in der ganzen Gegend als Lokalität, zu der man geht, wo man auch tanzen geht, wo man auch feiern geht. Es war aber nicht mehr so in dieser großen überregionalen Dimension angelegt.
3: Nach dem Zweiten Weltkrieg gewinnt der Auslandsurlaub an Beliebtheit. In den 50er und 60er Jahren sind Italien und Spanien die bevorzugten Reiseziele der Deutschen. Und auch die motorisierten Münchner fahren an verlängerten Sommerwochenenden gerne mal in den Süden. Gardasee statt Wörthsee.
1: Als Fleischmanns Witwe Ida 1969 stirbt, werden die Reste seines einstigen Imperiums geteilt. Tochter Luise von Miller erhält das Wörthsee-Hotel, Tochter Friedel Mandl das Strand- und Sportbad. Richtig glücklich sind sie damit nicht. Fleischmanns Enkel Fritz von Müller.
5: Das war ja damals so, dass diese beiden Schwestern bei der Erbschaft einen erheblichen Teil von Schulden übernehmen mussten. Laut den Erzählungen müssen das mehrere hunderttausend D-Mark gewesen sein.
1: In den folgenden Jahrzehnten schrumpft das Vermächtnis Fleischmanns weiter. Die Erben haben sich von den Resten ihres Familienbesitzes inzwischen getrennt. Das Herzstück des ehemaligen Strand- und Sportbades hat eine Münchner Traditionsbrauerei übernommen, die dort ein Ausflugslokal betreibt und den Gästen im Sommer eine Liegewiese mit Strandzugang bietet. Doch alles in eher beschaulichem Rahmen.
3: Es bleiben die Erinnerungen an eine kurze Spanne scheinbar grenzenlosen Badeglücks für Jung und Alt, Arm und Reich.
1: An ausgelassene Strandpartys, Libertinage, Motorradrennen, Schönheitswettbewerbe, amerikanische Wasserrutschen, athletische junge Männer, spontane Foxtrott-Einlagen, kurz
3: an die vielleicht wildeste Phase der 20er Jahre, die der Wörthsee mit seinem kleinen Steinebach je erlebt hat. Laut, chaotisch und sehr lebendig.
2: Also ich meine, sowas gab es heutzutage in der Form gar nicht mehr. Da sind aber auch die Menschen nicht mehr in der Form danach geartet. Damals war erst einmal war der Erste Weltkrieg vorbei und da war diese Aufbruchstimmung.

0: Es ging um Spaß und um Feiern und endlich kann man mal leben, wissen Sie sowas. Naja, dann kam der nächste Krieg. Ja, und aber nach diesem nächsten Krieg war ja dann nochmal so eine Einlage. Da wurde es aber dann zwar im kleineren Bereich, aber auch so stattfand. Jetzt, wo ihr Jugendliche war, da war immer noch am Samstag italienische Band auf der Terrasse. Da gab es ja dann auch so Feste mit oben ohne Damen auf irgendeinem Floß und so weiter. Und das hat sich ja dann alles ausgeschlichen. Die, wo vielleicht dann etwas später nach Kitzbühel gefahren sind, nach Seefeld in Tirol oder so oder nach Arlberg, die waren früher alle beim Fleischmann in Steinebach.
1: Der Bäderkönig von Steinebach. Alois Fleischmann rockt den Wörthsee. Ein bayerisches Feuilleton von Friedemann Bayer, der auch Regie führte. Es sprachen Laura Mehr, Werner Hertel, Rahel Comtes, Christian Jungwirth und Thomas Koppelt. 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
3: 13 Uhr. Die Nachrichten mit Carsten Fabian. Die Übersicht. Ton zwischen neuem FDP-Chef Kubicki und Strack-Zimmermann verschärft sich. Auf Malta gewinnt amtierende Labour-Partei nach ersten Hochrechnungen. Adi Hütter wird erneut Trainer bei Eintracht Frankfurt. Das Wetter, erst Sonne und Wolken, später Schauer und Gewitter. Berlin. Nach einer Kampfabstimmung um den FDP-Parteivorsitz haben sich die Wogen noch nicht wieder geglättet. Der neu gewählte FDP-Chef Kubicki warnte seine unterlegene Konkurrentin Strack-Zimmermann davor, die Partei mit ständiger Kritik an der neuen Führung zu spalten. Im Interview mit der Bild-Zeitung sagte Kubicki: Marie-Agnes, du hast nur 40%, jetzt weißt du, wo der Hammer hängt. Und wenn sie so weitermache, werde sie die FDP in die Bedeutungslosigkeit führen. Heute beschäftigen sich die Delegierten mit einem Leitantrag der Parteispitze. Darin wird gefordert, Bürokratie abzubauen, Subventionen zu kürzen, das Steuersystem zu vereinfachen und zur Atomenergie zurückzukehren. Berlin. In Deutschland fehlen nach Angaben des Deutschen Richterbunds 2000 Strafverfolger. Verbandsgeschäftsführer Sven Rebehn sagte der Bild am Sonntag, in fast allen Bundesländern müssten 3 Ermittler die Arbeit für 4 machen. Strafverfahren dauerten immer länger und kleinere Fälle würden häufig eingestellt. Rebehn forderte die Regierungen von Bund und Ländern auf, sich auf die angekündigte Personaloffensive zu einigen. Bundesjustizministerin Hubig hatte neue Stellen versprochen. Die Länder kritisieren aber, dass der Bund die Stellen nicht dauerhaft finanzieren will. Valletta. In Malta ist die regierende Labour-Partei bei den vorgezogenen Parlamentswahlen erneut stärkste Kraft geworden. Das wurde in ersten Hochrechnungen bekannt. Regierungschef Abela hatte die Parlamentswahl um ein Jahr vorverlegt und das damit begründet, dass seine Regierung ein neues Mandat benötige, um Malta durch eine drohende Energiekrise zu führen. Der Vorsprung der Labour-Partei hat sich allerdings verringert. Der Spitzenkandidat der oppositionellen nationalistischen Partei hatte im Wahlkampf kritisiert, dass die Mittelmeerinsel rücksichtslos zubetoniert werde und täglich Verkehrschaos sowie Intransparenz bei den Staatsschulden herrsche. Bayreuth. In der oberfränkischen Stadt hat gestern ein Unwetter gewütet. Unter anderem ist dabei ein 15 Meter hoher Baum entwurzelt worden. Er fiel auf 5 geparkte Fahrzeuge. Ein weiterer umgestürzter Baum hat 2 Autos in einer Allee beschädigt. Laut Polizei und Feuerwehr waren im gesamten Stadtgebiet viele Einsätze nötig, um Wege und Straßen wieder freizuräumen. Frankfurt am Main. Adi Hütter kehrt nach 5 Jahren als Trainer zum Fußball-Bundesligisten Eintracht Frankfurt zurück. Der Verein teilte mit, dass der Österreicher einen Vertrag bis Sommer 2029 unterzeichnet habe. Der 56-Jährige wird damit Nachfolger des Spaniers Albert Riera. Hütter hatte die Hessen bereits von 2018 bis 2021 trainiert und dabei unter anderem das Halbfinale in der Europa League und dem DFB-Pokal erreicht. Das Wetter in Bayern. Sonne und Wolken bei 22 bis 29 Grad. Später kommen von Westen teils kräftige Regenfälle und heftige Gewitter. Für Mittelfranken und Teile der Oberpfalz gibt es eine Unwetterwarnung. Es drohen starke Regen, Hagel und Sturmböen. In der Nacht kühlt es auf 15 bis 11 Grad ab. In den kommenden Tagen wechselhaft. Es ist 13:04 Uhr. Die Verkehrsmeldungen. Die A3 Nürnberg Richtung Passau ist zwischen Neumarkt Ost und Vielburg wegen Bergungsarbeiten nach einem Lkw-Brand noch weiterhin gesperrt. Sie werden dort umgeleitet. A7 Füssen Richtung Ulm zwischen Altenstadt an der Iller und Nersingen 14 Kilometer stockender Verkehr. A7 Würzburg Richtung Fulda zwischen Hammelburg und Bad Kissingen-Obertulba 3 Kilometer Stau. A7 Fulda Richtung Würzburg zwischen Fuldaer Dreieck und Bad Brückenau-Volkers 4 Kilometer Stau. A8 Stuttgart Richtung München zwischen Eichelberg und Hohenstadt 8 Kilometer stockend durch ein defektes Fahrzeug. A8 Salzburg Richtung München zwischen Weihern und dem Kreuz München Süd Stau und stockend. Und A9 München Richtung Nürnberg zwischen Manching und Ingolstadt Ost 3 Kilometer stockender Verkehr. Soweit die Verkehrsübersicht.

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Ich gebe am 10. Kapolnische in der Wachau. Yeah, that's really great, was ich eh, das macht 100. Na, Schilling, nicht Dollar. Übertreiben wollen wir's nicht.

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4: 15 Uhr. Die Nachrichten des Bayerischen Rundfunks mit Carsten Fabian. Die Übersicht. SPD widerspricht Aussagen Baers zur BAföG-Reform deutlich. Bundessieger von Jugend forscht sind gekürt. Tennisprofi Zverev kämpft um Viertelfinaleinzug der French Open. Das Wetter: Regenfälle und teils heftige Gewitter bei 22 bis 29 Grad. Berlin. Bildungsministerin Baer hat mit ihrer pessimistischen Einschätzung zur geplanten BAföG-Reform Ärger beim Koalitionspartner SPD ausgelöst. SPD-Fraktionsvize Esther erklärte, die Verständigung auf eine derartige Reform im Koalitionsvertrag gelte weiter. Die Äußerungen Baers seien schlicht falsch. Sie rate der Union dringend, hier so wörtlich kein Chaos auszulösen. Doch in der Union wächst offenbar der Widerstand gegen die Erhöhung der BAföG-Leistungen. Fraktionschef Spahn hatte sie bereits vor einer Woche in Frage gestellt. Forschungsministerin Baer hatte nun den Zeitungen der Funke Mediengruppe erklärt, sie habe gehört, dass die Reform von den Regierungsfraktionen nicht mehr unterstützt werde. Es sei zudem kein Drama, wenn Studierende neben dem Studium jobben, so die CSU-Ministerin. Linken Politikerin Gohlke sprach daraufhin von sozialpolitischer Ignoranz und Zynismus. Berlin. Nach einer Kampfabstimmung um den FDP-Parteivorsitz haben sich die Wogen noch nicht wieder geglättet. Der neu gewählte FDP-Chef Kubicki warnte seine unterlegene Konkurrentin Strack-Zimmermann davor, die Partei mit ständiger Kritik an der neuen Führung zu spalten. Im Interview mit der Bild-Zeitung sagte Kubicki: Marie Agnes, du hast nur 40% und jetzt weißt du, wo der Hammer hängt. Und wenn sie so weitermache, werde sie die FDP in die Bedeutungslosigkeit führen. Heute beschäftigen sich die Delegierten mit einem Leitantrag der Parteispitze. Darin wird gefordert, Bürokratie abzubauen, Subventionen zu kürzen, das Steuersystem zu vereinfachen und zur Atomenergie zurückzukehren. Bogotá. In Kolumbien sind die Menschen heute zur Präsidentschaftswahl aufgerufen. In diesen Minuten öffnen die Wahllokale. Amtsinhaber Petro darf verfassungsgemäß nicht erneut antreten. Als aussichtsreichster Kandidat gilt der linksgerichtete Iván Cepeda. Allerdings liegt er in Umfragen klar unter 50%. Überschattet wird die Wahl von einem deutlichen Anstieg der Gewalt. Herzogenaurach. In der mittelfränkischen Stadt sind die Bundessieger des Wettbewerbs Jugend forscht in zahlreichen Kategorien gekürt worden. Den Preis des Bundespräsidenten für eine außergewöhnliche Arbeit erhielten die 14-jährigen Vijona und Araf Singh. Das Siegerpaar hat nachgewiesen, dass sich seltene Varianten bestimmter Proteine mit physikbasierten Modellen besser vorhersagen lassen als mit Hilfe von KI-basierten Modellen. Vincent Nack vom Gymnasium Höhenkirchen-Siegertsbrunn im Landkreis München erhielt den Preis von Bundesforschungsministerin Baer für die innovativste Arbeit. Der 19-Jährige entwickelte ein KI-gestütztes System zum Schutz vor Telefonbetrug, das in Echtzeit Täuschungen erkennen kann. Paris. Bei den French Open geht es für Tennisprofi Alexander Zverev um den Einzug ins Viertelfinale. In etwa einer halben Stunde startet das Achtelfinale gegen den Niederländer Jesper de Jong. Auch aufgrund hoher Temperaturen in der französischen Hauptstadt sind schon etliche Favoriten ausgeschieden, sodass Zverev nun als Top-Favorit gilt. Das Wetter in Bayern: Es ziehen immer mehr Wolken auf bei 22 bis 29 Grad. Der Deutsche Wetterdienst warnt vor allem im nördlichen Schwaben, in Oberbayern und im Bayerwald vor schweren Gewittern mit heftigem Starkregen und Hagel. In der Nacht kühlt es ab auf 15 bis 11 Grad. Bis Mittwoch bleibt es unbeständig. Es ist 15.04 Uhr. Die Verkehrsmeldungen A7 Ulm Richtung Würzburg zwischen Aalen-Oberkochen und Aalen-Westhausen 6 Kilometer Stau nach einem Unfall. A7 Würzburg Richtung Fulda zwischen Hammelburg und Bad Kissingen-Obertulba 3 Kilometer Stau. In Richtung Würzburg zwischen Fulda-Dreieck und Bad Brückenau-Wildflecken 8 Kilometer Stau. A7 Würzburg Richtung Ulm zwischen Ellwangen und Aalen-Oberkochen 6 Kilometer Stau nach einem Unfall. A8 Salzburg Richtung München zwischen Holzkirchen und dem Kreuz München Süd Stau und stockend. A9 Berlin Richtung Nürnberg zwischen Marktschorgast und Dreieck Bayreuth-Kulmbach 6 Kilometer stockend. A99 Ostumfahrung München Richtung Nürnberg zwischen Haar und Kirchheim 5 Kilometer stockend. Die B13 Ingolstadt-München ist in beiden Richtungen zwischen Lauterbach und Fahrenshausen durch einen umgestürzten Baum blockiert. Soweit die Verkehrsübersicht.
0: 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Wir bringen jetzt das Hörspiel Schwarze Spiegel nach einem Text von Arno Schmidt. Der Schriftsteller wurde 1914 in Hamburg geboren. Er begann 1933 ein Studium der Mathematik und Astronomie. 1940 wurde er zum Kriegsdienst eingezogen und kam anschließend in Gefangenschaft. Nach 1945 arbeitete er als Dolmetscher für die Briten. Danach lebte er als freier Schriftsteller und Übersetzer zurückgezogen in Bargfeld bei Celle. Schmidt, der für sein literarisches Werk zahlreiche Auszeichnungen erhielt, starb 1979, 65-jährig, in Celle. Schwarze Spiegel erzählt vom Überleben eines Menschen nach einer atomaren Katastrophe. Arno Schmidts utopischer Text erschien 1951.
5: Lichter? Ich hob mich auf den Pedal. Nirgends. Also wie immer seit den 5 Jahren. Der lakonische Mond. Nur in der Mitte noch 2 Meter Fahrbahn. Das genügt ja für mich. Lichter.
6: Schwarze Spiegel von Arno Schmidt.
7: 1.5.1960.
5: Lichter?
7: Ich hob mich auf den Pedal.
5: Nirgends.
7: Nirgends. Also wie immer seit den 5 Jahren.
5: Aber.
7: Aber.
5: Der lakonische Mond längs der zerbröckelten Straße. Von den Rändern her haben Gras und Quecken die Teerdecke aufgebrochen, sodass nur in der Mitte noch 2 Meter Fahrbahn bleiben. Das genügt ja für mich. Das genügt. Weitertreten. Starrt die spitze Silberlarve aus dem Wacholder. Also weiter.
8: Des Menschen Leben. Das heißt 40 Jahre harten Schlagen und wenn es hochkommt, oft kommt es einem hoch.
7: Oft kommt es einem hoch.
8: Wenn es hochkommt, sind es 45. Und wenn es köstlich gewesen ist, dann waren nur 15 Jahre Krieg und bloß 3-mal Inflation. Rücktritt.
7: Und es quietscht beim Halten. Morgen muss ich mal alles durchölen.
9: Ich richtete den Karabinermund vorsichtshalber gegen das schmierige Wrack.
5: Die Fenster dick verstaubt.
9: Erst als ich mit dem Kolben darauf schlug, ging die Wagentür ein wenig auf.
5: Hinten leer. Eine Skelettdame am Steuerrad.
9: Also wie immer seit den 5 Jahren. Nun wünsche Glückseligkeit.
8: Nun wünsche Glückseligkeit.
9: Aber es wurde auch gleich dunkel. Und ich traute dem Kreatorium immer noch nicht. Ob Fahnenhinterhalt, ob Vogelspötterei. Ich war bereit, mit 10 Schuss im Vollautomatischen. Also weiter trampeln.

0: Ein Bahnübergang.
1: Die Schranken sank hoch.
2: Und immer mehr Gefälle.
0: Eine Kommibrücke.
1: Halb verfault. Noch vom Zweiten Weltkrieg her.
2: Über den geschlängelten, stillen Wasserlauf. Schöner Teich zur Rechten.
1: Schöner Teich zur Rechten. Mit letztem Abendgelb getäfelt.
2: Dann bog die Straße links ein. Und ich glitt mit müder Eleganz aller Herr der Welt in die Kurve.

0: Ich.
1: Ich nahm die Brechstange hinten heraus und die Pistole. Zoom stand an der Tür. Und daneben eine Toto-Reklame. Ich hieb die schwere Meißelspitze ins Holz, oben, dann unten. Das Schloss sprang mit Gebell. Flash in the report.
2: Wie immer. Die leeren Schalen der Häuser.
1: Atombomben und Bakterien hatten ganze Arbeit geleistet. Meine Finger pressten unaufhörlich an der Dynamo-Taschenlampe. In einer Kammer ein Toter. Sein Gestank hatte 12 Männerstärke, also wenigstens im Tode Siegfried. Nebenbei selten, dass es noch roch. War ja alles schon zu lange her. Im ersten Stock lagen fast ein Dutzend Gerippe, Männer und Frauen. An den Beckenknochen kann man's unterscheiden. Also 6 Männer bzw. Knaben, 5 Frauen und Mädchen. Draußen. Früher war es wohl adrett genug gewesen, jetzt schlotterte der Garten ums hohle Haus. Schöne, starke Kiefern aber. Graue Mauer, von der graue Kräuter nickten, auch Lupinen und Wegerich. Aus grauen Mauern machte man Häuser, aus Häusern Städte, aus Städten Kontinente. Wer fand sich da noch durch?
0: Bloß gut, dass alles zu Ende war.
1: Und ich spuckte aus.
0: Ende!
1: Koppelte den Anhänger los und zerrte ihn mir nach über die Schwellen. Gleich rechts rein. Wozu Umstände? Und ging nochmal nach oben. Manche hatten tatsächlich noch Ausweise auf den beinernen Brüsten. Für wen wohl? Und von verschollenen Autoritäten ausgefertigt, selbst wenn sie echt waren. Eine Mädchen sah ich lange ins Passfoto und das wellige Haar auf die Bluse und jetzt lagen ein paar gebogene Knochen neben mir. Auch die Haare noch. Ja, dunkelblonde. Am Ende werde ich allein mit dem Leviathan sein. Oder gar er selbst.
0: Der Mond.
1: Decken aufgerollt und in die ewigen Jagdgründe der Fantasie.
0: Der Mond. Er schien traurig und glänzend im Fensterrevier. Seit 5 Jahren hatte ich keinen Menschen mehr gesehen. Und war nicht böse darüber. Das heißt...
1: Lesen konnte man bei der mattgelben Helle auch nicht. Ich holte ein Buch aus dem Köfferchen. Nein, nur den Titel. Satanstor. Ich schüttelte bedauernd die Hände, war zu faul, das Licht nochmals anzuzünden. Am besten schlafen. Die Uhr tickte auf dem Fensterbrett. Nicht mehr denken. Sind wir nicht Knaben, hübsch und fein? Der Himmel rauschte unablässig über mich. Meine Haare bebten, als ich mich am Fenster rasierte. Sogar frische Wäsche hatte ich in einem Schrank gefunden. Das Rad war durchgesehen und mit ein paar kecken Scherenschnitten hatte ich mir auch das Hinterhaar gelichtet.
0: Sind wir nicht Knaben? Hübsch und fein?
1: Also war ich reif für einen Dorfbummel. Mit Feuerrohr und Axt.
3: Dann nahm ich doch noch vorsichtshalber das Doppelglas mit.
1: Ein winziger Schaukasten zeigte 2 Radioapparate vor. Dann bog die Straße schon wieder nach rechts und ich blieb verdrossen auf dem freien Plätzchen stehen.
0: Es ist ja immer derselbe Quark.
1: Ein Baräckchen.
0: Gemischtwarenhandlung.
1: Da ging ich hinein. Vielleicht war doch noch etwas essbar. Aber in dem armseligen Räumchen ruhte auch nur noch Staub auf giftgelben Bonbons. Kaffee war längst verduftet, die Konservenbüchsen aufgetrieben und zerplatzt.
3: 3 mit Rindfleisch steckte ich ein. Nachher mal probieren.
1: Mit dem Fuß wühlte ich unterm Ladentisch. Aha. Flaschen.
0: Aha. Flaschen. Essig. Essig. Öl.
3: Das kann ich ja mitnehmen.
1: Essig, Essig, was haben die bloß mit dem ewigen Essig gemacht? Endlich eine Buddel Münsterländer, 32%. und ich wiegte abschätzig den Kopf.
2: Na, rinn in den Sack.
3: Mehl und Brot ist die Schwierigkeit. Aber das ist fast nicht zu machen.
1: So warf ich ein böses Gesicht um mich, ging ein Wegelein nach unten und stand schon wieder bei meinem Rad.
3: Wie gut, dass die Bereifung Vollgummi war. Sonst hätte ich längst zu Fuß gehen müssen.
2: Na, eine kleine Rundfahrt tut den Beinen gut.

0: Eine kleine Rundfahrt tut den Beinen gut. Ein Sportplatz. Das Gras ging mir bis zum Gürtel. Und auch die 400-Meter-Bahn rundherum war fast ganz zugewachsen. Vorn am Eingang gilpte noch ein Papier im Kasten. Schreibmaschinenzettel vom Schriftführer Struve. Spielgemeinschaft Benefeld-Kording. Die Aufstellung für nächsten Sonntag, den sie nicht mehr erlebt hatten. Rosan, der linke Verteidiger. Mletzke und Lehnert, die Außenstürmer. Nieber in der Mitte. Ach, du lieber Leviathan. Weiß und Rot mochte ihr lustiger Dress gewesen sein. Oder Gelb und Schwarz. Na, da raschle nur weiter. Drüben die Straße hinunter standen auch noch ein Dutzend Häuschen. Beim Grammophonspielen. Singender, klingender Melodienreigen, hätten sie bedenkenlos im Südwestfunk gesagt. Und ich erschrak des Todes. Duke Ellington.
1: Kennen Sie den alten Scheich von Pakistan? Pakistan!
0: Sein Gesicht. Dafür kann er ja vielleicht nicht. Aber dann auch solch akustischen Abfall zu produzieren.
2: Dadurch wird sein Makel.
1: Kennen Sie den alten Scheich von Pakistan?
0: Pakistan? Zweifelte tonlos ein flinker Chor, der sich all die vielen Frauen hält.
1: Frauen hält!
0: Frauen hält. Ich spielte die Platte gleich nochmal. So süß heult es aus den Luftröhren der Nihilisten. Und dann...
1: I love you. Ich liebe dich.
0: Ich liebe dich. Beteuerte mit H. Ein Männerchor so infernalisch dröhnt, dass es mir eiskalt über den Rücken lief. Na, 5 Minuten noch.
1: Ich fürcht mich so im Dunkeln nach Haus zu gehen.
3: Denn irgendwo kann lauernd
1: ein Räuber stehen.
0: Nun, es war Zeit, dem tapferen Blödsinn ein Ende zu machen.
1: Denn irgendwo kann lauernd ein Räuber stehen.
0: Mozart war mir zu schade dazu, so tat's denn Susa. Washington Post. Sie hat ein Kind, sie hat ein kindliches Gemüt. Da ratata, da ratata, da da. Man inneten. Was kann man alles in der Milieu du Monde Possible erleben, beziehungsweise veranstalten? Ich versetzte dem Namensschild des Inhabers, freilich war es ein Zahnarzt, einen komplizierten Tritt und verließ das Lokal, in dem es noch immer blechbläserisch wummte. Sie hat ein Floh.
1: Sie hat ein Floh. Sie hat ein Florentiner Hut. Taratata, taratata. Wuftata, wuftata, wuftata, wuftata, wuftata. Sie hat ein Kind. Sie hat ein Kind. Sie hat ein kindliches Gemüt. Taratata, taratata, da, da.
0: So sott die wilde Maiensonne, dass ich mich unten aufs Pflaster setzte, mitten auf den Asphalt und die Füße streckte.
2: Rat im Schatten, ja? Warum eigentlich?
0: Aber ich war dann doch zu unruhig und raffte mich wieder hoch.
1: Ein Fahrrad zu führen ist wunderbar und diese leeren Orte noch schöner.
0: Auf der Kreuzung fuhr ich 8 Kreise, als ich Rücktritt nahm, stand ich wie eine Mauer.
1: Duje!
0: So blieb ich vor dem Schild stehen und nickte hocherfreut. Mensch!
1: Mensch! 8 Miles!
0: 8 Miles von hier war ein englisches Verpflegungslager gewesen und ich sah auf dem Conti-Atlas nach. Wenn da noch einiges vorhanden wäre, bedeutete das längeren Aufenthalt in dieser Gegend für mich und ich sah mich mit erneutem Interesse um. Am besten schnell was essen und dann gleich los, ohne Anhänger. Aber dann sah ich das Postamt.
1: Zack. Das Handbeil oben in den Türspalt, dehnen und biegen.
0: Und schon zersprangen mittschiffs die Riegel.
1: Ein kleiner Vorraum.
0: Gegenüber die Telefonzelle. Ich schritt kalt hinein und raffte den Hörer zum Ohr.
1: Ja.
0: Tote Leitung. Also auflegen. Sorgsam. Auflegen.
1: Interieur. 3 Schalter. Braun umholzt. 3 Pulte, eine Bank für die Kundschaft.
0: Made in waiting.
4: Mit einem Satz war ich auf dem Zahlbrett und hinüber im Allerheiligsten. In Büchernblättern, Einschreiblisten, Geld war gezahlt, Stempel ragten aus ihren dörrenden Kissen, Tinte trockte rot und schillergrün, nutzlos hingen die mittelchenen Lampenkugeln, albern antiquiert wie ein Blinddarm. War auch die örtliche Telefonzentrale gewesen. Mollige Mädchenhüften hatten über jenem staubstumpfen Polster geritten. Also war das Muster scheußlich.
2: Blau mit gelben breiten Unblumen. Und der Geistersopran. Sprechen Sie noch?

0: Hey, figure it out. Your mother wants you.
1: Amour, amour. Bessie Mapleshow. Or would you rather be a pig?
2: Vielfältiger Mappe entnahm ich wichtig eine Postkarte, um noch dem erloschenen Gesetz meine Verachtung zu bezeigen. Die grüne 10-Pfennig-Marke war schon aufgedruckt. Eigentlich könnte ich eine schreiben. Und ich spreizte überlegende Finger, schon im Sitzen. Falls wirklich außer mir noch ein Mensch am Leben war und zufällig hierher kam und die Karte sah. Und schon schrieb ich an Herrn Klopstock. Gottlieb oder so. Superintendent. Schulpförter. Bei Naumburg. Und die Postleitzahl machte mir doch Skrupel. Naumburg. Das war doch schon drüben in der ehemaligen Deutschen Demokratischen Republik. Na, machen wir ein Fragezeichen in den Kreis. Ordnung muss sein. Anbei den Messias. Zurück. Und Unterschrift. Genügt vollkommen für den Fall. Als ich sie in den Schlitz schob, fiel mir der Briefkasten darunter ein. Sofort ging ich herum und öffnete die hölzerne Box mit einem Fußtritt als Schlüssel. War nur Sperrholz, 5 mm. Da lagen circa 50 Briefe und Karten. Weiß, fahl, grau, blau und grün. Alle mit Namen, Zahlen, Daten.
3: Liebste, glaub an mich.
2: Und Lotterieanzeigen. Einen Brieföffner brauchte ich nicht.
3: Morgen lasse ich das hier im Stich und fahre zu dir. Lange kann es ohnehin nicht mehr dauern. Und wir wollen wenigstens noch eine Stunde zusammen.
2: Ich faltete schamhaft den Bogen wieder und grüßte mit Haupt und Hand den Kollegen Schattenreisenden.
4: Fahr nur zu deiner Johanna. Hoffentlich hast du sie noch erreicht, ehe die Wasserstoffbombe neben eurer Umarmung schwebte.
2: Noch eine Postkarte.
3: Erbitte mir, an sie herantreten zu dürfen.
2: Rhabarber, Rhabarber, kurzum, der wollte die Schreibmaschine nicht bezahlen. Geld. Geld. Na, es wurde mir zu viel und zwar bald. So stand ich denn auf und verließ lautlos pfeifend die Situation. Kauen.
5: Zwei von den Büchsen waren noch gut.
2: Und die halbe Feldflasche voll Tee genügt vollkommen. Eine Stunde brauche ich höchstens bis dahin. Ob ich den Anhänger mitnehme? Der Rucksack genügt aber auch. Nachher ist alles leer oder zerstört oder verfault. Oder? Ich kratzte mich wütend vor Unentschlossenheit am Kopf. Ach Quatsch. Bloß den Rucksack.
4: Ach Quatsch.
2: Alles andere wird sich an Ort und Stelle ergeben.
4: Ist ja schließlich keine Entfernung.
2: Immer den rot-blauen Schilder nach.
5: Und die Landschaft scharf im Auge behalten.

0: verfluchter Mist! Schon wieder.
1: Schon wieder lag ein Telegrafenmast über der Straße und die Drähte wirrten sich durch den gelben Löwenzahn. Ein Nest. Walzrode.
2: Zwei Straßen, Schilder, alberne Rechtsanwälte, albernere Richter. Bloß gut, dass alles ein Ende hat.
0: Die Straße war wunderbar und ich flitzte wie von der Bogensehne. Ein einsamer Bahnhof ohne Ort. Düsseldorf! Und ich nickte anerkennend. Ohne Ort, das ist immer ausgezeichnet. Und gleich dahinter...
3: Die Wellblechhallen.
1: Die Wellblechhallen.
2: Die Vorhängeschlösser sprengte ein Schuss.
1: Biskuitkanister. Und ich schnitt gleich einen auf.
3: Alles noch gut.
1: Und das schmeckte. Wie viel mochten das sein?
3: 5000. Oder 10.
1: Mein Schritt klopfte in den hohen Metallgewölben, gedämpft zwischen Regalen. Aus Lattenkisten blinkten Büchsenköpfe. Süße, feste Marmelade grub ich mit dem Taschenmesser aus vergoldeten Zylindern. Auch noch untadelig.
3: Untadelig.
1: Bekleidung? Na, das ist nicht so wichtig.
3: Höchstens eine Decke.
1: Ein Büro mit Schreibmaschinen. Ein kleiner Bau. Schnaps und Munition. 80 Schuss schienen okay. Die nahm ich mit. In einem Fass der Hahn. Und funktionierte gar. Misstrauisch. Soll ich kosten?
2: Besser nicht. Die Gifte sind in alles eingedrungen. Eigentlich darf man nur Glasflaschen mit Staniolköpfen trauen.
1: Also goss ich den Becher seufzend auf den gerillten Zement. Rauchen tue ich nicht mehr.
2: Seit 43.
1: Also nützen mir die zahllosen Packungen auch nichts. Craven A. mit Korkmundstück.
3: Farewell.

0: Wind. Ich sah vorsichtshalber einmal hinaus.
1: Blauer Wind rauschte endlos ums Haus in großen Fahnen. Auch die einzelnen Wolken bewegten sich faltig und bauschig und unruhig. Aber das Lager war tadellos. Davon kann man jahrelang leben. Ich schnallte einen Kriegskanister auf den Gepäckträger und fuhr nachdenklich zurück. Im Rucksack allerlei hors d'oeuvre. Und die zahllosen Granitklötzchen summten unter mir. Links herum, rechts herum. Nach 7 Minuten war ich keuchend wieder auf dem Asphaltband zwischen Ebbingen und Kordingen. Beamtenhaft wiesen leinölfarbene Schilder in alle Richtungen der Rennbahn. Oh, ihr Vernünftigen! Weit und grünlich die Spätnachmittagswiege, durchbäumt, Waldstücke überall, und der Wind war frisch und wies mich flötend zur Heimat Wiesen ein. Und ich glitt, wiegend und über harten Stampfschenkeln die wellige Türbinde entlang. Es lebe die Einsamkeit. Jahrtausende lang hatten sie sich gemüht. Aber ohne Vernunft hätten sie wenigstens durch legalisierte Abtreibung und Präservative die Erdbevölkerung auf 100 Millionen stationär gehalten. Dann wäre genügend Raum gewesen. Wie jetzt über jenen lieblichen Gründen und dämmernden Fluren, Licht und Pflanzen. Aber alle Staatsmänner, die Waschweiber, hatten dagegen geeifert. Mit welchem Buchstaben ihr Name auch anfing. Ach. Es war doch gut, dass alle weg waren. Ich spuckte leberkäsig aus, so viel ich konnte, dass unten der Sauerampfer verzitterte. Nein.
2: Nein. Es war doch richtig so.

0: Ein Fußsteig führte nach links bis zum Bahndamm gleich neben der Brücke. Und da sah ich schon, dass eins der Gleise hinter ins Fabrikgelände lief. Also ihm nach. Über die torfbraunen Schwellen. Holz. Viel Holz. In mächtigen Bretterstapeln unter Schuppen. In Sperrholzplatten aneinandergelehnten. Auch Balken, aber weniger. Im Hof noch Riesenstämme, Elefantengrau. Buchen zumeist. Von 80 bis 100 Zentimeter Durchmesser.
1: Schade um die schönen Bäume.
0: War aber alles superb trocken, das Zeug. Würde im Winter brennen wie Gift. Naja.
1: Naja.
0: Ich erhob mich seufzend, ob der vorgestellten Schinderei beim Sägen und Hacken solcher Mengen, und schlenderte nachdenklich aus der Umzäunung. Ich war erst Anfang 40. Wenn alles gut ging, konnte ich noch lange über die menschenleere Erde schweifen. Ich brauchte niemanden.
1: Niemanden!
0: Der Bahnhof, lütt und proper. Güterwagen rot. Da standen sie, einzeln und in Ketten. Und ich musste wieder daran denken, wie im vorletzten Zweiten Weltkrieg wir Kriegsgefangene zu 50ern in die Dinger gesperrt waren. Die Holländer schmissen mit Dreck und Ziegelbrocken, dass die Wände knackten. Furchtbar und langweilig. Auf einem Nebengleis eine kleine Dresine. Und ich versuchte zum Spaß meine Kräfte daran. Rollte verhältnismäßig leicht,
2: aber es ging wohl auch ein wenig bergab.
0: Unten. Eine Mühle neben zwei schönen Teichen. Der Brückensteg durchgefault, aber ich balancierte über die Balkenköpfe.
1: Kleiner Platz mit einer ungewöhnlich hohen Thuja.
0: Mindestens 15 Meter maß sie.
1: Ein größerer Hof. Zur Linken die lange Schuppen- und Garagenreihe.
0: Was soll ich in den Menschenhöhlen? Wieder die ewigen Skelette betrachten? Wieder denken, das mag ein Dicker gewesen sein, der zufrieden am Abendwürstchen kaute, dies ein Leptosoma mit Baskemütze und Mengjubärtchen, dort ein Trottel mit kahlem Eierkopf, hier eine christlich orientierte Jungfrau mit oder ohne Brille, ein kleiner Straffer mit Postbotengang und philosophischer Stummelpfeife,
2: der aber doch heimlich ins Toto setzte.
0: Auch drohte ein kurzer Platzregen. Und ich schnürte ab nach Norden zum Hauptquartier.
2: Zeltbahn übers Rad und Anhängerdecken.
0: Rechts hatte noch eine Kreissäge gestanden.

0: hat viel geregnet.
1: Der Mondkeil wurde in eine Wolke getrieben, das sie langsam spaltete. Dünnes, margarinenes Licht fiel auf das Unteroffiziersbild neben der Tür. Der Dank des Vaterlandes. Das hieß in jenen guten Zeiten nach dem Ersten Weltkriege, einen Leierkasten und das Halsschild keine Rente. Aber die Deutschen schrien ja noch zweimal nach Männchen machen und es ist so schön...
2: Es ist so schön, Soldat zu sein!
1: They asked for it and they got it.
3: Links, links! Links, so, drei, vier. Links, links, so, drei, vier. Links, links.
2: Kompanie!
3: Links, so, drei.
2: Stillgestanden! Links, um! Rein! Im Gleichschritt! Marsch!
3: Links, links, links, so, drei, vier. Links, links, links, so, drei, vier. Links.
1: Ich erwachte. So stierte der Mond durch Seitenfenster in mein taubes Gesicht. Unermüdlich kamen sie, Tag und Nacht. Einmal würde ich keuchend irgendwo liegen. Hoffentlich ging's schnell. Hoffentlich ging's schnell. Und ein Schuss als Freikarte für die Fahrt ins Blaue musste immer im Colt bleiben. Ich lehnte mich an die Wand, die Knie angehockt und sah denkend mit Eulenaugen in den langsamen Lichtwechsel. Kurz draußen. Mond. Als stiller Steinbuckel im rauen Wolkenmoor. Schwarze Spiegel lagen viel umher. Zweige forkelten mein Gesicht und troffen hastig.

0: Ich steckte noch das kleine Handball in den Gürtel und schob los. In die letzte noch unerforschte Richtung, also Nordost. Dem Marschkompass nachgehen die Schienen fast genau nordwärts. Und auf den Schwellen läuft sich's leidlich. Ein Bauernweg quer drüber. Ich ging diesen Bauernweg, der in leichter Schwingung nach Westen wies, links am Wald entlang. In der Mitte der 500 Meter breite Streifen dessen, was einst Felder gewesen waren. Und drüben wieder Waldketten. Licht und düster.
1: Wunderbar.
0: Fand mich plötzlich am Waldrand wieder. Nur 100 Meter vom Schienenstrang auf einem kleinen freien Ställchen. Wacholder bildete zwei feine Halbkreise. Das mussten sehr alte Pflanzen sein, der Größe nach zu urteilen.
2: Werden 800 bis 1000 Jahre alt. Ich nicht.
0: Ich nicht. Auch war der Boden so fest und sauber, dass ich mich behaglich seufzend hingoss.
1: Wunderbar. Die Karte.
0: Ich hatte das Blatt auf dem Knie und schätzte gleich weit nach Hamburg, Hannover und Bremen.
1: Das englische Verpflegungslager gleich bei der Hand.
0: Da lag Vorrat für 10 Jahre. Unten in der Fabrik.
1: Holz genug für einen ganzen Clan.
0: Für einen ganzen Clan, der siedeln wollte.
1: Wasser.
0: War hinten der Bachgraben. Und Regen hat's in Norddeutschland überflüssig genug. Auch die Arbeit beim Bau, Sägen und Hacken, Schleppen und Transport würde mir gut tun. Ich erhob mich unter einem mittleren Mond.
1: Herr von Beer.
0: Ich sagte, Herr von Beer.
2: Oder wie der Besitzer sonst heißt.
1: Ich danke Ihnen für die Überlassung dieser Waldstücke. Ich werde hier nämlich ein Haus bauen und nehme somit das Ganze in Besitz.
0: Das Ganze? Ich wies ungeduldig mit der Hand um den Horizont. In Besitz. Vorm Einschlafen. Trotz Müdigkeit schon eine Zeichnung gemacht fürs Haus.
1: Morgen muss ich gleich noch einmal in die Wacholderringe und genau die Stelle ausmessen.
0: Wie hoch und so weiter.
2: Am besten gleich mit Pflöcken abstecken. Im Ort nach Millimeterpapier suchen.
0: Lange davor sitzen.
2: Vor den Brettern drüben im Lager.
1: Ist das schwierig.
0: Als erstes muss ich die Transportmöglichkeiten klären. Da ist oben am Bahnhof der kleine Plattenwagen von gestern. Den kann ich mit Balken etc. beladen und bis an die Wegekreuzung schieben. Vom Bahnhof ab fällt auch das Gelände nach Norden etwas. Das ist sehr gut.
1: Das ist sehr gut.
0: Was für Balken kann ich eigentlich bewegen? Stand sofort auf und versuchte, ein 10 Meter langes Untier zu bewegen. Sieh da. Mit Gewalt würde ich ihn vielleicht draufhebeln können. Dann versank ich wieder in das Studium der Holzverbände, deren Abbildung ich in einem alten Lexikon gefunden hatte.
1: Ja. Jetzt rollt sie.
2: Und auch die eine Weiche.
0: Gerade die, die ich brauchte, unbedingt.
2: Ließ sich knarrend stellen. Wenn das nicht ein Zeichen ist...
0: 4 der Ungetüme wirkte ich mit Stangen und Stricken auf die niedrige Platte und begann die Probefahrt.
1: Heiliges etwas.
0: Ich stierte benommen auf die groben Kiesel und meine staubbraunen hohen Schuhe, die sich von Schwelle zu Schwelle stemmten, wenn ich bloß erst oben am Bahnübergang wäre. Der Schweiß tropfte schön unrhythmisch und ich bog mich verzweifelt, stemmte auch den edelsten Teil mit an. Gleich kam Herr des Himmels die Weiche. Ich stampfte noch einmal keuchend an und brachte den Gleitzug über die Stelle. Nie wieder eine Landpartie.
1: Nie wieder eine Landpartie.
0: Den Hebel umgelegt, jetzt aufpassen. Kurz anschieben, dann aufspringen und nach vorn zur Handbremse. Jetzt
1: müsste es eigentlich rollen.

0: und es rollte. Milde. Der Wind pfiff mir nicht an den Bartstoppeln, aber stetig und bewusst. Schön rumpelten wir durch die Waldmauern, schöner. Schon kam der kreuzende Landweg in Sicht. Ich nahm Fahrt weg und zog kurz darauf einmal scharf durch. Voila! Genau hingekriegt. Aber das Abladen war wieder grausam. Grausam. Zerbrechen sollte ja auch nichts. Rückweg? Langsam schieben. Die anderen Balken kann ich ja vorher alle zersägen. Die längsten Stücke, die jetzt noch kommen, sind höchstens 5 Meter.
1: 5 Meter.
2: Lore noch ins Holzlager geschoben? Dann Schluss für heute. Erst muss genau der Plan feststehen. Und Werkzeug, Nägel, Schrauben ran.
0: 3 Tischler waren im Ort gewesen. Da hatte ich die Auswahl und Zeichenmaterial en masse
2: aus der Waldorfschule unten. So saß ich lange bis in die lichterzuckende Nacht und grübelte.

0: 22. Juli 1960. Richtfest. War zwar ein Freitag, aber was tut das mir? Ein Zimmermann hätte sich buckelig gelacht, aber das Gerüst stand. Und fest auch. Ich war genügend drin herumgeturnt. Jetzt kam nur noch der zweite, leichtere Teil. Das Benageln mit Brettern. Dann noch Möbel holen.
1: Aber erst mal feiern.
0: Und die Flasche kam mir nicht vom Mund. Die Uhr müsste ich auch wieder mal überprüfen. Am 5.9. war die nächste totale Mondfinsternis. Da würde ich auch feststellen können, ob ich noch das korrekte Datum führte. Den ungefähren Ortsmittag ergab ja außerdem jeder Meridiandurchgang.
2: Dein Wohl.
0: Und der Malaga. Scholz Hermanos. Ran wie aromatisches Feuer in meinen Zimmermannsschlund. Dein Wohl. Die Öfen, fiel mir ein. Ich hatte ja keine gemauerten Schornsteine. Na, es war ja wohl nicht der erste Gekachelte, dessen Rohr frei durch die Wand ging. Und dann hatte ich auch noch keine Hausnummer. So munter war ich geworden, dass ich noch einmal heiter meiner Leistung zunickte und dann, bebüxt und bebeilt, die Hausnummer suchen ging. Über die dünstende Wiese. Diesmal kam ich von hinten in den Mühlenhof.
3: Ein Bett mit Bretterboden. Ohne Kissen und Federbett, bloß 5 Decken. Ein zerwetzter Schreibtisch, darauf 20 zusammengelaufene Bücher in Wellpappkartons. Ein zersprungener winziger Herd.
0: Das Fenster an der kleinen Treppe fiel mir beim ersten Antippen entgegen, richtig?
3: Richtig. Fenster muss ich auch noch komplett irgendwo herauslösen. Und bei mir im Heidehaus wieder einsetzen.
0: Und ich schwang mich hinein. Armselige Einrichtung. Ein Bett mit Bretterboden ohne Kissen und Federbett, bloß 5 Decken. Ein zerwetzter Schreibtisch. Darauf 20 zusammengelaufene Bücher in Wellpappkartons als Regälchen. Ein zersprungener winziger Herd.
3: Na, der hat das große nasse Loch auch nicht erheizen können.
0: Ich tippte ihm anerkennend aufs geborstene Eisen und sah mich mürrisch um. Papier in den Schüben. Manuskripte. Massenbach kämpft um Europa, das Haus in der Holletschka-Gasse. Ergo ein literarischer Hungerleider. Schmidt, hatte er sich geschimpft. Allerdings lange Knochen. Musste mindestens seine 6 Fuß gehabt haben. Das ist also das Leben. Ich salutierte den beinernen Poeten mit der Flasche.
3: Den Schädel müsste man mitnehmen und bei sich aufstellen.
0: Dann schwang ich mich wieder durch die dicke Fensterhöhle und schritt bergauf längs den verwilderten Kleingarten.

0: der Sportplatz.
1: Ich lehnte mich an den ergrauten Torpfosten und verschränkte sämtliche Arme. Hier hatten die Hunderte gestanden an den simplen Schranken und begeistert die Hütchen in die Luft beordert, wenn Opa einen Alleingang machte. Ich lief eine halbe Ehrenrunde bis zum anderen Tor und kletterte sogar noch weiter über den Zaun.
2: Denn drüben war ein winziges Zementhäuschen gesprengt worden. Wohl von den Tommys noch im vorletzten Weltkrieg. Die Irren.
3: Die Irren.
1: Die Trümmer. Tischgroße Zementbrocken. Die Wände waren erst nach außen geblasen worden, dann das Dach eingefallen. Auf dem Hügel wucherte es von Gras und Ampfer, Hirtentaschen und Taubnessel. Hatten sie auch das kleine Ding in die Luft jagen müssen. Ich ging noch näher und bohrte mit der leeren Flasche im Gebröckel.
3: Ah ja, jetzt.
1: Tiefblau und weiß. So erschien eine emaillierte Ecke in der Tiefe und ich pfiff hastig und ruhte nicht eher, bis ich das Schild ganz heraus hatte.
3: 12 × 20 und B-Punkt 1107.
1: B-Punkt 1107. Und ich dehnte die Augen und lachte nickend und ingrimmig. Très bien.
3: Très bien.
1: Da habe ich also meine Hausnummer.
3: B-Punkt.
2: Oh. Ein solider, dicker Punkt.
3: 1107.
1: Ich wischte das Staubige mit dem Taschentuch blank und blau. Darauf konnte jedes Holz Staus sein.
2: Oder Haus? Stolz.
3: Ist egal.
1: Ich malte eine Tafel, verbotener Weg, und befestigte sie vorn an dem Fußpfad zur Linken. Den alten Waldsteig an der Bahn entlang, der sich zu mir schlängelte, ließ ich frei.
3: Psychologie, mon vieux.
1: Völlig unangebracht. Ein feuriger, brünetter Mond in Wolkenrüschen. 2 Tage nehme ich zum Möbel holen.
3: Besser 3.
1: Dann ist der 2.9. Am 6. wollte ich nach Hamburg starten, die Glanzlichter zur Einrichtung besorgen. Auch rare Schmöker einkassieren, etc. Etwa am 10. zurück. Dann erhob sich schon die Heizungsfrage. Also, 4 Wochen für Kohle holen, Holzsägen und Hacken. Lebensmittel vom Duishorner Lager und...
2: Und die Wasserentgiftungstabletten nicht vergessen.
1: Darüber wird es bestimmt Oktober, November werden. Und dann kam die herrliche einsame Zeit. Viele Jahre lang. Morgen hole ich die Dachrinnen und 3 weitere Bütten zum Auffangen des grauen Regens. Töpfe, Wannen und Pfannen.
3: Ich werde euer Moorpork schon braten.
1: Vielleicht kann ich fürs kommende Frühjahr sogar eine Art von Kartoffelfeld herrichten.
2: Hoffentlich waren die Elbbrücken noch unzerstört. Oder ich würde im Boot übersetzen müssen.
1: Ob außer mir überhaupt noch jemand übrig war? Wohl kaum. Vielleicht irgendwo auf den Südzipfeln der Kontinente, die vermutlich noch am wenigsten abgekriegt hatten. Man müsste ein Radio in Betrieb setzen können.
4: Auf der Kreuzung hinter Schneeberding, Reichsstraße 3. Also, so geht das nicht. Den Weg kann ich auf der Rückfahrt mit überladenem Anhänger nicht nehmen.
1: Vor Wisselhövede war die Straße noch gut. Aber dann bis hierher völlig verkrautet, manchmal bis über die Radachsen. Hinter Neunkirchen erkannte ich die frühere Fahrbahn überhaupt nur daran, dass die Tentchen noch so klein waren. Das sind die Folgen des Kopfsteinpflasters. Jetzt schon. In 20 Jahren findet niemand mehr Straßen auf der Welt. Vielleicht erkennt man die Autobahnen noch.
2: Aber in 30 sind auch die weg.
1: Hier die große Reichsstraße war in der Mitte noch ganz erträglich.
4: In der Mitte noch ganz erträglich. Obwohl schon viel Sand eingeweht war.
1: Zurück musste ich also den Umweg über Soltau machen. Soltau, Fallingbostel. Ja.
4: Ja, dann nach Walsrode und von hinten herumkommen.
1: Ich stand steifgliedrig auf,
2: war in letzter Zeit doch zu wenig Langstrecken gefahren,
1: und beschaute noch einmal den Omnibus, dem ich auf dem Trittbrett gesessen hatte.
3: Sieht charmant aus.
1: Ein Auto mit üppigem Gras auf dem Kühler. Dabei hatte ich noch nicht einmal ein Drittel der Reise hinter mir. Also, auf die Rössel.
4: Na los.

0: dicht hinter Sprötze,
1: wo die große Bremer Straße einmündet.
0: Und die Fahrt durch Heide und Wiesenwuchs war prachtvoll gewesen. Nur bei der langen Brücke musste man ganz vorsichtig sein. Was heißt Mann? Ich. Das Wort Mann kann ich eigentlich aus der Sprache streichen. Erstens klappert der Bodenbelag gefährlich und dann fehlt schon jede vierte. Aber das war alles nicht das Problem, sondern dieses. Vor und um Hamburg hatte ganz im Anfang eine große Schlacht
1: mit unzähligen Luftattacken von beiden Seiten
0: stattgefunden.
1: Jeder ist herzlich eingeladen.
0: Es schien pueril anzunehmen, dass auch nur noch eine der Elbbrücken intakt sein könnte. Also versuchte ich es am sichersten irgendwo an der Niederelbe, an einem kleinen Ort. Da war auch noch am ehesten die Möglichkeit, ein brauchbares Ruderboot zu finden. 25 Kilometer noch bis Neuenfelde und schon 15 Uhr. Na, bis 19.30 Uhr bleibt es hell, inklusive Dämmerung.
1: Wulmsdorf.
0: Wie gut, dass die Schilder noch stimmten. Sonst hätte ich jeden Ort erst mühsam identifizieren müssen, indem ich einen Briefkasten einschlug und die Absender las.
1: Oder beim Postamt oder Bürgermeister den Stempel probierte. Was näher war.
0: Was näher war. Und jetzt nahm ich auf der Treppe des Friseurs sitzend den mir versprochenen Schluck Whisky. Kalt und sehr stark. Noch einen kleinen. Hier hieß es genau dosieren, dass der bis Blankenese vorhielt. Und mit Whisky-Schwung an den Deichen entlang.
2: Und mit Whisky-Schwung an den Deichen entlang. Und mit Whisky-Schwung an den Deichen entlang. Und mit Whisky-Schwung an den Deichen entlang. Sie hat ein Kind, sie hat ein Kind, sie hat ein kindliches Gemüt. Da-ra-ta-ta, da-ra-ta-ta, ta-da. Und mit Whisky-Schwung an den Deichen entlang.
0: Das Wasser stand hoch am kleinen Anleger. Und links waren auch 5 Bötchen.
1: In der verlassenen Gaststätte öffnete Zugluft einladend die Türen. Und ein Möwenclub brach eben auf.
3: Was für Wind eigentlich, ziemlich genau West, Stärke 2 bis 3. Demnach könnte ich sogar das kleine Segelboot nehmen, in dem auch ein paar Ruder lagen.
1: Was für Wind eigentlich? Ziemlich genau West. Und Stärke 2 bis 3. Demnach könnte ich sogar das kleine Segelboot nehmen, in dem auch ein paar Ruder lagen. So artig war's. Großschot in der rechten, Steuer in der linken.
3: Großschot in der rechten, Steuer in der linken. Es war Zeit, dass ich rüberkam, denn ich dachte...
1: Und es war Zeit, dass ich rüberkam. Denn ich dachte, den Bekannten langen Schlaf zu tun. Wie ist die Formel? Das Segel soll den Winkel zwischen Windrichtung und Fahrtrichtung halbieren. So glitt ich über den blauen, langen Strom, deckte mich mit den graziösen Wellchen, hielt aus Spaß eine Zeit lang auf Flottbeck zu und sah auch oft zurück, um mir die Neuenfelder Barke als Zielpunkt für die Rückfahrt genau einzuprägen.
0: Sorgfältig festmachen das Boot und dem Tau etwas Spielraum geben, wenn nachher das Wasser fällt. Dann stieg ich in die nächste rassige Villa.
2: Nee, zu muffig drin.
0: War zu muffig drin. Also entrollte ich meine Decke auf der Veranda.
4: Gong, gong, Jungfernstieg.
0: Ich setzte mich in den Straßenbahnwagen, der genau vorm Kaufhaus stand, und beabsichtigte, melancholisch hinauszublicken. Aber es gelang mir nicht und ich stieg wieder aus.
2: Linke Hand am linken Griff.
0: Sprang in einer bösen Laune gegen die Fahrtrichtung ab und ging hinter der gelben Blecharche herum bis zur Balustrade. Auf dem Zettel murmelnd abstreichen, Taschen.

0: Er stürzte ich Türen, schlug Kellerfenster ein, zwängte mich durch Mauern, die Axt erbrach Schränke, Staub durchfunkelte Auslagen.
1: Knochenhaufen, Rippenkörbe stören mich nicht mehr.
0: Sollte der Himmel nicht bloß eine Fiktion des Teufels sein, uns arme Verdammte noch mehr zu quälen?
2: In den Unterführungen des Dammtorbahnhofes saßen sie noch aufrecht, hart oder betend auf Koffern und Hutschachteln, in dumpfen und karierten Kleidern. Ein Mumienkind drückt das Gesicht in den dürren Schoß der grauseidenen Mutter. Und ich schlenderte halt den Karabiner auf der Patronentasche, den Finger am Hahn, durch die Reihen der lederbezogenen Totenhäupter. Und siehe, hatte der gesagt und sich den behaarten Bauch gestreichelt. Siehe, es war alles gut.
0: Es war alles gut. Vor der Sperre, wo ein Leichenberg haufte, drehte ich mich um und ging den Korso wieder zurück. Dazu also hatte der Mensch die Vernunft erhalten. Ich war so hassvoll, dass ich die Flinte ansetzte, in den Himmel hielt und klaffte sein Leviathansmaul über 10.000 Spiralnebel. Ich sprenge den Hund an.
3: Leviathan!

0: Auch das noch.
1: Ein Rechtsanwaltsbüro daneben. Auch das noch. Dass dies feile Pack, für Geld sogleich komödiantisch wortreich, gegen Bezahlung voller Gebärden des Rechts, aus Berufsinteresse Schürer und Anstifter aller Händel, auch Mörder, Ilse Koch, Generale, Diebe, geizige alte Weiber finden ja stets noch ihre Rechtsanwälte. Das muss man sich einmal vorhalten, um die Entbehrlichkeit dieses Standes zu erkennen. Im Altertum war der Sykophant das verächtlichste Wesen.
0: Also, dass dies Pack weg ist.
1: Dass dies Pack weg ist, versöhnt mich wieder mit der großen Katastrophe. Die kamen noch unter den Preisboxern, die sich vor Gaffern für Geld die Fressen einschlugen. Es ist doch gut, dass mit all dem aufgeräumt wurde.
0: Und wenn ich erst weg bin, wird der letzte Schandfleck verschwunden sein. Das Experiment Mensch, das Stinkige, hat aufgehört.
1: Solche Betrachtungen stimmten mich wieder fröhlich. Auch dass einem Theater die ganze Vorderwand fehlte und man von der Straße aus direkt ins Parkett spazieren konnte.
2: Figaro!

0: vor dem Eisernen. Schon rollte ich Tenoraugen, breitete geschmeidig, wie ich mir einbildete, die Arme. Da standest du vor meinen Blicken.
1: Ich sah dich an. Es war um mich getan. Du, meine Wonne, meine Zücken.
0: Ganz leise und prononciert, dein ist mein Herz.
1: Dein ist mein Herz, dein ist mein Herz und soll es ewig, ewig bleiben.
0: Und ewig dir gehöre ich. Ah! Und ich nickte zufrieden. Aber wo blieb der Beifall?
2: In der Universitätsbibliothek.
0: Nur Studierende haben Zutritt.
3: Schon war ich im Lesesaal und begann mit possessiven Gebärden die Präsenzbibliothek zu handhaben. Da hätte ich einen LKW gebraucht. Gottlob standen in Celle auch die wichtigsten Lexika. Im Katalog. Ich suchte ganz sachlich nach Liste meine Desiderata zusammen. Barockromane. Ein großes Kostümwerk. Ellingers E.T.A. Hoffmann.
0: 300 Bände standen schon zu Hause. Etwa 200 brauchte ich noch.
3: So schleppte ich Arm auf Arm in den schwarzen Blechkasten unten. Aber gute Karten hatten sie auch nicht. Das war alles alter Rambo. Hätte doch nur einmal ein Verleger den Mut gehabt, einen großartigen

0: das mit nur physischen Karten herauszubringen. Die politischen Grenzen änderten sich ja doch alle 10 Jahre. Das wäre ein verdienstvolles Werk gewesen. Jetzt musste ich halt zusehen, was ich einzeln fand. Wenigstens war vom Cooper noch so viel da, dass ich meine Auswahl daheim komplettieren konnte. Aber natürlich auch wieder keine Biografie. 2 volle Tage brauchte ich bis nach Hause und ging ganz schön kaude von der Schinderei. Dann schob ich den unnötig breiten Eisenriegel von innen vor und stellte allerlei Schlaf- und Esskunststücke an. Am übernächsten Tage 20 große Körbe zum Kohleschleppen aus den Bauernhöfen der Umgegend zusammengesucht. 15 Stück gleich 5 Reihen à 3 gehen auf den Wagen.
1: In 4 Tagen 80 Zentner Kohle und 40 Briketts geholt. Viel geflucht.
0: Ein Detektorapparat.
2: Ich weiß, es war verrückt.
0: Aber ich versuchte es doch. Zog beim Appenrot eine Antenne aus Kupferlitze. Saubere Erde.
2: Nichts.
0: 3 Nachtstunden mit dem Kopfhörer davor gehockt. Danach war ich so weit, dass ich auf 42,5 ein Pfeifen zu hören wähnte. Ganz da hinten. Weit in der Türkei. Aber es war wohl Selbsttäuschung, denn später vernahm ich nichts mehr. Ob man mit einem Fahrraddynamo einen Röhrenapparat betreiben kann? Und ich verwünschte meine Halbbildung, besser meine Lehrer, die mir nichts darüber sagte. Vielleicht eine einfache Voltasche Säule. Vielleicht saßen so in Südaustralien, Perth, doch noch ein paar Menschengruppen. Und ich hätte sie wohl faseln hören mögen. Ich möchte wissen, warum ich überhaupt noch diarrhiere.
2: Ich habe keine Lust mehr, im Sinnlosen zu stochern.
0: Wie sauber und fest könnte ich Arbeiter leben?
2: Oh, dass ich doch ein Schreiner wäre. Meine Hände riechen nach Cheddar Cheese, mein Gesäß juckt.
0: Wie wird das erst riechen?
2: Das sind keine Witze, sondern Abscheu vom Organischen.
0: Regen tagelang. Der greise Wind stand wie ein Widder ums Haus. Gramwind, Gramwind.
2: Und die Tonnen füllten sich mit dem schönen matten Wasser.
0: Ich ging zum anderen Fenster und sah nach Osten.
2: Draußen hatte mir doch die Schuhe angezogen und das Zeltbandcape umgeschwungen. Auf dem Weg ging sich's bequemer. Und in der Tarnkleidung sah mich niemand vor den Kieferkulissen. Der Regen steppte mir auf den Mützenschirm. An der Schulter fingerte und morste es flink. Als ich um die Ecke lehnte, blieben auch die Böen zurück.
0: Der 2. November brach die Blätter ab. Überall lagen die Kupferscheibchen herum, eine feurige Woche lang. Dann verschwand ich im frühen und harten Winter.
2: Stimmte auch wieder ungefähr mit dem 11-jährigen Sonnenfleckenzyklus. Nicht?
0: Im Januar fror der Bach und ich musste viel Eis schmelzen. Der Ofen donnerte und strahlte breithüftig am weißblauen Tag und der zebranen Nacht. Der Mond blitzte scharfe Schatten um mich und erschien immer wieder in den samtenen Abgründen. Einmal blies es 50 Stunden lang aus dem Osten, dass ich minus 33 ablas.
2: An dem gleichen Morgen fand eine Jupiterbedeckung statt.

0: 20.05.1962. Versuch mit einem Foto.
1: Bin neugierig, ob die Filme noch gehen.
2: Und entwickelt habe ich auch noch nie.
1: Noch nie.
2: Aber es macht Emotionen und vertreibt die Zeit.
0: So fing ich dann an zu knipsen. Sonnenflecke, eine stübchengroße Lichtung, verrosteten Stacheldraht am Bahnhof.
2: Wo das Alteisen lag.
0: Larvenzerfressene Pilzruinen. Ein Ast im Wald, o ewig flüchtende Gestalt. Einmal mitten ins deutsche Gewölk durch ein spreiziges Ständchen. Natürlich auch mich.
2: Auch mich? Mit Selbstauslöser.
0: Auf den Stufen des Hauses, sinnschwer in einen Folianten vertieft.
2: Aber ich zog wie immer ein so blödes Gesicht, dass mir schon das Negativ entgegenwiderte.
1: Ein Ast im Wald.
3: Ein Ast im Wald! O ewig flüchtende Gestalt!
0: Schönwetterperiode. Und fiel an der großen Karte 1:10.000 ergänzt. Hatte als Ausgangsbasis eine Linie vom Hochstand bis zum ehemaligen Flakturm gegenüber Bauer Lüdecke gewählt und ausreichend Punkte eingemessen. Für die kleinen Flächen dazwischen genügten Kompass, Winkelspiegel und Distanzen abschreiten. Ich will mein Gebiet immer unter Kontrolle halten.
3: Ich ging am Waldrand, so führ mich hin. Buchstäblich ganz ohne Vorsatz. Wie Robinson mit zwei Flinten und der Mittagssonne wiegen unter der weißen Schirmkappe. Ich sah es drüben in den Gebüschen funkeln und legte das Doppelglas auf einem dürren Ast fest an, um noch behäbiger einstellen zu können. Dass ich dabei hinter die Fichte kam, hat wahrscheinlich mein Leben gerettet.
2: Dass ich dabei hinter die Fichte kam, hat wahrscheinlich mein Leben gerettet. Denn schon flog mir Borke um die Nase und der Querschläger verhummelte hinten im Unterholz.
0: Und der Querschläger verhummelte hinten im Unterholz. Ich fiel sofort geistesgegenwärtig in den Graben und erdolchte mich halb von hinten an dem plumpen Kammerstängel meiner Knarre.
3: Also, das war neu.
0: Gedanken sammeln. Also, das war neu.
2: Ruhig werden, ganz kalt. Ich kannte das Gelände der da drüben nicht.
0: So hob ich erst einmal vorsichtig das Reservegewehr und knallte flach in die allgemeine Richtung, ließ es auf der ebenen Walderde vor der Rinne liegen und schob die Kappe über die runde Steinknolle daneben. Dann kroch ich ganz vorsichtig 10 Meter nach rechts, also aufs Haus zu. Gab noch 20 Meter zu, bis der Graben fast flach wurde.
3: Noch 20 Meter! Visier 500!
2: Zielfernrohr war für 300 bis 500 Meter adjustiert.
0: Da blitzte es drüben schon wieder. Und der Dreck flog meiner Tarnkappe so um die hypothetischen Ohren, dass sie einen Zoll tiefer rutschte.
3: Ja, superb. Der versucht das bestimmt nochmal.
2: Superb.
0: Nach kurzem Nachdenken ringelte ich mich noch 30 Meter weiter durch Nadelstreu und Bodenwust, stieg im Kieferndickicht auf und rannte in 2 Wacholder am Waldrand. Jetzt sah ich den Buben ganz deutlich im Doppelglas. Hinter einem Steinhaufen lag er und versuchte unruhig, die Wirkung seiner Schüsse zu kontrollieren. Aber er misstraute doch der eisernen Ruhe des Strohmannes und legte den scheinbar bemützten Kopf wieder tiefer zwischen die Klamotten.
1: Hinterm Bahndamm.
0: Keuchend.
1: Blitzschnell. Am Haus vorbei.
0: Ich war blitzschnell am Haus vorbei, über die Schienen auf der rechten Seite geduckt entlang gerannt und lag nun auf gleicher Höhe mit ihm. Ungefähr. Doch.
3: Doch. Da war er noch.
0: Gerade zog der Unersättliche wieder den Kolben in die Schulter. Sprang ich auch schon hoch, da ich ihn so beschäftigt wusste, und schnürte im Waldsaum dahin. Potz.
3: Jawohl, mein Sohn. Immer lenk dich tüchtig ab.
0: Aber jetzt wurde es schwierig. Ich stand 20 Meter hinter ihm und überlegte.
3: Eine Möglichkeit? Ihn wegputzen.
0: Ihn wegzuputzen, ehe er noch Jack Robinson sagen könnte.
3: Ihn wegputzen!
0: Da lehnte auch sein Damenfahrrad an einer krummen Föhre.
2: Mit geraden Unterrohren hatte die Minderzahl der deutschen Marken gehabt. Rotbraun und hellgelb abgesetzt, dreckig.
0: Pappkartons auf dem Gepäckträger. Ein schlapper Rucksack im Grase,
2: Feldflaschengebaumel, Kochgeschirr. Kartentasche.
1: Noch 8 Meter.
2: Psch. Graue Haare schon. Was?
0: Ich atmete noch einmal tief und unglücklich, dann gab ich mir den Ruck, sprang zu und schlug.
3: Ja!
0: Na, erst mal leicht mit dem Kolben drauf. In Overall und Mütze. So lag sie da. Mit weißen, zerschlissenen Händen. Maßlose Blicke. Hände, Schultern, ein Gesicht. Hände, Schultern, ein Gesicht.
3: Augen, Lippen, einen Mund. Du!
0: Du. Keuchend stand ich auf und schoss ihre Pistole in die Erde leer. Ihrem Gewehr riss ich bewusstlos das Schloss heraus.
2: Du, die Kleinen. Sehr weichen Brüste. Die Kleine. Sehr feste Hand.
0: Da unterm kurzen Grauhaar fühlte man jetzt die dicke Beule.
3: Oh, ich Idiot!
0: Aber rasiert war ich, Gottlob.
2: Graue Augen.
0: Wie eine Gerte. Und mit erstaunlicher Kraft. So schlug der Körper.
3: Ruhig liegen. Und die Beulen sind sie in 8 Tagen wieder los.
0: Lächelte. Ich nahm probeweise die Hände fort.
2: Wie heißen Sie?
0: Lisa. Merkte wohl, wie es sie amüsierte, dass die beiden letzten Menschen sie zueinander sagen. Die Wildkatze. Ich war kaum aufgestanden und wollte ihr Zeug zusammenraffen, da stand sie schon vor mir. In jeder Hand die Mauser, den Mund halb offen, die Augen kalt und ruchlos. La Donna Immobile.
2: Oder la belle dame sans merci. Das wird's wohl sein.
0: So, mein Junge, jetzt heb erst mal die Hände hoch.
2: Na, warum nicht?
0: Aber als ich merkte, dass sie zu meinem Gewehr gehen wollte, lief ich ihr doch an den Weg. Da fühlte ich beide Läufe tief zwischen den Rippen.
3: Ah, Waffenstillstand.
0: Sie schätzte mich ab.
3: Lassen Sie uns Waffenstillstand schließen.
2: Warum soll ich Sie beschämen und umsonst knipsen lassen?
3: Erstmal bis morgen Mittag.
2: So hat sie später immer das Gefühl der Gleichwertigkeit.
0: Bis morgen Mittag.
3: Bitte.
0: Ich überwand mich und sagte noch, bitte.
2: Wobei wir uns so ernst in die Augen sahen, wie 2 Käuzchen.
0: Mit gespielter Kälte entschied sie, also gut.
4: Also gut. Bis morgen Mittag.
0: Ich belud das Rad und wir gingen gelöst und im kleinen Schlenderschritt zu mir hinüber.
2: Jetzt muss sie sich waschen. Das Wasser kocht.
0: Und ich schleppte die Eimer und füllte in der Waschküche die große Wanne.
3: Lisa!
2: Mit der Stimme berühren. Ganz leicht antupfen.
3: Das Wasser wäre soweit. Mein Gott!
0: Hände im Holz des Türrahmens. Mein Gott, ich habe 8 Jahre lang keine Frau mehr gesehen. Und da drüben planscht es und pfeift dazu wilde Potpourris. Marion Kerby konnte es nicht besser. 10-mal war ich drauf und dran. Komm in meine Liebeslaube.
5: Dann sag ich dir 2, 3.
2: Komm in meine Liebeslaube.
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0: Nu, dich soll doch der Teufel holen. Kartoffeln. Lisa war heilig glücklich und schälte sie ganz dünn. Auf meiner Treppe sitzen zwischen 2 blanken Wändchen. Und ich nickte tief befriedigt.
3: Good for Squad to do that.
4: Good for Squad to do that? Mit Zucker.
0: Sie aß die Kartoffelpuffer mit Zucker. War also östlich der Elbe zu Hause.
2: Ja, zur Sache erst mal. Von Osten war sie gekommen. Da ergänzten wir uns aufs Sachlichste. Ich hätte West- und Südwest durchstreifen müssen.
0: Aus der Ukraine, wohin sie verschleppt worden war, Dniester aufwärts, Lemberg, Krakau, Warschau, dort 2-mal überwintert, Posen. Stettin hatte versuchen wollen, auf dem Wasserwege weiterzukommen, konnte aber kein Segelboot regieren. Auf Usedom war sie bei konträrem und schwerem Wind beinahe bei dem Versuch verhungert. Berlin, wieder überwintert.
2: Genau wie ich, während meines Wanderlebens.
4: Ja. In eine Wohnung eingenistet. Möbel zerhackt und verheizt. Läden geplündert.
3: Who should know about that?
0: Und ich nickte schwer.
4: Dann nach Dresden, Prag, aber von da nach Süden.
0: Nach Süden war sie an eine der Strahlungszonen gekommen, wo noch jetzt hunderte von Kilometern weit keine Pflanze wuchs, kein Vogel flog. Da war sie wieder nach Norden gebogen, über Karlsbad nach Leipzig.
4: Nach Leipzig.
0: Hatte es aber aus irgendeinem Grunde noch letzten November verlassen und war quer durch den Harz Quedlinburg gekommen, wo sie der frühe und kalte Winter überrascht hatte. Mühselig hatte sie sich noch mit Vorräten eindecken können. Im Mai war sie dann gestartet. Braunschweig, Hannover, Celle. 10 Tage hatte sie schon in Fallingbostel mit einem scheußlichen Schnupfen gelegen, bis vorvorgestern. Dann Walsrode. Übernachten. Gleich nach dem Morgenstart hatte sie in Borg eine Radpanne gehabt.
4: Und den ganzen Tag daran geflickt. In einem Bauernhof schnell geschlafen und dann versehentlich auf die Chaussee nach Asen geraten.
0: Hatte Fluch und ihre kleine Karte zu Rate gezogen.
4: Und wollte eben durch die Eifel zur Hauptstraße nach Westen stoßen.
0: Als sie einen Kerl am Waldrand sah, der sofort auf sie anlegte, habe ich also doch recht geraten.
6: Haben Sie in all den Jahren auf allen Wanderungen keine Menschen gefunden?
4: Doch. 2 Mal.
0: Einmal noch in Russland, 4 Frauen. 3 Junge, 1 Alte. Dabei 1 Mann.
4: Und 1 Mann. Die Alte hat erst die Jungen vergiftet, dann habe ich sie vorsichtshalber über den Haufen geschossen.
6: Und der Mann?
4: Blutvergiftung. 6 Wochen später.
6: Und? Affäre Nummer 2?
4: Lag im Sterben, eine 80-jährige Polin.
1: Sie stieß Luft durch die krause Nase.
4: War nicht schön. Und Sie? Wen haben Sie getroffen?
1: Wen getroffen?
6: Niemanden. Also südlich von Prag ist eine der Atomwüsten.
4: Wahrscheinlich ist das der Korridor. Von Danzig bis Triest habe bei Lemberg nur zufällig einen Durchgang gefunden.
6: Höchstwahrscheinlich. Wir wissen also durch Autopsie, dass ganz Mitteleuropa menschenleer ist. Auch in den angrenzenden Gebieten können keine nennenswerten Gruppen mehr sitzen, sonst wären sie in den verflossenen Jahren ja längst wieder eingesickert.
0: Schien logisch.
4: Ja, scheint logisch.
0: Haben Sie in der Zeit jemals ein Flugzeug gesehen?
6: Russland und die USA haben sich gegenseitig vollständig fertig gemacht. Also wird auch da nicht mehr viel los sein.
0: Jetzt schlugen wir die Weltkarte im André auf. Meiner Ansicht nach wird die Lage folgende sein. Asien, Europa, Asiopa besser, ebenso Nordamerika. Sie kniff zustimmend die Lippen ein.
4: Südafrika hat's auch erwischt.
0: Ebenso die Industriezentren Australiens und Südamerikas.
6: Meine Theorie ist, dass getrennt durch sehr große Räume hier und da noch ein paar Einzelindividuen nomadisieren.
4: Vielleicht sind an den Südzipfeln der Kontinente noch kleine Gemeinden übrig.
6: Die Einzelnen werden des rauen Lebens und der Wildkrankheiten ungewohnt wahrscheinlich rasch aussterben. Von den erwähnten Kleinstgruppen aus kann sich ja eventuell eine Wiederbevölkerung der Erde anbahnen. Aber das dauert, na, hoffentlich 1000 Jahre.
0: Und das ist gut so.
4: Also?
0: Begründung?
6: Begründung? Lisa!
0: Rufen Sie sich doch das Bild der Menschheit zurück. Kultur.
6: Kultur? Ein Kulturträger war jeder Tausendste. Ein Kulturerzeuger jeder Hunderttausendste. Moralität?
1: Sieh hier in sein Gewissen. Und sage, er sei nicht längst hängensreif.
4: Boxen, Fußball, Toto. Da rannten die Beine. In Waffen ganz groß.
6: Was waren die Ideale eines Jungen? Rennfahrer, General, Sprinter, Weltmeister. Eines Mädchens. Filmstar, Modeschöpferin.
4: Filmstar?
6: Der Männer, Haremsbesitzer und Direktor. Der Frau, Auto-Elektro-Küche, der Titel gnädige Frau.
4: Gnädige Frau?
6: Der Greise, Staatsmann.
4: Also?
0: Die Luft ging mir aus. Also?
6: Die Grimassenmacher, Quacksalber, Gaukler, Taschenspieler, Kuppler, Beutelschneider und Klopffechter teilten sich in die Welt. Die Schöpse reckten ihre dummen Köpfe hin und ließen sich scheren. Die Narren schnitten Kapriolen und Burzelbäume dazu. Und die Klugen, wenn sie konnten, gingen hin und wurden Einsiedler. Die Weltgeschichte in Utsche.
0: In Usum Delphini. Schuld daran?
1: Schuld daran ist freilich der primo motore des Ganzen. Der Schöpfer.
0: Der Schöpfer, den ich Leviathan genannt und langweilig bewiesen habe.
4: Naja, und Zahnschmerzen habe ich auch etwas. Ihrem Kolbenschlag zu verdanken.
0: Betten machen, ich lege mich in die Küche.
6: Ich lege mich in die Küche.
0: Machte sie nicht ohne Wohlwollen. Das versprach ein Roman zu werden mit allem weg.
4: Gute Nacht.
6: Gute Nacht, Lisa.
0: Zauberei. Heute früh, ach was, noch heute Nachmittag. Plötzlich kam die große Welle Zärtlichkeit und Glück.
6: Tut's noch weh?
5: Nein, gar nicht mehr.
1: Gute Nacht.
0: Nein, gar nicht mehr.
6: Gute Nacht. Lisa.
5: Gute Nacht.
0: Die Federung klang fein, Aeols harfig, zauberflötig, paganinisch. Music at night.
5: Gute Nacht.
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5: Waschen?
0: Mit kleinen Fäusten hämmerte es an die Türfüllung. Wie spät ist es?
5: Wie spät ist es? Sind Sie schon lange wach?
0: Ich gab gewissenhaft jede gewünschte Auskunft.
4: Und, was essen wir heute? Ja, wenn ich wünschen könnte.
0: Sie schnippte mit den Zehen.
4: Macaroni. Macaroni mit Käse, dazu grüne Erbsen. Ein Mordsbraten, Tomatenmarksoße und zwei Spiegeleier drauf.
0: Nu, sagte ich, munter Macaroni-Käse. Also.
6: Also außer den Eiern wäre alles da.
4: Ist wahr?
1: Ich musste gleich Feuer machen und als Belegstücke die betreffenden Büchsen öffnen.
0: 12 Uhr. Da standen wir mit den dampfenden Schüsseln in der Hand.
4: Der Waffenstillstand läuft ab. Mein Gewehr und Munition.
0: Mein Gewehr und Munition. Ich lief und gab's ihr.
4: Wo ist das Schloss?
6: Das habe ich noch von gestern.
0: Sie atmete unruhig. Der Bratenduft.
6: Verlängern wir ihn, Lisa. Für 100 Jahre, ja?
4: Gut. Also zunächst für 100 Jahre. Das Gewitter. Alle Vögel versteckt. Nur drüben kreischte Maschinen, das Heerpaar. Kam aus dem Haus. Der Wind fuhr mir durchs Haar.
1: Meine weiße Wilde. Der Wind fuhr ihr ins Haar. Und ich murmelte eifersüchtig. Er soll das lassen. Immer noch Nacht. Wir küssten uns. Feuer aus den Gliedern.
0: Sie nahm ein Ohr in den Mund und flüsterte Gesetzloses, bis wir es taten.
4: Ein Oetker-Kochbuch will ich haben. Was meinst du, was ich uns da kochen kann? Heute Nacht musst du endlich nicht mehr in der Küche schlafen. Gestern war ich so kaputt.
0: Sie rauchte, die Füße auf einem schicklichen Schemelchen, langsam vom Kemmelpäckchen, musste aber sämtliche Stummel religiös in eine Konservenbüchse legen. Nicht werfen.
4: Schüttel mal das Tuch aus.
0: Lisa hatte heute ihren würdigen Tag. Schon beim Frühstück rückte sie an zwei Tassen und wollte einen Tisch decken. Ich soff den Tee in düsterem Schweigen und als sie einen Stuhl verkehrt auf meinen Schreibtisch schob, erkannte ich das Kismet. Sauber machen. Fenster auf, fegen, staubwischen, Wasser holen, Fußboden schrubben, Wasser holen. Von Liebe war überhaupt keine Rede. Aber schüttel mal das Tuch aus, und ich sah nur im Vorbeigehen seufzend nach der Couch. Da schlug sie heuchlerisch vor, auch die zu klopfen.
4: Hab ich's erraten, Liebster?
0: Also prügelten wir das arme Möbelstück kunstvoll ab. Zum Dank für frohe Stunden.
4: Morgen habe ich Geburtstag.
1: Das heißt am 22.08. Nach dem Jahrgang fragte ich edelmännisch nicht. Denn 50 klingt zu gusseisern.
0: Also würde sie 35 eingestehen.
6: Du, da machen wir morgen eine große Orgie.
4: Ich wünsch mir auch was.
0: Ich wünsch mir auch was, bemerkte sie gleichmütig lauernd. Du sollst mir von deiner Kindheit erzählen. Wo und wie du aufgewachsen bist.
4: Eltern und so weiter.
0: Das hatte ich wieder nicht erwartet.
1: Ich war völlig perplex.
0: Ich kratzte mir den Kopf. Ich bat Lisa, liebste Lisa, kann ich nicht dafür einen Sonettenkranz auf dich machen? Denk mal, 14 Stück und das 15. das Meistersonett, ganz aus den Zeilen der übrigen. Stell dir das mal vor.
8: Ein Sonettenkranz? Das hat noch niemand für mich gemacht. Verflucht.
0: 22.8. Taratatata! Taratatata! Taratatata! Ich trat auf die dezent geschmückte zu, hielt eine kleine Oratio und führte sie zu den Geschenken. Ein echter Feuerbach war dabei. Die Lautenschlägerin. Noch von Hamburg her. Ein neues Doppelglas, 12x60 Leitz. Denn ihres war nur ein ganz gewöhnliches 6x40 gewesen. Ein großer Colt.
1: Man muss auch einen der verlässlichen Trommelrevolver haben. Die Pistolen sind zu kompliziert.
0: Ein paar Bücher, 2 Cooper. In Deutsch allerdings.
8: Victoria Regina?
0: Sowas interessiert Frauen immer. Und Wieland?
8: Don Silvio von Rosalva. Danke.
0: Sie bedankte sich gerührt und erfreut, ließ mich allerdings bei dem offiziellen Kuss raffiniert ihre Zunge fühlen.
1: Quite unladylike.

0: Sind das die Memoiren?
1: Sie wies mit dem dünnen, nackten Finger auf die 10 beschriebenen Blätter.
0: Verdammt wenig, mein Lieber.
1: Lampiges Fenster weht auf. Ich stöhnte noch ein bisschen, händigte ihr aber dann doch die Blätter anstandslos aus, ein Mann ein Wort. Und sie las bequem im Sessel, völlig zerküsst unter der Stehlampe, meine Erinnerungen. Ich durfte stumm zusehen. Die Tasse erschien in der Luft. Ich hatte es zuerst gar nicht gesehen. Und man bewegte sie ungeduldig hin und her, ohne vom Papier aufzublicken. Das hieß also einschenken. Na schön. Ich arretierte die wackelnde mitsamt den hellen Fingern und füllte nach.
2: Gut schaute sie aus mit der eckigen Lesebrille und dem langen, schlanken Kleid.
1: Aber man hätte nach 8 Jahren wohl Helena in jedem Weibe gesehen, mahnte der Kritikus. Mitternacht, längst vorüber. Sie faltete die Blätter sorgfältig zusammen und nahm sie fest in die Hand. Ich stand am Fenster und sah den Viertelmond langsam und gebückt über die Wiesen schleichen.
0: Immer kann ich nicht bleiben. Ich muss noch mehr Menschen finden.
2: Nachtkälte. Ich sagte lange. Wenn du aber niemanden sonst antriffst. Wendung auf den Schienen. Nachtkälte. Warum schreibst du eigentlich noch?
0: Warum schreibst du eigentlich noch? Warum hast du überhaupt Bücher geschrieben?
1: Antwort: Geld verdienen. Worte meiner einzigen Kenntnisse hab's anders versucht. Auch, es macht mir Vergnügen, Naturbilder, Situationen in Worten zu fixieren und kurze Geschichten so durchzukneten.
0: Also niemals für Leser, wie? Nie irgendeine propagandistische oder sittliche Aufgabe gefühlt.
1: Für Leser? Auch die sittliche Aufgabe war mir neu.
2: Mädchen, wer so lange mit mir gelebt hat wie ich, der glaubt an keine Heroes mehr.
1: Vielleicht einige. Aber die sind sicher schon lange tot.
2: Ich mach noch mal Feuer.
1: Küsste in schläfriges Haar und holperte nächtlich bekleidet. Gestreift wie im Banjo zum herrlichen Ofen.
0: Ich fahr ab.
2: Ich fahr ab. Sie reckte den Hals. Ihre Stimme sagte: Ich fahr ab. Ich sah die Wacholder um mich huschen, sitzen. Wieso?
3: Wieso?
0: Mir geht's so gut bei dir.
1: Ich war mit einem Donnersprung neben der Weißen und fasste in ihr Fleisch.
3: Lisa!
1: Ich sagte Lisa. Meine Haut zittert, wenn ich ein Kleidungsstück von dir sehe. Und mein Herz ist wie ein Fundevogel, denke ich nur deinen Namen. Wollen wir nicht wie die Prinzen leben, meine Champignon?
0: Ich habe keine Schuhe an.
2: Richtig. Ihre Füße waren nackt.
1: Morgen fahre ich ab. Es ist gerade noch Zeit, ehe ich ganz behäbig werde. Du bist mir zu stark. Sie schob sich hoch, sie sagte ruhig: Du kannst mir gleich dabei helfen.
0: Du kannst mir gleich dabei helfen. Sieh das Rad durch und den Anhänger. Ich zieh mich an.
1: Rad aufgepumpt, der Anhänger dran. Ich ging ins Haus. Sie stand in der Küche und packte mit Büchsen und Flaschen einen Rucksack. Ich rief: Bleib, Lisa.
3: Lisa!
1: In Overall und Mütze. So griff sie nach der Lenkstange. Noch einmal trank sie süchtig, hielt mir das gläserne Behältnis hin und ich küsste den kalten, feuchten Flaschenmund, den kalten, schnapsfeuchten Frauenmund, bebend vor Kälte und Elend.
0: Ich muss. Ich werde bei dir, ich weiß nicht, dicker und klassischer.
1: Sie hielt mir die Hand über den Rahmen hin. Sicher ist's nur mein Zigeunergeist und in 8 Tagen bereue ich's schon. Ich weiß immer, wo meine letzte Zuflucht sein kann.
0: Ich bin verrückt. Aber kein Mensch kann für seine Natur. Entwurzelt durch 3 Kriege. Ach,

0: Entwurzelt durch drei Kriege. Ach. Ich sagte sinnlos. Hast du auch Streichhölzer? Du? Nein. Hol mir welche. Ja. Im Haus. Wo sind sie denn? Ich zerriss Schübe und Backpapier. Wo denn?
1: Wo denn? Fort.
2: Sie war fort. Natürlich. Und ich stand mit geducktem Kopf wie in einem blauen Stein. Blödes Gesicht. Inmitten Pflanzen. In der rechten ein Paket Streichhölzer. Gegen Morgen kam Gewölk auf. Und Regenschauer. Frischer gelber Rauch wehte mich an. Mein Ofen. So verließ ich den Wald und schob mich ans Haus. Der letzte Mensch. Noch einmal den Kopf hoch. Da stand er, grün in hellroten Morgenwolken, reif in Wiesenstücken. Auch Wind kam auf. Wind.
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6: 17 Uhr. Die Nachrichten mit Carsten Fabian. Die Übersicht. SPD widerspricht Aussagen Baers zu BAföG-Reform deutlich. Labour-Partei in Malta wird wohl weiter Regierung stellen. Unwetter richten Schäden in Teilen Bayerns an. Das Wetter bewölkt und teils heftige Gewitter. Berlin. Bundesforschungsministerin Baer hat mit ihrer pessimistischen Einschätzung zur geplanten BAföG-Reform Ärger beim Koalitionspartner SPD ausgelöst. SPD-Fraktionsvize Esther erklärte, die Verständigung auf eine derartige Reform im Koalitionsvertrag gelte weiter. Die Äußerungen Baers seien schlicht falsch. Sie rate der Union dringend, hier, so wörtlich, kein Chaos auszulösen. Doch in der Union wächst offenbar der Widerstand gegen die Erhöhung der BAföG-Leistungen. Fraktionschef Spahn hatte sie bereits vor einer Woche in Frage gestellt. Forschungsministerin Baer hatte nun den Zeitungen der Funke Mediengruppe erklärt, sie habe gehört, dass die Reform von den Regierungsfraktionen nicht mehr unterstützt werde. Linken Politikerin Gohlke sprach daraufhin von sozialpolitischer Ignoranz und Zynismus. Valletta. In Malta ist die regierende Labour-Partei bei den vorgezogenen Parlamentswahlen gestern erneut stärkste Kraft geworden. Das wurde in ersten Hochrechnungen bekannt. Regierungschef Abela hatte die Parlamentswahl um ein Jahr vorverlegt und das damit begründet, dass seine Regierung ein neues Mandat benötige, um Malta durch eine drohende Energiekrise zu führen. Der Vorsprung der Labour-Partei hat sich allerdings verringert. Der Spitzenkandidat der oppositionellen nationalistischen Partei hatte im Wahlkampf kritisiert, dass die Mittelmeerinsel rücksichtslos zubetoniert werde und täglich Verkehrschaos sowie Intransparenz bei den Staatsschulden herrsche. Weinzell. Ein kurzer, aber heftiger Sturm hat am Nachmittag in mehreren Regierungsbezirken Bayerns Schäden verursacht. In Mittelfranken waren vor allem die Landkreise Ansbach und Schwabach betroffen. Das Unwetter knickte Bäume um, die auf Straßen und Häuser fielen. In Wernsbach, einem Ortsteil von Weinzell im Landkreis Ansbach, stürzte ein morscher Baum auf das Dach einer Gaststätte. Es wurde niemand verletzt. Im Bereich der Einsatzzentrale Oberpfalz wurden etwa 40 Einsätze registriert. Besonders in Stadt und Landkreis Regensburg kam es zu einigen Schäden, hauptsächlich durch umgestürzte Bäume. Auch hier wurde niemand verletzt. In Niederbayern war vor allem der Bereich um Straubing und den Landkreis Straubing-Bogen betroffen. Rom. Ab morgen können Autofahrer in Italien Geld zurückfordern, wenn sie auf einer gebührenpflichtigen Autobahn wegen einer Baustelle zu lange im Stau stehen. Die neue Regelung sieht vor, dass der Betreiber die Maut dann teilweise oder sogar komplett zurückzahlen muss. Greifen soll die Neuregelung bereits, wenn die Fahrt auf einer Strecke von knapp 100 Kilometern 10 Minuten länger dauert als üblich. Bei längeren Strecken muss die Verspätung größer sein. Starnberg. Ab morgen fallen für die nächsten 2 Wochen die Regionalzüge und die S6 auf der Strecke Starnberg-München aus. Grund sind Baumaßnahmen am Münchner Westkreuz und an einer neuen Brücke über die Bodenseestraße. Statt der Züge fahren Busse, die bis zu einer Stunde länger brauchen. Der Fahrgastverband Pro Bahn kritisiert das scharf. Eine Zusatzfahrzeit von 2 Stunden sei für Pendlerinnen und Pendler nicht darstellbar. Weitere Sperrungen sollen im August und im Herbst folgen. Das Wetter in Bayern. Wechselnd bis stark bewölkt, stellenweise mit sonnigen Abschnitten, von Westen her gebietsweise Regen und mitunter heftige Gewitter. In der Nacht kühlt es ab auf 15 bis 11 Grad. Bis Mittwoch bleibt es unbeständig. Es ist 17.04 Uhr. Die Verkehrsmeldungen: A3 Würzburg Richtung Nürnberg, zwischen Geiselwind und Schlüsselfeld ein Unfall. A8 Salzburg Richtung München, zwischen Holzkirchen und Hofoldinger Forst, 8 Kilometer stockender Verkehr. A8 München Richtung Stuttgart, zwischen Adelshausen und Friedberg, 7 Kilometer Stau nach einem Unfall, 2 Spuren sind blockiert. Und A9 München Richtung Nürnberg, zwischen Manching und Ingolstadt Ost, 3 Kilometer Stau. Soweit die Verkehrsübersicht.
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7: Hallo, sagt Dagmar Golle, heute mit Weltmusik und globalen Sounds aus vielen Ländern. Ich habe Neuerscheinungen mitgebracht aus Brasilien, Vietnam, Mali, dem Libanon, der Slowakei, Frankreich und Jamaika. Und wir gedenken einer großen Stimme der afrokolumbianischen Musik. Die Sängerin Totola Mompocina ist am 17. Mai im Alter von 85 Jahren gestorben. Jamaika heißt unsere erste Station. In den letzten 15 Jahren hat sich dort im Reggae eine Art neue Consciousness entwickelt. Mit Conscious Reggae sind Roots- und Dancehall-Songs mit spirituellen und gesellschaftsrelevanten Texten gemeint, in ganz bewusstem Gegensatz zu vulgären und auch gewaltverherrlichenden Inhalten. Einer der prominentesten Vertreter dieser neuen Consciousness ist der Sänger und Produzent Protégé. Er hat jetzt ein neues Album rausgebracht, Titel Art of Acceptance. Für einige Songs hat er sich Gäste eingeladen, unter ihnen Bob Marleys Sohn Damien, aber, da er gerne Talente fördert, auch ein Dancehall-Newcomer. Aus The Art of Acceptance, Protégé featuring Masika mit Ping Loud.

So klingt der neue Folk aus der südfranzösischen Region Okzitanien. Cocagna heißt dieses Frauenduo. Das eben gehörte Stück stammt aus ihrem neuen Album Flamme Folklore. Ein Titel, den man mit leuchtende Folklore oder das Leuchten der Folklore übersetzen könnte. Caroline Dufaux und Lila Freys aus Toulouse sind die Gründerinnen von Cocagna. Ihre Texte sind alle in okzitanischer Sprache verfasst, eine alte romanische Regionalsprache, die in Südfrankreich seit einigen Jahrzehnten eine Renaissance erlebt, nachdem sie über Jahrhunderte unterdrückt wurde und auszusterben drohte. Cocagna wollen okzitanische Musiktraditionen auf moderne Weise weiterleben lassen, sehr minimalistisch, mit einem langen Holzsaiteninstrument, das sie sehr perkussiv spielen. Während sie früher alte Texte für ihre Stücke verwendeten, singen Cocagna auf Flamme Folklore ihre eigenen Geschichten. Im eben gehörten Lied Clam geht es darum, wie die französische Politik in der Vergangenheit versuchte, die okzitanische Sprache systematisch auszulöschen. Cocagna sind ein wirklich interessantes Duo und ich hoffe, sie werden auch bald auf bayerischen Bühnen spielen. Ich habe sie im März während der Global Music Messe Babel Music Expo live gesehen. Die beiden schaffen eine unglaubliche Stimmung und das Publikum hat sie frenetisch gefeiert. Im Bayern 2 Weltempfänger bleiben wir noch in Frankreich und gehen nach Bordeaux. Vor 5 Jahren gründete sich dort eine französisch-italienisch-westafrikanische Band, die soundtechnisch quer durch die Karibik, Lateinamerika und eben auch Westafrika reist. Bandgründerin Benedetta Agostini singt abwechselnd auf Französisch, Italienisch oder auch in einer Fantasiesprache. Mit ihrer Musik und verschiedenen kulturellen Einflüssen verbindet die Band auch ein Statement. Zitat: In einer Zeit, wo die ganze Welt vor unseren Augen zu brennen scheint, fühlt man sich manchmal verloren und verzweifelt. Wir glauben, dass die Musik das beste Mittel ist, um die Hoffnung nicht zu verlieren und niemals aufzugeben. Nach einer EP und vielen Single-Veröffentlichungen ist jetzt das Debütalbum von Sokobaya erschienen. Titel L'Ora d'Oro, daraus die wunderschöne Ballade O Luna.

Socco Baja mit einer italienischen Ballade aus dem ersten Album dieser interessanten Newcomer-Band aus Bordeaux. Dieses Lied zeigt nur eine von vielen Farben und Stimmungen auf L'Ora d'Oro. So heißt das Album. Die Songs wechseln zwischen Tarantella, Balkanrhythmen, nord- und westafrikanischen Einflüssen und Reggae. Ein wirklich gelungenes Debüt, wie ich finde. Sie hören den Weltempfänger auf Bayern 2 und wir wechseln den Sound. Der Name Natascha Atlas stand bereits in den 90er Jahren für arabischen Gesang in Verbindung mit elektronischen Beats. Sie war damals Mitglied der britischen Gruppe Trans Global Underground, eine der bekanntesten Bands des sogenannten Asian Underground in Großbritannien. Natascha Atlas ist in Belgien geboren, ihre familiären Wurzeln liegen unter anderem in Ägypten. Mitte der 90er Jahre startete sie ihre Solokarriere, in einer Zeit, als World Music ein eigener Begriff für traditionelle Musik aus aller Welt wurde. Natascha Atlas nahm Songs mit Peter Gabriel auf, mit Sinéad O'Connor und auch Peter Maffay und wurde international berühmt. Konzerte mit Natascha Atlas sind auch deshalb ein Erlebnis, da sie nicht nur eine der besten innovativen arabischen Sängerinnen ist, sondern auch Bauchtänzerin. Nächste Woche erscheint ihr neues Album mit dem Titel Parallel Universe. Ein Album, das sie mit ihrem Lebenspartner, dem ägyptischen Violinisten und Produzenten Sammy Bishai, aufgenommen hat. Und so viel kann ich schon verraten, die arabisch gesungenen Stücke klingen sehr minimalistisch elektronisch und der Albumtitel ist eine Anspielung auf die aktuelle politische Weltlage. In einer Welt, die aus den Fugen gerät, in Momenten von Frustration und Erschöpfung, so sagen Natascha und Sammy, braucht es menschliche Geborgenheit, quasi als Paralleluniversum, um den Boden unter den Füßen nicht zu verlieren. Und genau davon handelt auch der Song Wanna Lee, Natascha Atlas und Sammy Bishai.

Arabischer Elektrosound von Natasha Atlas und Sammy Bishai aus ihrem neuen Album Parallel Universe, das kommende Woche erscheint. Hier im Bayern 2 Weltempfänger wechseln wir den Kontinent mit Samba-Rhythmen aus Brasilien von einer Ikone der aktuellen Musica Popular Brasileira. Hier ist Seu Jorge aus seinem neuen Album The Other Side.

So entspannt kennt man Seo Georgie gar nicht. Bekannt wurde er vor über 20 Jahren mit funkigem Samba-Rock. Wer den Namen Seo Georgie nicht mehr auf dem Schirm hat, aufgewachsen ist er in einem armen Viertel einer Favela von Rio de Janeiro, wo er Anfang der 90er Jahre seine erste Band Farofa Carioca gegründet hat. Die Auftritte von Farofa Carioca waren wie ein kleiner Musikzirkus. Da waren Schauspieler, Akrobaten und Jongleure mit von der Partie. Schließlich kamen Aufträge, Musik für Filme zu schreiben und auch erste Rollen in Filmen. In Aki Kaurismäkis Liebeserklärung an Brasilien, Ich lebe in Brasilien von 2002 und in dem Film, der ihn international bekannt gemacht hat, Cidade de Deus, City of God. Darin geht es um Bandenkriege in Rio. Außerdem war er in dem Film Die Tiefseetaucher zu sehen. Darin spielt er David Bowie Songs mit portugiesischen Texten. Seine Wahlheimat hat Seo Georgie schon vor vielen Jahren nach Los Angeles verlegt. Aus Sicherheitsgründen, so gibt er zu. Denn Rio de Janeiro ist bekanntlich kein ungefährliches Pflaster. Aber auch natürlich, um seine Filmkarriere weiter zu verfolgen. Musikalisch stand Seo Georgie, wie gesagt, für groovigen Samba-Rock. Mit seinem neuen Album The Other Side huldigt er der Musik, für die Brasilien weltberühmt ist, dem Samba und der Bossa Nova. Und dazu hören wir auch illustre Gäste. Die Sängerin Maria Rita, die belgische Formation Zap Mama und im eben gehörten Lied die Sängerin Marisa Monchi. Auch sie gehört zu den großen Stimmen der Musica Popular Brasileira. Sie hören den Weltempfänger auf Bayern 2 und wir lassen jetzt die goldenen Jahre vietnamesischer Popmusik wieder aufleben mit der Band Saigon Soul Revival.

So klingt der Vorbote des neuen Albums von Saigon Soul Revival. Dass diese Band den früheren Namen der vietnamesischen Hauptstadt verwendet, erklärt auch ihre Haupteinflüsse. Es sind die subversiven Klänge aus der Zeit vor dem Vietnamkrieg und vor der Eroberung Saigons durch die kommunistischen Truppen Nordvietnams. Saigon Soul Revival ist eine tolle Entdeckung, zumal wir ja ansonst aus Fernost, mal abgesehen von K-Pop und J-Pop, kaum irgendetwas über neue Musiktrends erfahren. Für Herbst haben sie ihr neues Album angekündigt. Der eben gehörte Song greift Musiktraditionen aus Kambodscha, Thailand und Vietnam auf. Im Text geht's um ein junges Paar, das beobachtet, wie seine Kinder im Laufe der Jahre heranwachsen und erkennt, dass nichts Größeres Freude bringt als die beständige Liebe der Familie. Hier auf Bayern 2 reisen wir von Vietnam nach Mali. Nächste Woche erscheint das neue Album einer der innovativsten Singer-Songwriterinnen aus Mali, die auch in Deutschland eine riesige Fangemeinde hat. Fatoumata Diawara verbindet auf ganz besondere Weise malische Traditionen mit modernem Songwriting und Pop. Bei ihrem neuen Album hatte der französische Star Mathieu Chédid, genannt M, die künstlerische Leitung. In den Songs beklagt sie den Verfall menschlicher Beziehungen, Verrat und Enttäuschung, vor allem in polygam lebenden Familien. Massa wird das Album heißen, daraus hier ihre melancholische, aber kraftvolle neue Single Sigi.

Elektronische Bossa Nova, arabisch gesungen, aus dem Libanon. Dort würde man den brasilianischen Sound wohl am wenigsten vermuten. Zed Hamdan, der Künstler dahinter, ist ein Star in der Alternative-Szene von Beirut, lebt jedoch aufgrund der Krisen und militärischen Konflikte in seiner Heimat, aktuell in Frankreich. Als er mir diesen Song Bossa vor kurzem geschickt hat, schrieb er dazu, das Wort Bossa sei hier ein Wortspiel. Es bezieht sich natürlich auf die dezente Bossa Nova im Song, aber Bossa ist auch das arabische Wort für Kuss. Im Text geht es um den Kuss als ultimative Medizin, wenn ansonsten alles aussichtslos erscheint. Im Weltempfänger auf Bayern 2 kommen wir zu einem Promi des jamaikanischen Reggae. Stephen Marley, zweitältester Sohn des King of Reggae Bob Marley. 8 Grammys hat er bereits gewonnen, als Musiker und auch als Produzent für andere Reggae-Künstler. Stephen Marley hat ein neues Musikprojekt in Planung. Ob damit jetzt ein neues Album gemeint ist oder schlicht mehrere Songs, die hintereinander erscheinen werden, wird noch nicht verraten. Aber wir wissen schon, worum es gehen wird. Stephen Marley wird Geschichten erzählen, die von Jamaikas Landschaften, von der Kultur und Identität inspiriert sind. Und den Anfang macht die Gemeinde St. Anne an der Nordküste der Insel, die man auch die Gartengemeinde nennt, wegen ihrer üppigen Vegetation und der schönen Strände. Stephen Marley und sein Roots-Reggae-Song Hills of St. Anne.

Was für eine Stimmgewalt. Neha, eine Vokalgruppe aus der Slowakei. Ein sechsköpfiges Frauenensemble, das sich 2020 gegründet hat. Der Name Neha ist quasi Programm. Neha heißt Zärtlichkeit. Und das, so findet die Band, ist es, was unsere Gesellschaft derzeit am dringendsten braucht. Neha interpretieren alte Lieder aus der Slowakei und anderen osteuropäischen Ländern neu auf ihrem Debütalbum Svetu, das jetzt erschienen ist. Wenn Sie polyphone osteuropäische Gesänge genauso mögen wie ich, dann kann ich dieses Album nur wärmstens empfehlen. Wir schauen nach Kolumbien im Bayern 2 Weltempfänger. Am 17. Mai hat uns eine traurige Nachricht erreicht. Die Königin der Cumbia, Totola Momposina, ist nach einem Herzinfarkt gestorben. Sie wurde 85 Jahre. Sonia Basanta Vides war ihr bürgerlicher Name. Als Künstlerin benannte sie sich nach der kolumbianischen Stadt Mompos am Rio Magdalena, wo einst die Spanier das Gold aus dem Landesinneren lagerten, bevor es nach Europa verschifft wurde. International berühmt wurde Totola Momposina Anfang der 90er Jahre. Weltmusikfreund Peter Gabriel hatte sie entdeckt und ihr erstes internationales Album auf seinem Label Real World veröffentlicht. Ihre Musik ist ein sagenhaftes Zeugnis der Musiktraditionen entlang der Karibikküste Kolumbiens, in denen sich afrikanisches, spanisches und Einflüsse der indigenen Bevölkerung wiederfinden. Zur Erinnerung an Totola Momposina geht der Weltempfänger zu Ende mit ihrem Lied Manita Uribe. Nach den 18 Uhr Nachrichten hören Sie Radio Mikro und Adios, sagt Dagmar.

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3: 18 Uhr, die Nachrichten des Bayerischen Rundfunks mit Stefanie Müller. Die Übersicht. Forschungsministerium strebt Inkrafttreten der BAföG-Reform zum Wintersemester an. FDP hat ihren Bundesparteitag beendet. Beim Hamburger Olympia-Entscheid zeichnet sich eine hohe Beteiligung ab. Das Wetter, Regen und teils heftige Gewitter. Berlin. Das Bundesforschungsministerium hat klargestellt, dass es ein Inkrafttreten der BAföG-Reform zum kommenden Wintersemester anstrebt. Das Ministerium schreibt in den sozialen Medien, man arbeite daran, dass die Reform Ende Juli im Kabinett verabschiedet wird. Ressortchefin Bär hatte in einem Interview gesagt, dass sie nicht mehr mit einer schnellen BAföG-Erhöhung rechne und das mit Widerstand aus den Regierungsfraktionen und allgemeinen Sparzwängen begründet. Widerspruch kam aus der SPD. Fraktionsvize Esther sagte, die SPD stehe geschlossen zur BAföG-Reform, auf die sich die Regierungsparteien im Koalitionsvertrag verständigt hätten, und die Finanzierung habe Finanzminister Klingbeil bereits sichergestellt. Berlin. Die FDP hat ihren Bundesparteitag beendet. Die Delegierten berieten über einen Leitantrag mit Maßnahmen zur Stärkung der Wirtschaft. Er wurde aber nicht vollständig verabschiedet und wieder an den Vorstand zurücküberwiesen, weil am Nachmittag nicht mehr genug Zeit blieb. In dem Antrag setzt sich die FDP für Bürokratieabbau und Subventionskürzungen ein. Außerdem will sie den Renteneintritt flexibilisieren und zur Nutzung der Atomenergie zurückkehren. Gestern war der 74-jährige Wolfgang Kubicki zum neuen Parteichef gewählt worden. Er setzte sich mit knapp 60% gegen die Europapolitikerin Marie-Agnes Strack-Zimmermann durch. Strack-Zimmermann kündigte in der Zeitung Die Welt weitere Debatten über die Ausrichtung der FDP an. Sie sagte, das Koordinatensystem in Deutschland sei generell nach rechts gerückt und sie mache sich Sorgen um die politische Entwicklung ihrer Partei. München. Zum heutigen Welt-Nichtrauchertag wirbt die bayerische Gesundheitsministerin Gerlach dafür, auch auf E-Zigaretten zu verzichten. Es sei wichtig, dass gerade junge Menschen nicht in die Nikotinfalle geraten, so die Ministerin. Die Weltgesundheitsorganisation wirft der Tabakindustrie vor, E-Zigaretten und Nikotinbeutel bewusst als Lifestyle-Produkte zu vermarkten, um Kinder und Jugendliche nikotinabhängig zu machen. Die Drogenbeauftragte der Bundesregierung Streeck forderte eine spürbare Anhebung der Preise von Zigaretten und Vapes, also Einwegzigaretten. Hamburg. In diesen Minuten schließen in der Hansestadt die Abstimmungsstellen für den Olympia-Entscheid. Die Hamburgerinnen und Hamburger konnten ihr Votum über eine Bewerbung für die Olympischen Spiele 2036, 2040 und 2044 abgeben und es zeichnet sich eine hohe Wahlbeteiligung ab. Etwa 40% der Stimmberechtigten hatten bereits per Briefwahl abgestimmt. Das vorläufige Endergebnis wird am späten Abend bekannt gegeben. Der Deutsche Olympische Sportbund entscheidet am 26. September, mit welcher Stadt oder Region er ins Rennen zieht. Hamburgs Konkurrenten sind München, die Region Köln, Rhein-Ruhr und Berlin. Berlin. Bundespräsident Steinmeier hat eine positive Bilanz des ersten bundesweiten Ehrentags für freiwilliges Engagement gezogen. Heute ist der zweiwöchige Aktionszeitraum rund um den Ehrentag zu Ende gegangen. Organisationen, Unternehmen, Vereine und Bürgerinnen und Bürger waren aufgerufen, sich an Mitmachaktionen zu beteiligen oder selbst welche zu organisieren. Der Bundespräsident schlägt vor, dass der Geburtstag des Grundgesetzes am 23. Mai jetzt jedes Jahr als Mitmachtag gefeiert wird. Das Wetter in Bayern? Am Abend wechselnd bis stark bewölkt, in der Nacht gebietsweise schauerartige Regenfälle, vereinzelt auch Gewitter. Abkühlung auf 15 bis 11 Grad. Morgen überwiegend bewölkt und regnerisch, am Dienstag teils sonnig, teils bewölkt, am Abend einzelne Gewitter. Am Mittwoch unbeständig. Höchstwerte 18 bis 26 Grad, am Mittwoch etwas kühler. Es ist 18 Uhr und 4 Minuten. Ein Blick auf die Straßen. A7 Füssen Richtung Ulm, zwischen Illertissen und Dreieck-Hittistetten 11 Kilometer stockender Verkehr. A8 Salzburg Richtung München, zwischen Fraßdorf und Achenmühle 3 Kilometer Stau und zwischen Weihern und dem Kreuz München Süd stockender Verkehr. A9 Berlin Richtung Nürnberg zwischen Triptis und Dittersdorf, 3 Kilometer Stau nach einem Unfall. Und A99 Ostumfahrung München Richtung Salzburg. Am Kreuz München Nord steht ein defektes Fahrzeug in der Überleitung zur A9 Richtung München. Soweit die Verkehrsübersicht.
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4: Hallo, grüß Gott und grüß euch. Hier ist die Katrin. Und sagt mir jetzt nicht, das heißt nicht grüß Gott und grüß euch. Heute heißt es nämlich schon so. Heute ist Grüßtag. Denn genau heute vor 100 Jahren ist auf der Nordseeinsel Helgoland ein winzig kleiner Grüß auf die Welt gekommen. Dieser kleine Grüß wurde groß und größer. So groß und berühmt, dass sein Geburtstag heute an ganz vielen Orten in Deutschland mit Kinder- und Familienfesten gefeiert wird. James Grüß. Vielleicht kennt ihr ihn ja. Sein Gedicht von der Weihnachtsmaus oder die berühmte Geschichte von Tim Thaler, der sein Lachen verkaufte. Wir feiern den berühmten Schriftsteller heute auch bei Radio Mikro mit einem Hörspiel, in dem Hasen nicht um die Wette springen, sondern singen. Der Sängerkrieg der Heidehasen. Also ich finde ja, der erste Hase, den ihr gleich singen hört, ist nicht unbedingt ein Kandidat für die Goldmedaille. Was meint ihr?

Majestät unseres allergnädigsten Hasenkönigs. An unsere lieben Untertanen im Heidenhasenreiche. Wir, Lamprecht der Siebente, König der Hasenkanickel, geben hiermit kund, dass am morgigen Sonntag der Sängerkrieg der Heidehasen wie alljährlich in Obereidorf stattfinden wird. Das Fest beginnt nach alter Tradition um 9 Uhr. Jeder Hasensänger, der an Sängerkrieg teilnimmt, darf ein Lied vortragen, dessen Text er selbst gedichtet und dessen Melodie er selbst komponiert haben muss. Wer das schönste Lied auf unsere Tochter, die Prinzessin des Heidenhasenreiches, singt, ist Sieger und erhält zur Belohnung unsere Tochter zur Frau. Jeder Sänger, der am Sängerkrieg teilnehmen möchte, kann sich von Herrn Direktor Wackelohr vom Hasen Musikverein und vom Herrn Minister für Hasengesang prüfen lassen. Wer Sieger ist, bestimmt die königliche Familie. Gegeben zu Schloss Löffeleck im Kraulemonat, Lamprecht der Siebente, König der Hasen und Kanickel.

0: Ausgezeichnet, ausgezeichnet, Herr Direktor Wackelohr. Sie singen wie ein junger Hasengott.
1: In der Herr Minister belieben zu scherzen.
0: Aber nein, nein, lieber Direktor, ich meine es ernst. Sie haben die beste Aussicht, Sieger im Sängerkrieg zu werden. La la la la la la la la la la la la la la la.
1: Ja, warten wir ab, wie seine Majestät der König sich entscheiden wird.
0: Ja, und wie ich entscheiden werde. Ich als Fachminister für Gesang, wie la la la la la la la la la la la la la la la. Wenn ich dem König zuflüstere, dass Sie der beste Sänger sind, wird er Ihnen ohne Zögern seine Tochter zur Frau geben. Glauben Sie mir, mein Lieber?
1: Oh, ich wusste gar nicht, dass Sie einen solchen Einfluss haben, Herr Minister.
0: Oh, Sie unterschätzen die politische Bedeutung des Gesangs und damit mich. Lalam, dam, dalam, dam, dalam, dadadadadam. Dom. Wie wär's? Soll ich dafür sorgen, dass Sie die Prinzessin bekommen? Wie?
1: Oh, ja.
0: Oh, das ist für mich ein leichtes. Aber Sie müssen mir dann schon eine Kleinigkeit dafür geben, Direktorchen.
1: Oh, ich würde Ihnen auf der Stelle 100.000 Hasentaler geben, Herr Minister.
0: Oh, la, la, la, la, la, la, la, la, la. 100.000 Hasentaler. La, das ist ein nettes Sümmchen, wie? Abgemacht, lieber Wackelohr. Sie werden morgen Sieger werden. Verlassen Sie sich darauf. Die Prinzessin ist Ihnen so gut wie sicher.
1: Herr Minister, wie soll ich Ihnen danken?
0: Bezahlen Sie pünktlich Ihre 100.000 Taler. Psst, psst. Kein Wort mehr über diese Angelegenheit.
1: Natürlich.
0: Herein.
2: Guten Tag, die Herren.
1: Was wünschen Sie, junger Hase?
2: Ich möchte meine Stimme prüfen lassen, Herr Direktor Wackelohr. Ich möchte morgen am Sängerkrieg teilnehmen.
1: Wie heißen Sie?
2: Lodengrün, Herr Direktor.
1: Wie alt sind Sie?
2: Gestern mündig geworden.
0: Und Sie haben die Absicht, morgen früh am Sängerkrieg teilzunehmen, junger Hase?
2: Jawohl, Herr Minister.
0: Sie sind jung und unbekannt. Es ist ziemlich aussichtslos für Sie.
2: Alle berühmten Hasen waren einmal jung und unbekannt, Herr Minister. Sogar der große Mümmelmann.
0: Also, dann hören wir uns einmal an, was Sie können. Kennen Sie die Oper Der Hasenfrühling von Hoppelberger?
2: Jawohl, Herr Minister.
0: So. Dann singen Sie die Arie aus dem ersten Akt. Herr Direktor, begleiten Sie den jungen Hasen.
1: Sehr wohl, Herr Minister.

0: Junger Hase, Ihre Stimme ist nicht übel. Ob Ihre Begabung allerdings für den Sängerkrieg reicht, wie...
1: Das will ich meinen, Herr Minister.
0: Ich fürchte, mein lieber junger Hase, dass Sie reichlich unerfahren sind.
1: Frisch gehopst ist halb gewonnen, Herr Minister.
0: Nun, wie Sie meinen. Sie können jetzt jedenfalls gehen.
1: Dankeschön, Herr Minister. Wiederschauen, die Herren. Bis morgen.
0: Na, Wackelohr, was sagen Sie dazu? Eine schöne Stimme. Wie?
2: Gewiss, Herr Minister, eine schöne Stimme, aber Sie sagten doch, ich meine, glauben Sie, dass dieser Lodengrün...
0: Doch, ich glaube an gar nichts, mein Lieber. Ich weiß nur, dass Majestät solche Stimmen liebt, aber schließlich bin ich ja auch noch da. La, la, la, la, la, la, la, la,
2: la, la. Doch wenn Majestät solche Stimmen gern hat, dann bin
0: ich... Warum so trübselig, mein Lieber, wie? Man müsste eben verhindern, dass dieser Lodengrün zum Sängerkrieg erscheint.
2: Ein ausgezeichneter Gedanke, Herr Minister. Aber wie können wir ihn hindern?
0: Nun, man müsste ihn zum Beispiel so lange im Bett festhalten, dass er zu spät auf die Festwiese kommt. Wie? Dann ist er verloren. Wer zu spät kommt... Darf nicht singen.
2: Dam, dam, daram, aber dam, daram, wie daram. Wollen Sie ihn im Bett festhalten, Herr Minister?
0: Das ist doch ganz einfach, aber das ist doch wirklich ganz einfach. Man muss die Sonnenuhr la, la, la, la, la, la, la, la, la, die Sonnenuhr vor seinem Bau um eine Stunde verstellen. Und zwar mitten in der Nacht.
2: Und wer soll die Uhr verstellen, wie?
0: Nur Sie, mein lieber Wackelohr, Sie selbst. Aber pst, Mund halten, verstanden und vorsichtig sein, klar.
2: Wie Sie wünschen, Herr Minister, wie Sie wünschen, aber ist es denn nicht gefährlich?
0: Aber warum denn so ängstlich, mein Teuerster? Der König wird schon nichts erfahren. Und wenn unser Plan gelingt, bekommen Sie die Prinzessin zur Frau. Ist das nicht Ansporn genug? Wie kann man da noch zögern? La, la. Lala.
2: Also gut, Lala. Herr Minister, ich bin bereit. Ich werde heute Nacht die Sonnenuhr von Lodengrüne verstellen.
0: Na also, Wackelöhrchen, na also.

0: Lodengrün. Lodengrün.
1: Oh, was ist denn?
0: Lodengrünchen, hast du dein Lied für den Sängerkrieg schon gemacht?
1: Ich war jetzt morgen früh. Lass mich doch schlafen.
0: Morgen früh ist es zu spät, Lodengrün. Hättest du das Lied doch heute Nachmittag gemacht. Ich hab's dir zweimal gesagt. Oh. Wer so faul und nachlässig ist wie du, der wird nie Sieger. Da schläft er schon wieder.
2: Hallo!
0: Wer ist denn da?
2: Ich bin's, Nachbarin, die Karline. Bist du noch auf?
0: Ja, ja, komm nur herunter.
2: Guten Abend, Nachbarin Lodengrün. Ich dachte schon, du hättest Besuch.
0: Besuch? Ja, wie kommst du denn drauf?
2: Naja, als ich eben vor unserem Bau krieche, um ein bisschen frische Nachtluft zu schöpfen, sitzt ein dicker Hase vor eurem zweiten Eingang.
0: Was, ein dicker Hase, sagst du?
2: Jawohl, Nachbarin.
0: Ja, wer kann denn das sein?
2: Weiß ich nicht. Aber komm doch mit herauf, vielleicht ist er hier fremd.
0: Gut, gut, schauen wir mal, wer es ist. Vor dem zweiten Eingang, sagst du?
2: Mhm.
0: Merkwürdig.
2: Siehst du ihn? Da sitzt er.
0: Nee, ich sehe nichts. Es ist ja so finster.
2: Aber schau mal genau hin, da sitzt er doch, da.
0: Ach ja, natürlich. Jetzt sehe ich ihn auch. He, Sie da, wollen Sie zu uns? Na, aber so bleiben Sie doch. Hallo, Sie.
2: Weg ist er.
0: Merkwürdig. Was mag denn der gewollt haben?
2: Keine Ahnung. Aber er sah jemanden verdächtig ähnlich, du.
0: Ähnlich? Wem?
2: Einem gewissen Herrn Direktor.
0: Einem Direktor? Ah, meinst du etwa Wackeluhr?
2: Jawohl, genau den meine ich.
0: Aber ich bitte dich, Karline, was soll der Direktor für unseren Bau suchen? Außerdem kennst du doch Wackeluhr gar nicht so genau.
2: Ich den Wackeluhr nicht kennen? Hm. Oh, und ob ich ihn kenne? Mein Neffe Otto hat doch Gesangsunterricht bei ihm genommen.
0: Welcher Otto?
2: Otto Lampe.
0: Lampe? Otto Lampe? Ach, ist das der Lampe mit den scharfen Ohren?
2: Ja, und ob er die hat. Du, der versteht ein geflüstertes Wort auf 50 Meter Entfernung.
0: Hm, richtig, richtig.
2: Er singt morgen auch beim Sängerkrieg.
0: Ja, mein Lodengrün auch.
2: Nein, wie schnell doch die Kinder groß werden. Na, also Nachbarin, viel Glück auch.
0: Danke, danke, gleichfalls.
2: Aber jetzt muss ich wieder gehen, es wird schon kühl. Und was ich noch sagen wollte, sperr gut zu heute Nacht, man kann nie wissen.
0: Ich werde schon aufpassen, Karline. Gute Nacht.
2: Gute Nacht, angenehme Ruhe.
0: Danke.
2: Und nochmals, alles Gute für Obereindorf morgen.
0: Danke.

0: Na, endlich kommen die Sängermänner. Kannst du Lodengrün sehen?
1: Wen meinst du?
0: Lodengrün, unser Nachbarssohn. Der soll doch heute auch mitsingen. Komisch, ich sehe ihn nicht.
1: Der marschiert doch irgendwo ganz hinten. Der ist doch ziemlich klein.
0: Aber schau mal, da ist ja unser Neffe Otto.
1: Wo denn?
0: In der zweiten Reihe, gleich hinter Direktor Wackelohr. Siehst du da, jetzt kommt er gerade vorbei.

0: Wer war denn der magere Kerl neben Wackelohrmänne?
1: Das war doch der Gesangsminister. Ach. Das ist ein schlauer Fuchs, das sage ich dir. Na, ich möchte nicht wissen, was der schon alles auf dem Kerbholz hat.
0: Was meinst du denn damit, Männe?
1: Das erzähle ich dir später mal. Du sieh mal, wie freundlich der mit dem Wackelohr tut.
2: Hat alles geklappt, Wackelohr?
3: Jawohl, alles glatt gegangen.
2: Ausgezeichnet, wie ausgezeichnet.
3: Dann bekomme ich also...
4: Natürlich bekommen Sie, aber so reden Sie doch leiser. Wir sind doch hier nicht allein.
3: Haben Sie schon mit Majestät gesprochen?
4: Freilich, Wackelöhrchen, den habe ich in der Hand. Und wie steht's mit den 100.000?
3: Oh, das geht in Ordnung.
4: Wo sind sie?
3: Das werden Sie schon zu gegebener Zeit erfahren. Erst die Ware, dann das Geld.
4: Ja, wenn bloß der Lodengrün nicht erscheint.
3: Oh, keine Sorge, ich habe die Sonnenuhr verstellt.
4: Psst, Schnauze halten, lächeln Sie hinüber zur königlichen Loge. Man schaut auf uns, so lächeln Sie doch.
5: Papa?
6: Ja, was wünscht das Fräulein Prinzessin?
5: Wenn so ein dicker alter Hase wie der Wackelohr da unten Sieger wird, muss ich den denn auch heiraten?
6: Ja, ich habe mein Wort gegeben, Kindchen. Und das darf ein König nicht brechen.
5: Aber schau dir doch mal die Singer an. Einer ist dicker und hässlicher als der andere.
6: Ja.
5: Wo ist eigentlich der Lodengrün? Eine Hofdame hat mir erzählt, dass er ein sehr hübscher Hase ist.
6: Keine Ahnung, mein Kind. Kenne den Lodengrün nicht.
5: Ach.
6: Es tut mir leid, Kind. Es ist seit alter Zeit so. Ein König, der keinen Sohn hat, muss seine Tochter dem besten Sänger des Reiches vermählen. Schau, die Sänger stellen sich auf.
5: Aber da läuft ja einer weg, Papa. Er läuft einfach weg ins Publikum.
6: Vielleicht hat er die Birkenrinde mit seinem Liedertext vergessen, mein Kind.
7: Hallo.
0: Aber Otto, warum läufst du denn fort?
7: Schnell hinter den Baum, Tante Karline, schnell.
0: Ja, Otto, was ist denn los?
7: Wackelohr hat Lodengrüns Uhr verstellt.
0: Was?
7: Und den Gesangsminister hat er 100.000 Hasentaler versprochen, wenn er siegt.
0: Was? Das ist ja... Ja. Aber hast du dich bestimmt nicht verhört, Otto?
7: Verhört? Mit meinen Ohren?
0: Da muss ich ja sofort zu Lodengrün.
7: Ja, renn schnell zu Lodengrün, schnell, schnell.
0: Ja,
7: er ist
0: ja,
7: zu spät.
0: Ja, Otto, bis nachher.
7: Also bis nachher, Tante. Bis nachher.
8: Es spricht seine Majestät König Lamprecht der Siebte.

0: Lieben Hasen und Karnickel, wir freuen uns, dass ihr an diesem sonnigen Tage so zahlreich erschienen seid, um wie alljährlich am Sängerkrieg der Heidehasen teilzunehmen. In diesem Jahr, dem 100. Todesjahr unseres großen Vorfahren Mümmelmann, winkt dem Sieger ein besonderer Lohn. Er wird unsere Tochter, die Prinzessin des Heidehasenreiches, zur Frau bekommen. Es ist ein historischer Augenblick. Fanget an!
1: So, mein Kind, jetzt hör gut zu, damit wir auch den richtigen Sieger herauskriegen. Du wirst nachher mit mir zusammen den Sieger bestimmen.
2: Majestät.
1: Ja, was gibt's? Ah, der Herr Minister.
2: Majestät, der Sänger Lodengrün ist nicht erschienen. Wenn Majestät erlauben, werde ich ihn von der Liste streichen.
3: Warum denn streichen, Herr Minister?
2: Gnädigste Prinzessin, seit alter Zeit dürfen Hasen, die zum Sängerkrieg zu spät erscheinen, nicht mehr mitsingen.
3: Dann wird seine Majestät bei Lodengrün eine Ausnahme machen, nicht wahr, Papa?
1: Tja, ich weiß nicht recht.
3: Bitte, bitte, Papa. Du hast mir heute Morgen versprochen, dass du mir jeden Wunsch erfüllen willst.
1: Also gut, dir zuliebe will ich eine Ausnahme machen. Herr Minister, wenn Lodengrün noch erscheint, dann darf er mit besonderer königlicher Erlaubnis singen.
2: Majestät sind sehr gütig, aber wenn Majestät mir eine Bemerkung gestatten, das würde gegen Gesetz und Tradition verstoßen.
1: Gesetz und Tradition? Das bin ich.
2: Aber ich möchte zu bedenken geben, dass sich viele Sänger beschweren werden, weil...
1: Bin ich der König oder sind Sie es?
2: Gewiss sind Majestät, Majestät. Aber wenn ich mir erlauben darf...
1: Nichts dürfen Sie sich erlauben. Wenn Lodengrün kommt, kann er singen. Basta. Und jetzt eröffnen Sie gefälligst den Sängerkrieg.
2: Jawohl, Majestät.
4: Der König hat ja so gebrüllt. Was war denn los?
2: Ach, das geht Sie gar nichts an, Direktor Wackelohr. Stellen Sie sich in Ihre Reihe, damit ich den Sängerkrieg eröffnen kann.
4: Aber Herr Minister...
2: Schweigen Sie.
5: Ich eröffne hiermit den diesjährigen Sängerkrieg der Heidehasen. Als erster Sänger singt der Hase Hyazinth Löffelstein eine Hymne auf die Prinzessin.

0: Gesundheit.
1: Genug, Herr Sänger, wir danken euch.
2: Als zweiter Sänger singt der Hase Otto Lampe das Lied von der Heidehasenprinzessin.

0: ist.
1: Ach, Lodengrün, du kommst ja viel zu spät zum Sängerkrieg.
2: Keine Angst, Mutter, ich schaffe es schon noch. Ich lauf gleich los. Sitzen meine Barthaare?
1: Natürlich, aber jetzt iss schnell noch einen Happen.
2: Danke, Hunger habe ich nicht.
1: Dann schluck wenigstens dieses Ei, um dir den Hals zu schmieren.
2: Also gut, gib her. So, ich flitze los. Auf Wiedersehen, Mutter. Eins, zwei, hopp, hopp. Eins, zwei.
1: Du hast ja dein Lied noch gar nicht gemacht, Lodengrün.
2: Mach ich unterwegs. Adieu. Eins, zwei. Hopp, hopp, hopp, hopp. Eins, zwei. Als ich heute früh erwachte, fand ich meine Uhr verstellt.
3: Uhr verstellt?
2: Uhr verstellt.
3: Uhr verstellt.
2: Wenn ich bloß einen passenden Reim fände. Held? Geld? Welt? Mm-mm. Alles nicht zu gebrauchen. Und den richtigen Weg kenne ich auch nicht. Ha. Na, welcher von den dreien hier ist wohl der richtige? 9? 10? Ha. In einer Viertelstunde ist der Sängerkrieg zu Ende. Gib's auf, Lodengrün. Setz dich hier auf die Baumwurzel.
4: Lodengrün!
2: Nanu?
4: Lodengrün!
2: Wer kann das sein?
5: Hier! Hier!
2: Ja, hallo, Nachbarin Karline.
1: Herr Lodengrünchen, du musst dich beeilen. Der Sängerkrieg ist ja bald zu Ende. Puh, was bin ich jetzt gerannt?
2: Welchen Weg muss ich denn laufen?
1: Na, den mittleren, den da.
2: Danke, bis nachher, Nachbarin.
1: Halt, Moment, Moment.
2: Was ist denn noch?
1: Wacklohr hat eure Uhr verstellt.
2: Was?
1: Und dem Gesangsminister hat er 100.000 Taler versprochen, wenn er Sieger wird.
2: 100.000? Der Lump.
1: Jawohl, weil er Angst hatte, dass du siegen könntest.
2: Verstehe, Nachbarin, verstehe. Danke für die Nachricht. Der soll sich wundern. Auf Wiedersehen.
1: Was hast du denn vor, Lodengrünchen?
2: Wart es ab, Nachbarin Karline! Eins, zwei, hopp, hopp, hopp, hopp! Eins, zwei, hopp, hopp!
6: Verehrtes Publikum, da der Hase Lodengrün bedauerlicherweise nicht erschienen ist, wird jetzt als letzter Sänger Herr Direktor Wackelohr seine Kunst zeigen.
7: Du, Papa.
8: Ja, mein Kind.
7: Wen muss ich jetzt heiraten?
8: Wahrscheinlich Direktor Wackelohr.
7: Oh, den Dickwanst.
8: Leider, mein Kind. Aber still, lass ihn zuerst mal singen.
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0: Herr Minister, zum Donnerwetter, was ist denn los?
1: Majestät, Majestät, der Hase Lodengrün ist soeben erschienen.
0: Und deshalb schweigt Direktor Wackelohr?
1: Anscheinend, Majestät.
2: Wo ist Lodengrün?
1: Dort rechts, gnädigste Prinzessin.
2: Oh ja, jetzt sehe ich ihn. Hübsch sieht er aus.
1: Ja, Majestät, soll der Hase Lodengrün noch singen, Majestät?
0: Selbstverständlich. Und sagen Sie, Direktor Wackelohr, wir hätten genug von seiner Kunst.
1: Jawohl, Majestät.
3: Der unerwartet eingetroffene Hase Lodengrün darf nun auf Wunsch seiner Majestät das letzte Lied vortragen.
4: Majestät ist sehr ungehalten über Sie, junger Hase. Sie brauchen sich gar nicht mehr anzustrengen.
5: Warten wir es ab, Herr Minister.
6: Als ich heute früh erwachte, fand ich meine Uhr verstellt. 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Dennoch sing ich frisch und froh, Holrio, Holrio. 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

Ja, ich weiß, dass der Minister 100.000 Taler kriegt, wenn er sorgt, dass

0: Sie gefälligst für Ruhe.
1: Der Herr Minister ist verschwunden, Majestät.
0: Dann sorgen Sie als Herold für Ruhe.
1: Jawohl, Majestät. Seine Majestät bittet um Ruhe. Fahren Sie fort, Lodengrün.

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0: Majestät, König Lamprecht der Siebte und Ihre Hoheit, die Prinzessin, ziehen sich zur Beratung zurück.
1: Hast du gehört, Männer? Der Minister und Wackelohr sollen geflohen sein.
2: Nun, da blieb ihnen doch gar nichts anderes übrig. Es war bloß ein Glück, dass du Lodengrün noch rechtzeitig erwischt hast.
1: Ja, das war ein Glück. Du, was meinst du denn, ob er Sieger wird?
2: Na, das ist schwer zu sagen. Die beste Stimme, die hat er ja.
1: Und das beste Lied hat er auch gemacht, findest du nicht? Du, wenn der König...
2: Du, sei still! Seine Majestät erscheint da gerade auf der Tribüne.
0: Es spricht seine Majestät König Lamprecht der Siebente.
3: Liebe Untertanen, soeben erfahren wir, dass Direktor Wackelohr und der Gesangsminister unseres Reiches von der Festwiese entflohen sind und sich in Richtung der nächsten Grenze bewegen. Diese Flucht spricht einwandfrei dafür, dass sie die Hand unserer Tochter, der Heidehasenprinzessin, auf verbrecherische Weise erlangen wollten, wie es der Sänger Lodengrün so treffend in seinem Liede dargestellt hat. Wir verbannen daher beide Hasen, Kraft unserer königlichen Machtvollkommenheit, für Lebenszeit außer Landes. Und nun haben wir die große Freude, Ihnen dort unten, meine Sänger, für die vielen schönen Lieder zu danken, die heute beim Sängerkrieg der Heidehasen gesungen worden sind. Über den Sieger im diesjährigen Sängerstreit, der das schönste Lied gemacht und es auf die vollendetste Weise vorgetragen hat, sind wir und die Prinzessin einer Meinung. Es ist der Hase Lodengrün. Wir beglückwünschen euch von Herzen, Prinz Lodengrün.
4: Majestät, ich danke für die große Ehre. Gnädigste Prinzessin, ich verspreche euch, ein guter Ehemann zu sein.
5: Ich bin ja so froh, dass du noch rechtzeitig gekommen bist, Lodengrün.
4: Ich bin nicht weniger froh, Prinzessin. Das kann ich dir sagen.
5: Wenn du nicht gekommen wärst, hätte ich einen von den Dickwänsten da unten heiraten müssen.
4: Wie grässlich.
5: Sag mal, Lodengrün.
4: Ja?
5: Kriegst du später auch so einen dicken Bauch?
4: Keine Angst, Prinzessin. In unserer Familie hat es noch nie Hasen mit dicken Bäuchen gegeben.
5: Oh, herrlich, Lodengrün. Komm, Papa wartet auf uns.
4: Ja, komm.

Da hat die Prinzessin ja doch noch ihren Traumhasen bekommen. Der Sängerkrieg der Heidehasen ist ein Hörspiel von James Krüss, der heute 100 Jahre alt geworden wäre. 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Und jetzt fehlt nur noch eine bunte Frühlingswiese, auf der die singenden Hasen herumhoppeln können. Und die kommt jetzt von Herr Jahn.

0: Wie macht eigentlich euer Wecker? Macht der oder spielt er eine sanfte Melodie? Oder vielleicht schrillt er mit einem erbarmungslosen oder wecken euch die Vögel vor dem Fenster? Oder vielleicht jemand aus der Familie mit einem Steh jetzt auf, aber schnell? Warum ich euch das frage? Ja, weil es so viele verschiedene Arten von Weckern gibt. Und weil ihr jetzt eine Weckergeschichte hört. Natürlich vom Geburtstagskind James Krüss. Die Geschichte vom Wecker im Wald. Stefan Merki erzählt.
1: Mitten in einem Walde stand ein Wecker, den eine Ausflugsgesellschaft dort vergessen hatte. Obwohl er für niemanden mehr die Zeit anzeigte, zählte er brav die Sekunden, wie es sich für einen ordentlichen Wecker gehört. Er machte Tick, wenn eine halbe, und Tack, wenn eine ganze Sekunde um war, und ließ sich dabei von niemandem stören. Nun kamen zwei Mäuse vorbei, die den Wecker sahen. Sie blieben erstaunt stehen und sagten:
2: »Guten Tag, Verehrtester. Sind Sie vielleicht ein Wecker?«
1: Schnick, schnack, tickte die Weckeruhr. Die Mäuse sahen sich an und sagten:
2: »Ein Wecker ist er nicht.« »Sind Sie vielleicht eine Pflanze?« fragte die erste Maus.
1: Schnick, schnack, tickte die Weckeruhr.
2: »Sind Sie vielleicht ein Tier?«
1: fragte die zweite Maus. Schnick, schnack, tickte die Weckeruhr. Da fragten die beiden ängstlich:
2: »Fressen Sie vielleicht Mäuse?«
1: Nun wurde dem Wecker die Fragerei zu bunt, denn sie störte ihn im Sekundenzählen und er hielt diese Tätigkeit für sehr wichtig. Deshalb begann er zu rasseln und zu schnarren und gewaltig zu läuten. Da bekamen die beiden Mäuse einen fürchterlichen Schreck. Sie rannten davon und riefen:
2: »Im Walde steht ein Mäusefresser! Im Walde steht ein Mäusefresser!«
1: Das hörten zwei Falken, die über dem Walde ihre Kreise zogen. »Ein Mäusefresser?« rief der erste Falke. »Den muss ich sehen!« »Ich auch!« sagte der zweite Falke. Die beiden stießen hinunter in die Bäume und landeten genau vor dem Wecker auf dem Nagelboden. Sie sagten: »Guten Tag, Verehrtester! Fressen Sie vielleicht Mäuse?« Schnick, schnack, tickte die Weckeruhr. Die beiden Falken sahen sich an und sagten: »Mäuse frisst er nicht!« »Können Sie vielleicht fliegen?« fragte der erste Falke. Schnick, schnack, tickte die Weckeruhr. »Legen Sie vielleicht Eier?« fragte der zweite Falke. Schnick, schnack, tickte die Weckeruhr. Da fragten die beiden spöttisch: »Können Sie überhaupt etwas anderes als Schnick, Schnack sagen?« Nun wurde dem Wecker die Fragerei zu bunt, denn sie störte ihn im Sekundenzählen und er hielt diese Tätigkeit für sehr wichtig. Deshalb begann er zu rasseln und zu schnarren und gewaltig zu läuten. Da lachten die beiden Falken und riefen: »Gackern kann er auch noch, also ist er ein Huhn und dumm!« Sie drehten sich voller Verachtung um, flogen wieder in die Luft und schrien: »Im Walde steht ein dummes eisernes Huhn! Im Walde steht ein dummes eisernes Huhn!« Das hörten zwei Igel, die im Walde als Einsiedler lebten.
2: »Ein dummes eisernes Huhn?« rief der erste Igel. »Das muss ich sehen!« »Ich auch!« sagte der zweite.
1: Sie krochen durch die Bäume zu dem Wecker und sagten:
2: »Guten Tag, Verehrtester! Sind Sie vielleicht das dumme eiserne Huhn?«
1: Schnick, schnack, tickte die Weckeruhr. Die Igel sahen sich an und sagten:
2: »Ein dummes, eisernes Huhn ist er nicht.« »Halten Sie Igel für dumm?« fragte der erste Igel.
1: Schnick, schnack, tickte die Weckeruhr.
2: »Halten Sie Wecker

0: Walde lebt ein weiser Mann. Im Walde lebt ein weiser Mann. Das hörten zwei Käfer, die sich für sehr klug hielten.
1: Ein weiser Mann, rief der erste, den muss ich sehen.
2: Ich auch, sagte der zweite Käfer.
0: Sie krabbelten über den Nadelboden zu dem Wecker hin und sagten,
1: »Guten Tag, Verehrtester. Sind Sie vielleicht der weise Mann?«
0: Schnick, schnack, schnick, schnack, tickte die Weckeruhr. Die beiden Käfer sahen sich an und sagten,
1: »Ein weiser Mann ist er nicht. Kennen Sie zufällig den Unterschied zwischen einem Mistkäfer und einem Skarabäuskäfer?« fragte der erste Käfer nun.
0: Schnick, schnack, schnick, schnack, tickte die Weckeruhr.
1: »Wissen Sie dann vielleicht, wie alt Frösche werden?« fragte der zweite Käfer.
0: Schnick, schnack, schnick, schnack, tickte die Weckeruhr.
1: Da fragten die beiden mit spitzer Stimme, »Sie sind wohl ein Spötter, Verehrtester!«
0: Nun wurde dem Wecker die Fragerei zu bunt, denn sie störte ihn im Sekundenzählen und er hielt diese Tätigkeit für sehr wichtig. Deshalb begann er zu rasseln und zu schnarren und gewaltig zu läuten. Das erschreckte die beiden kleinen Käfer sehr. Sie fielen vor Schreck auf den Rücken, rappelten sich wieder auf, krabbelten davon, so schnell sie konnten, und erzählten überall, »Im Walde lebt ein gewaltiger Spötter! Im Walde lebt ein gewaltiger Spötter!« Ein alter Uhu, der mit seiner Frau auf einer Fichte saß, hatte alles beobachtet und sich seine Gedanken darüber gemacht. Nun sagte er zu seiner Frau,
3: »Eulalia, die Tiere des Waldes tun diesem Sekundenschnurrer da unten zu viel Ehre an. Er ist nicht furchterregend, wie die Mäuse glauben. Er ist nicht dumm, wie die Falken meinen. Er ist schon gar nicht weise, wie die Igel sagen. Und ein Spötter ist er beileibe nicht. Er ist etwas viel Schlimmeres. Er ist bei uns im Walde überflüssig und daher gleichgültig.«
0: Nach diesen Worten flog der alte Uhu auf und ließ ein weißes Kleckschen fallen, das genau auf das blanke Läutwerk des Weckers platschte und ihn so erschreckte, dass er sich zum ersten Mal um ganze 5 Sekunden verzählte.
4: Und mit dieser Geschichte von James Crisp pusten wir die 100 Kerzen auf seiner Geburtstagstorte jetzt wieder aus. Und danken ihm für die vielen Geschichten, die er uns zu seinen Lebzeiten geschenkt hat. 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Und natürlich empfehle ich euch Radio Mikro. Wieder am Freitagabend um 6:15 auf Bayern 2. Da geht's dann aufs Schiff. Schöne Ferien noch und auf Wiederhören. Eure Katrin.

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1: 19 Uhr, die Nachrichten des Bayerischen Rundfunks mit Stefanie Müller. Die Übersicht. Ministerin Baer sorgt mit BAföG-Aussagen für Verwirrung. Deutsche Unternehmen nehmen an russischem Wirtschaftsforum teil. Zverev steht im Viertelfinale der French Open. Das Wetter, Regen und teils heftige Gewitter. Berlin. Das Bundesforschungsministerium hat klargestellt, dass es mit einem Inkrafttreten der BAföG-Reform zum kommenden Wintersemester rechnet. Das Ministerium schreibt in den sozialen Medien, man arbeite daran, dass die Reform Ende Juli im Kabinett verabschiedet wird. Zuvor hat der Ressortchefin Baer mit ihren Aussagen zur BAföG-Reform für Verwirrung gesorgt. Die CSU-Politikerin hatte den Zeitplan in einem Interview in Frage gestellt und das mit Widerständen aus den Reihen der Koalitionsfraktion begründet. Die SPD-Fraktion wies Baers Aussagen als falsch zurück. Die Reform sieht unter anderem höhere Sätze bei der Ausbildungsförderung vor. St. Petersburg. Nach Jahren der Zurückhaltung wegen des Angriffskriegs gegen die Ukraine nehmen deutsche Unternehmer wieder offiziell am Wirtschaftsforum in Russland teil. Der Vorstandsvorsitzende der deutsch-russischen Außenhandelskammer, Matthias Schepp, sagte, es gehe um eine wirtschaftliche Brücke nach Russland für die Zeit nach einem Waffenstillstand. Laut Programm des Wirtschaftsforums reisen Milchproduzent Stefan Dürr und der langjährige Geschäftsführer der Globus Holding, Thomas Bruch, an. Und es sind auch mehrere AfD-Politiker eingeladen. Bis zum Beginn des Kriegs war Deutschland der größte europäische Handelspartner Russlands. Kiew. Nachdem eine Drohne das russisch besetzte Atomkraftwerk Saporischschja beschädigt hat, hat die Internationale Atomenergiebehörde die Schäden nun untersucht. Demnach wurden keine erhöhten Strahlenwerte gemessen. Nach Angaben des Betreibers gibt es ein Loch in der Wand des Turbinengebäudes, aber Kernbereiche des AKW wurden offenbar nicht beschädigt. Für den Drohnenangriff machen sich Russland und die Ukraine gegenseitig verantwortlich. Das aktuell abgeschaltete Kernkraftwerk Saporischschja ist das größte Europas. München. Über ganz Bayern ziehen seit gestern immer wieder starke Unwetter hinweg. Durch den Wetterumschwung kommt es in manchen Teilen zu zahlreichen Rettungseinsätzen. In Niederbayern mussten Helfer, einem Polizeisprecher zufolge, seit gestern Nachmittag über 100 Mal ausrücken. Bäume wurden entwurzelt und es gab überflutete Straßen. In der Oberpfalz, nahe der A3, sind mehrere Strommasten umgeknickt. Verletzt wurde niemand, auch die Stromversorgung wurde nicht beeinträchtigt. Am Nachmittag mussten am Münchner Flughafen wegen der Gewitterfront rund 50 Flüge gestrichen werden. Laut deutschem Wetterdienst ist die Gefahr noch nicht gebannt. Rom. Ab morgen können Autofahrer in Italien eine Rückerstattung der Maut beantragen, wenn sie im Stau stehen und sich verspäten. Das gilt allerdings nur, wenn die Verzögerung durch Baustellen oder Verkehrsbehinderungen zustande kam. Bei einem Unfall oder einem Unwetter greift die Regelung nicht. Außerdem muss die geplante Fahrzeit deutlich überschritten sein. Auf 100 Kilometer muss man für eine Teilrückzahlung mindestens 10 Minuten länger gebraucht haben. Bei mehr als 2 Stunden Verzögerung muss der Betreiber die Maut dann sogar komplett zurückzahlen. Die Rückerstattung funktioniert über eine App. Paris. Alexander Zverev hat das Viertelfinale der French Open erreicht. Der Hamburger Tennisprofi setzte sich im Achtelfinale in 3 Sätzen gegen den Niederländer Jesper de Jong durch. In der nächsten Runde trifft Zverev dann auf den Spanier Rafael Jorda. Der 19-Jährige hatte sich in 5 Sätzen gegen seinen Landsmann Pablo Carreño Busta durchgesetzt. Zverev ist inzwischen der große Titelfavorit. Der Weltranglisten-Erste Jannik Sinner und Grand-Slam-Rekordchampion Novak Djokovic sind bereits früh im Turnier ausgeschieden und Titelverteidiger Carlos Alcaraz ist verletzungsbedingt nicht am Start. Das Wetter in Bayern. Am Abend wechselnd bis stark bewölkt, in der Nacht gebietsweise schauerartige Regenfälle, vereinzelt auch Gewitter. Abkühlung auf 15 bis 11 Grad. Morgen überwiegend bewölkt und regnerisch, am Dienstag teils sonnig, teils bewölkt, am Abend einzelne Gewitter. Am Mittwoch unbeständig, Höchstwerte 18 bis 26 Grad, am Mittwoch etwas kühler. Es ist 19 Uhr und 4 Minuten. Ein Blick auf die Straßen, A6 Nürnberg Richtung Heilbronn, zwischen Kreuz Feuchtwang in Crailsheim und Schnelldorf ein Unfall auf der linken Spur. Und A8 Salzburg Richtung München, zwischen Bernau am Chiemsee und Aachen-Mühle 7 Kilometer Stau, dort steht ein defektes Fahrzeug. Soweit die Verkehrsübersicht.
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2: Welche Konzerte finden kommende Woche bei uns statt? Der Interregio von Nachtmix und Zündfunk Bayern 2 erstellt schon am Wochenende davor tolle Acts und Bands vor, die auf Bühnen im Süden Halt machen werden. Hallo zur Live-Vorschau der Woche Montag, 1. Juni bis Sonntag, 7. Juni, sagt Ralf Summer. Und los geht's mit ihm. Get Well Soon stellt sein neues Album nächste Woche vor, und zwar zweimal im Süden.

0: Get Well Soon, das ist Konstantin Gropper aus Baden-Württemberg, Absolvent der Popakademie Mannheim, zog nach Berlin. Inzwischen ist er wieder in Mannheim und gerade ist der Indie-Crooner mit seiner Band auf Deutschland-Tour, um das neue Album vorzustellen. Es heißt Minus the Magic. Es sind Neuaufnahmen alter magischer Songs sozusagen, einer 10 Jahre alten EP genauer gesagt. Und diesmal hat er die alten Songs nicht mehr alleine wie damals, sondern mit seiner Band eingespielt. Wie das Update von A Night at the Riffithy Bar, das wir eben gehört haben. Die neuen Versionen gibt's zu hören. Am kommenden Dienstag, also 2.6., Get Well Soon live München, Muffatwerk. Und tags drauf, Mittwoch, 3.6., Get Well Soon Erlangen im E-Werk. Und weil Get Well Soon heuer 20 werden, wird es in dem Jahr noch ein zweites Album geben. Vielleicht spielen sie ja live schon die neuen Songs. Doppelt so alt ist die nächste Band, die es kommende Woche in den Süden verschlägt. Element of Crime sind schon 40 und halten ihre schützende Hand über uns.
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0: Von ihrem bisher letzten Album »Wenn es dunkel und kalt wird in Berlin«, es stammt von 2024 und dürfte wohl das beste Bild von Ihnen derzeit abgeben. »Element of Crime« waren das und »Alles in Ordnung« live aus dem Lido Berlin. Ja, die Berliner Indie-Chansonniers mit ihren schunkeligen Stücken sind in diesem Jahr die Popband beim Dachauer Musiksommer. Also, kommenden Dienstag, 2. Juni, Element of Crime, unter freiem Himmel auf dem schönen Rathausplatz Dachau. Einziger Termin in Bayern. Am 6.6. sind dann Element of Crime noch in Mainz. Und wer schon mal live vorm Dachauer Rathaus dabei war, der weiß, das passt. Davor waren ja auch schon Patti Smith, The National oder vergangenes Jahr Wilco eingeladen. Diese besondere Stimmung dort, die zieht große Bands in die Stadt Dachau. Ihr hört den Zündfunk Interregio auf Bayern 2 und wir kommen zum Mittwoch nächste Woche. Wir gehen chronologisch durch die Woche. In München stellen zum einen die slowenischen Avantgarde-Pop-Pioniere von Laibach ihr neues Album vor. Wir hören kurz in den Titeltrack rein.
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0: Laibach aus Ljubljana, Laibach. Das neue Album trägt den Titel Music, geschrieben mit CK am Ende, also kranke Musik, typischer Laibach-Humor. Sie beschäftigen sich unter anderem mit dem Thema KI auf ihrer neuen Platte. Live, Mittwoch, München, Muffatalle. Und so wie Laibach ihre Uniformen tragen, schmeißt sich am gleichen Tag auch das Textilmaschinenorchester Dressed in Sound in Schale. Sie stellen in München ihr erstes Album vor. Eine Initiatorin dieses experimentalen Musikprojekts ist die Künstlerin Steffi Müller, auch bekannt von der Band Beißpony. Sie erzählt, was wir in den Kammerspielen erwarten dürfen.
3: Die Therese-Giese-Halle wird bei uns zu einem Körper zwischen rauer Werkstatt und flauschig, weicher, Alice in Wonderland-artiger Textillandschaft. Wir haben verschiedene Textilmaschinen dabei, einen achtköpfigen Nähmaschinenchor, ein XXL Nähkästchen-Drumset, Strickmaschinen, ein Spinnrad, eine Tretnähmaschine, viele selbst angefertigte Kostüme und sogar ein Haustier, einen Nähmaschinenhund, der beißt, also der beißt mit der scharfen Nadel und mit dem kann man Gassi gehen. Wir werden ein dichtes Klanggewebe durch den Nähmaschinenchor produzieren können. Bei uns wird verarbeitet, aber auch wieder aufgetrennt. Wir haben Lust, uns von alten Mustern und Maschen zu lösen.
0: Steffi Müller vom Textilmaschinenorchester Dressed in Sound. Und so klingen die vier.

Das Textilmaschinenorchester Dressed in Sound aus München und ihr Debüt. Wir hörten Track 5 und das Release-Konzert von Sharper Than a Needle, das findet am kommenden Mittwoch in München in den Kammerspielen in der Therese-Giese-Halle statt. Die LP Sharper Than a Needle kann man dann auch erstmals kaufen. Hier ist der Interregio von Nachtmix und Zündfunk auf Bayern 2 und es sind die Konzerte der nächsten Woche, die sich wie ein roter Faden durch die Sendung ziehen. Aber es sind Pfingstferien und einige sind nicht im Lande. Das wird nicht einfach für alle Booking-Agenturen und Clubs. Auch dieses Konzert eines Kleinveranstalters wollen wir euch umso mehr ans Herz legen. Die Memorials aus England kommen für 2 Konzerte in den Süden.

Dropped Down the Well von den Memorials. Da ist jemand in den Brunnen gefallen. Das englische Duo ist kommende Woche zweimal im Süden. Am Donnerstag, 4. Juni in der Manufaktur Schorndorf, also Baden-Württemberg. Und am Freitag, 5. Juni in München im Bellevue di Monaco. Auch das neue Album der Memorials ist wieder was für die Stereolab-Fans. Also es gibt Space, Pop und Psychedelic Sounds. Die beiden wissen, was sie tun. Sie sang früher bei Electrolane und er war bei den Post-Punks von Wire. Jetzt also zusammen unterwegs die tollen Memorials. Anders psychedelisch dürfte dieses Konzert werden. Quickly, Quickly aus den USA kommt.

0: Quickly Quickly aus Oregon mit einem entspannt entrückten Track. Und der Titel sagt schon, was man dazu tun soll. Get some rest, sleep well. Ruh dich also aus. Das ist spleeniger Indie-Sample-Pop, der über 60 Millionen Streams hat, dieser Song. Aber das Projekt aus den USA kann auch Quickly Quickly umschalten zwischen den Genres. Dahinter steckt der Multi-Instrumentalist Graham Johnson. Er sagt, wer Folk von Nick Drake oder Mount Erie mag, besucht mich. Kommender Donnerstag, München, Rote Sonne, 4. Juni, einziger Auftritt im Sendegebiet. Und wie immer läuft die Hälfte der Konzerte auch nächste Woche am Wochenende dann. Für unsere erste Empfehlung geht's nach Regensburg zu zwei Hip-Hop-Unikaten aus der Oberpfalz.
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0: Aloha dahoam, das ist Oberpfälzisch für allein zu Hause. Das ist ein Stück von einem Mixtape, das nun 10 Jahre alt wird. Slang, Funk, Slam Dunk. Es war die erste Co-op der beiden Oberpfälzer Mundart-Rapper Liquid und Maniac aus Amberg bzw. Regensburg. Und weil die LP nun schon ein Jahrzehnt alt bzw. jung wird, wird gefeiert. Am kommenden Freitag 10 Jahre Slang, Funk, Slam Dunk von und mit Liquid und Maniac bei einem Hip-Hopen-Air in Regensburg, und zwar im Innenhof des Rehorig 190 Cafés. Der Interregio von Zündfunk und Nachtmix, wir finden für euch feine Konzerte und Musikveranstaltungen im Bayern 2 Sendegebiet. Das kann auch mal eine Lesung oder eine Lesereihe sein. Die aus Bayern stammende Popjournalistin Birgit Fuß vom Musikmagazin Rolling Stone, sie hat ein Buch über U2 geschrieben. Irlands bekannteste Band wird 50 und Birgit kommt mit Buch und Begleitung in ihre alte Heimat.
1: Ich selbst finde reine Lesungen immer ein bisschen langweilig. Deswegen habe ich gedacht, ich lasse mich von jemandem musikalisch begleiten. Und zwar von meinem Rolling Stone-Kollegen Max Gösche. Und Max hat ein paar sehr, sehr schöne Versionen von U2-Songs erarbeitet mit seiner Gitarre. Und ich lese dazwischen Passagen aus meinem Buch vor, das gerade bei Reclam erschienen ist, 100 Seiten über U2. Und erzähle natürlich auch ein paar Anekdoten von meinen persönlichen Begegnungen mit der Band. Habt ihr in Dublin getroffen und auch ein Berlin. Und ja, ich denke, das wird so ein runder Abend, wo sich eben Texte und Musik sehr schön mischen. Und über U2 gibt es ja eine Menge zu sagen. Jeder hat eine Meinung zu denen und hoffe natürlich, es gibt am Ende auch noch ein bisschen Austausch. Und freue mich besonders, dass ich in Bayern lesen kann, denn das ist ja meine alte Heimat und bedeutet mir natürlich deshalb umso mehr.

0: Ein neues Lied von einer Band, die nun seit einem halben Jahrhundert existiert. U2 und der Song Of the Future von ihrer Days of Ash EP aus dem Februar. Wir haben es gehört, es wird mehrere Lesungen aus und mit dem 100 Seiten U2-Büchlein geben von Autorin Birgit Fuß und ihrem Kollegen Max Gösche. Kommenden Freitag, 5. Juni, in der Walden Kulturwirtschaft. Am Samstag dann in München im Heppel und Ettlich. Und am Sonntag erst eine Matinee in Algasing bei Dorfen, Barmherzige Brüder ist der Ort. Und dann am Abend in Eichach-Obermauerbach, da kommt sie her, die Birgit, im Kanada-Podium. Viermal diese Woche die U2-Buchlesung mit Birgit Fuß vom Rolling Stone. Wir bleiben in den eher kleinen Orten, denn dort hat man zum Teil offenere Ohren als in den Großstädten, wie im Fall einer australischen Band, die auf ihrem Konzertplakat stehen hat: London, Paris, Berlin und dann Burghausen und Kötzting. Olli Zilk hat die Brown Spirits in den Bayerwald gebucht und freut sich schon.
1: Super interessante Band aus Australien. Die sind mir vorgestellt worden und angeboten worden. Und dann habe ich eigentlich erstmal bei dem Label die Äuglein aufgemacht. Soul Jazz Records aus Soho. Ist ein super Label, bekannt für tolle Compilations, für Reissues von seltenen Sachen. Und da ist ein Label, das mich eigentlich schon sehr, sehr lange begleitet. Und darum habe ich dann natürlich gleich mal direkt etwas genauer hingehört. Und die Brown Spirits sind wirklich eine Spitzenband. Vereinen Prog-Rock, vereinen Psych, Cosmic Funk, ein bisschen Free Jazz ist mit drin, aber von allem so genau die richtige Mischung, dass das richtig cool groovt auch. Ich glaube, das wird ein Wahnsinnskonzert werden. Na, ich freue mich riesig auf die Jungs.

Die Brown Spirits und out, out, out. Und die Fans müssen raus, raus, raus aus den großen Orten fahren. Für die beiden Auftritte der Psychedelic Funk Rocker, die Brown Spirits. Sie stellen ihr Album vor beim tollen Soul Jazz Label in London. Ist es erschienen. Zweimal in Bayern nächste Woche. Kommender Freitag in Burghausen im Ankersaal. Und tags drauf, Samstag, der 6.6., also in Kötzting im alten Bahnhof. Die Brown Spirits spielen ansonsten nur in nördlichen Metropolen. In der hessischen Metropole in Frankfurt, ganz im Norden unseres Sendegebiets, hat sie kommenden Woche einen Auftritt, Bernadette LaHengst.

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0: Wir sind die Vielen von Bernadette LaHengst. Zuletzt ist sie mit ihrer alten Band, mit Die Braut, Haut ins Auge getourt, weil die alten LPs ihrer früheren Hamburger Gruppe wieder erschienen sind. Und nun ist LaHengst wieder solo unterwegs. Sie tourt mit einer musikalischen Lesung, sprich sie liest aus ihren Büchern und spielt dazu. Kommender Samstag, 6.6. Bernadette LaHengst in Frankfurt, und zwar im Palmengarten im Rahmen von Science Utopias, einem interdisziplinären Festival. Das geht dann von 4. bis 7. Juni, Palmengarten Frankfurt. Und es soll auch Palmen geben, die zum Klingen gebracht werden dort. Juni, der erste Monat im Jahr mit vielen Freiluftveranstaltungen. Und in Bayreuth gibt es am kommenden Wochenende ein besonderes Open Air.
1: Wir spielen am 6.6.26 in Bayreuth ein Open Air. Es ist das einzige Open Air, das wir dieses Jahr überhaupt spielen werden. Und wir haben dazu noch zwei befreundete Bands eingeladen. Aus Belgien kommen The Arch. Die sind noch älter als Goethes Erben. Die gibt es seit diesem Jahr 40 Jahre lang. Und die Band Unfarben aus Berlin. Das ist eine ganz junge Band. Die gibt es erst seit jetzt das zweite Jahr. Und ich freue mich da sehr, dass wir noch einmal hier auch in Bayreuth die Möglichkeit haben, ein Konzert zu geben, was wir natürlich immer mehr oder weniger in Eigenregie machen, weil in Bayreuth selbst, glaube ich, kennt zwar den Namen Goethes Erben relativ viele Menschen, aber ich glaube, die wenigsten aus Bayreuth haben jemals ein Goethes Erben-Konzert besucht.
0: Oswald Henke, Sänger und Kopf von Goethes Erben. Und wir hören die Veranstalter bzw. die Hauptband des Festivals, Goethes Erben selbst.

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1: Falling von Goethes Erben und Sarah Knox. Sie haben es im April in unserer Zündfunk Stadtwerke-Sendung in Bayreuth live aus dem Kulturhaus 9,5 angekündigt. Nun ist es eben soweit. Am kommenden Samstag, 6.6., das Goethes Erben Open Air in Bayreuth, der Heimat der international bekannten Goth-Band mit The Arch aus Belgien, Unfarben aus Berlin sowie dem Hauptakt Goethes Erben in Bayreuth in der Wilhelminenaue. Und das Ganze ist Teil des Kulturkiosk-Festivals. Das läuft in Bayreuth bis zum 12. Juni und Bayern 2 präsentiert den Auftritt von Dota am 11. Juni. Und wir kommen zu einer Musikerin aus Kanada, die uns nächste Woche in München besucht. Laura Creek.

Ganz klar 80s beeinflusster Neon-Synthie-Pop. Laura Creek kommt aus Kanada, man schreibt sie wie den deutschen Krieg. Sie ist in München gebucht. Wir hörten die Musikerin aus Montreal mit Crepuscule, auf Deutsch die Dämmerung. Das passt zu ihrem Dark Wave Sound. Sie nennt ihren Ansatz ein Mittel der geokritischen Selbstverteidigung. Laura bringt eine Drum Machine und ein Mikrofon mit. Das ist alles. Sie wird der Hauptact sein bei einem Mini-Festival zweier Münchner Musiklabels. Alternative Fakten trifft auf Grotto Terrassa, daher der Name des Abends, zusammengewürfelt grottige Fakten. Das Mikrofestival in München im Import-Export und neben Laura Creek treten dort auf Tochter aus E, die kommen aus Dresden, Fittis aus Berlin und da gibt's auch noch das Projekt Show. Dazu DJs der zwei Labels. Der grottige Faktenabend kommenden Samstag im Import Expo in München mit viel New Wave, Disco und EBM, Electronic Body Music. Wir kommen zum letzten Tag der Konzertwoche und bleiben in München, wo halt über ein Zehntel der bayerischen Bevölkerung lebt. Am kommenden Sonntag, 7. Juni, da schlägt dieses syrisch-libanesisch-stämmige Duo aus Kanada bei uns auf, Kastura.

Kajal von Kazdura, ein neues Duo aus Toronto. Sie aus dem Libanon, er aus Syrien. Und sie pendeln zwischen Psychedelic Funk und Arabic Soul. Ihr Bandname bedeutet im levantinischen Arabisch, das im Libanon und Syrien gesprochen wird, spazieren gehen. Also Kazdura mit einem musikalischen Spaziergang kommenden Sonntag, 7. Juni in München in der Miller. Das war's mit dem Konzertüberblick für die nächste Woche. Und am Ende blicken wir nochmal etwas weiter voraus. Der Zündfunk präsentiert den Chiemsee Reggae Summer, der heuer mal wieder stattfindet, am letzten Wochenende im Juni. Bei diesem Festival sind große Namen dabei wie Burning Spear, Patrice, Jammeram, Materia, Sillywalks, Don Letts. Und am letzten Tag gibt's auch Dub vom Ammersee. Captain Yossarian heißt eigentlich Manu Dacol und ist sonst Schlagzeuger von La Brass Banda. Nach einem Bob Marley in Dub-Album bringt an diesem Wochenende ein Fela Kuti Dub-Album raus. Sprich, er hat sich mit vielen tollen Musikern zusammengetan und hat Stücke des Pioniers des Afrobeat-Sounds, also von Fela Kuti, erstmals jamaikanisch interpretiert, am Ammersee. Das wird ihm weltweiten Respekt einbringen. Captain Yossarian hat es mit dem Stück Zombie in Dub in die Top Tracks Juno vom Zündfunk und vom Nachtmix geschafft. Aber wir hören den anderen Track von seiner Fela Kuti in Dub LP. Water No Get Enemy featuring Jan Weißenfeld, ein Münchner Musiker, der hier hilft. Ralf Summer wünscht euch eine feine Live-Woche. Besucht und genießt Konzerte, unterstützt Artists, halten wir die Popkultur lebendig. Hier ist Captain Yossarian.

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2: Um 20 Uhr mit Stefanie Müller. Berlin. Die Bundesregierung hat ihre Ziele beim Sondervermögen offenbar bislang nicht erreicht. Das berichtet das Handelsblatt unter Berufung auf einen Monitoringbericht des Finanzministeriums. Demnach sind für das vergangene Jahr Ausgaben in Höhe von rund 37 Milliarden Euro für Infrastruktur und Klimaneutralität vorgesehen gewesen. Tatsächlich ausgezahlt wurden aber nur 24 Milliarden. Außerdem haben die Ministerien von den 109 für dieses Jahr geplanten Meilensteinen bis Ende Mai erst 26 erreicht. Berlin. Der neue FDP

0: SPD-Chef Kubicki hat betont, dass es in seiner Partei weder eine Zusammenarbeit noch Gespräche mit der AfD geben wird. Im ersten sagte er am Abend allerdings auch, dass man die Entscheidung, Anträge im Parlament einzubringen, nicht davon abhängig machen werde, ob die AfD oder die Linke zustimmen könnten. Die in einer Kampfkandidatur gegen Kubicki unterlegene Politikerin Strack-Zimmermann hatte in der Zeitung Die Welt weitere Debatten über die Ausrichtung der FDP angekündigt. Sie sagte, das Koordinatensystem in Deutschland sei generell nach rechts gerückt. Berlin. Das Bundesforschungsministerium rechnet mit einer BAföG-Reform zum kommenden Wintersemester. Man arbeite daran, dass das Vorhaben Ende Juli im Kabinett verabschiedet wird, so das Ministerium in den sozialen Medien. Zuvor hat der Ressortchefin Beer mit ihren Aussagen zur BAföG-Reform für Verwirrung gesorgt. Die CSU-Politikerin hatte den Zeitplan in einem Interview in Frage gestellt und das mit Widerständen aus den Reihen der Koalitionsfraktionen begründet. Die SPD wies das zurück. Berlin. Die Bundesvereinigung der Deutschen Arbeitgeberverbände lehnt den verpflichtenden Dienst von Reservisten ab. Verteidigungsminister Pistorius bereitet derzeit einen Gesetzesentwurf vor, nach dem Arbeitnehmer künftig an Reserveübungen der Bundeswehr teilnehmen müssen. Der Arbeitgeberverband mahnt, die Anforderungen von Bundeswehr und Wirtschaft sorgfältig abzuwägen. Hamburg. Die Bürgerinnen und Bürger der Hansestadt haben sich in einem Referendum gegen eine Bewerbung ihrer Stadt für Olympische und Paralympische Spiele ausgesprochen. Schon vor Ende der Auszählung aller Stimmen steht nach Angaben des Landeswahlleiters eine klare Mehrheit gegen eine Kandidatur für die Spiele 2036, 2040 oder 2044 fest. Die Wahlbeteiligung lag bei 49,5%. Das Wetter in Bayern? Am Abend wechselnd bis stark bewölkt, in der Nacht gebietsweise schauerartige Regenfälle, vereinzelt auch Gewitter. Abkühlung auf 15 bis 11 Grad. Morgen überwiegend bewölkt und regnerisch, am Dienstag teils sonnig, teils bewölkt, am Abend einzelne Gewitter. Am Mittwoch unbeständig, Höchstwerte 18 bis 26 Grad. Es ist 20:03.
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2: Hallo, Johannes Bertou hier. In der Ukraine hat sich in den letzten Jahren eine Revolution abgespielt. Nicht in der Politik, sondern an der Front im Krieg. Billige kleine Drohnen haben den Einsatz von Waffensystemen auf den Kopf gestellt. Sie zerstören Panzer und Bomber im Wert von Millionen oder sogar Milliarden Euro und fordern viele Tote, Soldaten und Zivilisten. Für das Radiofeature haben die Autoren Christian Schiffer und Fritz Espenlaub einen Drohnenpiloten getroffen, der von seinem vielleicht ungewöhnlichsten Einsatz erzählt. Und sie haben recherchiert, was in der Ukraine genau passiert. Wie verändert sich Krieg? Was macht den neuen Krieg aus und wie klingt er? Wir haben das Feature im letzten Jahr produziert.
3: Ich glaube, jeder kennt das Geräusch von Mücken, die dann irgendwann nachts super nervig um die Ohren fliegen.
4: Ein Surren. Harmlos. Alltäglich. Unangenehm.
5: Die haben halt sehr kleine Rotoren an Elektromotoren und drehen sich unglaublich schnell. Und dadurch hat man so ein ganz hochfrequentes Surren, fast so wie der Bohrer vom Zahnarzt oder so. Also eher so ein oder wie so ein Insekt, was in der Nähe ist.
4: In einem anderen Kontext ist dieser Ton tödlich.
3: Genau dieses Geräusch, nur viel, viel intensiver, ist das, was Soldaten aktuell hören, wenn sie in Kontakt mit diesen FPV-Drohnen kommen. Nur im Gegensatz zu einer Mücke, die ich ja im Zweifel mit der Hand irgendwo verscheuchen kann, kann ich das mit einer Drohne natürlich nicht machen, denn die bringt mich im Zweifelsfall um.
4: FPV steht für First Person View. Der Pilot sieht durch die Kamera der Drohne, als würde er selbst fliegen. Die Geräte kosten wenige 100 Euro und werden zu Kamikaze-Waffen umgebaut. Billig, präzise, tödlich.
6: Und jetzt achte ich da auch ganz bewusst drauf. In den ganzen Videoausschnitten hier auf Twitter oder X eben hört man das ganz oft. Und man bekommt mittlerweile mit, dass das halt ein Ton ist, der die Leute halt belastet. Und wenn ich dann sehe, wie irgendwelche ukrainischen Soldaten im Schützengraben lungern und sich verstecken und dann nur das Surren so einer Drohne hören, boah, da geht's mir, kriege ich jetzt gerade hier schon Gänsehaut. Das stelle ich mir schon sehr schrecklich vor, dieses Geräusch. Ja.
4: Drohnen sind nicht nur Waffen, sie sind Klänge. Mit dem Krieg gegen die Ukraine hat der Krieg eine neue akustische Signatur bekommen. Sie klingt wie ein Insekt oder wie ein Motor. Und sie ist nicht nur an der Front zu hören, sondern auch über den Dächern der Städte.
5: Ja, ich denke so ein bisschen wie ein Moped in der Ferne, also es hat ein bisschen mehr Hubraum als ein Moped. Ich glaube, die haben da irgendwie so einen halben Liter oder sowas drin, aber halt relativ niedrigtourig, also so ein Brummen vor sich hin.
4: Eine Shahed-Drohne. Sie transportiert 50 Kilo Sprengstoff und klingt, als würde jemand mit dem Roller vorbeifahren.
5: Wenn man dieses Surren quasi kontinuierlich mit einer Frequenz hört, dann ist im Prinzip alles okay, weil dann fliegt die einfach geradeaus, also dann trifft es jemand anderen. Wenn sich die Drehzahl erhöht, also wenn das Geräusch von nö nach nö geht, dann geht die runter in den Sturzflug.
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0: Bachmut, Ostukraine, Herbst 2023. Ein Erdloch zwischen den Bäumen. Karl, so nennen wir ihn hier, starrt auf den kleinen Bildschirm in seinen Händen. Darauf zu sehen, ein Waldstück, aufgenommen aus 100 Metern Höhe. Die Kamera schwenkt langsam über Baumwipfel und Lichtungen. Karl ist Drohnenpilot, ein Schweizer, der freiwillig in die Ukraine gegangen ist, um zu kämpfen. Die Missionen beginnen immer gleich, mit der Vorbereitung, mit Training, mit dem Packen von Material, das über Leben und Tod entscheiden kann. Dann, meist mitten in der Nacht, geht es los.
1: Normalerweise mitten in der Nacht oder sehr, sehr, sehr früh am Morgen ins Einsatzgebiet, also nahe das Einsatzgebiet zu fahren, mit einem entweder gepanzerten Fahrzeug oder mit einem Pickup, teils auch mit einem Quadbike und ja, von da dann an den Einsatzort zu laufen. Das waren dann einige Kilometer zum Teil.
0: Karl war 10 Monate lang als Freiwilliger an der ukrainischen Front, als Sanitäter und als Drohnenpilot. Seine Einheit ist klein, überschaubar.
1: Wir waren immer zu zweit eigentlich, dass man sich abwechseln kann. Und dann war noch ein dritter oder ein vierter dabei, der dann jeweils die Umgebung im Blick behalten hat oder bei der Bestückung der Drohnen geholfen hat oder allgemeine Probleme, die aufgetaucht sind, gelöst hat, sowie Kommunikation zum Hauptquartier aufrechterhalten hat.
0: Der Einsatz selbst findet in einem Erdloch statt. Von dort aus, etwa 1,5 Kilometer von der russischen Frontlinie entfernt, steuern sie ihre Drohnen Richtung Feind, ins Niemandsland.
1: Eigentlich fast durchgehend, so viel du kannst. Klar, genau muss man danach mal eine Pause machen, aber eigentlich schon relativ durchgehend Mission geflogen und irgendwann nach Ablauf der Mission wieder zurückverschieben, im gleichen Stil, einige Kilometer laufen und dann abgeholt werden und dann zurück.
0: Was in den sozialen Medien wie ein Videospiel aussieht, ist in Wahrheit ein Geduldsspiel. Nicht alle Missionen sind ein Erfolg.
1: Es werden nur die Videos gepostet, die erfolgreich sind. Das ist mal das Erste, das man sehen muss. Und ich würde jetzt einfach mal so Pi mal Daumen behaupten, dass von 10 Missionen sind vielleicht 1 bis 2 erfolgreich.
0: 3 Tage soll eine Mission dauern. Meistens werden es 6. Karl hat über 100 solcher Missionen hinter sich. Er ist routiniert, kennt die Abläufe. Aber diesmal ist eine Sache anders. Seit Stunden schon fliegt er Aufklärungsmissionen über das umkämpfte Gebiet. Zusammen mit seinem Kollegen, einem anderen Freiwilligen aus Europa. Ein eingespieltes Team.
1: Wir haben gleich Ziele gesucht, für später die Nachtzeit zu bombardieren. Und wir haben danach ein Ziel gefunden.
0: Auf dem Bildschirm ist eine Bewegung zu erkennen. Ein Soldat in einem Schützengraben. Das perfekte Ziel. Karl fliegt zurück zur Basis, um die Drohne mit einer Granate zu bestücken. Dann wieder hoch in die Luft, zurück zu der Stelle.
1: Ich und mein Kollege sind zusammengeflogen. Normalerweise haben wir es so gemacht, dass einer hat nur die Fernsteuerung genutzt und der andere hat dann ausgelöst.
0: Die Drohne schwebt über dem Ziel. Karl hat die Fernsteuerung in der Hand, sein Kollege den Finger am Auslöser für die Granate. 100 Meter unter ihnen, der Soldat im Erdloch. Ein Klick würde genügen.
1: Und ich hatte so ein Gefühl, dass irgendwas nicht stimmt. Und wir haben dann das nicht gemacht und sind nochmal zurückgeflogen.
0: Irgendwas stimmt nicht. Was genau? Karl weiß es nicht. Vielleicht eine Bewegung auf dem Bildschirm, die irgendwie nicht passt. Er sagt zu seinem Kollegen, warte, nochmal genauer hinschauen. Am 24. Februar 2022, kurz vor 5 Uhr morgens, beginnt der Angriff. Raketen schlagen in Kiew ein, russische Truppen überqueren die Grenze, Panzer rollen auf die Hauptstadt zu.
2: Seit der vorigen Nacht rücken Truppen auf mehrere Landesteile vor.
3: Am frühen Morgen werden die Menschen in der Ukraine von Explosionen geweckt. Kharkiv im Osten, die Hauptstadt Kiew, Odessa im Süden.
0: Damals glauben viele, der Krieg wird nur wenige Wochen dauern. Die russische Armee gilt als übermächtig, die Ukraine als hoffnungslos unterlegen. Aber es kommt anders. Die Ukraine schlägt den Vormarsch der Russen vor Kiew zurück, drängt die Angreifer in den Osten des Landes. Der Krieg wird zum Stellungskrieg, zur Materialschlacht, zum Abnutzungskampf und zu etwas anderem. Zum ersten großen Drohnenkrieg der Geschichte. Als der Krieg beginnt, hat Karl bereits Erfahrung als Soldat. Als Sanitäter in der Schweizer Armee war er auch im Ausland.
1: Dann hat der Krieg angefangen im Februar 22, also der große Krieg hat angefangen im Februar 22. Und ich habe mich dann relativ schnell entschieden, was zu tun, weil ich hatte keine Verpflichtungen, ich hatte diverse Skills angeeignet und ich dachte, ich gehe einfach mal an die Grenze und schaue, was ich da machen kann.
0: Im April 2022 fährt Karl an die polnisch-ukrainische Grenze. Erst will er nur helfen, Essen verteilen, Flüchtlinge betreuen. Doch schon bald wird mehr aus seinem Engagement.
1: Ich war Mediziner, Sanitäter in meiner Armee und dann oftmals gefragt, ob ich da nicht was ausbilden, helfen und so weiter kann.
0: Karl beginnt, ukrainische Soldaten in Gefechtsmedizin auszubilden. Doch dabei bleibt es nicht.
1: Also ich wurde mehrmals schon gefragt, ob ich nicht einen Vertrag unterschreiben will, wenn ich schon da war. Ich habe aber immer Nein gesagt, weil diverse Dinge nicht gepasst haben für mich. Bei der Unit hat dann alles gepasst und ich habe dann zugesagt.
0: Karl wird Soldat der ukrainischen Armee. 2022 sind Drohnen noch die Ausnahme. Heute sind sie überall. An der Front gibt es kaum noch einen Quadratmeter, der nicht von Drohnen überwacht wird. Der Himmel über der Ukraine ist inzwischen voll mit surrenden, kreisenden, jagenden Maschinen.
1: Sichere Überwachungsdrohnen, definitiv omnipräsent. Egal, wo du hingehst, bist du nonstop überwacht. Also Tag und Nacht. Nacht vielleicht noch ein bisschen weniger, aber sicher auch trotzdem schwierig, dass man sich überhaupt bewegt, ohne dass das jemand mitbekommt.
0: Dass aus dem Sanitäter Karl ein Drohnenpilot wird, hat nichts mit Begeisterung für die Technik zu tun, sondern mit Notwendigkeit. Denn in diesem neuen Krieg braucht jede Einheit ihre eigenen Augen am Himmel. Oft muss Karl lange warten, bis verletzte Soldaten vom Fronteinsatz zurückkommen. Zeit, in der er nicht tatenlos herumsitzen will.
1: Ja, da habe ich meinen Commander gefragt, ob ich nicht was tun kann in der Zwischenzeit. Und er hat dann gesagt, ja, hier ist eine Drohne. Kannst mal anfangen zu fliegen. Und dann habe ich mir die Drohne geschnappt, bin bei uns aufs Trainingsgelände gefahren und habe da eine Woche oder so jeden Tag geflogen, bis ich mal safe war. Und dann da ging es dann direkt an die Front eigentlich, so Einsätze zu fliegen, Überwachungseinsätze, aber auch Bombermissionen.
4: Mein Name ist Enno Lenze, ich bin Kriegsberichterstatter, Museumsdirektor, Autor und Speaker auf Veranstaltungen.
0: Karl ist mitten im Krieg. Enno Lenze dokumentiert ihn. Der 42-Jährige hat in Berlin einen Bunker gekauft und macht dort Ausstellungen zum Nationalsozialismus und zum Krieg in der Ukraine.
4: Deswegen jetzt auch, wenn wir die Ausstellung vergrößern, kommt man rein, kommt sozusagen in den Vorabend oder in die Nacht des Krieges. Und die eine Seite des Raums ist, willst du bleiben? Und die andere Seite des Raums ist, willst du gehen? Wenn du bleibst, lernst du, wie du einen Molotow-Cocktail baust. Du musst lernen, wie du zum Beispiel einen Checkpoint besetzt und Autos kontrollierst. Oder du musst wissen, wer der nächste Bunker ist. Klingt jetzt nicht so gut. Oder willst du gehen? Das heißt, du packst einen Koffer und du siehst dein Heimatland vielleicht nie wieder. Ist auch keine Option. Nur um das in Geschichten und in Bildern mal klar zu machen, das ist jetzt deine Wahl.
0: Lenze sammelt Überbleibsel des Krieges. Helme mit Einschusslöchern, Drohnenfragmente, Artilleriehülsen. Er will, dass Besucher verstehen, was Krieg bedeutet. Nicht abstrakt, sondern konkret. Am Tag nach unserem Interview fährt Lenze wieder in die Ukraine. Wieder mal. Er sammelt Geschichten, Exponate, hilft, setzt sein Leben aufs Spiel. Ein Video auf X und eine Sprachnachricht.
4: Wir hatten eine kleine FPV-Drohne von den Russen über uns in Cherson. Wir waren gerade dabei, einen Priester zu besuchen. Und dann rief einer von seinen Mitarbeitern, Drohne, Drohne, Drohne. Und in dem Moment haben wir schon das hohe Surren über uns gehört, das näher kam. Sind losgerannt und in eine Kirche und die Aufstand rein. Und der Letzte hat dann die Tür zugemacht und dann hieß es warten. Die haben ja nur ein paar Minuten Batterien. Aber das war ein ziemlich hoher Puls und viel Adrenalin. Und dann eben auch die Sorge, wenn wir jetzt rauskommen, klappt das?
0: Es hat geklappt. Diesmal. Aber das Geräusch bleibt.

0: Etwa 1.500 Kilometer westlich. Der Drohnenkrieg. Er wirft längst Schatten bis nach Deutschland.
1: Lars Jexmeyer, Head of Operations Donaustahl. Ich war auch lange Zeit in der Bundeswehr tätig.
0: Donaustahl. Klingt wie Rheinmetall, nur mit Alpenpanorama. Donaustahl entwickelt aber keine schweren Panzer, sondern ausschließlich Drohnen und trainiert Einheiten im Umgang mit ihnen.
2: Ja, der Akustik, die ist schon markant, die hatten halt einen gewissen Abdruck. Mhm. Das ist etwas, womit halt auch viel gearbeitet wird. Das hat natürlich auch eine psychologische Implikation, ne?
0: Drohnen als Waffe. Klang als Waffe.
2: Jeder, der irgendwie mal mit einer Drohne beschossen wurde, der hört das definitiv anders als jeder, der jetzt mit Hobbyisten so hört. Und es wird auch teilweise nur geflogen, um halt diese Effekte auszunutzen. Das kann man vergleichen, wie sonst militärisch das Deckungsfeuer mit einem MG geschossen wird. Da wird auch größtenteils die Geräuschkulisse ausgenutzt, um Angst zu erzeugen. Das schafft man mit der Drohne auch mittlerweile.
0: Das Geräusch reicht. Schon ducken sich alle Beteiligten. Die Drohne wird zur akustischen Warn- und Einschüchterungswaffe.
2: Wenn wir halt einfach nur über gegnerische Stellung rüberfliegen, um den Kopf runterzuhalten. Genau, das ist eigentlich ein ganz klassisches, geläufiges militärisches Phänomen.
0: Die psychologische Wirkung beginnt beim Geräusch. Was fliegt da? Was hat es vor? Besser mal den Kopf unten lassen. Trotzdem ist die Drohne selbst oft leise. So leise wie möglich.
2: Prinzipiell will man mit der Drohne ja auch eigentlich möglichst unerkannt bis zum Gegner kommen. Und das gelingt uns mit unseren Drohnen schon. Das haben wir mehrfach getestet. Unsere hört man maximal 80 Meter weit. Also unter den Idealbedingungen, freie Bahn, kein Baum im Weg, 80 Meter. Und danach hört man sie eigentlich erst. Also wir sagen dann immer so, sobald man unter 50 Meter ist, hört uns der Gegner definitiv.
0: Dirksmeier kennt das Geräusch nicht nur vom Übungsplatz, zu dem wir mit dem Auto fahren, sondern auch vom Einsatz.
2: Bei mir war es zum Beispiel auch der Fall, ich war damals im Irak-Einsatz der Bundeswehr mitgebunden. Da gab es durchaus von Seiten der IS schon Angriffe mit umfunktionierten, was wir immer Kurzdrohnen, also Civilian Off-the-Shelf Solutions, also sprich handelsübliche Drohnen, die aus dem Ladenregal genommen wurden und umfunktioniert wurden. Das haben die teilweise genutzt, um Explosivmaterial oder chemische Kampfstoffe zu verbringen.
0: Manchmal bleibt nur Schutz suchen und warten.
2: Und deshalb hatte ich zum Beispiel auch Tage, wo ich halt im Nordirak, das ist jetzt nicht so die kälteste Ortschaft, mit voll ABC-Schutz einen Tag verbracht habe, weil es hieß, da ist eine gegnerische Drohne in der Luft, da könnte wahrscheinlich C-Kampfstoff drin sein. Wir können jetzt nichts machen, außer abwarten und vorsichtshalber eine Gasmaske aufhaben.
0: Der moderne Drohnenkrieg beginnt lange vor der Ukraine. In Afghanistan und im Irak feuern riesige amerikanische Drohnen Raketen auf Ziele, gesteuert aus Containern in Nevada. Ein Krieg, bei dem der Pilot tausende Kilometer entfernt ist. Später wird der Krieg zwischen Armenien und Aserbaidschan zur Blaupause. Billige, präzise Drohnen entscheiden erstmals im großen Stil über Geländegewinne. Seitdem hat sich nicht nur die Technik verändert, sondern auch der Klang des Krieges. Nach ein paar Minuten Fahrt stehen wir auf einem Acker nördlich von München. Kies, Sonne, offenes Gelände. In einem Rucksack liegt sie, die Trainingsdrohne. Kein Prototyp, sondern ein Modell, wie es tatsächlich zum Einsatz kommt. Leicht und kompakt, dann hebt sie ab. Erst ganz langsam, dann beschleunigt sie, bis sie fast gar nicht mehr zu hören ist. Und plötzlich

0: Ostukraine, Herbst 2023. Das Waldstück nahe Bachmut. Karl und sein Kamerad waren gerade kurz davor, mit ihrer Drohne eine Granate abzuwerfen. Auf einen Soldaten, den sie bei einem Erkundungsflug in einem Erdloch im russischen Gebiet entdeckt haben. Doch irgendetwas lässt Karl zögern.
1: Also wir waren wirklich schon oben dran und wollten schon auslösen und hat dann irgendwas gewunken oder irgendwas gemacht. Das ist nicht komisch, hat mich einfach komisch gedacht. Und ich hatte gesagt, nein, machen wir nicht.
0: Sie fliegen näher heran. Karl zoomt mit der Kamera ran. Und dann sieht er es.
1: Als wir dann nochmal zurückkamen, haben wir gesehen, dass das ein ukrainischer Soldat war.
0: Ein ukrainischer Soldat. Einer von ihnen. Karl und sein Kollege hätten beinahe einen Kameraden getötet.
1: Der war aber gefangen hinter der Frontlinie. Also am Tag zuvor hat sich die ganze Frontlinie eigentlich verschoben. Und der war eigentlich schon weit, also ja, mehrere hundert Meter hinter der russischen Frontlinie, gefangen in diesem Erdloch. Und war aber auch verletzt, war ziemlich schwer verletzt, sag ich mal.
0: Karl fliegt mit der Drohne noch einmal näher heran. Der Mann bewegt sich kaum, scheint geschwächt.
1: Haben den, sag ich mal, ja nicht beobachtet, aber so ein bisschen, ja doch, Kontakt eigentlich aufgenommen.
0: Und da, eine Bewegung. Der Soldat hebt etwas in die Höhe. Eine Kette mit einem ukrainischen Erkennungszeichen.
1: Sie hatte so eine Kette irgendwie mit dem ukrainischen Trisup da. Und dann wussten wir, ja, scheiße, das ist einer von uns. Aber der kann nicht weg.

0: Krieg klang früher anders. Schwere Geschütze, Panzer, Düsenjäger. Geräusche, die man von Weitem hören konnte, die einem Zeit gaben, zu reagieren. Der Krieg in der Ukraine begann auch so. Das war 2022. Ein klassischer Krieg. Russische Panzerkolonnen gegen ukrainische Verteidiger. Aber schon nach wenigen Monaten ändert sich alles.
1: Nach Angaben des ukrainischen Generalstabs starteten die Russen diese Drohnen in mehreren Wellen gegen Kiew und seine Umgebung.
2: Zugleich hat Russland die Ukraine weiter mit Drohnen aus der Luft beschossen.
3: Ziel eines massiven russischen Drohnenangriffs.
4: Mehr als 100 Drohnen angegriffen.
5: Es ist von einem total Spezialding, was man aus einer YouTube-Dokumentation kennt, zu einem Alltagsgegenstand geworden, aber noch mehr Wegwerfprodukt als ein Handy. Also ich wette, wenn man so eine normale Einheit an der Front fragt, wie viele Handys habt ihr im letzten Jahr benutzt und wie viele Drohnen, dann haben die viel mehr Drohnen gehabt als Handys. Das ist bizarr.
0: Das ist wieder Enno Lenze, der Kriegsberichterstatter und Museumsdirektor. Er ist regelmäßig an der Front in der Ukraine. Und was er dort sieht, hat mit dem klassischen Krieg von 2022 nichts mehr zu tun. Heute kämpfen beide Seiten mit den gleichen Waffen. Kleine, billige Drohnen, gekauft im Internet oder selbst zusammengebaut. Aus dem Hightech-Krieg ist ein Bastelkrieg geworden. Ein Krieg, den jeder führen kann. Ein Krieg, vor dem sich niemand verstecken kann.
5: Was mir dort nur auffällt, wenn ich jetzt in die Ukraine gehe und sage, hey, kann ich mal eine Drohne sehen, was halt früher nicht ging, dann sagen die, hier ist das Lager mit 500 Drohnen und da drüben sind noch mal 1000.
0: Die Zahlen sind eindeutig. Bis zu 100.000 Drohnen werden jeden Monat in der Ukraine verbraucht. Wegwerfprodukte des Todes. Auch die Opferzahlen lassen keinen Zweifel daran, wie verheerend dieser Krieg geführt wird. Laut der ukrainischen Armee gehen 70-80% aller Verluste heute auf das Konto von Drohnen. Das ist nicht mehr der Krieg, den wir aus Geschichtsbüchern kennen. Das ist etwas völlig Neues. Etwas, das die Art, wie wir Menschen Krieg führen, für immer verändert. Es ist ein Rechenexempel, das die Regeln des Krieges auf den Kopf stellt. Eine einfache Gleichung, die Alexander, ein ukrainischer Drohnenpilot, und seine Kameraden an einem Tag im Frühjahr 2023 praktisch vorgeführt haben. Sie steuern ihre Drohnen in ein Lager, in dem gepanzerte Fahrzeuge, Raketenwerfer und weitere Waffensysteme stehen.
6: So we managed to destroy like incredibly huge stockpile of their weaponry. It was blowing up for like 2 days, their armor, yeah. So we destroyed probably like 3 or 4 armored vehicles that day. One heavy tank, one moving artillery and 2 rocket launch systems.
0: 2 Tage lang explodiert das russische Waffenlager. Die Bilanz: millionenschweres Kriegsgerät vernichtet. Aber womit? Alexander rechnet vor.
6: And you need at least like 5 or 10 FPVs to like probably destroy a tank brigade. Not a tank brigade, but a tank squad, definitely. If you have a good pilot.
0: 5 bis 10 Drohnen bräuchte Alex, um 2 bis 3 Panzerfahrzeuge zu zerstören.
6: You're spending like, let's say, 3.5-4K for bringing down like 500,000. That's gorgeous.
0: $4,000 gegen eine halbe Million. Das ist die neue Mathematik des Krieges. Ein Verhältnis von 1 zu über 100. Alexander nennt es gorgeous, umwerfend. Bei der Operation Spinnennetz zerstören Drohnen sogar russische Bomber im Wert von $1 Milliarden. Auch in der Vergangenheit hat nicht immer die technologisch überlegene Armee gewonnen. Asymmetrische Konflikte wie in Vietnam oder Afghanistan haben das gezeigt. Doch über Jahrzehnte dominierte trotzdem die Vorstellung, dass Hightech entscheidet. Panzer gegen Panzer, Rakete gegen Rakete. Ein Wettrüsten der Supermächte, bei dem die reichsten Länder dominieren. Heute kann ein Teenager in einer Garage eine Drohne bauen, die einen Millionen-Dollar-Panzer zerstört. Hunderte kleine und mittelgroße Workshops in der Ukraine produzieren FPV-Drohnen quasi am Fließband. Einfachste Elektronik, ein Motor, ein Sprengkopf. Fertig ist die Präzisionswaffe. Hausfrauen arbeiten hier, Studenten, Zivilisten, die im Krieg zu Drohnenbauern geworden sind. Alexander vergleicht das mit einer anderen, viel teureren Waffe.
6: Die Rocket called Excalibur. It costs like approximately more than 100,000, more than 100k US. Let's imagine you can buy just, you can make a whole drone army with that amount of money.
0: Eine Excalibur Artilleriegranate. Über 100.000 Dollar. Dafür bekommt man eine ganze Drohnenarmee. Und diese Armee ist flexibler, präziser, unberechenbarer als alles, was es bisher gab. Die neue Kriegsökonomie funktioniert wie ein Videospiel. Billige Einheiten gegen teure Endgegner. Masse gegen Klasse. Und wie in jedem guten Spiel, die kleinen, wendigen Figuren gewinnen gegen die schwerfälligen Riesen.
6: So, the drones right now, they're not only a recon capabilities, they are also a perfect demolition weapon. It becomes as deadly as possible. So, I believe that the remote types of weaponry are going to be the future of the war.
0: Ferngesteuerte Waffen, die Zukunft des Krieges.
4: Die Teile, die man braucht, um diese Drohnen zu bauen, die müssen irgendwo herkommen. Und die kommen vom Weltmarkt in aller Regel, wenn man sie nicht selbst produzieren kann im Land. Und da ist China natürlich ein gewaltiger Lieferant.
0: Frank Sauer ist Politikwissenschaftler und Militärexperte an der Universität der Bundeswehr. Er sagt, China ist der Waffenlieferant der Welt, der keine Waffen liefert. Ein perfider Trick der Globalisierung. Die Bauteile für autonome Killermaschinen werden als harmlose Consumer-Elektronik verkauft. Rechtlich völlig unbedenklich. Ein Elektromotor ist ein Elektromotor. Eine Kamera ist eine Kamera. Erst in Kombination wird daraus eine ferngesteuerte Mordwaffe. Aber das ist nur der Anfang. Denn die nächste Stufe macht die Sache noch billiger und noch tödlicher.
4: Die andere Lösung ist eben, die Drohnen mit einer KI-gestützten Objekterkennung auszustatten, sodass sie eben Ziele selbstständig dann erkennen können und diese auch anfliegen können, wenn die Funkverbindung zu ihrem Bediener abgerissen ist.
0: Künstliche Intelligenz macht den Krieg nicht nur billiger, sie macht ihn autonom. Eine Drohne mit KI kostet vielleicht 1.000 Dollar statt 400, aber sie braucht keinen menschlichen Piloten mehr. Sie kann selbst entscheiden, wen sie tötet. Autonome KI-Waffensysteme haben Konsequenzen, die noch keiner absehen kann. Das Problem? Die Zeit lässt sich nicht zurückdrehen.
4: Insofern ist das eine Entwicklung, die aus meiner Perspektive sehr bedauerlich ist, weil ich natürlich jahrelang darauf hingearbeitet habe, zu sagen, hey, lasst uns da nicht so unkontrolliert reinstolpern, sondern lieber vorher gute, verbindliche Regeln für alle aufstellen. Aber das hat nicht geklappt.
0: Während die Diplomaten noch über Regeln diskutieren, wie künstliche Intelligenz auf dem Schlachtfeld eingesetzt werden darf, hat die Realität sie überholt. In der Ukraine werden bereits KI-gesteuerte Drohnen eingesetzt. Die Büchse der Pandora wurde geöffnet. Ostukraine, bei Bachmut. Das Erdloch im Wald. Karl und sein Kamerad sind ratlos. Was tun mit dem verwundeten Ukrainer, den sie tief hinter feindlichen Linien mit ihrer Drohne entdeckt haben? Karl funkt das Kommando an, meldet die Situation. Währenddessen kreist die Drohne über dem isolierten Soldaten. Karl weiß, jede Minute hier oben ist gefährlich. Die russischen Drohnen könnten sie jeden Moment entdecken.
7: Das andere ist, dass in der Nacht auch viel weniger Leute draußen sind. Also viel weniger potenzielle Ziele sind irgendwas am Machen. Sagen wir, viele ziehen sich in der Nacht zurück in ihre Schutzräume.
0: Es ist jetzt Tag, die gefährlichste Zeit. Überall schwirren russische Aufklärungsdrohnen umher, suchen nach Zielen. Karl und sein Kollege kauern in ihrem eigenen Erdloch, nur ein paar Quadratmeter groß, mit Ästen und Tarnnetzen abgedeckt. Von hier aus dieser improvisierten Schaltzentrale, versuchen sie, das Leben eines Kameraden zu retten.
7: Wir haben dann da eben medizinische Güter, also Bandagen, Tourniquets und so weiter, rübergeschickt mit der Drohne. Also wir sind dann jeweils zurück, 10-mal sicher hin und zurück geflogen, um dem was auch immer zu bringen.
0: Sie bringen Bandagen, Schmerzmittel, Wasser, alles, was die kleine Drohne tragen kann. Sie verwandeln das Fluggerät in einen Rettungstransporter. Bei jedem Flug riskieren sie, entdeckt zu werden. Denn die russischen Invasoren auf der anderen Seite scannen die Funkfrequenzen, um die Verstecke von Drohnenpiloten zu lokalisieren. Karl starrt wieder auf den Bildschirm. Der Soldat versucht zu kommunizieren, mit Handzeichen.
7: Und wir haben dann auch probiert, Kontakt aufzunehmen, also zuerst mit unserem Kommandeur. Und dann haben wir probiert herauszufinden, wer ist das, von welcher Einheit ist der und was machen wir mit dem.
0: Die Funkverbindung knistert. Karl wartet auf Antwort vom Kommando. Er hat die Position des verwundeten Soldaten durchgegeben, die Koordinaten, den Zustand. Aber die Antwort, die kommt, ist nicht das, was er hören will.
7: Es wurde dann relativ schnell klar, dass da keine Rettungsmission stattfinden wird, dass das nicht möglich ist. Und aufgrund der Konzentration der Russen da war nicht möglich, dass da ein Durchbruch von uns stattfindet.
0: Zu viele russische Truppen in dem Gebiet. Zu gefährlich für eine Rettungsmission. Karl blickt wieder auf den Monitor. Der Soldat im Erdloch wirkt schwächer als noch vor einer Stunde.
7: Er hat dann auch so ein bisschen mit uns kommuniziert, jeweils, wenn wir da in der Nähe waren. Also wie auch immer man dem Kommunizieren sagen kann, wenn man als Person mit einer Drohne kommuniziert.
0: Mit Handzeichen. Ein Daumen nach oben. Alles okay? Winken, Kopfschütteln. Karl und sein Kollege entwickeln ein improvisiertes Zeichensystem. Sie lassen die Drohne in bestimmten Mustern fliegen. Hoch und runter heißt ja, seitwärts nein.
7: Ja, der wollte natürlich gerettet werden. Ja, sie müssen ihn dann so ein bisschen, sag ich mal, eröffnen, dass das nicht stattfinden wird.
0: Wie bringt man jemandem bei, dass keine Hilfe kommt? Dass er auf sich allein gestellt ist? Karl schreibt eine Nachricht auf einen Zettel, befestigt sie an der Drohne und lässt ihn fallen.
7: Wir haben ihm dann auch einen Zettel runtergeworfen, wo drauf stand, wenn du raus willst, dann ja, musst du heute Nacht rauskommen.
0: Eine letzte Chance. Heute Nacht. Die Frontlinie verschiebt sich ständig, jeden Tag ein paar hundert Meter in die eine oder andere Richtung. Eine Nacht. Mehr Zeit bleibt dem Soldat nicht, sich selbst zu retten. Karl lässt die Drohne noch einmal über die Position kreisen, dann lenkt er sie zurück zu ihrem Versteck. Die meisten dieser kleinen Drohnen, die Karl und seine Kameraden verwenden, kommen aus China oder werden in der Ukraine selbst zusammengebaut. In Deutschland ist lange wenig passiert. Inzwischen gibt es jedoch auch hier Firmen, die sich innerhalb weniger Monate von zivilen Unternehmen zu Rüstungsbetrieben gewandelt haben. Eine von ihnen sitzt in Niederbayern.
8: Also das erste Mal, als ich eine Drohne in unserer Klasse, wir sprechen ja hier von den FPV-Drohnen, nicht von den ganz großen wie Predator etc., sondern in Drohnengrößen, die irgendwo unter einem halben Meter auf einem halben Meter liegen. Das müsste tatsächlich Anfang 2024 gewesen sein, als ich die tatsächlich in allernächster Umgebung gehört habe. Das waren auch schon unsere eigenen Drohnen.
0: Das ist Stefan Thumann, Gründer und Geschäftsführer der Donaustahl GmbH. Ein Start-up für Drohnenkriegsführung aus Niederbayern, bei dessen Drohnentest wir vorhin dabei waren. Noch vor 2 Jahren hat er mit Kriegsgerät überhaupt nichts am Hut gehabt.
8: Ich komme ursprünglich aus dem Bereich der Zivilwaffen. Ich hätte auch keinerlei Problem gehabt, das fortzuführen.
0: Thumann handelt mit ziviler Ausrüstung, Zubehör für Jagdgewehre und Sportpistolen. Ein ganz normales Geschäft in einer ganz normalen Zeit. Doch mit Russlands Überfall auf die Ukraine verändert sich die Welt. Plötzlich ist Krieg ganz nah. Thumann beginnt, Hilfsgüter in die Ukraine zu schicken. Schutzausrüstung für Sanitäter, Schutzhüllen für Satellitenterminals. Alles selbst entwickelt, teilweise aus dem 3D-Drucker. Und dann kommen immer häufiger Anfragen aus der Ukraine.
8: Und natürlich kam dann immer mehr der Bedarf, Leute, wir brauchen Drohnen. Kennt ihr nicht irgendwie eine Drohnenfirma, die irgendwas machen?
0: Eine Drohnenfirma? Thumann kennt keine. Er kommt ja aus dem zivilen Waffenbereich. Aber dann, eines Abends...
8: Dann habe ich mir gedacht, bei einer halben Bier im Wirtshaus, naja, wir müssten halt auch mal Drohnen bauen. Und dann habe ich gesagt, jetzt bauen wir halt einmal Drohnen.
0: So beginnen manche Revolutionen, mit einer halben Bier und einer spontanen Idee. Aber wie baut man eigentlich eine Drohne? Batterie, Rotoren, alles offensichtlich. Aber Thumann denkt über den Körper der Drohne nach, über die Strukturteile. Die meisten Drohnen sind aus Carbon oder Kunststoff und damit entweder zu teuer oder zu zerbrechlich. Und dann, wieder im Wirtshaus, sitzt neben ihm ein Handwerker.
8: Neben mir saß ein Schreiner, dem ich mich über ein ganz anderes Thema ausgetauscht habe. Dann ging es tatsächlich um einen Schrank. Und wir sind dann auf das Thema der Holzverbundstoffe gekommen.
0: Ein Schrank, Holzverbundstoffe. Und plötzlich hat Thumann eine Idee.
8: Und ich habe dann einmal den Gedanken in meine halbe Bier geäußert, ob man nicht einfach mal ausprobieren kann, ob man eine Multiplexplatte, also Spanpressholz, hier zumindest mal austesten kann, ob es für unseren militärischen Anwendungsbereich, nämlich den einfachen Einsatz, also ein Weg, ein Flug muss das Zeug aushalten, ob das ausreicht.
0: Eine Kriegsdrohne aus Sperrholz. Das klingt absurd. Wie ein Bastelprojekt für den Hobbykeller. Aber Thumann probiert es aus.
8: Dann haben wir uns eine Platte zurechtgeschnitten, haben da Rotoren draufgeklatscht, uns im Internet ein FC gekauft, ein ESC und ein bisschen Übertragungstechnik, Video und Steuerung. Und dann hat das überraschend gut funktioniert.
0: Die Holzdrohne hebt ab. Die Bundeswehr steht vor einem Dilemma. Einerseits sieht sie täglich in der Ukraine, wie Drohnen im Wert von wenigen 100 Euro Panzer für Millionen zerstören. Andererseits dauert es bei der Truppe Jahre, bis neue Technologien vom Prototyp bis zur Einsatzreife gelangen. Das Problem liegt nicht bei den Soldaten oder der Technik, sondern in den Strukturen.
9: All die Prozesse, die wir haben, heutzutage sind für eine gewisse Situation gemacht, nämlich für den Frieden. Das ist gut und richtig, dass es das gibt. Wir leben formal juristisch im Frieden. Das will ich gar nicht in Abrede stellen. Wir befinden uns aber realistisch betrachtet in einer hybriden Situation. Und jetzt legen wir dagegenüber Prozesse, die nicht dafür ausgelegt sind letztendlich, für diese hybride oder Konfliktsituation.
0: Sven Weizenegger leitet den Cyber Innovation Hub der Bundeswehr. Seine Aufgabe? Die Lücke zwischen Silicon Valley-Geschwindigkeit und Bundeswehrbürokratie schließen. Denn während sich die Art der Kriegsführung rasant wandelt, hängt die deutsche Rüstungsbeschaffung noch immer in Strukturen fest, die für eine andere Zeit gemacht wurden. Die kleinen Projekte vom Innovation Hub zusammen mit Start-ups bewirken da wenig.
9: Das Bottleneck ist in der Skalierung und das in den Wirkbetrieb zu bekommen. Denn was man nicht machen darf, ist Systeme isoliert zu betrachten. Man muss das immer im Wirksystem Bundeswehr betrachten. Weil was bringt 100.000 Drohnen, wenn ich keine Infrastruktur habe, um die Kamerabilder, die Sensorik zu monitoren, zu bewerten? Nämlich gar nichts.
0: 100.000 Drohnen ohne die Infrastruktur, sie zu steuern. Das wäre wie 100.000 Smartphones ohne Mobilfunknetz. Die Bundeswehr muss nicht nur Hardware beschaffen, sondern ganze Systeme neu denken. Datenverarbeitung, Kommunikation, Ausbildung. Alles muss zusammenpassen. Helfen könnten dabei auch Leute wie Karl, der Schweizer Drohnenpilot. Der ist inzwischen ein gefragter Mann bei europäischen Armeen. Dort erklärt er den Soldaten, wie sie sterben werden. Nicht in 10 Jahren, nicht in einer hypothetischen Zukunft, sondern heute, wenn sie so kämpfen, wie sie es gelernt haben. Karl weiß das, weil er an der ukrainischen Front war. Erst als Sanitäter, dann als Drohnenpilot. Heute ist er zurück in Europa und sieht täglich, wie wenig der Westen aus der Ukraine gelernt hat.
10: Viel zu langsam. Es dauert alles ewig. Die Learnings, ich glaube, die Lektionen sind da. Ich hoffe, sie wurden erkannt. Ich hoffe es. Ich glaube, es findet momentan ein Umdenken statt in vielen europäischen Armeen. Aber langsam, langsam.
0: Karl erlebt es in seinen Trainings hautnah. Soldaten, die glauben, sie könnten sich im Wald verstecken, bis er seine Drohne steigen lässt.
10: die sind dann extrem überrascht, wenn wir tarnen uns jetzt im Wald und ihr geht uns suchen. Viel Spaß, uns zu finden. Und du gehst dann in die Luft und nach 30 Sekunden, okay, da ist deine Position, da. Und dann ist dann jeweils das große Staunen. Ah, okay, das wussten wir gar nicht. Das ist so einfach. Ja, es ist so einfach. Und die werden alle vermutlich draufgegangen, wenn es ein echter Einsatz wäre.
0: In der Ukraine dauert Innovation einen Tag. Hier in Europa?
10: Das Problem, was hier einfach so ein bisschen ist, ist die ganze Bürokratie. Der Innovationsfluss ist viel zu langsam in den meisten Stellen. Weil in der Ukraine, wenn du was testen willst, okay, du nimmst dir die Drohne, du nimmst dir die Bombe, ein bisschen Klebeband und dann fährst du aufs Feld raus, okay, und dann hast du dein Ergebnis am gleichen Tag. Und hier ist halt immer Beschaffungscycles, 18 Monate. Gut, in 18 Monaten sind die meisten Dinge schon wieder veraltet.
0: 18 Monate. In der Ukraine-Zeit sind das mehrere Generationen von Drohnentechnologie. Während Europa plant und prüft, entwickelt sich der Krieg der Zukunft weiter. Und die Zeit läuft davon. Karl sieht die Zukunft und sie ist nicht schön. Container voller Drohnen, die schon jetzt auf dem Weg nach Europa sein könnten. Sabotageakte, die längst begonnen haben. Einen Feind, der den Krieg der Zukunft bereits führt, während Europa noch über den Krieg von gestern diskutiert.
10: Wir müssen uns, ich glaube, da nichts vormachen. Russland ist im Krieg mit uns. Es ist nur die Frage, ob wir auch im Krieg mit Russland sind oder ob wir einfach warten und zuschauen.
0: Wie schützt man sich vor Drohnen? Auf dem Schlachtfeld mit Störsendern, Tarnnetzen, Käfigen aus Stahl. Und in der Stadt mit Architektur und Instinkt.
5: Das eine ist relativ einfach, nicht in hohen Gebäuden oben wohnen. Wenn man derzeit so bei Airbnb und so guckt, die Wohnungen mit guter Aussicht in Kiew sind unglaublich günstig zu haben. Also so 25. Etage freistehend, kriegt man für 20 Euro die Nacht ein Riesenapartment.
0: 20 Euro für ein Penthouse mit Panoramablick und Todesrisiko.
5: Das zum einen unten wohnen und unten umgeben von hohen Gebäuden, weil so steil kann die Shahed nicht ins Erdgeschoss kommen. Ist auch wirklich merkwürdig, wie man sehr schnell auf genau diese Dinge achtet.
0: Der Krieg verändert vieles, auch die Logik des Wohnens. Das Penthouse wird zur Falle, das Erdgeschoss zur Rettung.
5: Da waren wir in einer großen Stadt, wollten aber nicht direkt in der Stadt in ein Hotel gehen, weil das gefährlich ist und auch mit Apartments mieten wird immer gefährlicher. Und uns wurde so eine Art, ja wie so ein Ferienpark, 2-3 Kilometer vor den Toren der Stadt empfohlen, weil der halt ein Stück abseits liegt.
0: Wo früher Städter grillten, suchen heute Soldaten Schutz vor dem Klang des Krieges.
5: Dann haben wir da gewohnt und da wohnte eben auch ein ehemaliger Soldat. Der sagte, er wohnt genau deswegen da, weil es dort ruhiger ist und weil er eben diese Geräusche nicht erträgt, weil das halt zu Panik bei ihm führt.
0: Shahed-Drohnen, fliegende Dreiecke, die klingen wie Mopeds, mit 50 Kilo Sprengstoff.
4: Also ich würde es eben sozusagen als eine Melange beschreiben aus Kanonendonner und dem Sirren von Elektromotoren.
0: Sagt Frank Sauer, der Politikwissenschaftler an der Universität der Bundeswehr.
4: Ich denke da auch öfter drüber nach, wie die traumatisierende Wirkung dieser Drohnenkriegsführung auf lange Sicht eigentlich sein wird und was das mit den Gesellschaften macht, die sich da im Krieg befinden und hoffentlich irgendwann nicht mehr im Krieg sein werden. Wir wissen das ja, dass eben dieser Shellshock im Grunde durch den Artilleriebeschuss Leute schwer mitnehmen kann, traumatisieren kann.
0: Shellshock. Das Trauma des Ersten Weltkriegs. Einschläge von Granaten, Verletzte, Tote, der Körper unter Dauerstress und eine Psyche, die lange danach nicht zur Ruhe kommt.
4: Dass diese Drohnen im Grunde kleine Artilleriegranaten sind, die mir hinterherfliegen und die mich jagen, ist schon nochmal eine ganz andere Qualität. Und das dann eben verbunden mit dem Geräusch ist schon so eine Sache, dass ich mir manchmal überlege, was ist mit all den Menschen, die vielleicht irgendwann mal wieder im Frieden leben und die das erlebt haben, die dann irgendwo an der Wiese vorbeilaufen, wo jemand so eine Hobbydrohne fliegen lässt.
0: Ein Geräusch, das einen augenblicklich zurückkatapultiert.
4: Was passiert dann? Werden die dann sofort retraumatisiert und kickt dann sofort ihr posttraumatisches Belastungssyndrom wieder rein? Ja, so wie eben auch Soldaten zusammenzucken, wenn irgendwo eine Fehlzündung ist beim Auto und es einen lauten Knall gibt und sie denken, da schlägt gerade eine Artilleriegranate ein. So das Äquivalent dazu. Also so Sachen gehen damit einher und sind eben verbunden mit dieser neuen Geräuschkulisse, die von den Drohnen erzeugt wird.
0: Und die, die diesen neuen Geräuschen am nächsten sind, die Infanteristen. Zu Fuß unterwegs, oft ohne Schutz, ausgeliefert. Sie sind nicht nur körperlich bedroht, sondern auch psychisch.
11: Ich bin ja auch Infanterist gewesen bei der Bundeswehr, also der Soldat, der zu Fuß irgendwo unterwegs ist. Und die Videos zu sehen, wie sich irgendwelche FPV-Drohnen dann auf Hüfthöhe bei den Soldaten hier umsetzen, um dann halt auch moralisch und körperlichen Schaden anzurichten. Ich erinnere mich schon, mein erstes Video war dann so, boah, hätte ich das damals gesehen, hätte ich das damals gewusst, wäre ich zu einer anderen Truppengattung gegangen.
0: David Mattei, 14 Jahre Soldat, Gebirgsjäger, heute Social-Media-Influencer mit 220.000 Followern.
11: Als ich mir zum ersten Mal selber eine gekauft habe, und zwar machte ich Content und da gab es so ganz günstige hier FPV-Drohnen, die wollte ich mir mal holen, bin dann mit meiner Tochter raus aufs Feld, habe die getestet und da dann zum ersten Mal dieses Surren gehört.
0: Was bleibt, ist ein Geräusch. Und die Angst, die es auslöst. Bei Zivilisten und bei Soldaten an der Front. So wie bei Alexander.
6: So you have a million ways to die on a front line right now. You can be hit by a drone, you can be hit by a grenade, a bullet, a rocket launcher, artillery shell, a tank, anything. So you have to be really, really careful while moving, sleeping, doing your duties. It's really hard to be an infantry soldier right now.
0: Drohnen, Granaten, Kugeln, Raketen, Artillerie, Panzer. An der Front kann man auf unzählige Arten sterben. Wer dort kämpft, muss ständig wachsam sein. Beim Gehen, beim Schlafen, selbst bei den alltäglichsten Dingen. Auch Alexander hatte nach seiner Zeit als Soldat mit posttraumatischer Belastungsstörung zu kämpfen. In den ersten Monaten haben manche Geräusche im zivilen Leben immer wieder für Schreckmomente gesorgt. Vor allem, als in der Nähe eines Flughafens gelebt hat.
6: The first thing you do is like laying on the ground and hiding your head or searching for a tree.
0: Sich ducken, den Kopf schützen, Schutz suchen, als wäre man noch im Einsatz. Doch Alexander sagt, dass es inzwischen besser geworden ist, auch durch eine Behandlung in München.
6: But like in the meantime you manage to fight that issue. In the meantime you have like you need to work with the psychologist and with yourself to fight the feeling of tracking the noises. Yeah, that habit.
0: Heute sagt Alexander, es ist besser geworden, auch durch eine Therapie in München. Aber um dieses ständige Lauschen, diese Furcht vor bestimmten Geräuschen zu überwinden, muss man an sich arbeiten, mit Psychologen. Alexander hat es geschafft. Wie viele andere den Kampf kämpfen werden, weiß niemand genau. Zurück zu Enno Lenze. Das Brummen der Shahed-Drohnen hat sich eingebrannt.
5: Ich glaube, das sind so Geräusche, die kriegt man nicht mehr aus dem Kopf. Also es gibt so einzelne Szenen oder Dinge, also ein ganz spezifisches Geräusch, also nicht jedes, sondern so ein bestimmter Klang davon.
0: Ein Klang, der ihn bis nach Berlin verfolgt, auf zwei Rädern mit Auspuff.
5: Also selbst wenn ich hier in Berlin unterwegs bin und so ein Moped dreht hoch, dann ist es so, wie wenn das Gehirn sagt, hey, Achtung, das Geräusch kenne ich. Dann sagt man aber so einen Bruchteil von einer Sekunde später, nee, ich bin ja in Berlin. Aber man merkt, wie sich das so einbrennt.
0: Ostukraine, bei Bachmut, das Erdloch im Wald. Karl und sein Kamerad blicken auf den Bildschirm in ihrer Hand, auf das Videobild des verwundeten Soldaten. Mehrfach haben sie ihm zu verstehen gegeben, dass er aus eigener Kraft in Richtung der ukrainischen Stellungen kommen muss. Doch seine Verletzungen sind zu schwer.
7: Ja, das war schon hart. Vor allem, wenn man das dann über Stunden und Stunden gesehen hat, wie der da in dem Loch sitzt, verzweifelt und man weiß ganz genau, man kann nichts tun, es ist einfach nicht möglich, irgendwas zu tun. Klar kannst du da irgendwelche, wir haben Wasser abgeworfen, wir haben irgendwas zu essen abgeworfen, wir haben irgendwas, eben Bandagen und Medikamente abgeworfen, aber schlussendlich rauskommen muss der selber.
0: Eine letzte verzweifelte Idee. Können Karl und sein Kamerad eigenmächtig los, um den Mann da rauszuholen? Irgendwie?
7: Also wir haben auch diskutiert, ich und mein Kollege, ob wir selbst ein Quadbike nehmen und probieren, dahin zu fahren. Aber es wäre eine absolute Suizidmission gewesen.
0: Quadbikes. Damit könnten sie es versuchen. einfach losfahren, den Mann holen. Aber Karl weiß, was das bedeuten würde. Er kennt das Gelände. Er weiß, wer da draußen wartet. Allein schon die Suche nach einem Quadbike wäre hochgefährlich.
10: Das wäre schon eine risky Mission gewesen. Und dann da quer über das Feld zu fahren, wo alle darauf warten, dass jemand da reingeht, während des Tags noch, wo sowieso alle Drohnen am Fliegen sind. Also, und sich dann diesen Typen aus dem Loch zu bringen und dann aufs Quadbike zu bringen und dann wieder zurückzufahren. Und das war ganz klar, dass das nicht etwas Mögliches ist.
0: Karl überlegt ein letztes Mal. Hinfahren, den verwundeten Bergen, zurückfahren. Alles unter den Augen russischer Aufklärer, die nur darauf warten, dass sich etwas bewegt.
10: Ja, die konnten das nicht tun.
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0: Am nächsten Tag fliegen Karl und sein Kamerad mit ihrer Aufklärungsdrohne ein letztes Mal zu dem Erdloch, in dem der verwundete Ukrainer feststeckte. Es ist leer.

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1: Und dann habe ich gesagt, ich bin doch nicht bescheuert und laufe den ganzen Tag im Dreck in grünen Klamotten rum und töte Tiere.
2: Beruf Försterin. 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
3: Um 21 Uhr mit Stefanie Müller. Hamburg. Die Bürgerinnen und Bürger der Hansestadt haben sich im Olympiaentscheid deutlich gegen eine Bewerbung ihrer Stadt ausgesprochen. Die Wahlbeteiligung lag bei 49,5%. Im Votum ging es um eine Bewerbung für die Olympischen Spiele 2036, 2040 und 2044. Der Deutsche Olympische Sportbund entscheidet am 26. September, mit welcher Stadt oder Region er sich bewirbt. Im Rennen sind noch München, die Region Köln-Rhein-Ruhr und Berlin. Berlin. Der Bund tut sich offenbar schwer mit der Umsetzung des Sondervermögens. Das berichtet das Handelsblatt unter Berufung auf einen Monitoringbericht des Finanzministeriums. Geplant waren im vergangenen Jahr Ausgaben von rund 37 Milliarden Euro für Infrastruktur und Klimaneutralität. Ausgezahlt wurden aber nur 24 Milliarden. Zudem haben die Ministerien bis Ende Mai nur 26 der insgesamt 109 geplanten Ziele für dieses Jahr erreicht. Kiew. Die internationale Atomenergiebehörde hat einen Gebäudeschaden am ukrainischen AKW Saporischschja festgestellt. Es wurden aber keine erhöhten Strahlenwerte gemessen.

0: Nach Angaben des Betreibers gibt es durch einen Drohneneinschlag ein Loch in der Wand des Turbinengebäudes. Russische Truppen haben das Atomkraftwerk besetzt und es gerät immer wieder unter Beschuss. Russland und die Ukraine machen sich gegenseitig für die Angriffe verantwortlich. Das Bundesforschungsministerium hat klargestellt, dass es mit einem Inkrafttreten der BAföG-Reform zum kommenden Wintersemester rechnet. Das Ministerium schreibt in den sozialen Medien, man arbeite daran, dass die Reform Ende Juli im Kabinett verabschiedet wird. Zuvor hat der Ressortchefin Bär mit ihren Aussagen zur BAföG-Reform für Verwirrung gesorgt. Die CSU-Politikerin hatte den Zeitplan in einem Interview in Frage gestellt und das mit Widerständen aus den Koalitionsfraktionen begründet. Die SPD-Fraktion wies Bärs Aussagen als falsch zurück. Ansbach. Ein kurzes, aber heftiges Gewitter ist am Mittag über Mittelfranken gezogen. Der Sturm hat zahlreiche Bäume umgeknickt, es blieb aber bei Sachschäden. In Bruchsal in Baden-Württemberg gab es einen Verkehrsunfall mit 2 Toten, offenbar infolge von Aquaplaning bei einem Unwetter. Am Münchner Flughafen sind wegen einer durchziehenden Gewitterfront am Nachmittag rund 50 Flüge gestrichen worden. Aus Sicherheitsgründen wurde die Abfertigung von Flugzeugen für etwa eine Stunde eingestellt. Das Wetter in Bayern? In der Nacht kräftiger Regen, stellenweise Gewitter. Abkühlung auf 15 bis 11 Grad. Morgen überwiegend bewölkt und regnerisch, am Dienstag teils sonnig, teils bewölkt. Höchstwerte zwischen 18 und 28 Grad. Es ist 21.03 Uhr.
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2: Egal wie einem's Leben so mitspielt, immer weiter nach vorn schauen. Das ist so ein Motto der Menschen, die wir Ihnen heute vorstellen möchten. Wie diesen Bauern aus der Oberpfalz. 2 Schicksalsschläge haben dazu geführt, dass er plötzlich ganz allein einen großen Einödhof bewirtschaftet.
3: Ich bin schon Einsiedler, aber ich meine, dass es Leute gibt, die ganz woanders wohnen, wo es wirklich mittendrin wohnen und deutlich einsamer sind als ich.
2: Halt vielleicht auch immer eine Frage, was man selbst draus macht. Gilt auch für diesen Augsburger, der sich nach einem Hirntumor wieder zurückgekämpft hat und seither hunderte Kilometer für andere Krebspatienten radelt. In Südamerika hat er dabei auch sich selbst wiedergefunden, in einem stillen Moment auf dem Berg.
4: Und dann ein Gefühl, das war so gigantisch, verbunden sein mit allem, mit der Natur, vor allen Dingen ein Gefühl, richtig zu sein, auch mit allen Fehlern oder egal wie ich bin, so bin ich richtig.
2: Ja, und Sie sind auch völlig richtig hier. Wir haben jetzt gemeinsam eine Stunde Zeit für Bayern.
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2: Ich bin Christine Gaub und freue mich, wenn Sie mit dabei sind. Genauso wie das Elektropop-Duo aus Augsburg, Polaroids mit Chains.

0: Machen Sie hobbymäßig Musik? Spielen vielleicht Klavier, Ukulele oder singen gern? Dann wissen Sie, wie erfüllend das sein kann. Erst recht, wenn man auch noch gemeinsam musiziert. Wenn's matcht, wenn sich eine wirkliche Gruppe zusammenfindet. So eine Gemeinschaft formen, das wollte eine Chorleiterin aus Wessling im Landkreis Starnberg. Magosza Stefaniak ist dafür mit ihren Laiensängerinnen und Sängern nach Polen gefahren, in ihre ursprüngliche Heimat. Eine ganz spezielle Chorreise nach Danzig. Und jetzt passt der Name des Chores erst so richtig. Magosza Stefaniak and Friends. Doris Bimmer hat sie begleitet.
1: Unser Ziel ist der Badeort Sopot bei Danzig. Das bedeutet von München aus rund 12 Stunden Zugfahrt. In Sopot wird der Chor im Vorfeld des internationalen Festivals Mundus Cantat auftreten. Und schon im ICE Richtung Berlin läuft vieles anders als gewohnt. Das Großraumabteil wird von Chorleiterin Magosza kurzerhand zum Probenraum für das bevorstehende Konzert umfunktioniert. Magoschas Energie ist ansteckend. Michael, Simone und Barbara sind Teil des Wesslinger Chors und es gab für sie kein langes Nachdenken, ob sie mit nach Polen zum Konzert fahren würden. Auch wenn sie im Vorfeld nicht ganz abschätzen konnten, was sie erwarten wird.
2: Ich habe mir dann gedacht, Kind, gut, wir fahren jetzt nach Polen, aber wer möchte uns in Polen hören? Das kennt uns ja keiner.
3: Die Magosza hat dann einfach gesagt, dass wir so ein Teil von dem Festival dann irgendwie sind. Und dann haben wir gedacht, oh, das ist aber ein bisschen hochgegriffen.
1: Magosza Stefaniak und Friends sind also in Sopot zu Gast. Magoschas einstige Heimat. In Danzig, der Großstadt nur wenige Kilometer von Sopot entfernt, wuchs die knapp 60-jährige Profimusikerin auf. Nach dem Mauerfall zog sie mit ihrem Mann, ebenfalls Profimusiker, nach Deutschland.
4: Ich habe mir gedacht, ich fahre hier seit 2014 mit meinen Freundinnen, die ich mag. Da dachte ich mir, ich nehme jetzt alle, weil mit denen will ich auch Zeit verbringen. Weil wenn wir uns treffen, arbeiten wir. Weil so ein Projekt auf die Beine zu stellen, ist nicht nur, ha, wir singen mal ein bisschen was zusammen. Das ist harte Arbeit. Wir wachsen so zusammen, musikalisch wie auch menschlich, ne? Beides. Und hier haben wir Zeit dafür.
1: Teambuilding für den Chor quasi. Vor rund 3 Jahren hatte sich die rund 50-köpfige Gruppe zusammengefunden, um für die Nachbarschaftshilfe Wessling mit einem Konzert Spenden zu sammeln. Die Chor- und Bandmitglieder kannten sich damals nur zum Teil, auch wenn Wessling samt der dazugehörenden Ortsteile nicht besonders groß ist. Und auch bis zur Polenreise wussten nicht alle, wie die eine Frau im Sopran oder der Mann im Tenor heißt. Es werden also jetzt fleißig Namen geübt, und die Chorleiterin wird zur Reiseführerin. Vor dem Solidarność-Museum in Danzig zum Beispiel erzählt sie aus ihrer persönlich erlebten Geschichte.
5: Dieses Dotschnetzleinsker kennt ihr vom Fernsehen, von Nachrichten. Hinter diesem Tor haben sich die Werfleute, die dahinter gearbeitet haben, ein paar tausend Leute, irgendwann mal eingesperrt. Und diese 3 Kreuze, das haben, nachdem das hier geklappt hat mit diesen Wünschen, haben die Werfleute gesagt, für die Leute, die für unsere Freiheit gestorben sind, wollen wir hier ein Denkmal aufstellen. Das waren 80er Jahre und davor, 70er Jahre, haben sie das gleiche in der Werf in Gdynien probiert. Da sind x Menschen umgebracht worden, wie sie nach Hause zur S-Bahn gegangen sind. So Treppen nach unten und unten stand Polizei und dann sind sie auf dieser Treppe, so wie wir heute.
1: Unterschwellig arbeitet aber der Gedanke an das Konzert in ihr weiter. Wird es funktionieren, dass ein deutscher Chor vor polnischem Publikum besteht? Kommen überhaupt genügend Leute? Die Sorgen sind unbegründet. Der kleine Saal ist voll besetzt und die Musik der Wesslinger kommt sehr gut an.
4: Ich hatte auch ein bisschen Bangen, aber das Publikum war so warm uns gegenüber. Da habe ich echt nach ein paar Stücken gedacht, huh, brauche ich mir keine Angst zu haben. Aber so ein bisschen Bangen hat man wegen der Geschichte.
1: Auch diesmal singt der Chor nicht nur zur Unterhaltung, sondern für den guten Zweck. Rund 1.000 Euro kommen an diesem Abend für ein örtliches Alten- und Pflegezentrum zusammen. Mit Sängerin Simone.
6: Ich glaube, das war so ein Traum für sie, wo der jetzt in Erfüllung gegangen ist. Dass sie uns zeigen kann, wo sie herkommt, wo sie aufgewachsen ist, auch die Geschichte von hier näher bringen kann. Und den Leuten, die sie hier kennt, dass sie einfach auch zeigen kann, was sie auf die Beine gestellt hat mit uns.
1: Nicht nur das Konzert war ein großer Erfolg, auch die Reise insgesamt. Barbara, Simone und Michael sind sich einig, Diese Fahrt war das Beste, was dem Chor passieren konnte.
7: Der Chor ist nochmal richtig zusammengewachsen. Das ist jetzt also bei der Reise nochmal viel intensiver geworden. Die Bindung zusammen, das ist echt wie so eine ganz große Familie.
3: Ja.
6: Weil normalerweise treffen wir uns ja nur zum Proben, sage jedem Hallo, mache nur kurz Smalltalk, was weiß ich, und dann geht wieder jeder. Aber so wie jetzt, man kommt mit allen ins Gespräch. Das ist richtig toll. Das ist wirklich wie so eine Klassenfahrt, was wir da haben. Und die Schüler von der Parallelklassen kennenlernt.
1: Das glaubt auch die Organisatorin selbst. Zum Abschied am Bahngleis sagt Magosha:
8: Grandiose Konzert, Mission erfüllt. Wir sind jetzt eine Gruppe, wir lieben uns, das ist einfach schön.
1: Und nicht nur für Barbara ist ihre Chorleiterin die neue
7: Dancing Queen. Passend zu unserem Song Dancing Queen. Also ist genau das Richtige, finde ich.
0: Wenn Sie diese ungewöhnliche Truppe selbst mal hören möchten, am 4. und 5. Juli stehen Sie in Wesslingen zwischen München und Starnberg wieder für 4 Konzerte auf der Bühne. Aufgewachsen in Wessling ist auch die gebürtige Schweinfurterin Sarah Lugo. Auch sie liebt es, wenn Musik sie berührt. 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
1: 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Darius Braun aus Augsburg wollen wir Ihnen heute vorstellen. Er will anderen Mut machen, denn er selbst hat den Krebs besiegt. Nach Hirntumor und Lähmungserscheinungen hat er sich wieder zurückgekämpft und hat sich dann seinen Lebenstraum erfüllt. 21.000 Kilometer mit dem Fahrrad entlang der Panamericana von Kanada bis nach Feuerland. Dafür wurde Darius Braun vor 6 Jahren auch über Schwaben hinaus bekannt. Und jetzt plant er eine Fahrradtour durch Süddeutschland, von der deutsch-französischen Grenze bis ins Berchtesgadener Land. Entlang der Strecke besucht er Reha- und Fachkliniken, hält Mutmacher-Vorträge für Patientinnen und Patienten und Mitarbeitende und sammelt Spenden für Familien mit schwerkranken Kindern. Unsere Reporterin Sarah Koschamos hat sich mit Darius Braun kurz vor seiner Tour in Augsburg verabredet.
3: Nieselwetter im Augsburger Uniklinikviertel. Hier soll unser Treffpunkt sein von Darius Braun und mir. Seit 30 Minuten wären wir verabredet. Blaues Sportoberteil, schwarze kurze Hose. Endlich kommt er um die Ecke geradelt, sportlich auf seinem Gravelbike. Er ist da, juhu!
4: Hallo.
3: Hallo Darius.
4: Ja, eine halbe Stunde bin ich später dran. Ich hatte eine Panne. Kurz nachdem ich bei mir zu Hause losgefahren bin, merke ich auf einmal, mein Hinterreifen hat einen Platten. Zum Glück war es recht nah zu Hause, konnte ich zurück, hatte einen Ersatzschlauch, aber es hat dann doch ein bisschen länger gebraucht, als ich gedacht habe.
3: Der Übeltäter war eine Glasscherbe. Flicken wäre zu zeitaufwendig gewesen. Ein neuer Schlauch tut's auch. Derzeit testet Darius Braun sein neues Fahrrad. Sein bestes bisher, wie der 36-Jährige erzählt. Es soll ihn bei seiner Mutmacher-Tour begleiten. Über 700 Kilometer vom Rhein aus, den Bodensee entlang, übers Allgäu bis zur letzten Station im Berchtesgadener Land.
4: Wir gehen jetzt in den bunten Kreis. Das ist ein Nachsorgezentrum. Und die unterstütze ich mit meiner Tour. Also ich mache auf die aufmerksam durch Zeitungsartikel und sammle Spenden. Habe schon ein paar Sponsoren und die haben auch immer einen großen Teil, spenden die direkt an den bunten Kreis. Und vor allen Dingen geht das Geld an Familien mit Kindern, die mit Krebs oder anderen Krankheiten stark betroffen sind.
3: Auch Darius Braun war betroffen. Als 15-Jähriger bekommt er die Diagnose Hirntumor, fast Tennisball groß. Nach der Operation war er linksseitig gelähmt, konnte nicht mehr sprechen und nicht mehr laufen.
4: Weil man mir gesagt hat, dass ich wahrscheinlich nie wieder ein normales Leben führen kann und froh sein soll, einen Hauptschulabschluss zu machen und überhaupt so halbwegs am Alltag teilzuhaben. Das war für mich so die Motivation zu sagen, nein, und trotzdem, ich zeig's euch. Ihr wisst doch gar nicht, zu was ich in der Lage bin. Und habe mich über Jahre zurückgekämpft.
3: Darius macht nicht nur seinen Hauptschulabschluss. Er geht weiter zur Schule, bis er das Abitur in der Tasche hat. Er studiert und wird Lehrer.
5: Wow, Respekt. Ja, das war dieser erste Moment. Denke ich mir, wow, hätte ich das auch so geschafft?
3: Jacqueline Gräubig, Marketingleiterin vom Bunten Kreis, lernt Darius Braun bei einem seiner Vorträge kennen.
5: Und das ist eine große menschliche Leistung. Und dass er so wieder jetzt so gesund ist, wie er ist, und dass er so aktiv auch ist, also da habe ich größten Respekt. Und das sind natürlich Dinge, die dann matchen, wo ich denke, ah, das ist ein junger Mann, dem ist ein Schicksal passiert, plötzlich ist alles anders.
3: Mit 30 Jahren schlittert Darius in einen Burnout mit Depressionen. Er kündigt seine Stelle als Lehrer, will sich einen Traum erfüllen, die Panamerikaner von Nord nach Südamerika mit dem Rad zu fahren. Nicht nur eine Sinnsuche für ihn persönlich, er möchte mit seiner Tour auch die deutsche Hirntumorhilfe unterstützen. Darius wird über 500 Tage durch 14 Länder unterwegs sein, etliche Kliniken besuchen und 20 Medientermine absolvieren. Das Gefühl, bei sich anzukommen, hatte Darius Braun lange Zeit allerdings nicht. Bis in Südamerika etwas Entscheidendes passierte.
4: In Bolivien, auf fast 4000 Meter Höhe, dann auf dem Weg zu dem Salar de Uyuni, dem größten Salzsee, war dann nur noch diese riesige Weite um mich herum, Sandhosen. Und dann ein Gefühl von Emotionen, das war so gigantisch. Verbunden sein mit allem, mit der Natur, mit Gott, vor allen Dingen ein Gefühl, richtig zu sein, auch mit allen Fehlern oder egal wie ich bin, so bin ich richtig. Dass ich auch fast schon 14 Monate unterwegs war und viel passiert ist bis dahin, durch diese Stille, die Weite, hatte ich dann Zeit, wirklich bei mir anzukommen. Das ist dann einfach passiert. Ich habe das ja in dem Moment gar nicht mehr erzwungen, sondern es kam einfach über mich so ein Schauer und ich habe fast eine Stunde lang geweint, aber ich war glücklich. Das war phänomenal. Ja. Es ist schwierig, in Worte zu fassen. In meinem Buch beschreibe ich das eigentlich ganz gut. Also es war Glückseligkeit pur.
3: Das Buch »Vom Gegenwind getragen – Wie Tiefpunkte zu Chancen werden und warum es sich lohnt, niemals aufzugeben« – es liest sich wie ein Abenteuerroman. Für Darius ist es ein Begleiter, auch bei seinen Vorträgen zitiert er immer wieder daraus. Auf seiner Reise wurde ihm klar, dass er den Menschen von seinem Weg und vom Umgang mit Krisen erzählen möchte. Vor allen Dingen will Darius erkrankten Menschen Mut zusprechen und dabei Gutes bewirken, indem er Spendengelder wie für den Bunten Kreis in Augsburg sammelt.
4: Es lohnt sich wahrscheinlich bei jedem sozialen Verein irgendwas zu unterstützen, aber das hat mich halt besonders angesprochen, weil ich das gut nachvollziehen kann und weil ich ja in einer ähnlichen Situation war. Wobei, ich hatte das Glück, dass meine Eltern ja noch beide gut verdient haben, beide waren Lehrer und ich durch meine Familie gut aufgefangen wurde. Hätte ich das nicht gehabt, dann wäre ich ganz anders da gestanden. Und aus diesem Grund denke ich mir, es ist so wichtig, weil es gibt halt so viele Familien, die das nicht haben und die brauchen die Unterstützung.
1: Unterstützung und gute Wünsche jetzt auch von Carolyn Noe, dem Singer-Songwriter-Duo aus Würzburg.

0: Heimattag der Siebenbürger Sachsen. Klingt verstaubt. Wer sind die überhaupt?
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0: Die Siebenbürger Sachsen sind eine deutschsprachige Minderheit, angesiedelt seit dem 12. Jahrhundert eben in Siebenbürgen im heutigen Rumänien. Während dort selbst jedoch nur noch eine kleine Gruppe übrig ist, leben etwa 250.000 von ihnen inzwischen in Deutschland. Und jedes Jahr treffen sich 20.000 Siebenbürger Sachsen aus ganz Deutschland zu Pfingsten in Dinkelsbühl in Mittelfranken. Die größte deutsche Veranstaltung bei den Vertriebenen und Aussiedlerverbänden. Mit ihrem diesjährigen Motto Generationen verbinden, Perspektiven schaffen, wollten sie zeigen, dass sie nach vorn in die Zukunft schauen und gerade junge Menschen einbinden wollen. Die, so hat's Erich Wartusch erlebt, durften sich dann auch
2: eine
0: bei einem
2: Bühne
0: ganz
2: im Schrannenfestsaal, zwei Podeste. Links steht ein hochgewachsener Mitfünfziger dahinter, rechts vier deutlich jüngere Kandidaten.
3: Heute geht's um Wissen, heute geht es um Geschick und eine ordentliche Portion Glück. Meine Damen und Herren, herzlich willkommen zu dem Event des Heimattages 2026. Herzlich willkommen bei Schlag den Leni!
2: Schlag den Leni. Leni, das ist Rainer Leni, der Bundesvorsitzende der Siebenbürger Sachsen in Deutschland. Einer, der viel weiß, gleich bei der ersten Quizaufgabe. Verpixelte Kirchenburgen erkennen. Wer es errät, drückt einen Knopf.
3: Oh, ja, Rainer.
4: Könnte es Absdorf an der Kockel sein?
3: Das ist wieder korrekt. Das hat die Kirchenburg von Absdorf.
2: Es ist sehr spezielles Wissen, das da abgefragt wird. Mal was Neues ausprobieren.
5: Normalerweise ist dieser Programmpunkt ist ein sehr etablierter Programmpunkt beim Heimattag der Siebenbürger Sachsen. Es nennt sich Brauchtumsveranstaltung, wo in der Regel ein Mundarttheater oder etwas in die Richtung aufgeführt wird. Also traditionelle Geschichten. Und mit Schlag den Leni ist das natürlich jetzt eine Quizshow, eine völlig andere Richtung.
2: Ein Experiment. Und eine Abkehr von liebgewonnenen Traditionen, die nicht allen gefällt. Nathalie Bertleff berichtet, dass der neue Programmpunkt in Internetforen durchaus kontrovers diskutiert wurde. Der Jugend wurde jedoch relativ freie Hand gelassen, was sie am Samstagnachmittag auf dieser Bühne veranstalten will. Die Alten haben uns das Vertrauen geschenkt, sagt die Quizkandidatin. Ihre Kollegin Katrin Breit, die in München lebt, ergänzt: Ja, der Nachwuchs soll sehen, dass Tradition auch in moderner Form daherkommen kann.
6: Dieses ganze Wissen ist ja auch nicht erforderlich dafür, dass man Teil der Gemeinschaft ist. Also deswegen muss man sich niemals ausgeschlossen fühlen, wenn man so etwas nicht weiß. So, klar, das ist halt so ein bisschen nerdig und special. Und
7: ich zum Beispiel habe auch keinen einzigen Tanznamen gewusst.
2: Und das, obwohl sie eine Jugendtanzgruppe leitet. Aber es ist halt auch nicht so einfach, Volkstänze zu erkennen, wenn sie rückwärts abgespielt werden.
4: Wenn mich die Musik jetzt nicht täuscht, könnte es der Neppendorfer Ländler sein.
3: Neppendorfer Ländler, das ist leider inkorrekt.
2: Die Musik, insbesondere die alten Volkstänze, spielen bei den Siebenbürger Sachsen eine große Rolle. Schon vor dem Quiz sind die Allerjüngsten im Festsaal aufgetreten. Mit Gedichten, Liedern und Tänzen, erzählt Heidi Mösner.
8: Wir versuchen, die Angebote für die jungen Leute niederschwellig und niedrig zu halten. Wir haben Hüpfburgen, Malecken und da geht es im ersten Moment vielleicht gar nicht unbedingt um Siebenbürgische. Und man muss auch keine siebenbürgische Abstammung haben in dem Sinne. Also es reicht einfach mitzumachen, dabei zu sein.
2: Heidi Mösner aus dem Landkreis Fürstenfeldbruck kümmert sich im Bundesvorstand speziell um den Nachwuchs. Neben der Musik ist auch die Tracht ein verbindendes Element ihrer Landsmannschaft, auch bei den Jüngeren.
8: Also sie sind in unseren Volkstanzgruppen, da spielt die Tracht eine große Rolle, das heißt, sie treten auf und Auftritte bewirken natürlich Aufmerksamkeit. Das heißt, sie kommen auch ins Gespräch mit Publikum und kriegen dann durchaus auch mal den ein oder anderen kritischen Kommentar. Das habe ich auch einige Jahre erlebt. Und dann beginnt das Interesse, ein Ansporn dafür, dass man es ja eigentlich richtig anziehen möchte. Und der Oktoberfestumzug in München, der trägt da ganz massiv dazu bei, denn dort sind ja die Regeln sehr streng. Und das hilft auch uns, den Siebenbürger Sachsen, uns wieder auf unsere strenge Tracht zu fokussieren.
3: Nummer 6, das kann ich ausnahmsweise auf beiden Seiten gut lesen. Die Tracht aus Rode, sagen beide. Und beide haben damit recht, es ist auch die Tracht aus Rode.
2: Trachten den jeweiligen Orten oder Regionen zuordnen. Noch so eine Aufgabe bei Schlag den Leni, dem Quiz des Nachwuchses gegen den Bundesvorsitzenden Rainer Leni. Alle buzzern sie fleißig, wenn ein der Mundart Unkundiger versucht, ins Siebenbürgisch-Sächsische übertragene Redewendungen auszusprechen.
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3: Was du heute kannst besorgen, das verschiebe nicht auf morgen.
11: Die Sprache ist tatsächlich ein Thema, das leider ein bisschen in den Hintergrund gerät, weil die heute hier geborenen Siebenbürger Sachsen den siebenbürgersächsischen Dialekt nicht mehr sprechen. Wir versuchen jetzt auch Programme zu machen, wo man diese Mundart immer mehr fördert.
7: Kinderbücher, die auf Mundart geschrieben werden oder auf der Webseite auch eine Mundart-Ecke für Kinder. Es gibt schon einige Projekte, um dem entgegenzuwirken. Aber ich denke, das ist der Lauf der Zeit einfach, dass das auf kurz oder lang natürlich zurückgeht.
2: Auch Nathalie Bertleff ist, wie so viele, über ihre Eltern zur Vereinsarbeit gekommen. Doch dank Social Media, berichtet sie, gibt es inzwischen auch solche, die zu Hause kaum noch Berührungspunkte zur Kultur haben und trotzdem auf die Jugendorganisation aufmerksam werden. Das Charakteristische an uns Siebenbürger Sachsen ist unser Zusammenhalt, sagt der Bundesvorsitzende Rainer Leni. Die Dorfgemeinschaften früher in Rumänien, die sprachliche Abgeschiedenheit, aber auch die Traditionen in den evangelischen Kirchengemeinden, das versuchen sie ins Heute zu retten. Und es scheint zu gelingen.
11: Bei uns funktioniert das mindestens seit einigen Jahrzehnten. Und so wie ich das Durchschnittsalter unserer Jugend sehe und auch der vielen Kinder, die nachkommen, mache ich mir jetzt überhaupt keine Sorgen für die nächsten 10, 20 Jahre. Das wird sicher noch auf dem jetzigen Level weiter so laufen.
2: Auch bei der letzten Quizaufgabe legt sich Rainer Leni ins Zeug. Von einer fast 1 Kilogramm schweren Pariser Wurst müssen aufs Gramm genau Scheiben heruntergeschnitten werden.
4: Hast du 17 Gramm?
3: Es handelt sich bei diesem Stück um genau 18 Gramm. Damit geht der Punkt an Rainer Leni.
2: Der Bundesvorsitzende gewinnt gegen den Nachwuchs am Ende mit 19-2.
7: 2-19 klingt natürlich nach einer sehr, sehr großen Differenz. Ich glaube, wir haben trotzdem ziemlich viele, ziemlich gute Antworten gegeben.
6: Es war und jedes Spiel ja mega knapp und es war immer so ein entscheidender Punkt so dazwischen.
11: Aber ich bin positiv überrascht von unserer Jugend, dass sie so viel Wissen doch hatte, auch wenn sich das jetzt im Ergebnis nicht widerspiegelt.
2: Von dem Quiz hatten letztlich alle was, die Teilnehmer und die Zuschauer. Neben dem Wissen gab es dann nämlich auch noch die Pariser Wurst für alle.

Die Chinchillas aus München haben uns heute kurz beehrt, for a while. Und wir möchten Ihnen noch einen Sänger ans Herz legen. Falco Eckhoff aus Würzburg. Vor gerade mal 2,5 Monaten ist das erste Album seines Soloprojekts Frey Parks erschienen. Noch bis Oktober war er mit Sängerin Hanna Weidlich als Indie-Folk-Duo Hanna und Falco auf Tour. Jetzt gehen beide musikalisch und privat getrennte Wege. Und aus dem gleichnamigen Debütalbum von ihm, also von Falco Eckhoff, alias Frey Parks, hören wir nun The Sunlight.

0: Der eine, der könnte es nur auf dem Dorf aushalten, mit respektvollem Abstand zu allen anderen. Die andere braucht das quirlige Leben, am liebsten im Zentrum der Stadt. Und freilich haben auch alle Möglichkeiten dazwischen ihre Fans oder ergeben sich halt so im Leben. Wächst man auf einem Einödhof auf, dann macht das was mit einem. Spontane Kurzbesuche bei Nachbarskindern, Fehlanzeige. Viele wollen, wenn sie dann älter werden, von dort einfach nur weg. Wir haben einen Bauern besucht, dem es auch so ging und der jetzt trotzdem wieder dort gelandet ist. Auf einem Hof, der weit und breit keine Nachbarn hat, ganz allein auf 600 Metern Höhe, auf dem Fahrenberg bei Waldthurn in der Oberpfalz, nahe der böhmischen Grenze. Der Hofname des Einödhofs ist Radwaschen, eine Verballhornung von tschechisch Radschin, das bedeutet so viel wie Burg oder Schloss. Und dort residiert seit Jahrhunderten die Familie von Hubert Brehm. Ihn hat Uli Scher besucht und wollte freilich wissen, warum er jetzt dort wieder lebt, allein auf dem Einödhof und wie er damit zurechtkommt.
1: Wahnsinn, du schaust auf Bleistein, toll.
2: Ja, deswegen habe ich ja da meine Terrasse gebaut. Das ist schon so. Nee, da ist schon sehr schön.
1: Was ist das für ein Gipfel, wo der Turm oben steht?
2: Das ist der Böhmerwaldturm bei Schönsee. Da sieht man noch Missbrunn, da den Hügel rauf. Alles, was so Wiesen und Felder sind rundherum, gehört zum Anwesen, ist aber verpachtet. Und der Wald, den bewirtschafte ich selbst, ist mein Ausgleich, mein Hobby.
3: Hubert Brehm schaut weit ins Land von seinem Zuhause aus, hoch auf dem Fahrenberg, und er blickt zurück auf eine lange Geschichte auf dem Radwaschen-Bauernhof oder O-Waschen, wie die Einheimischen das Anwesen nennen. Der Hof wird im 16. Jahrhundert erstmals urkundlich erwähnt. Seit 250 Jahren ist die Familie Brehm in diesem Idyll zu Hause. Hubert ist O-Waschen-Bauer in siebter Generation, auch wenn er sich selber nie als Landwirt bezeichnen würde.
2: Es gibt so viele Leute, die sagen, es ist so schön, weil du wohnst und die Aussicht und das alles drumherum und das ganze alte Zeich und dieser Vierseithof. Aber wohnen möchte ich da nicht, weil es ihnen halt so einsam ist. Mag schon sein, das muss man schon auch mögen.
3: Hubert Brehm ist dieses Leben von Kindesbeinen an vertraut. Mit drei älteren Geschwistern ist er in der Einöde auf dem Fahrenberg aufgewachsen. Lange Zeit hat er nichts anderes gekannt.
2: Wir sind nie in einen Kindergarten gegangen. Alle vier, kein Kindergarten. Also wir haben mit Eintritt in die Grundschule haben wir Kontakt zur Außenwelt gekriegt. Alles vorher hat sich eigentlich bei uns am Hof abgespielt.
3: Und der Bauernhof hat immer auch die Hauptrolle gespielt in Huberts Leben, solange er und seine Geschwister noch Kinder waren.
2: Das war halt so. Im Rückblick finde ich es nicht schlimm. In der einzelnen Situation damals hat man es vielleicht schon schlimm empfunden, dass man gesagt hat, wir müssen jetzt heuer fahren und ich kann nicht ins Freiburg gehen im Bleistall. Oder ich muss irgendwas anders mit arbeiten, kann nicht an einer Wochenendfahrt mit irgendwelchen Spätzeln teilnehmen. Sowas hat es natürlich schon gegeben.
3: Dass Hubert Brehm mit über 50 wieder auf die O-Waschen zurückkehren würde und hier jetzt als Einödbauer residiert, das war nicht einmal im Entferntesten so geplant. Das hat das Leben für ihn entschieden. Sein älterer Bruder Franz war nämlich auserkoren, den Hof zu übernehmen. Hubert ging stattdessen zur Bundeswehr, studierte Vermessungswesen, gründete eine Familie und lebte mit Frau und drei Kindern unten im Tal, im nahen Fohenstrauß, bis nach 25 Jahren seine Ehe auseinanderging.
2: Bin halt von daheim ausgezogen, habe mir dann eine Wohnung gesucht, aber ich meine, ich habe mich halt in dem Mietshaus nie so richtig wohl gefühlt. Dass man also so Mauer an Mauer mit irgendwelchen Leuten wohnt, es war jetzt nicht meine. Bis dann irgendwann einmal wir dann gesagt haben, mach doch das fertig, was der Vater angefangen hat und bau da eine Wohnung drauf.
3: Hubert beschließt, zum älteren Bruder Franz zurückzuziehen auf die O-Waschen. Er richtet sich das alte Austragshäusel als Wohnung her und pendelt fortan von hier aus zu seiner Arbeitsstelle in Weiden. Gerade mal 3 Monate lebt er mit dem Bruder in der Bauernhof-WG. Dann schlägt das Schicksal wieder zu.
2: Es hätte so gut passen können. Ich meine, er war allein, ich war allein. Wir waren beide auf der O-Waschen gewesen, aber nicht so, dass wir praktisch jede halbe Stunde miteinander verbringen wollen. Ist jeder seiner Wege gegangen. Aber es hat halt nicht sollen sein. Ich meine, wir waren damals alle relativ vor den Kopf geschlagen, weil ich meine, der Franz ist innerhalb von 10 Tagen ist er gestorben. Also der ist am Abend doch ist er ins Krankenhaus gekommen und 10 Tage später war er gestorben.
3: Gut 4 Jahre ist das jetzt her. Seitdem lebt Hubert alleine auf der Obaschen. Seine beiden älteren Schwestern kommen jeden Sonntag zum Kaffee trinken. Seine erwachsenen Kinder helfen mit, den Hof instand zu halten. Es gibt immer was zu tun. Vor einigen Monaten hat Hubert damit begonnen, das alte Wohnhaus zu sanieren. Ist die Einsamkeit ein Thema für ihn?
2: An manchen Tagen mehr, an manchen Tagen weniger. Wobei ich es eigentlich ganz, ganz selten in irgendeiner Weise als belastend empfinde. Ich meine, es ist ja immer irgendwas los. Ich komme eigentlich ganz wenig dazu, mich irgendwo in meinen Sessel einzusetzen und zu überlegen, ob ich denn sehr alleine bin. Und die Tage, die sich dafür eignen würden, weil man da draus wenig machen kann, ist der Sonntag. Und der Sonntag, der ist eigentlich routinemäßig verplant, dass ich dann am Mittwoch Besuch kriege. Das sind dann entweder meine Kinder oder meine Schwester oder alle miteinander. Und damit komme ich eigentlich gar nicht in die Verlegenheit, dass ich mich als einsam bezeichnen müsste oder als Einsiedler. Ich bin schon Einsiedler. Das ergibt sich ja auch aus der Situation heraus. Aber ich meine, dass es Leute gibt, die ganz woanders wohnen, die also wirklich mittendrin wohnen und deutlich einsamer sind als ich.
0: Das Leben von einem Bauersbur besingt jetzt Stefan Dettel mit La Brassbanda, aufgenommen in einem Stall daheim im Chiemgau.
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0: High Noon heißt es nicht nur im Western-Klassiker 12 Uhr mittags, sondern auch seit einigen Wochen überall im Land an den Zapfsäulen. Dort steigen die Spritpreise nämlich einmal am Tag, Schlag 12 Uhr mittags. Taktisch tanken heißt es da und zieh die EC-Karte geschwind. Jochen Eichner kam da neulich ganz schön in Stress.
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2: Die Schweißperlen stehen mir auf der Stirn. Das Herz rast. Jetzt zählt jede Sekunde. Es muss schnell gehen. Verflixt, wie war gleich noch meine PIN-Nummer? Tanken ähnelt dieser Tage einem Leistungssport und bietet einen pekuniären Nervenkitzel, der dem des Roulettes ähnelt. Oft genug geht es um Sekunden. Schließlich dreut der tägliche Benzinpreisaufschlag um 12 Uhr wie der Showdown zwischen Sheriff und Outlaw im Spaghetti-Western. Nun muss man wissen, dass bei uns im Landkreis Neu-Ulm die großen Ölkonzerne beim Benzin mit den Tankstellen einer regionalen Supermarktkette konkurrieren. Die sind oft billiger. Und dann ist da noch das Möbelhaus direkt an der Autobahn nach Ulm. Das wirbt damit, das größte Europas zu sein und bringt neben Küchen, Sofas und Tischdecken auch noch besonders billigen Kraftstoff unters Volk. Letztens meinten es die Sterne gut mit mir und meinem Kleinwagen. Der Weg zurück vom Ferienaufenthalt mit dem Schwiegervater führt mich direkt durch das charmante Gewerbegebiet am Autobahnkreuz Hittistetten, das diese Oase billigen Sprits beherbergt. Es sind noch ein paar Minuten bis Mittag. Diese Zapfanlagen, die wollen vor dem Tanken Geld sehen. Also nicht Bares, sondern die Kreditkarte samt PIN. Und logischerweise gäbe es ja auch genug Zeit, sich an diese Nummer zu erinnern beim Warten in der Schlange. Aber das fällt mir natürlich erst dann ein, als ich mit offenem Tank direkt vor der Säule stehe, während diese die Karte und den dazugehörigen Code verlangt. In meinem Hirn bricht das Chaos aus. Der erste Versuch. Jetzt muss das Muskelgedächtnis die richtige Zahlenfolge liefern. PIN falsch. Mist. Wie war das noch gleich? Der Geburtstag von Mama? Nee, das war das Passwort fürs Online-Konto. Die Telefonnummer meiner alten Schule? Blödsinn, das sind ja 6 Nummern. Ich spüre die Ungeduld der anderen. Die Zeit schreitet voran. Es geht gegen 12 Uhr. High Noon. Wo kommt jetzt diese Mundharmonika-Melodie auf einmal her? Streng dich an, streng dich an! Im Film 18 Stunden bis zur Ewigkeit muss Richard Harris 7 Bomben auf einem Kreuzfahrtschiff entschärfen. Der hatte es leicht, der musste sich nur ans Drehbuch halten und hatte 18 Stunden Zeit. Mir bleiben nur wenige Sekunden bis zur Ewigkeit, bis ich den Zaun sparwütiger Autofahrer zu spüren bekomme, mitten hier in Senden und das kurz vor den Feiertagen. Das ist es. Feiertag. Die PIN ist das Datum eines ganz bestimmten Feiertags. Dieses Mal war es knapp. Zu knapp. Vielleicht sollte ich mir einen Passwortmanager aufs Handy laden, aber der braucht ja auch wieder ein Passwort. Und wo lege ich das dann ab? Anderer Vorschlag. Nachdem Sie ja jetzt alle über meine PIN Bescheid wissen, frage ich einfach das nächste Mal jemanden von Ihnen, wenn ich an der Tanke stehe.
0: Arthur Dittelmann, Bluesmusiker aus Dorfen, hätten noch eine Idee. Vielleicht als Passwort die IBAN-Nummer?
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4: Um 22 Uhr mit Stefanie Müller. Hamburg, zum zweiten Mal nach 2015, haben die Bürgerinnen und Bürger der Hansestadt Nein zu einer Bewerbung für Olympische Spiele gesagt. In einem Referendum haben sich fast 55% gegen eine Kandidatur für die Sommerspiele in den Jahren 2036, 2040 oder 2044 ausgesprochen. Das Rennen wird nun zwischen München, Berlin und der Region Köln-Rhein-Ruhr entschieden. Den Kandidaten gibt der Deutsche Olympische Sportbund am 26. September bekannt. Anschließend beginnt das internationale Bewerberverfahren. Berlin. Das Bundesforschungsministerium hat klargestellt, dass es beim ursprünglichen Zeitplan für die BAföG-Reform bleibt. Demnach sollen Studierende schon zum kommenden Wintersemester von der höheren Wohnkostenpauschale profitieren. Das Ministerium arbeitet, eigenen Angaben zufolge, daran, dass die Reform Ende Juli im Kabinett verabschiedet wird. Forschungsministerin Bär hatte in einem Interview gesagt, man sei zwar im Zeitplan, aber sie habe gehört, dass die Reform von den Regierungsfraktionen nicht mehr unterstützt werde. Die SPD wies das empört zurück. St. Petersburg. Nach Jahren der Zurückhaltung wegen des Kriegs gegen die Ukraine nehmen deutsche Unternehmer wieder offiziell am Wirtschaftsforum in Russland teil. Der Vorstandsvorsitzende der deutsch-russischen Außenhandelskammer, Matthias Schepp, sagte, es gehe um eine wirtschaftliche Brücke nach Russland für die Zeit nach einem Waffenstillstand. Laut Programm des Wirtschaftsforums reisen Milchproduzent Stefan Dürr und der langjährige Geschäftsführer der Globus Holding, Thomas Bruch, nach St. Petersburg, und es sind auch mehrere AfD-Politiker eingeladen. New York.

0: Bundesaußenminister Wadephul sieht im Vorrücken der israelischen Armee im Süden Libanon Anlass zu großer Sorge. Wenn Zivilisten den Preis der Angriffe zahlten und Teile des Libanons dauerhaft unbewohnbar würden, mache das Israels Nachbarschaft langfristig nicht sicherer, so Wadephul am Rande seines Besuchs bei den Vereinten Nationen. Die israelische Armee hat ihre Bodenoffensive im Libanon ausgeweitet, den Nitani-Fluss überschritten und eine alte Kreuzritterburg sowie eine strategisch wichtige Hügelkette eingenommen. Paris. Alexander Zverev hat das Viertelfinale der French Open erreicht. Der Hamburger Tennisprofi setzte sich im Achtelfinale in 3 Sätzen gegen den Niederländer Jesper de Jong durch. In der nächsten Runde trifft Zverev dann auf den 19-jährigen Spanier Rafael Roda. Das Wetter in Bayern? In der Nacht kräftiger Regen, stellenweise Gewitter, Abkühlung auf 15 bis 11 Grad. Morgen überwiegend bewölkt und regnerisch, am Dienstag teils sonnig, teils bewölkt. Es ist 22:03.
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2: Grüß Sie, weil traumhaftes Wetter ist und Ferien und überhaupt geht's heute in den Wald mit 1:1 der Talk. Sie können jetzt eine Sendung aus dem Mai 2025 noch einmal hören. Damals habe ich Lena Tausch begrüßt. Und als erstes wollte ich von ihr wissen, wenn sie jetzt nicht bei uns im Studio wäre, sondern in ihrem Wald in Krumbach, was wären dann an so einem Tag ihre Aufgaben als Revierförsterin?
3: Heute wären 2 Themen bei mir vorwiegend Aufgabe und das wäre einmal Bäume auszeichnen, das heißt die Holzernte vorbereiten für den Herbst, wo dann der Einschlag ansteht, und das andere neu gepflanzte Kulturen zu kontrollieren, ob da der kleine Rüsselkäfer sich aktiv betätigt.
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2: Schön, dass Sie bei uns sind und nicht Bäume auszeichnen. Mit Försterin kann ich ja noch was anfangen, aber wer oder was ist eine Jegetarierin?
3: Der Begriff Jegetarier, den habe ich mir gar nicht selber ausgesucht und von dem her würde ich den für mich weit definieren. So wie ich das dann nachgelesen habe, resultiert es daraus, dass man quasi nur rein selbst erlegtes Wildfleisch zu sich nimmt.
2: Ah, okay. Was bei einer Försterin, Jägerin ja naheliegen kann.
3: Genau, genau. Ja. Das einfach dazugehört zum
2: Wobei
3: Job.
2: Sie waren vor der Jägetarierin, waren Sie Vegetarierin?
3: Ich war Vegetarierin, genau, 9 Jahre lang und war davon auch sehr überzeugt und bin dann durch das Forststudium zum Jäger, Försterin und auch Fleischesser geworden.
2: Und zum Försterin eben in Krumbach. Wie sieht es aus im Leben? Wie lange könnten Sie sich ernähren von dem Wild, das Sie auch zur Strecke bringen? Wie viel müssen Sie da in einer Saison schon beruflich jagen?
3: Gute Frage. Also es gibt immer einen Abschlussplan, an dem wir uns halten müssen. Und wahrscheinlich, wenn Sie sagen, bis ans Lebensende, kann man sich dauerhaft von Wild ernähren, weil das ein nachhaltiges Produkt draußen ist. Und es sind immer jährlich vorgegebene Zahlen, die wir einhalten müssen. Also das heißt, wir müssen auch haushalten mit unserem Fleischkonsum.
2: Aber wie viel ist das ungefähr?
3: Bei uns sind es, gute Frage. Ich würde mal sagen, alles in allem so ungefähr in meinem Revier um die 300 Stück.
2: 300 Stück Wild?
3: Wild, genau. Also nur Rehwild.
2: Zwischen Hasen und...
3: Nee, das bezieht sich nur auf Rehwild. Da haben wir den Abschlussplan dafür.
2: Ah ja, aber von 300 Rehen können Sie doch ein Jahr, kommen Sie doch ein Jahr durch in der Ernährung.
3: Ich auf jeden Fall. Aber ich freue mich darüber, dieses hochwertige Produkt an andere Konsumenten abzugeben.
2: Also das ist die eine Dimension, wenn Sie im Wald tatsächlich sind oder auch gar auf der Jagd, auf der Pirsch. Wie hoch ist aber beim Beruf Revierförsterin, wie hoch ist der Büroanteil, der Bürokratieanteil?
3: Das variiert tatsächlich nach Jahreszeit, aber ich würde es trotzdem so auf 30-40% schätzen.
2: Unterm Strich insgesamt doch.
3: Ja, also ja. Wahrscheinlich schlagen ältere Kollegen jetzt die Hände über dem Kopf zusammen, aber ich merke da immer wieder, dass vielleicht manchmal auch die Bürokauffrau durchschlägt, die ich vorher gelernt habe, und ich da sehr systematisch rangehe und zu einem Revier gehört eben neben der Flächenarbeit wahnsinnig viel Bürokratie mittlerweile eben auch dazu. Ja.
2: Was nervt Sie am meisten?
3: Gute Frage. Was nervt mich am meisten? Tatsächlich, wenn ich mir die Zeit nicht so einteilen kann, wie ich möchte, zum Beispiel warte ich sehnsüchtig auf Regen aus 2 Gründen. Einmal, weil der Wald das braucht und zweite Mal, dass ich mit gutem Gewissen ins Büro sitzen kann.
2: Ah, okay.
3: Genau.
2: Und da die Stapel wieder abarbeiten können,
3: genau,
2: die sich anhäufen. Naja, jetzt ist im Augenblick ja eine neue Regierung, ist ja eines der großen Ziele, ist ja Bürokratieabbau unter anderem. Was könnten Sie beitragen? Welchen Vorschlag hätten Sie? Welche bürokratische Pflicht für Revierförster würden Sie sofort abschaffen?
3: Oh, da gibt's einige, aber ich glaube, ich muss gerade an meine Kollegen denken vom Amt tatsächlich. Und da geht's ja um Förderanträge. Ich glaube, dass die viel, viel mehr noch mit Bürokratie zu tun haben als wir bei uns. Mhm. Und bei uns geht's halt vor allem um Holznachweisungen, um Jagdnachweisungen, um Pflanznachweisungen, solche Dinge. Und da lässt sich, glaube ich, bei allem drüber streiten, ob es wirklich notwendig ist. Aber wenn wir eben nachhaltig wirtschaften wollen und das auch belegen wollen, dann gehört's leider dazu.
2: Die Forstsprache ist schon eine ganz eigene auch, oder? Ähnlich wie die Jagdsprache ja auch. Also jetzt, was war das gerade? Holz aus, was müssen Sie, Stämme ausweisen?
3: Ach so, nachweisen.
2: Nachweisen.
3: Ja, das ist schon mal der Trick, dass man darauf achtet, eben die Wortwahl sich genau zu Herzen zu nehmen. Das Nachweisen bedeutet einfach, ich habe eine Arbeit getan, das heißt, wir haben Holz geerntet, wir haben Bäume gepflanzt und ich belege dann quasi durch Buchungen in unserem System, dass ich das, also ich weise es nach, dass es einfach nachvollziehbar ist.
2: Und wenn Sie vorhin gesagt haben, Sie würden jetzt eigentlich, wenn Sie nicht hier waren, Holz auszeichnen?
3: Genau, auszeichnen bedeutet, ich schnapp mir die rote Sprühdose und renne durch den Wald, beziehungsweise die weiße und die rote, und markiere einmal die Wege, wo die Maschine fahren darf, mit weißer Farbe, und mit roter Farbe die Bäume, die vom Harvester oder von den Waldarbeitern dann entnommen werden. Und nicht zu vergessen, eine wunderbare Wellenlinie für die Bäume, die stehen bleiben. Biotopbäume, Habitatbäume, solche Sachen.
2: Ist das überall gleich? Weil ich habe mich oft schon gefragt, was bedeutet eigentlich, wenn ich im Wald unterwegs bin, gelbe Farbe sieht man
3: ja
2: auch manchmal.
3: Gibt's auch, ja. Also deswegen muss man mal aufpassen, bei uns, bei den Bayerischen Staatsforsten ist so, dass wir das genormt haben und dass ich quasi bei meinem Revierleiterkollegen weiß, was der da gemacht hat. Über die Länder hinweg oder auch Besitzarten übergreifend quasi im Privatwald oder solche Dinge, da macht's jeder, glaube ich, nach seinem deutschen Gusto.
2: Und was ist gelb?
3: Gute Frage, ich habe es nicht bei mir im Wald.
2: Gar nicht, okay.
3: Ja.
2: Und gibt es eine Farbe auch für dann, weil Sie über die Käfer vorhin gesprochen haben, über ja, da ist der Käfer drin. Kann ich das auch als Laie sehen an irgendwelchen Markierungen oder muss ich erst reinschauen?
3: Nee, erkennt man auf jeden Fall. Bei uns wird es quasi mit einem roten X und einer Nummer, die mit unserem digitalen System verbunden ist, dass man wirklich weiß, die Nummer 350 befindet sich in dem und dem Wald. Im Privatwald wird in der Regel oder durch die Kollegen vom Amt wird oftmals auch ein rotes K für den Käfer auf den Baum gesprüht.
2: Gabi, Karl der Käfer,
3: genau.
2: Wurde nicht gefragt.
3: Ja, oh, er wurde einfach fortgejagt.
2: Ah, aus der Zeit kommen Sie also. Hervorragend. Dass diese Käfer jetzt, auf die Sie ja auch schauen würden, wenn Sie jetzt nicht hier wären, dass das ein Thema ist, hängt das auch an der Trockenheit im Augenblick?
3: Ja, es sind mehrere Faktoren und die Trockenheit spielt da wahnsinnig mit rein, und zwar in dem Sinne, dass sie unsere Bäume schwächt. Wie wir, wenn wir zu wenig zu trinken haben, sind wir geschwächt und dann können wir uns nicht wehren. Und deswegen spielt es wahnsinnig mit rein. Ja.
2: Sie sind in Krumbach, Schwaben, zwischen Augsburg und Memmingen.
3: Genau.
2: Wie extrem ist es da mit der Trockenheit bei Ihnen?
3: Das kommt immer drauf an. Also letztes Jahr hat man ein relativ gutes Jahr. Dieses Jahr, wie überall wahrscheinlich, sehnen wir uns den Regen herbei. Und neulich hatte
2: ich... Das ist ja so Süd-Nord, ne? Also im Norden ist es ja noch viel extremer als
3: da,
2: im Süden.
3: Da ist viel, viel extremer. Ja. Und es variiert auch. Also ich war letztes Wochenende um die Nürnberger Ecke und allein, wenn ich da aus dem Auto aussteige, ist diese Trockenheit fast schon südlicher Flair. Also da ist noch mal viel extremer und je mehr man nach Norden wandert, noch schlimmer. Ich würde mal sagen, dass wir Mitte südlich noch relativ gut aufgestellt sind, aber langfristig gesehen merken wir das natürlich auch, dass es bei uns trockener wird.
2: Hm. Waldbrandgefahr, logischerweise
3: ja,
2: dann auch.
3: Hatten wir ja jetzt neulich auch schon ausgerufen. Ich weiß gar nicht, wie der aktuelle Stand gerade ist, aber wenn ich durchs Unterholz laufe, dann knackst und knirscht und also es ist so ein Britzeln in der Luft.
2: Was machen Sie, wenn Sie einen erwischen, der raucht?
3: Darauf hinweisen, dass das auch gesetzlich jetzt verboten ist.
2: Oh Gott, das klingt aber sehr freundlich.
3: Ich mache das nicht. Das mache ich in einem anderen Ton. Ich wusste das vor dem Forststudium gar nicht, dass es überhaupt gesetzlich verboten ist, aber einfach das Bewusstsein schaffen dafür. Ich meine, ich habe auch lang geraucht und habe jede Zigarette genossen, aber da einfach das Bewusstsein schaffen, was da passieren könnte. Ich komme nicht mit den Paragraphen ums Eck.
2: Sie haben es gemerkt, wir haben hier gerade nicht über das aktuelle Wetter gesprochen, sondern über die ganz extreme Trockenheit vor einem Jahr. Da haben wir diese Sendung nämlich zum ersten Mal gesendet. Heute die Wiederholung mit Lena Tausch in 1:1, der Talk auf Bayern 2. Und weiter geht's nach Musik von Emmylou Harris und Rodney Crowe. Chase the Feeling.

0: 1:1 der Talk auf Bayern 2, heute mit der Revierförsterin, der Krumbacher Revierförsterin Lena Tausch. Man hat es gerade schon gehört, aus Baden-Württemberg nach Bayern zugewandert, also neue Bayerin. Wie naturnah sind Sie aufgewachsen in Baden-Württemberg?
1: Sehr naturnah. Also ich bin in einem kleinen Dorf aufgewachsen, in der Nähe von Ulm und war schon immer draußen unterwegs, war bei den Pfadfindern als Kind. Unsere Eltern haben uns quer durch die Landschaften gezogen und von dem her war das irgendwie schon immer Teil von mir.
0: Also Eltern auch enger Bezug zur Natur?
1: Nur vom Interesse her. Beide beruflich komplett was anderes. Bauzeichnerin die Mama, Papa der Kfz-Meister, also von dem her nicht, aber wir waren schon immer gern draußen.
0: Geschwister?
1: Eine Schwester und die ist Grafikdesignerin. Wir sind komplett unterschiedlich und trotzdem uns ultra nah und begleiten uns immer in unsere Welten.
0: Ach toll. Ja. Das heißt, die Schwester war dann auch nicht mit bei den Pfadfindern?
1: Nee.
0: Sie aber schon?
1: Ja.
0: Ist das richtig so, mit jedem Tag eine gute Tat oder ist das Klischee?
1: Jeden Tag eine gute Tat wäre bestimmt nicht schlecht. Ich war nur einmal die Woche bei den Pfadfindern.
0: Von dem her. Das reduziert den Aufwand erheblich.
1: Da war es eigentlich, das war witzig, es war eigentlich so eine Stadtgruppe und wir haben verschiedene Tätigkeiten gemacht, Zeltlager, solche Sachen, aber jetzt nicht klischeehaft besonders gute Taten. Außer uns gut getan.
0: Na, bitteschön. Aber das ist ja teilweise auch so von der Organisation her durchaus straff, ne? Also da Pfadfinder, man könnte es auch spießig finden, glaube ich, so diese verschiedenen, ja, wie heißt Fanline oder wie heißen
1: ja,
0: die Gruppen?
1: Das sind dann die Jungpfadfinder, die Pfadfinder und ich weiß gar nicht, wie die Kleinen heißen, aber ich muss dazu sagen, wirklich in der Gruppe, in der ich damals war, das war ein Haufen lauter Chaoten und ich habe so das Gefühl gehabt, es war vielleicht auch so ein bisschen die Kinder in die Spuren bringen.
0: Okay, also eher pädagogischer Auftrag.
1: Ja.
0: Ist Pfadfinder so männerlastig dann auch wie Förster?
1: War es tatsächlich. Also wir waren nur zwei Mädels und das war auch der Grund, warum wir irgendwann rausgegangen sind, weil die Pubertät dann so reinkommen ist und wir dann irgendwie keinen Bezug mehr dazu hatten. Ja, tatsächlich. Interessant.
0: Was haben Sie da gelernt über die Natur?
1: Das waren halt vor allem so Zeltlager bauen. Wir mussten Nachtwache halten, das heißt auch die Ruhe und die Dunkelheit im Wald aushalten, Feuer machen. Das, was ich nie vergessen werde, war der Donnerbalken. Erlebnis, das man unbedingt mal gemacht haben muss.
0: Also der Donnerbalken für alle Menschen, die nur in der Stadt leben, ist, also ich übersetze es mit, also ich kenne es auch aus Zeltlager, ist das selbstgebaute Plumpsklo.
1: So ungefähr, ja genau. Ja. Also ein großes Loch, ein Stamm drüber, eine Sitzmöglichkeit drüber und Entspannung pur. In der Natur.
0: Entspannung pur, weiß ich nicht. Aber gut, wenn Sie es so erlebt haben, alles
1: als
0: gut.
1: Kind definitiv, da war es noch spannend.
0: Keine Ahnung, wie groß, ich war nur drüber gestolpert, als ich das eben gelesen habe bei Ihnen. Wie groß ist die Pfadfinderorganisation heute noch?
1: Keine Ahnung, ich bin wirklich raus.
0: Sie sind auch keine Funktionärin da geworden. Nee. Aber es gibt, habe ich nachgeschlagen, es gibt auch in Krumbach Pfadfinder. Die könnten Sie doch eigentlich mal in den Wald
1: entführen, ja.
0: Ja, zum Beispiel.
1: Ja. Ja? Wäre eine Idee.
0: Sie haben ja sowieso den Anspruch, auch viel Kinder in den Wald zu gehen. Ihr Wald ist auch kein ganz normaler Wald, sondern ein Erholungswald.
1: Unter anderem, genau.
0: Was ist denn ein Erholungswald?
1: Ein Erholungswald, vor allem in diesem, bei mir ist quasi die Anbindung an die Stadt, an die Gemeinden. Und das ist ein ganz normaler Wald eigentlich, nur dass da die Wege ein bisschen besser ausgebaut sind. Das heißt, der Feinkornanteil von den Wegen ist ein bisschen angenehmer, dass eben auch Kinderwagen fahren können, dass Fahrradfahrer fahren können, Rollstuhlfahrer fahren können. Es gibt verschiedene Sitzmöglichkeiten. Bei mir gibt es total schön einen Walderlebnispfad mit Niederseilgarten, mit einem Waldklassenzimmer. Und das
0: ein
1: macht,
0: Waldklassenzimmer?
1: Genau, da kann man sich eigentlich relativ einfach vorstellen. Das sind uralte Bäume, die 30, 40 Meter hoch sind. Das heißt, man kommt sich winzig klein vor und da sind eben Sitzmöglichkeiten drin. Aber es fühlt sich an, wie wenn man in so einer Waldhalle drin sitzt eigentlich, ja.
0: Und das wird auch gebucht dann von Klassen? Oder?
1: Das ist öffentlich zugänglich für jedermann und war, glaube ich, ursprünglich auch so gedacht, dass die Schulklassen dahin gehen und jetzt werden auch immer wieder Aktionen gemacht. Also ich mache mit dem Amt für Ernährung, Landwirtschaft und Forsten, kurz das ELF. Die sind, nur um das kurz zu erklären, für die Hoheit tätig quasi, die kontrollieren, was wir draußen machen von den Bayerischen Staatsforsten, was die Privatwaldbesitzer machen, beraten, unterstützen draußen. Und die sind vorwiegend auch für die Öffentlichkeits- und Waldpädagogik zuständig. Und mit denen mache ich dann unter anderem, um den Kreis wieder zu schließen, im Waldklassenzimmer Aktionen.
0: Na also, und da könnten da ja dann vielleicht mal die Pfadfinder aus Krumbach auch dazu kommen,
1: genau,
0: um auch
1: genau
0: den Kreis wieder zu schließen und zu genau den Pfadfindern zu kommen.
1: Ja,
0: ja, viele Lagerfeuer machen, die sonstige Feste. Wissen Sie noch, wie Sie, ob Sie vielleicht sogar mit den Pfadfindern als Zehnjährige die Jahrtausendwende erlebt haben?
1: Nicht bewusst jetzt gerade
0: okay
1: so. Ja.
0: Spannend, gell? Wenn man sich immer denkt, da müsste man es eigentlich sofort wissen, aber dann ist es doch weg.
1: Ja.
0: Na gut. Und mit 15, wissen Sie da noch, wie Sie da zur Vegetarierin geworden sind?
1: Mhm, das werde ich auch nicht vergessen. Und zwar war ich da in einer Beziehung. Ich hatte einen Freund und die hatten ein paar Schweine zu Hause. Und es waren 3, 4 Ferkel. Die habe ich immer wieder gestreichelt und gefüttert und gemacht und getan. Und dann waren eines Tages die Schweine weg. Mhm. Und ein paar Tage später die Wurstdosen im Flur.
0: Okay.
1: Und tatsächlich so rückblickend muss ich selber manchmal ein bisschen schmunzeln, möchte es aber nicht belächeln, weil es einfach eine absolute Emotion war. Das waren nicht irgendwelche Schweine, sondern wo ich eine Beziehung dazu
0: Sie
1: aufgebaut
0: hatten
1: einen
0: habe. Namen. Das ist, glaube ich, immer das Problem, oder?
1: Nicht mal Namen, aber
0: die
1: einfach
0: keinen Namen.
1: Nee, weil vor allem von meinem Freund und dessen Familie war das ganz normal. Die holen sich die Schweine, ziehen die auf und haben dann da ihre eigene Fleischproduktion, aber irgendwie ging es mir sehr nahe, wo ich dann irgendwann gesagt habe nee, kann ich nicht. Und dann habe ich den Bogen schon ein bisschen weitergespannt und habe dann 9 Jahre lang kein Fleisch gegessen.
0: Ich glaube, das machen ganz viele Menschen, also mit 15-Jährigen, die da plötzlich anfangen, darüber nachzudenken und auch sehr sensibel sind, muss ich nicht genau 15 sind, aber gerade so in dem Alter. Wie haben Ihre Eltern reagiert?
1: Die waren dem eigentlich, also zuerst verdutzt und haben aber gesagt, okay, nee, nimm mal auf. Viel interessanter war eigentlich eher die Reaktion von meiner Oma zur Kriegszeit. Die konnte es überhaupt nicht nachvollziehen. Also die hat immer gefragt, also die wollte mir dann auch immer Hühnchen für Fleisch verkaufen, weil Hühnchen ist ja kein Fleisch. Und für die war das absolut weltfremd, dass jemand plötzlich sagt, er isst kein Fleisch mehr. Aber meine Eltern, die haben das einfach akzeptiert und haben dann auch entsprechend gekocht oder mich das einbezogen.
0: Und die Oma hat was? Die hat dann versucht, ihnen Hühnchen unterzujubeln oder was?
1: Sie hat dann immer gekocht und hat gesagt, ja, da ist nur Hühnchen drin.
0: Ach so,
1: und dann habe ich gesagt, ja, sehr freundlich, aber das ist auch ein Lebewesen.
0: Und so sind Sie durchgekommen. Wenn Sie so naturnah aufgewachsen sind und so naturbewusst dann eben auch, warum haben Sie nicht gleich angefangen, sich irgendwas zu überlegen, was Sie beruflich machen, was Sie da dann auch mit Tieren und mit Natur möglicherweise zusammenbringt?
1: Sehr gute Frage. Ich wollte am Anfang, ich wollte in den sozialen Sektor. Ich wollte ursprünglich, weil ich mag Natur, Menschen, Tiere, und ich wollte ursprünglich im sozialen Bereich arbeiten. Und da habe ich das Fachabitur angefangen im sozialen Sektor, habe dann diese Schule abgebrochen und meine Mutter hat gesagt, so nicht, irgendwas wird weitergemacht. Und dann war das irgendwie mehr oder weniger so eine Schnappschussaktion, okay, Bürokauffrau, das machen wir, das kann man immer brauchen.
0: Also war es kein Berufswunsch aus Überzeugung?
1: Nee, das definitiv.
0: Alibi.
1: Das war irgendwie so, ich muss was machen, ich weiß gerade genau nicht was. Und ich bin aber ultra dankbar für diese Entscheidung, weil ich da wahnsinnig davon profitiere. Einfach was die Struktur oder das weiträumige Denken oder auch die Zusammenarbeit mit meinen Kolleginnen und Kollegen im Büro erleichtert, weil ich mich da einfach sehr gut reindenken kann, was braucht ihr von mir, Verständnis haben, so diese Sachen. Habe aber dann relativ schnell gemerkt, das ist es nicht.
0: Und dann erzählen wir weiter, wenn die Nächsten gesungen haben.
1: Genau.
0: Würde ich sagen, oder?
1: Machen wir so.
0: Hol mir kurz Luft, während Feist, Hiding Out in the Open.

0: 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Im Gespräch auf Bayern 2. Stefan Parisius trifft
1: Lena Tausch. Tauschte Bürostuhl gegen Hochsitz.
2: Das heißt, als Bürokauffrau haben Sie nie gearbeitet?
3: Doch, schon. Immer mal wieder zwischendurch. Okay. Ja. Um so Zeiten zu befüllen quasi. Ja.
2: Und wie kam es dann zum Hochsitz?
3: Ich war ein Jahr in Australien, dann bin ich heimgekommen und habe mir Gedanken gemacht, was möchte ich tun? Wollte soziale Arbeit studieren.
2: Ein Jahr in Australien ist aber eine der alltäglichsten Beschäftigungen, die man so haben kann?
3: Definitiv nicht. Mhm. Ich habe da Work and Travel gemacht. Mhm. Und eins meiner besten Jahre, würde ich sagen, es kommen noch einige, aber das war schon einschneidend, weil es einfach ein Jahr voller Freiheit war, mit meinem klapprigen Bus da durch die Gegend zu fahren, immer wieder unterschiedliche Jobs zu machen. Und
2: es war kein fester Job? Sondern
3: das wollte ich auch. Nee, das war quasi, mal habe ich Getränke verkauft, dann habe ich im Hostel Zimmer und Klos geputzt, dann habe ich auf irgendwelchen Feldern Auberginen geerntet und das Witzigste war mal, wir haben LKWs gewaschen in so einer Waschanlage, irgendwie haben wir da, also der Job, der gerade reingetodelt ist.
2: Eins Ihrer besten Jahre, sagen
3: ja. Ja, hat auch der Sprache gut getan, hat dem gut getan, immer zu wissen, dass es irgendwie weitergeht, weil wir teilweise bei Regen mit einem kaputten Auto ohne Geld irgendwo da saßen und plötzlich stiefelt da auf dem Campingplatz ein Landwirt rein und sagt, er braucht für nächste Woche Erntehelfer
2: das
3: und
2: heißt,
3: schon geht's
2: das
3: weiter.
2: Das war gar kein organisiertes, wie man heute sagt, Work-and-Travel-Programm, wo die hingehen und eigentlich mehr oder weniger betreut werden, sondern Sie haben sich das alles selber gemacht.
3: Ja.
2: Ah,
3: wir sind auch von Norden nach Süd gereist, während alle von Süden nach Norden gereist. Ah, mit einer Klassenkameradin war ich dort. Genau. Mhm. Ja. Also es war ein bisschen chaotisch. Wir haben auch ein Auto gekauft, das gleich kaputt war. Und es sind viele Dinge in die Hosen gegangen. Aber es hat mich mit vielen Tränen, vielen Lachen auf jeden Fall weitergebracht.
2: Daran gedacht zu bleiben, haben Sie nicht?
3: Ich wollte immer wiederkommen, aber ich bin dermaßen, das merke ich auch jetzt, Familie und Freunde verbunden, dass ich unglaublich gern immer wieder heimkomme. Was geblieben ist, ist die Reiselust. Ich betitel mich selber manchmal wie so ein Zugvogel. Ich reise immer gern weg und komme aber unglaublich gern in mein Nest zurück.
2: Und dann also aus Australien zurück. Wie ist denn die Waldsituation in Australien? Ich habe keine Ahnung. Ich sehe da immer nur so Wüste, so Steppe.
3: Ja, relativ. Also es gibt auch Dschungel, Urwälder, solche Sachen, aber meistens trocken, ja.
2: Und dann zurückgekommen und plötzlich den Wald hier entdeckt, oder wie?
3: Genau, ich wollte soziale Arbeit studieren, wollte mit Menschen zusammenarbeiten, vor allem mit Kindern und Jugendlichen. Habe mich da beworben und meine Mutter hat gesagt, hey, du brauchst einen Plan B. Und eine Freundin von meiner Mutter, deren Tochter, die sei vom Typ so wie ich.
2: Ja, okay.
3: Und dann haben sie gesagt, Lena, das wäre doch was für dich. Und dann habe ich gesagt, ich bin doch nicht bescheuert und laufe den ganzen Tag im Dreck in grünen Klamotten rum und töte Tiere.
2: Ah, die Tochter von der Freundin von der Mutter hat Forstwirtschaft studiert.
3: Genau.
2: Der Teil hat
3: gefehlt. Okay. Und die ist halt vom Charakter her so wie ich irgendwie. Und haben sie gesagt, ey, das guckst du doch mal an. Und ich habe eben gesagt, nee, auf gar keinen Fall. Damals noch überzeugte Vegetarierin und habe gesagt, nee, das kann ich nicht machen. Und wie das so ist, Plan B sollte man sich offen halten oder immer mal wieder flexibel sein. Habe mir das Studium angeschaut und habe mir gedacht, ach komm, das hört sich doch auch toll an, Natur, Tiere, ich bin gern draußen. Und dann ist Plan A in die Hose gegangen. Ich habe den Studienplatz nicht bekommen, aber bin in der Forstwirtschaft reingekommen.
2: Und dazu dann nach Bayern?
3: Dazu nach Bayern, genau. Also das Studium war in Weinstephan. Und bin überglücklich und merke auch jetzt in meinem zweiten Jahr als Försterin auf der Fläche, dass die soziale Arbeit volle Kanne mit dabei ist.
2: Das ist ein normales Bachelorstudium, Master?
3: Genau, oder? Ja, Bachelorstudiumgang. Man kann der Master oben draufsetzen, aber für den Revierleiter oder Revierleiterin, wie ich es jetzt gemacht habe, reicht der Bachelorstudiengang.
2: 3,5 Jahre oder so.
3: Genau, 3,5 Jahre. Ja. Und dann muss man aber noch ein Jahr an der Forstschule in Lohr am Main draufsetzen, um die Staatsexamen zu machen.
2: Wie ist denn da eigentlich die Männer-Frauen-Verteilung?
3: Im Studium bei uns waren es 30% Frauen, würde ich mal sagen.
2: Ja. Und jetzt unter den Förstern und den Revierförstern?
3: Deutlich weniger. Also ich habe tatsächlich mal nachgelesen, ich glaube irgendwo habe ich was gelesen von 22% Frauenanteil in der Först-Revierleitung. Bei den Waldarbeiterinnen sind es glaube ich gerade mal 6% oder was. Also irgendwo verlaufen sich diese.
2: Haben Sie schon mal Schwierigkeiten gehabt, dann auch ernst genommen zu werden? Als Frau in dem Job?
3: Das tatsächlich nicht. Ich unterhalte mich logischerweise viel mit Kolleginnen, Freundinnen, die im Forst tätig sind. Es gibt einige, denen das tagtäglich passiert. Nicht unbedingt unter den eigenen Kollegen, aber wenn es dann um die Kommunikation nach außen geht, sei es mit Waldbesitzern, Unternehmern, solche Dinge. Was ich aber schon auch öfters hatte, ist, wenn ich mit einem Kollegen irgendwo dran stehe und es kommt jemand daher, der spricht erstmal nur mit meinem Kollegen.
2: Aha.
3: Und der dann auch darauf hinweist und sagt, hier, das ist die zuständige Revierleiterin. Und dann wird kurz genickt und Hallo gesagt und dann unterhält man sich aber wieder mit der Männer. Also das ist schon spannend.
2: Möglicherweise habe ich auch nicht genug Respekt und Ehrerbietung Ihnen gegenüber, weil Revierförsterin ist ja jetzt nicht nix. Ne? Sind Sie eigentlich Beamtin?
3: Ich nicht.
2: Nicht?
3: Nee. Früher waren alle verbeamtet. Bei den Bayerischen Staatsforsten sind wir angestellt jetzt. Beim Amt sind noch die Kolleginnen und Kollegen verbeamtet.
2: So, und Sie sind deswegen Revierförsterin zuständig für ein Gebiet, das wie groß ist?
3: 1600 Hektar.
2: 1600.
3: Das sind ungefähr, ich sag's immer, 1600 Fußballfelder. Da kann sich auch keiner drunter vorstellen, aber es ist eine Menge.
2: Mhm. Wie viele Bäume?
3: Zählen wir nur die großen oder auch die kleinen?
2: Ja, zählen wir die kleinen auch mit.
3: Dann kann ich es nicht in einer Zahl nennen.
2: Wie viele Mitarbeiter?
3: Bei uns im Forstbetrieb sind es 9 Revierleiter, also wir sind 9 Reviere. Und es tut mir leid, aber ich kann nicht genau sagen, wie viele Waldarbeiter. Viel zu wenig von diesen wertvollen Kollegen. Aber bei mir im Revier, ich teile mir das mit einem Nachbarn, sind es 3 Waldarbeiter.
2: Mhm. Ist das viel zu wenig? Ist das Fachkräftemangel oder habt ihr nicht genug Geld, um die zu bezahlen?
3: Fachkräftemangel. Ja, definitiv. Ja.
2: Mhm. Zum Förster, also zu der Respektperson, ne, Förster, Revierförster, früher hat es auch ein dienstliches Forsthaus immer gegeben.
3: Gibt es jetzt teilweise auch noch.
2: Leben Sie in einem dienstlichen Forsthaus?
3: Nein.
2: Warum nicht?
3: Weil es bei mir im Revier keins gibt. Das wurde irgendwann vor Jahren verkauft.
2: Okay.
3: Und ich muss feststellen, das hat Vor- und Nachteile. Auf der einen Seite ist man direkt vor Ort und hat das Büro im Haus und kann da auch bei schlechtem Wetter zu Hause immer was machen. Auf der anderen Seite hat man auch einfach mal Abstand.
2: Auch nicht verkehrt.
3: Ja.
2: Wie ist denn das? Also Sie sind nicht verbeamtet, sondern angestellt, aber beim Freistaat Bayern angestellt. Ist denn der Wald für das Bundesland Bayern, ist das ein Zubrotgeschäft oder verdient er richtig Geld damit? Verdient man mit Wald Geld?
3: Ein Zubrot, würde ich sagen.
2: Mhm.
3: Ja.
2: Lebt vor allen Dingen, also Einkünfte vor allen Dingen vom Holz, dann logischerweise von der Holzwirtschaft.
3: Genau, von der Holzwirtschaft. Es sind aber auch Nebengewerbe, Windkraft, irgendwelche Vermietung, Verpachtung. Dann haben wir Abbau von Steinen, irgendwelchen Erd.
2: Seltene Erden. In Krumbach gibt es seltene Erden. Stimmt es, dass Donald Trump? Nein? Das hätte man jetzt schön sagen können.
3: Steine, solche Erdöl. Dinge. Legen Sie mir da nichts in den Mund.
2: Ich sag Ihnen eins, die Krumbacher Forsten.
3: Ja, genau.
2: Die kommen jetzt alle am Wochenende und die ja, graben
3: genau.
2: bei Ihnen.
3: Es gibt Führungen. Nee, also so grob kann man sagen, in dem gesamten Cluster Forst und Holz, das ist ja das Verrückte, das ist, hat man gar nicht so auf dem Schirm, da gehören die Säger dazu, da gehören die Unternehmer dazu. Die Pflanzer, also ganz schön viel.
2: Und Sie tragen einiges dazu bei.
3: Unter anderem.
2: Ich habe gehört, dass Sie eine unfassbar wertvolle Eiche im Revier hatten.
3: Das war das Revier, das ich letztes Jahr vertreten hatte. Genau, das Revier Sögenstein. Da war ich Unterstützung, Vertretung. Und ja, das war ein
2: Mordkummer. Und da kann also so eine Eiche, die 6,40 Meter hoch ist, schon mal eine Menge Geld bringen.
3: Ja. Sowas Besonderes wird dann nicht irgendwie in der Massenware verkauft, sondern sowas kommt auf den Submissionsplatz und dann wird eben
2: der Submissionsplatz
3: Wertholzversteigerung. Das heißt, da liegen an einem Tag X ganz viele tolle, starke, besondere Bäume, entweder von der Dimension, von der Baumart her. Und dann wird da ein verdecktes Angebot, das heißt Käufer kommen, dürfen da im Briefumschlag ihr Angebot abgeben und irgendwann
2: so, 6,40 Meter war sie lang und ich bin echt drüber gestolpert. 4.300 Euro.
3: Mhm.
2: Das ist aber schon viel, oder?
3: Ja.
2: Jetzt werden wir nochmal die Bäume zählen, die sie vorher nicht zählen konnten, die sie rumstehen haben.
3: Mhm. Wenn alle diesen Wert bringen würden, dann wären wir sehr, sehr, sehr reiche Menschen. Aber das sind wir nicht.
2: Mhm.
3: Weil das sind ja wirklich die Sahnehäubchen, die man da...
2: Und ich habe gelernt, dass daher tatsächlich der Begriff, das hätte ich nie drüber nachgedacht, der Begriff Astrein kommt daher, oder?
3: Ja, unter anderem, genau. Weil darum geht es eben, dass da keine Äste dran sind und dass man eben, wenn man die Bretter durchsägt, keine Löcher oder die Maserung eben erhalten ist.
2: Das war eine Ausnahmeeiche.
3: Ja, die wir immer wieder haben, genau.
2: Immer wieder Ausnahmeeiche.
3: Ja.
2: Hervorragend. Australien war auch nicht Ihr einziger Abstecher vorher, glaube ich, sondern Indonesien auch noch?
3: Genau, in Indonesien war ich auch noch. Da war ich 3 Wochen mehr oder weniger Urlaub, aber da habe ich einen ehemaligen Studienkollegen besucht, der eine Hilfsorganisation ins Leben gerufen hat und da wollte ich mal schauen, was die da vor Ort machen.
2: Und was machen die da vor Ort?
3: Ganz viele unterschiedliche Projekte, die nennen sich Project Wings und damals war das Ganze noch so in den Kinderschuhen. Unter anderem geht es da Aufklärung über Müll, über Kompostierung, was da dahinter steckt. Dann haben die unfassbar paar riesige Probleme mit Monokulturen, was Palmölplantagen betrifft, wo mir erstmal bewusst geworden ist.
2: Sind Sie dann schon wieder im Wald gedanklich?
3: Genau, ja. Wo mir dann bewusst geworden ist, wo dieses Palmöl überall drinne steckt und wie wir da auch mit verbunden sind. Dann haben sie Rangerstellen, die aufklären über den Umgang mit Orang-Utans. Dann haben wir Englischunterricht gegeben, also viele Kunden.
2: Fällt
3: wir haben
2: auch in die Abteilung Reiselust.
3: Genau, ja.
2: Wenn der Weg, Lena Tausch, schon nicht nach Australien führt, dann jetzt zumindest der akustische Weg hier in der Wiederholung aus dem Mai 2025 von 1 zu 1 der Talk auf Bayern 2. Der akustische Weg mit Musik aus Australien. Jen Kloher mit Mana Takata Pui.

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2: So, das haben wir noch unterschlagen jetzt bei Ihrem Weg. Also die Veränderung von der Vegetarierin zu Jägetarierin, die also durchaus auch Fleisch isst, wenn sie das Tier selber erlegt hat. Schon ein ziemlicher Schritt, weil es waren ja, am Ende waren es ja ethische Gründe dafür, dass sie damals irgendwie angefangen haben, kein Fleisch mehr zu essen. Ne?
3: Ja, ethische und vor allem emotionale.
2: Ja.
3: Diese Bindung zu dem Tier, genau, ja.
2: Aber Sie haben ja vorhin schon gesagt, das Wild zu erlegen, auch zum Job des Försters gehört, das war Ihnen schon klar.
3: Es war klar, aber im Studium, wir lernen ja unglaublich viele Dinge, haben am Schluss total viele Möglichkeiten, wo wir arbeiten können. Und ich habe immer gesagt, na, ich muss ja später nicht unbedingt jagen, weil ich gar nicht zumindest das hundertprozentige Ziel hatte, Revierförsterin zu werden. Das stand so, mit der Zeit hat sich das entwickelt. Der Jagdschein.
2: Darf ich ganz blöd zwischenfragen? Ja. War das Spaß oder ernst, dass Sie gesagt haben, Sie haben unglaublich viele Möglichkeiten, was Sie arbeiten können?
3: Nee, das ist definitiv.
2: Mit Forstwirtschaft?
3: Ja, also ja. Wir können in den Naturschutz, wir können in die Forschung zum Beispiel. Ja. Nee, wir können in die ganze holzverarbeitende Industrie, sämtliche Sägewerke. Also da gibt es wirklich vielfältige Bereiche. Nur eben, wenn man sagt, ich möchte klassisch Revierleiter werden oder Revierleiterin, dann wird es irgendwann zumindest räumlich eng, weil es halt nur eine begrenzte Anzahl von Revieren gibt. Genau.
2: Aber dafür haben Sie sich trotzdem entschieden.
3: Genau. Und um auf das Jagdthema zurückzukommen, ich habe gesagt, nee, also was ich habe, das habe ich. Das heißt, ich mache den Jagdschein auf jeden Fall mit. Ist keine Pflicht im Studium, aber später Einstellungsvoraussetzung. Und mit dem ganzen Studium, mit den ganzen Zusammenhängen, mit dem Thema Jagd, wenn man sich dann damit auseinandersetzt, sind mir irgendwann, ist so dieses große Ganze, für mich hat sich das so zusammengepuzzelt, dass man eben nicht aus Jux und Tollerei und am Spaß am Töten ein Wild erlegt, sondern dass das ja einen größeren Mehrwert hat irgendwie. Und
2: aber das ist jetzt die rationale Ebene wieder, ne?
3: Ja. Und vielleicht auch das, dass das Tier nicht bei mir im Garten steht und ich das fütter und streichel. Diese Nähe vielleicht auch.
2: Trotzdem war das Emotionale, musste ja auch erstmal besiegt werden, stelle ich mir nicht leicht vor. Dann irgendwann mal muss es ja die Situation gegeben haben, wo Sie das erste Mal dann, wie nennt man es, angesessen sind oder so.
3: Ja, und das war, es ist nach wie vor, also ich gehe nach wie vor noch auf den Hochsitz und bin nach wie vor auch noch mit den Emotionen dabei. Und das merke ich am Herzschlag, das merke ich, wenn ich dran sitze, wenn ich das erste Reh entdecke abends oder morgens auf dem Ansitz, je nachdem, wann ich bin. Und da geht mir immer noch der Puls hoch, weil mir bewusst ist, was ich da mache. Aber tatsächlich beim ersten Ansitz, das war unglaublich toll und ich werde es nie vergessen, weil da meine beste Freundin mit dabei war. Und wir saßen zu zweit auf dem Hochsitz. Es kam ewig nichts und ich habe ja noch ins Ohr geflüstert und gesagt, hey, manchmal sieht man halt auch nichts, dann sitzt man einfach drei Stunden draußen.
2: Und Sie waren heimlich froh?
3: Ja, vielleicht. Und dann hat es die Dämmerung eingesetzt und dann ist das erste Reh auf die Wiese gesprungen, das zweite, das dritte und wir waren beide total überwältigt. Sie sowieso, weil sie damals zu mir gesagt hat, es waren die ersten Rehe, die sie so aus der Nähe gesehen hat. Und dann habe ich durch mein Zielfernrohr geguckt und habe zu ihr gesagt, hey, ich gucke jetzt erstmal. Sie hatte die Ohren schon zugehalten und dann habe ich angelegt, habe durchgeschaut und hatte das Tier dann im Visier und habe schon gemerkt, oh, der Puls geht los, die Waffe bewegt sich und man muss einfach Ruhe bewahren. Und sie hat in einem absoluten Vertrauen neben mir geflüstert, du schaffst das. Und in diesem Moment habe ich dermaßen ein Vertrauen gehabt, hab geschossen, das Stück ist sofort umgefallen, lag da. Ich habe nochmal repetiert, also nochmal eine Kugel in den Lauf verfrachtet, falls, und das kommt immer mal wieder vor, das Stück vielleicht nochmal aufsteht. Sie ist in Tränen ausgebrochen. Oder ja, das Stück,
2: das ist einfach die Fachsprache.
3: Genau,
2: also weil man sich so weit wie möglich distanzieren will. Da ist das nicht mehr ein gerade noch gelebt habendes Tier, das ist ein Stück.
3: Ja, genau. Und genau, auf jeden Fall lag das Stück da. Ich habe gezittert am ganzen Körper, habe die Waffe weggestellt. Meine Freundin hat Rotz und Wasser geheult, weil sie A, einfach total überwältigt von der Situation war, mit den Emotionen, bei mir beim ersten Mal dabei sein und dann ist Ruhe eingekehrt. Und dann war ich einfach erstmal dankbar.
2: Aber damit ist es ja sogar noch gar nicht getan, oder?
3: Also nein.
2: Es ist das eine, das Stück zu erlegen und dann...
3: Ja, dann kehrt erstmal Ruhe ein. Das gehört einfach dazu, dass man auch wirklich sagt, man gibt dem Tier die Ruhe zum Sterben, wenn man so
2: ist
3: sagen
2: das
3: möchte.
2: Ist es dann noch nicht tot?
3: Doch, aber das einfach so ein bisschen Gedächtniszeit oder ich weiß nicht, wie man es nennen möchte.
2: Trauer.
3: Genau, jeder, wie er das möchte. Und dann, ja, dann kommt die Arbeit. Dann geht es erstmal los, dass den Wildkörper ins Auto zu verfrachten und in eine Wildkammer zu bringen, um es aufzubrechen.
2: Aufzubrechen. Ich, ja. Und das ging auch alles? Also wir brauchen jetzt noch nicht in die Details gehen, aber ich meine, nochmal, bis dahin hatten Sie 9 Jahre lang aus Überzeugung kein Fleisch gegessen, weil Sie gesagt haben, nee, das kann ja nicht sein, dass ich ein Tier umbringe.
3: Das ging auch, aber weil ich wirklich sagen muss, ich hatte von Anfang an unglaublich wertvolle Menschen um mich rum. Mhm. Mein damaliger Chef, der hat mich da an die Hand genommen und ist mir auch mental zur Seite gestanden und ich hatte davor während des Studiums auch das Aufbrechen schon mal miterlebt, also das Ausweiden des Tieres. Mhm. Und da habe ich schon auch gemerkt, also ich habe versucht, da immer die Sachebene mit reinzunehmen und einfach zu sagen, wow, wie interessant, was sehe ich da alles? Herz, Leber, Niere und diese ganzen Sachen.
2: War das die größere Überwindung oder die größere Überwindung ist später dann auch noch zu essen tatsächlich?
3: Nee, also das Aufbrechen ist die größere Überwindung gewesen. Mhm. Weil das Essen hatte ich im Studium, da gab es an Weihnachten ein Bild und alle Familie saß zusammen und hat geschwärmt, wie gut es schmeckt. Und ich habe mir gedacht so, damit könnte man sich doch jetzt mal auseinandersetzen. Und dann gab es an Weihnachten tatsächlich, hört sich ein bisschen an wie in so einem Märchenfilm, aber mein erstes Stück Fleisch nach 9 Jahren.
2: Und jetzt eben intellektuell sozusagen geklärt. Also da hat jetzt die Ratio die Emotion besiegt, eben zu sagen, ja, es ist in Ordnung und dieses Fleisch kann ich essen. Warum ist dieses Fleisch jetzt das Bessere?
3: Ich würde sagen, sie haben sich die Hände gegeben, weil die Emotionen spielen noch mit. Aber wenn man sich überlegt, dass ein Reh, ein Wildschwein, eine Gams, was auch immer da draußen rumspringt, ein absolut freies, unberührtes Leben hat. Mhm. Die haben keine Transportwege, die haben keine Fütterungen, die leben im Einklang mit der Natur und sterben im Idealfall mit einem Schuss und bekommen vorher nichts mit. Mhm. Und da zu sagen, die haben keine Zäune, das ist für mich was, wo ich sage, damit kann ich, das kann ich absolut vertreten. Und auch, und das ist das, was ich vorher meinte mit dem Wort Vegetarier, manche begrenzen es wahrscheinlich nur darauf, wenn ich mal irgendwo beim Essen bin und da gibt's ein Stück Rind, das irgendwo aus der Bioproduktion herstammt, dann esse ich das auch mal. Aber generell zum Fleischkonsum habe ich für mich gesagt, lieber weniger und dafür qualitativ
2: weniger
3: hochwertig.
2: Weniger heißt wie oft?
3: Das kommt immer damit, also ich muss auch sagen, das ist gekoppelt mit dem, wer für mich kocht. Nee, also einmal die Woche.
2: Okay. Ein bisschen ist es aber schon mal eine Luxusposition, oder? Weil so könnten wir uns ja nicht ernähren. Es kann ja nicht jeder wild essen. So viel gibt es ja gar nicht.
3: Genau, so viel gibt es nicht. Beziehungsweise es könnte schon jeder, aber da sind wir halt wieder bei der Quantität. Mhm. Dass man eben einfach das Ganze runterschraubt. Das hatte ich, glaube ich, auch in dem Fernsehbeitrag damals gesagt, weil sonst sind wir ja wieder bei einem Massenprodukt, das bedient werden muss. Aber leisten kann sich das freilich jeder. Also es ist wirklich, und das muss man manchmal sagen, die Preise, die für Wild erhoben werden, das ist manchmal für die Qualität, die man bekommt, echt schade.
2: Mhm. Leisten kann sich's jeder und die sich's nicht leisten können, die gehen halt wildern.
3: Nein, weil dafür gibt es ja unsere lieben Wildhändler, oder? Ich weiß nicht, wie Sie es meinen.
2: Nein, ich meine das so, dass als Försterin man sich ja sicher die Frage auch mal stellt oder stellen muss, wie ist es mit Wilderei bei mir im Revier? Spielt es bei Ihnen eine Rolle? Gibt es das überhaupt?
3: Ich bekomme nichts davon mit. Geben tut es das bestimmt. Ich glaube jetzt bei uns nicht, weil der Wald hat Augen und Ohren überall und oftmals wissen die Jäger ganz genau, wer sich wo rumtreibt. Aber ich habe tatsächlich schon davon mitbekommen, aber jetzt nicht bei mir im näheren Umfeld.
2: Weil sich jeder bei Ihnen wild leisten kann oder weil die Krumbacher alle so nette Menschen sind, dass die niemals wildern würden? Oder?
3: Ja gut, Wilderei, das setzt ja eigentlich, würde ich jetzt mal, oder so sehe ich das, den Waffenbesitz voraus. Weil,
2: mit bloßen Händen ist schwierig.
3: Ja, ich glaube, dass auch Asterix und Obelix vielleicht noch Hilfsmittel dazugenommen haben. Nee, das setzt eine gute Frage. Nee, ich weiß nicht, warum das bei uns so ist, aber ich hoffe und
2: vielleicht
3: wünsche mir,
2: dass
3: es so bleibt.
2: Ist auch ein Relikt aus dem letzten Jahrhundert oder Jahrtausend oder so, einfach, dass Wilderei einfach kein Thema mehr ist.
3: Also allein, wenn man sich die Folgen daraus, wenn man erwischt wird, also muss man schon mutig sein.
2: Das war mal richtig schlimm. Also es waren ja wirklich mal die schlimmsten Verbrecher, die Wilderer.
3: Mhm. Ja gut, aber ich glaube, diese Zeiten sind tatsächlich rum.
2: Okay, da haben Sie Glück gehabt. Warum wünschen Sie sich einen Titel, der Glück heißt?
3: Weil glücklich sein ganz schön gut tut. Und ich ein sehr positiver Mensch bin und Glück dazu gehört. Und ich glaube, man findet das Glück ganz oft im Kleinen. Und wenn ich so durch den Wald gehe oder im Arbeitsalltag oder auch im Privaten, es gibt so viele Dinge, wo man sich aufregen kann. Und wenn man dann den Fokus wieder anders lenkt und auf die schönen Dinge im Leben und sagt, okay, ist wirklich so schwerwiegend oder so tragisch oder so, ich weiß es nicht, glücklich sein macht Spaß, tut gut.
2: Und deswegen kommt jetzt was?
3: Glück.
2: Von?
3: Feschpengler.

0: glücklich muss man einfach sein.
1: Musik aus der Schweiz in 1:1 der Talk mit Lena Tausch. Wie finden Sie als Revierförsterin in Krumbach den Begriff und den Vorgang Waldbaden?
2: Den finde ich gut.
1: Braucht's das?
2: Ich glaube, das ist Auslegungssache. Allein wenn ich durch den Wald schon laufe, ist das für mich ja irgendwie so ein Baden in der Natur. Und ich glaube, es braucht es ganz dringend, weil das einfach gut tut.
1: Aber so diese Bewegung spricht ja sehr dafür, dass offensichtlich Menschen so denaturiert sind, dass also der normale Spaziergang reicht nicht mehr. Wir müssen jetzt also, haben Sie in Krumbach auch schon mal, steht da schon mal Ministerpräsident und umarmt einen Baum? Das wird mir auch, gern gezeigt.
2: Nee, ist mir jetzt noch nicht begegnet.
1: Aber wie erleben Sie die Menschen, wenn die in den Wald gehen? Sind die wirklich so denaturiert, dass die da neuen Zugang zu brauchen?
2: Kommt immer darauf an, in welchem Wald man ist. Also jetzt gerade in Krumbach empfinde ich das einfach so, deren Wald. Die Leute haben einen engen Bezug dazu, sowohl emotional als auch von den Bräunlichen. Die kennen sich oft auch besser aus als ich und können mir viele, viele Geschichten erzählen. In meiner Ausbildung oder im Studium war ich dann auch mal in Bereichen wie Stuttgart, also in Großstadtwaldnähe. Und da ist wirklich so, die können Laubbaum vom Nadelbaum schwierig unterscheiden. Und dass da in irgendeiner Form eine Annäherung an den Wald und die Natur gut tut, definitiv.
1: Jetzt sind wir dann wieder beim Erholungswald, den Sie ja haben. Wie viel Mensch verträgt aber so einen Wald?
2: Wie genau oder worauf wollen Sie hinaus? Also weil das in Zahlen zu fassen gibt es ja nicht.
1: Ich will das gar nicht in Zahlen fassen. Ich meine, wenn Sie sagen, das Tolle an Ihrem Wald ist, das ist ein Erholungswald, da sind die Wege ein bisschen breiter, da kommt man mit Kinderwägen im Zweifel auch gut durch oder was auch immer da noch ist. Ist es dann noch ein Wald, wie Sie sich den vorstellen?
2: Ja. Weil der quasi durch die Wege auffällt, durch die Erholungsrichtungen auffällt. Ansonsten ist ein Wald im klassischen Sinne. Ich glaube, Wald verträgt unglaublich viel Menschen, wenn die Spielregeln eingehalten werden. Und das bedeutet, auf den Wegen bleiben, reiten, Fahrrad fahren, nur auf vorgesehenen Wegen, seinen Müll wieder mitzunehmen und vor allem auch offen sein für das, was da draußen passiert, sowohl von der Natur als auch von der Forstwirtschaft. Weil das ist ja oftmals so, Forst und Natur oder Forst und Wald, das sind ja diese zwei Begriffe. Das eine ist so das Wirtschaftliche, das andere das Natürliche. Das erlebe ich schon, dass da eben waldfremde oder forstfremde Menschen ein Problem damit haben. Aber Wald verträgt viel, solange wir gut mit ihm umgehen.
1: Wie Urwald ist Ihr Wald? Also wie viel ist da noch Monokultur, die es ja früher weitgreifend nur gab, weil die für den Holzanbau einfach damals am sinnvollsten war? Und wie viel ist da schon naturbelassen?
2: In dem Wald, den ich habe, da gibt es sogenannte Naturwaldreservate und diese Naturwaldreservate sind Bereiche, die quasi komplett in Ruhe gelassen werden.
1: Ah, da sind dann auch keine breiteren Wege mehr für Kinder.
2: Genau, da ist dann gar nichts, da wird überhaupt nichts mehr drin gemacht, außer der Borkenkäfer geht rein, dass wir forstschutztechnisch da tätig werden müssen oder Verkehrssicherung, das heißt irgendwelche Gefahren abwenden vom Menschen. Aber ansonsten sind die da, um zu schauen, wie entwickelt sich der Wald, wenn wir nicht mit reinfuchsen, wie entwickeln sich auch die Baumarten in Bezug auf Klimawandel. Also als Forschungsprojekt auch. Und von dem her haben wir kleine Urwälder oder beziehungsweise Naturwälder bei uns im Revier.
1: Wie fit ist denn Ihr Wald in Krumbach für den Klimawandel?
2: Das ist eine sehr gute Frage. Also wir beobachten, dass, wie das alle mitbekommen, die extreme Trockenheit, Sonne, Wind, Stürme, Hochwasser, letztes Jahr war es ja ganz schlimm, uns ordentlich zu schaffen machen. Aber, und da sage ich ein großes Aber, wir sind schon ganz schön fleißig und auch meine Kollegen, mein Vorgänger, damit beschäftigt, viele Baumarten mit reinzubringen. Naturverjüngung, Kultur, also Kulturbegründung, das heißt neue Bäume pflanzen. Und da verfolgen wir bei den Bayerischen Staatsforsten das Vier-Baumarten-Prinzip.
1: Das Vier-Baumarten.
2: Oder Vier-Baum-Konzept. Das heißt, wir wollen mindestens vier Baumarten verschiedene auf einer derselben Fläche. Und da sind wir auf einem richtig, richtig guten Weg.
1: Das heißt, wenn Sie, ist ja bald in 30 Jahren in Rente gehen, wie anders wird der Wald dann aussehen, verglichen mit heute, bei weiter steigenden Temperaturen?
2: In 30 Jahren wird da was zu sehen sein, aber wir brauchen mehr Zeit, die wir nicht haben. Aber er wird hin, und da hat mein Vorgänger wirklich super, super vorgearbeitet, strukturreicher. Das heißt, wir haben kleine Bäume. Also auf einer und derselben Fläche haben wir verschiedene Baum, wie nennt man es, Höhen? Also kleine Bäume, große Bäume. Vorher hatten wir alle immer in also ein und dieselbe alte Monokultur. Genau, wir haben verschiedene Baumarten. Wir haben mehr Strukturreichtum. Also es wird bunter.
1: Bevor Sie auf die Welt gekommen sind, in den 80er Jahren gab es mal diesen Begriff Waldsterben, der zum ersten Mal Konjunktur hatte bei uns. Dann hat man irgendwie lange nichts mehr gehört. Denn damals war ja mit ein Grund dafür, dass die Grünen überhaupt rausgekommen sind, überhaupt die Partei auf die Welt gekommen ist. Der Begriff, den gibt es so plötzlich irgendwie nicht mehr. Ist das Waldsterben abgewendet oder haben wir uns da getäuscht damals oder was ist?
2: Gute Frage, aber vom Waldsterben, ich meine, der Wald ist in Gefahr. Wenn wir ihn für uns so nutzen wollen, also wenn wir weiterhin unsere Ansprüche dran haben, die Natur sage ich, holt sich alles zurück und eigentlich bräuchte die uns gar nicht. Aber es ist schon so, dass eine Veränderung da ist, aber das Waldsterben an sich, ich meine, es wächst jedes Jahr oder beziehungsweise wir nutzen weniger als zuwächst. Von dem her wird der Wald immer mehr, er verändert sich. Er stirbt teilweise, klar, mit den einzelnen Baumarten, aber er verändert sich. Ich würde mir persönlich keine Sorgen um unseren Wald bei uns in Bayern machen.
1: Können Sie denn dann den Wald selber tatsächlich auch noch genießen? Also im Sinne von Waldbaden oder sehen Sie überall nur Schäden und Borkenkäfer und der Baum muss auch irgendwann mal dran glauben?
2: Durch das, dass es bei mir relativ oder bei uns in der Region relativ überschaubar ist, noch zumindest. Ich meine, die Borkenkäfer-Saison, das geht jetzt erst los. Aber ich kann es genießen. Es war eine Zeit lang im Studium, da habe ich mir ultra schwer getan, weil ich die Bäume nicht erkannt habe und immer nicht wusste, wo geht's hin und was muss ich tun und welche Tätigkeiten müssen getan werden. Mittlerweile schaffe ich es richtig gut, auch zu sagen, stopp, ich gehe mal Waldbaden.
1: Dann trifft man sie da. Und auch in Krumbach. Ist das Ihr Lieblingswald dann, Ihr eigener auch? Oder haben Sie noch einen anderen, wo Sie sagen, ah, der ist noch schöner?
2: Tatsächlich war ich bei meinem Kollegen in dem alten Revier jetzt und der ist total anders. Der ist viel, viel laubholzdominierter. Also da ist ganz arg viel Buche. Auch unglaublich schön. Von dem her, sobald es grün ist, fühle ich mich wohl.
1: Vielen Dank für den Besuch. Dann halten wir Sie nicht länger auf und sperren Sie nicht weiter im Studio ein. Raus in den Wald.
2: Vielen Dank.
1: Dankeschön für den Besuch, Lena Tausch. Vielen Dank.
2: Vielen Dank, dass ich da sein durfte.
1: Im Mai vor einem Jahr war dieses Gespräch mit Lena Tausch, das Sie heute noch einmal hören konnten. Und wenn Sie jetzt auch Lust auf Wald bekommen haben, besonders in Krumbach, wo auch Lena Tausch ihr Revier hat, dann empfehle ich Ihnen den Krumbacher Waldnachmittag, besonders für Familien mit Kindern im Grundschulalter am 18. Juni. Startpunkt ist dann am grünen Klassenzimmer in Krumbach. Thank you.

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4: Um 23 Uhr mit Stefanie Müller. Hamburg. Wie bereits 2015 hat sich die Hansestadt heute erneut gegen eine Bewerbung für Olympische Spiele ausgesprochen. In einem Referendum lehnten fast 55% der Bürgerinnen und Bürger, die an der Abstimmung teilgenommen haben, eine Kandidatur für die Sommerspiele 2036, 2040 oder 2044 ab. Damit steigen die Chancen für München und die anderen beiden deutschen Bewerber. Der Deutsche Olympische Sportbund will seine Entscheidung für den Kandidaten am 26. September bekannt geben. Berlin. Die Bundesregierung hat ihre Ziele beim Sondervermögen offenbar bislang nicht erreicht. Das berichtet das Handelsblatt unter Berufung auf einen Monitoringbericht des Finanzministeriums. Demnach sind für das vergangene Jahr Ausgaben in Höhe von rund 37 Milliarden Euro für Infrastruktur und Klimaneutralität vorgesehen gewesen. Tatsächlich ausgezahlt wurden aber nur 24 Milliarden. Außerdem haben die Ministerien von den 109 für dieses Jahr geplanten Meilensteinen bis Ende Mai erst 26 erreicht. Berlin. Der Bundesparteitag der FDP ist beendet. Am Nachmittag wurde ein Leitantrag des Bundesvorstandes in Teilen angenommen. Die Beratung über andere Teile wurde aus Zeitgründen vertagt. In dem Antrag setzt sich die FDP für Bürokratieabbau und Subventionskürzungen ein. Außerdem will sie den Renteneintritt flexibilisieren und zur Atomenergie zurückkehren. In den Diskussionen wurde deutlich, dass es innerhalb der Partei nach der Wahl von Wolfgang Kubicki einen Richtungskampf gibt. Berlin. Bundespräsident Steinmeier hat eine positive Bilanz des ersten bundesweiten Ehrentags für freiwilliges Engagement gezogen. Heute ist der 2-wöchige Aktionszeitraum rund um den Ehrentag zu Ende gegangen. Organisationen, Unternehmen, Vereine und Bürgerinnen und Bürger waren aufgerufen, sich an Mitmachaktionen zu beteiligen oder selbst welche zu organisieren. Der Bundespräsident schlägt vor, dass der Geburtstag des Grundgesetzes am 23. Mai jetzt jedes Jahr als Mitmachtag gefeiert wird. Mainz. Die deutsche Fußballnationalmannschaft hat ihr vorletztes Testspiel vor der Weltmeisterschaft gewonnen. Gegen Finnland stand es am Ende 4:0. Zweimal traf Dennis Undaf, einmal Florian Wirtz und einmal Jamal Musiala. Der hohe

0: Sieg ist Rückenwind für das erste WM-Gruppenspiel in 2 Wochen gegen Curaçao. Das Wetter in Deutschland. In der Nacht ziehen die kräftigen Gewitter in den Osten, während es im Norden und Westen aufklart. Abkühlung auf 15 bis 10 Grad. Im Tagesverlauf teils sonnig, teils bewölkt. Den meisten Sonnenschein gibt's im Südwesten und an den Küsten. Höchstwerte an der See und in den Bergen unter 20 Grad. Es ist 23 Uhr und 3 Minuten.
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2: Hallo, sagt Dagmar Golle, heute mit Weltmusik und globalen Sounds aus vielen Ländern. Ich habe Neuerscheinungen mitgebracht aus Brasilien, Vietnam, Mali, dem Libanon, der Slowakei, Frankreich und Jamaika. Und wir gedenken einer großen Stimme der afrokolumbianischen Musik. Die Sängerin Totola Mompocina ist am 17. Mai im Alter von 85 Jahren gestorben. Jamaika heißt unsere erste Station. In den letzten 15 Jahren hat sich dort im Reggae eine Art neue Consciousness entwickelt. Mit Conscious Reggae sind Roots- und Dancehall-Songs mit spirituellen und gesellschaftsrelevanten Texten gemeint, in ganz bewusstem Gegensatz zu vulgären und auch gewaltverherrlichenden Inhalten. Einer der prominentesten Vertreter dieser neuen Consciousness ist der Sänger und Produzent Protojé. Er hat jetzt ein neues Album rausgebracht, Titel Art of Acceptance. Für einige Songs hat er sich Gäste eingeladen, unter ihnen Bob Marleys Sohn Damien, aber, da er gerne Talente fördert, auch ein Dancehall-Newcomer. Aus The Art of Acceptance, Protojé featuring Masika mit Ting Loud.

So klingt der neue Folk aus der südfranzösischen Region Okzitanien. Cocagna heißt dieses Frauenduo. Das eben gehörte Stück stammt aus ihrem neuen Album Flamme Folklore. Ein Titel, den man mit Leuchtende Folklore oder das Leuchten der Folklore übersetzen könnte. Caroline Dufaux und Lila Freys aus Toulouse sind die Gründerinnen von Cocagna. Ihre Texte sind alle in okzitanischer Sprache verfasst, eine alte romanische Regionalsprache, die in Südfrankreich seit einigen Jahrzehnten eine Renaissance erlebt, nachdem sie über Jahrhunderte unterdrückt wurde und auszusterben drohte. Cocagna wollen okzitanische Musiktraditionen auf moderne Weise weiterleben lassen, sehr minimalistisch, mit einem langen Holzsaiteninstrument, das sie sehr perkussiv spielen. Während sie früher alte Texte für ihre Stücke verwendeten, singen Cocagna auf Flamme Folklore ihre eigenen Geschichten. Im eben gehörten Lied Clam geht es darum, wie die französische Politik in der Vergangenheit versuchte, die okzitanische Sprache systematisch auszulöschen. Cocagna sind ein wirklich interessantes Duo und ich hoffe, sie werden auch bald auf bayerischen Bühnen spielen. Ich habe sie im März während der Global Music Messe Babel Music Expo live gesehen. Die beiden schaffen eine unglaubliche Stimmung und das Publikum hat sie frenetisch gefeiert. Im Bayern 2 Weltempfänger bleiben wir noch in Frankreich und gehen nach Bordeaux. Vor 5 Jahren gründete sich dort eine französisch-italienisch-westafrikanische Band, die soundtechnisch quer durch die Karibik, Lateinamerika und eben auch Westafrika reist. Bandgründerin Benedetta Agostini singt abwechselnd auf Französisch, Italienisch oder auch in einer Fantasiesprache. Mit ihrer Musik und verschiedenen kulturellen Einflüssen verbindet die Band auch ein Statement. Zitat: In einer Zeit, wo die ganze Welt vor unseren Augen zu brennen scheint, fühlt man sich manchmal verloren und verzweifelt. Wir glauben, dass die Musik das beste Mittel ist, um die Hoffnung nicht zu verlieren und niemals aufzugeben. Nach einer EP und vielen Single-Veröffentlichungen ist jetzt das Debütalbum von Sokobaya erschienen. Titel: Lora d'Oro, daraus die wunderschöne Ballade O Luna.

Soccobaia mit einer italienischen Ballade aus dem ersten Album dieser interessanten Newcomer-Band aus Bordeaux. Dieses Lied zeigt nur eine von vielen Farben und Stimmungen auf L'Ora d'Oro. So heißt das Album. Die Songs wechseln zwischen Tarantella, Balkanrhythmen, nord- und westafrikanischen Einflüssen und Reggae. Ein wirklich gelungenes Debüt, wie ich finde. Sie hören den Weltempfänger auf Bayern 2 und wir wechseln den Sound. Der Name Natascha Atlas stand bereits in den 90er Jahren für arabischen Gesang in Verbindung mit elektronischen Beats. Sie war damals Mitglied der britischen Gruppe Trans Global Underground, eine der bekanntesten Bands des sogenannten Asian Underground in Großbritannien. Natascha Atlas ist in Belgien geboren, ihre familiären Wurzeln liegen unter anderem in Ägypten. Mitte der 90er Jahre startete sie ihre Solokarriere, in einer Zeit, als World Music ein eigener Begriff für traditionelle Musik aus aller Welt wurde. Natascha Atlas nahm Songs mit Peter Gabriel auf, mit Sinéad O'Connor und auch Peter Maffay und wurde international berühmt. Konzerte mit Natascha Atlas sind auch deshalb ein Erlebnis, da sie nicht nur eine der besten innovativen arabischen Sängerinnen ist, sondern auch Bauchtänzerin. Nächste Woche erscheint ihr neues Album mit dem Titel Parallel Universe. Ein Album, das sie mit ihrem Lebenspartner, dem ägyptischen Violinisten und Produzenten Sammy Bishai, aufgenommen hat. Und so viel kann ich schon verraten, die arabisch gesungenen Stücke klingen sehr minimalistisch elektronisch und der Albumtitel ist eine Anspielung auf die aktuelle politische Weltlage. In einer Welt, die aus den Fugen gerät, in Momenten von Frustration und Erschöpfung, so sagen Natascha und Sammy, braucht es menschliche Geborgenheit, quasi als Paralleluniversum, um den Boden unter den Füßen nicht zu verlieren. Und genau davon handelt auch der Song Wanna Lee, Natascha Atlas und Sammy Bishai.

Arabischer Elektrosound von Natasha Atlas und Sami Bishai aus ihrem neuen Album Parallel Universe, das kommende Woche erscheint. Hier im Bayern 2 Weltempfänger wechseln wir den Kontinent mit Samba-Rhythmen aus Brasilien von einer Ikone der aktuellen Musica Popular Brasileira. Hier ist Seu Jorge aus seinem neuen Album The Other Side.

So entspannt kennt man Seo Georgie gar nicht. Bekannt wurde er vor über 20 Jahren mit funkigem Samba-Rock. Wer den Namen Seo Georgie nicht mehr auf dem Schirm hat, aufgewachsen ist er in einem armen Viertel einer Favela von Rio de Janeiro, wo er Anfang der 90er Jahre seine erste Band Farofa Carioca gegründet hat. Die Auftritte von Farofa Carioca waren wie ein kleiner Musikzirkus. Da waren Schauspieler, Akrobaten und Jongleure mit von der Partie. Schließlich kamen Aufträge, Musik für Filme zu schreiben und auch erste Rollen in Filmen. In Aki Kaurismäkis Liebeserklärung an Brasilien, Ich lebe in Brasilien von 2002 und in dem Film, der ihn international bekannt gemacht hat, Cidade de Deus, City of God. Darin geht es um Bandenkriege in Rio. Außerdem war er in dem Film Die Tiefseetaucher zu sehen. Darin spielt er David Bowie Songs mit portugiesischen Texten. Seine Wahlheimat hat Seo Georgie schon vor vielen Jahren nach Los Angeles verlegt. Aus Sicherheitsgründen, so gibt er zu. Denn Rio de Janeiro ist bekanntlich kein ungefährliches Pflaster. Aber auch natürlich, um seine Filmkarriere weiter zu verfolgen. Musikalisch stand Seo Georgie, wie gesagt, für groovigen Samba-Rock. Mit seinem neuen Album The Other Side huldigt er der Musik, für die Brasilien weltberühmt ist, dem Samba und der Bossa Nova. Und dazu hören wir auch illustre Gäste. Die Sängerin Maria Rita, die belgische Formation Zap Mama und im eben gehörten Lied die Sängerin Marisa Monchi. Auch sie gehört zu den großen Stimmen der Musica Popular Brasileira. Sie hören den Weltempfänger auf Bayern 2 und wir lassen jetzt die goldenen Jahre vietnamesischer Popmusik wieder aufleben mit der Band Saigon Soul Revival.

So klingt der Vorbote des neuen Albums von Saigon Soul Revival. Dass diese Band den früheren Namen der vietnamesischen Hauptstadt verwendet, erklärt auch ihre Haupteinflüsse. Es sind die subversiven Klänge aus der Zeit vor dem Vietnamkrieg und vor der Eroberung Saigons durch die kommunistischen Truppen Nordvietnams. Saigon Soul Revival ist eine tolle Entdeckung, zumal wir ja ansonsten aus Fernost, mal abgesehen von K-Pop und J-Pop, kaum irgendetwas über neue Musiktrends erfahren. Für Herbst haben sie ihr neues Album angekündigt. Der eben gehörte Song greift Musiktraditionen aus Kambodscha, Thailand und Vietnam auf. Im Text geht's um ein junges Paar, das beobachtet, wie seine Kinder im Laufe der Jahre heranwachsen und erkennt, dass nichts Größeres Freude bringt als die beständige Liebe der Familie. Hier auf Bayern 2 reisen wir von Vietnam nach Mali. Nächste Woche erscheint das neue Album einer der innovativsten Singer-Songwriterinnen aus Mali, die auch in Deutschland eine riesige Fangemeinde hat. Fatoumata Diawara verbindet auf ganz besondere Weise malische Traditionen mit modernem Songwriting und Pop. Bei ihrem neuen Album hatte der französische Star Mathieu Chédid, genannt M, die künstlerische Leitung. In den Songs beklagt sie den Verfall menschlicher Beziehungen, Verrat und Enttäuschung, vor allem in polygam lebenden Familien. Massa wird das Album heißen, daraus hier ihre melancholische, aber kraftvolle neue Single Sigi

Elektronische Bossa Nova, arabisch gesungen, aus dem Libanon. Dort würde man den brasilianischen Sound wohl am wenigsten vermuten. Zed Hamdan, der Künstler dahinter, ist ein Star in der Alternative-Szene von Beirut, lebt jedoch aufgrund der Krisen und militärischen Konflikte in seiner Heimat, aktuell in Frankreich. Als er mir diesen Song Bossa vor kurzem geschickt hat, schrieb er dazu, das Wort Bossa sei hier ein Wortspiel. Es bezieht sich natürlich auf die dezente Bossa Nova im Song, aber Bossa ist auch das arabische Wort für Kuss. Im Text geht es um den Kuss als ultimative Medizin, wenn ansonsten alles aussichtslos erscheint. Im Weltempfänger auf Bayern 2 kommen wir zu einem Promi des jamaikanischen Reggae. Stephen Marley, zweitältester Sohn des King of Reggae Bob Marley. 8 Grammys hat er bereits gewonnen, als Musiker und auch als Produzent für andere Reggae-Künstler. Stephen Marley hat ein neues Musikprojekt in Planung. Ob damit jetzt ein neues Album gemeint ist oder schlicht mehrere Songs, die hintereinander erscheinen werden, wird noch nicht verraten. Aber wir wissen schon, worum es gehen wird. Stephen Marley wird Geschichten erzählen, die von Jamaikas Landschaften, von der Kultur und Identität inspiriert sind. Und den Anfang macht die Gemeinde St. Anne an der Nordküste der Insel, die man auch die Gartengemeinde nennt, wegen ihrer üppigen Vegetation und der schönen Strände. Stephen Marley und sein Roots-Reggae-Song Hills of St. Anne.

Was für eine Stimmgewalt. Neha, eine Vokalgruppe aus der Slowakei. Ein sechsköpfiges Frauenensemble, das sich 2020 gegründet hat. Der Name Neha ist quasi Programm. Neha heißt Zärtlichkeit. Und das, so findet die Band, ist es, was unsere Gesellschaft derzeit am dringendsten braucht. Neha interpretieren alte Lieder aus der Slowakei und anderen osteuropäischen Ländern neu auf ihrem Debütalbum Svetu, das jetzt erschienen ist. Wenn Sie polyphone osteuropäische Gesänge genauso mögen wie ich, dann kann ich dieses Album nur wärmstens empfehlen. Wir schauen nach Kolumbien im Bayern 2 Weltempfänger. Am 17. Mai hat uns eine traurige Nachricht erreicht. Die Königin der Cumbia, Totola Momposina, ist nach einem Herzinfarkt gestorben. Sie wurde 85 Jahre. Sonia Basanta Vides war ihr bürgerlicher Name. Als Künstlerin benannte sie sich nach der kolumbianischen Stadt Mompos am Rio Magdalena, wo einst die Spanier das Gold aus dem Landesinneren lagerten, bevor es nach Europa verschifft wurde. International berühmt wurde Totola Momposina Anfang der 90er Jahre. Weltmusikfreund Peter Gabriel hatte sie entdeckt und ihr erstes internationales Album auf seinem Label Real World veröffentlicht. Ihre Musik ist ein sagenhaftes Zeugnis der Musiktraditionen entlang der Karibikküste Kolumbiens, in denen sich afrikanisches, spanisches und Einflüsse der indigenen Bevölkerung wiederfinden. Zur Erinnerung an Totola Momposina geht der Weltempfänger zu Ende mit ihrem Lied Manita Uribe. Nach den 18 Uhr Nachrichten hören Sie Radio Mikro und Adios, sagt Dr.

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2: Um 24 Uhr mit Stefanie Müller. Hamburg. Zum zweiten Mal nach 2015 haben die Bürgerinnen und Bürger der Hansestadt Nein zu einer Bewerbung für Olympische Spiele gesagt. In einem Referendum haben sich fast 55% gegen eine Kandidatur für die Sommerspiele in den Jahren 2036, 2040 oder 2044 ausgesprochen. Das Rennen wird nun zwischen München, Berlin und der Region Köln-Rhein-Ruhr entschieden. Den Kandidaten gibt der Deutsche Olympische Sportbund am 26. September bekannt. Anschließend beginnt das internationale Bewerbungsverfahren. Berlin. Die Bundesregierung hat ihre Ziele beim Sondervermögen offenbar bislang nicht erreicht. Das berichtet das Handelsblatt unter Berufung auf einen Monitoringbericht des Finanzministeriums. Demnach sind für das vergangene Jahr Ausgaben in Höhe von rund 37 Milliarden Euro für Infrastruktur und Klimaneutralität vorgesehen gewesen. Tatsächlich ausgezahlt wurden aber nur 24 Milliarden. Außerdem haben die Ministerien von den 109 für dieses Jahr geplanten Meilensteinen bis Ende Mai erst 26 erreicht. Berlin. Das Bundesforschungsministerium rechnet mit einer BAföG-Reform zum kommenden Wintersemester. Man arbeite daran, dass das Vorhaben Ende Juli im Kabinett verabschiedet wird, so das Ministerium in den sozialen Medien. Zuvor hat der Ressortchefin Bär mit ihren Aussagen zur BAföG-Reform für Verwirrung gesorgt. Die CSU-Politikerin hatte den Zeitplan in einem Interview in Frage gestellt und das mit Widerständen aus den Reihen der Koalitionsfraktionen begründet. Die SPD wies dies zurück. Berlin. Der Bundesparteitag der FDP ist beendet. Gestern Nachmittag wurde ein Leitantrag des Bundesvorstandes in Teilen angenommen. Die Beratung über andere Teile wurden aus Zeitgründen vertagt. In dem Antrag setzt sich die FDP für Bürokratieabbau und Subventionskürzungen ein. Außerdem will sie den Renteneintritt flexibilisieren und zur Atomenergie zurückkehren. In den Diskussionen wurde deutlich, dass es innerhalb der Partei unter ihrem neu gewählten Vorsitzenden Wolfgang Kubicki einen Richtungskampf gibt. Mainz. Die deutsche Fußballnationalmannschaft hat ihr vorletztes Testspiel vor der Weltmeisterschaft gewonnen. Gegen Finnland stand es am Ende 4:0. Zweimal traf Dennis Undaf, einmal Florian Wirtz und einmal Jamal Musiala. Der hohe Sieg ist in Rückenwind für das erste WM-Gruppenspiel in 2 Wochen gegen Curaçao. Das Wetter in Deutschland. In der Nacht ziehen die kräftigen Gewitter in den Osten, während es im Norden und Westen aufklart. Abkühlung auf 15 bis 10 Grad. Im Tagesverlauf teils sonnig, teils bewölkt. Den meisten Sonnenschein gibt es im Südwesten und an den Küsten. Höchstwerte an der See und in den Bergen unter 20 Grad. Es ist 0 Uhr und 3 Minuten.
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1: Mit Susanne Kruse. Herzlich willkommen zum ARD Nachtkonzert. Heute in den ersten beiden Stunden mit Aufnahmen des Mitteldeutschen Rundfunks. Darunter Stücke aus drei Jahrhunderten von Antonio Vivaldi, Joseph Haydn und Eugen d'Albert, der die Nacht einläutet, mit einem märchenhaften Orchesterwerk. Seine Aschenputtel-Suite spielt das MDR-Sinfonieorchester unter der Leitung von June Merkel.

Eugen d'Albert's Aschenputtel-Suite aus dem Jahr 1924 mit June Merkel am Dirigentenpult des MDR-Sinfonieorchesters. Sie hören das ARD-Nachtkonzert, präsentiert von BR Klassik, jetzt mit Kammermusik, gespielt von einem Ensemble, in dem sich drei ostdeutsche Spitzenmusiker aus dem Gewandhausorchester Leipzig und der Staatskapelle Dresden zusammengefunden haben. Das Trio Sono, bestehend aus dem Geiger Karl-Heinrich Niebuhr, dem Cellisten Matthias Wilde und der Pianistin Hiroko Kudoe. Hier sind sie mit August Klughardts Klaviertrio Opus 47.

Das Klaviertrio Opus 47 in B-Dur von August Klughardt im ARD-Nachtkonzert, gespielt vom Trio Sono. Nach Frankreich führt uns das nächste Stück von Joseph Haydn. Den anspruchsvollen Geschmack des Pariser Publikums hat er in seinen 6 raffinierten Pariser Sinfonien bedient. Darunter die A-Dur-Sinfonie aus dem Jahr 1785, in der Haydn im Adagio konzertante Solopartien für die Flöte geschrieben hat, die damals besonders beliebt in Frankreich war. Das ist Haydns Sinfonie Nummer 87 mit dem MDR-Sinfonieorchester unter der Leitung von Bruno Weil.

Die Sinfonie Nummer 87 in A-Dur von Josef Haydn, gespielt vom MDR-Sinfonieorchester unter der Leitung von Bruno Weil. Weiter durchs ARD-Nachtkonzert geht es mit geistlicher Musik aus dem Barock. Die Vertonung des Psalms Dixit Dominus war Antonio Vivaldi offensichtlich ein besonderes Anliegen. Gleich drei verschiedene Ausführungen hat er dem Text gewidmet, die aus drei unterschiedlichen Schaffensphasen stammen. Und damit zeigt die Entwicklung innerhalb der Werke auch, wie sein Kompositionsstil über die Jahre gereift ist. Hier Vivaldis dritte Version, das lebensvolle und prägnante Dixit Dominus aus den 1730er Jahren, das man lange fälschlicherweise Baldassare Galuppi zugeschrieben hat. Jetzt mit den Sopranistinnen Roberta Invernizzi und Lucia Cirillo, der Altistin Sara Mingardo, den Tenören Paul Agnew und Thomas Cooley, dem Körnischen Singverein Dresden und dem Dresdner Instrumentalkonzert unter der Leitung von Peter Kopp.

Antonio Vivaldis drittes Dixit Dominus, Riumverzeichnis 807 im ARD-Nachtkonzert. Unter der Leitung von Peter Kopp sangen die Sopranistinnen Roberta Invernizzi und Lucia Cirillo, die Altistin Sara Mingardo, die Tenöre Paul Agnew und Thomas Cooley und der Körnische Singverein Dresden, begleitet vom Dresdner Instrumentalkonzert. Wir bleiben im Barock und hören als nächstes Musik von Christoph Willibald Gluck. Aus der Pariser Fassung seiner Oper Orpheus und Eurydike aus dem Jahr 1774 spielt das Kammerorchester Karl Philipp Emanuel Bach unter Hartmut Hähnchen Ballettmusiken.

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1: Um 2 Uhr mit Olaf Knapp. Hamburg hat sich erneut aus dem Rennen um eine deutsche Olympia-Bewerbung verabschiedet. Die Menschen in der Hansestadt sprachen sich klar gegen eine Kandidatur aus. Aus Hamburg Oliver Wuttke.
2: Das Nein zu einer Hamburger Olympia-Bewerbung fiel deutlicher aus als von vielen erwartet. Rund 55% sprachen sich gegen Spiele in der Stadt aus, mehr als beim Olympia-Referendum 2015. Nur 45% unterstützten das Projekt. Das Ergebnis sei für den Senat bindend, sagte der erste Bürgermeister Peter Tschentscher. Er habe dem DOSB und dem deutschen IOC-Vertreter die Absage der Hamburger Bewerbung bereits mitgeteilt. Ende September kann der DOSB nun zwischen Berlin, München und der Rhein-Ruhr-Region als deutschem Austragungsort entscheiden.
1: Schleswig-Holsteins Ministerpräsident Günther fordert die schwarz-rote Koalition auf, besser zusammenzuarbeiten. Den Bundeskanzler nahm der CDU-Politiker im ARD-Bericht aus Berlin gegen Kritik in Schutz. Aus Berlin Jim Bob Nikschas.
3: Die aktuellen Umfragewerte der Bundesregierung stellen auch Daniel Günther nicht zufrieden. Der CDU-Ministerpräsident aus Schleswig-Holstein glaubt, dass sie erst dann wieder steigen, wenn die Regierung Dinge vernünftig voranbringt. Das ist nicht nur die Aufgabe von Kanzler Friedrich Merz, betont Günther im ARD-Bericht aus Berlin. Alle seien in der Verantwortung und klug beraten, den Weg von Reformen mitzugehen. SPD, CSU und CDU müssten jetzt liefern. Die jüngsten Spekulationen um einen Austausch von Kanzler Friedrich Merz weist Günther als absurd zurück.
1: SPD-Politikerinnen werfen der Union vor, eine EU-Richtlinie für Gehältertransparenz zu verschleppen. Die SPD-Abgeordnete Wegge sagte dazu dem Spiegel, dass die Union das blockiere, sei ein Affront für Millionen Frauen. Verantwortet wird die Umsetzung vom CDU-geführten Familienministerium. Die EU-Richtlinie existiert seit 3 Jahren und sollte in Deutschland ab Juni gelten. Sie sieht vor, Bewerber vorab über Einstiegsgehälter zu informieren. Das Abfragen der bisherigen Bezahlung wird verboten. Außerdem müssen große Firmen über Verdienstlücken zwischen Frauen und Männern berichten. 2 Wochen vor dem WM-Auftakt gegen Curaçao hat die deutsche Fußballnationalmannschaft das vorletzte Testspiel klar gewonnen. In Mainz setzte sich die Mannschaft von Bundestrainer Nagelsmann mit 4:0 gegen Finnland durch. Die Tore erzielten zweimal Dennis Undaf und je einmal Florian Wirtz und Jamal Musiala. Das Wetter in Deutschland. Nachts wechselnd bewölkt. In der Mitte und im Süden gebietsweise Schauer und Gewitter. Sonst häufig trocken und locker bis gering bewölkt. 15 bis minimal 9 Grad. Am Tage ein Wechsel aus Sonne und Wolken. Teilweise länger wolkig und vereinzelt Schauer. Im Südosten auch Gewitter. 19 bis 26 Grad. Es ist 2 Uhr.
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4: Mit Susanne Kruse. In den kommenden 2 Stunden gibt es bei uns Musik vom 18. bis zum 20. Jahrhundert. César Franck und Amy Beach sind mit dabei. Und den Anfang macht Wolfgang Amadeus Mozart mit seiner kleinen G-Moll-Sinfonie, die er als 17-Jähriger schrieb. Unter der Leitung von Andrés Orozco Estrada hören wir die Bamberger Symphoniker mit der Mozart-Sinfonie, Köchelverzeichnis 183.